Agustín Borrero Mangurey war ein paraguayischer Komponist und einer der ersten Gitarrenvirtuosen in Südamerika. Um 1910 begann er seine Konzertkarriere. Später trat er unter dem Künstlernamen Nitsuga Mangurey, Paganini aus den Dschungeln von Paraguay, auf. Auf der Bühne war er in der Tracht der Guarani-Indianer zu sehen, um auf seine indianische Herkunft zu verweisen. Nitsuga ist einfach der umgedrehte Vorname Mangore, der Name eines legendären guaranischen Indianerhäuptlings. Die Guarani siedelten bereits vor Kolumbus im mittleren Südamerika. Damit gehören sie zu den indigenen Völkern dort. Das Stück La Catedral ist ein romantisches Gitarrenstück in drei Sätzen. Es entstand wohl nach dem Besuch der Kathedrale in Montevideo, Uruguay, als er einen Organisten Bach-Choräle vortragen hörte. Anschließend hat den Komponisten wohl eine belebte Straße inspiriert. Viel Spaß beim Hören!

0: Klimapandemie 2020 und 2021 finanziell. Mit dem Programm Kultur ans Netz konnte Bernd Schallmerk dieses Konzert entwickeln. 2020 produzierte der Gitarrist seine eigene CD. So, jetzt machen wir das Ganze nochmal. Nochmal irgendwie anders hinsetzen?
1: Nee.
0: Okay. So geht das?
1: Ja.
0: Fange ich an? Es ist mal wieder Zeit zu lesen. Ich habe Ihnen ein ganz besonderes Buch mitgebracht. Von Milena Jesenska, Prager Hinterhöfe im Frühling, Feuilletons und Reportagen von 1919 bis 1939. Wer war Milena Jesenska? Sie wurde 1896 geboren und stammte aus einer bürgerlichen Prager Familie und zog 1918 nach Wien. Sie schrieb für die tschechische Zeitung Tribuna erste Reportagen über das Leben in Wien und übersetzte ins Tschechische, wie auch Kafkas Texte. Und so lernt die Journalistin 1920 Franz Kafka kennen und natürlich lieben. Kafka und Milena. Über die wenigen Jahre bis zum Tod des Autors 1924 sind es 150 Briefe und zwei Treffen, die die beiden aufs Engste verbinden. Ab 1922 schreibt sie für die größte und bedeutendste tschechische Tageszeitung Narodni Listy. Im Sommer 1925 schreibt die Journalistin für die Tageszeitung Narodni Listy Artikel, die als Briefe von einer Reise in das fiktive Dorf Hinterhut gestaltet sind. Und hier habe ich zwei schöne Briefe mitgebracht, die ich jetzt vorlese.

Briefe aus Hinterhut, der Wald. Es ist bei uns in Mode geworden, dass man aus abgelegenen Gegenden und unbekannten Ländern Briefe schreibt. Dass man die ganze Welt bereist und interessante Neuigkeiten zusammenträgt. Ich bedauere unsäglich, dass ich keine Briefe schreiben kann. Ich würde mich auch gern auf eine weite Reise machen und nicht nur nach Paris oder London, sondern nach China, Indien, in die sibirische Steppe, irgendwohin, wo keiner von uns schon war. Da könnte ich nämlich Briefe schreiben. Aber da ich nun nicht so weit reisen kann und trotzdem so gerne Briefe schreibe, dachte ich mir, ich schreibe sie aus Hinterhut. Wer weiß, Hinterhut liegt ja vielleicht noch viel ferner als China. Die Station aus Holz und gleich schief steht mitten im Wald, gegenüber ein Abbruch. Robinien und Schmiergras und die Schienen laufen hier grasüberwachsen und unbeschrankt, ohne Weichenwart, ohne Lichtzeichen in der Nacht, ohne Signal und manchmal, wenn ich hier auf den Zug warte, kann ich nicht glauben, dass er tatsächlich kommt. Und dann kommt er doch, der Spaßvogel, sicher ein Zufall. An der Lokomotive hat er ein Glöckchen und bimmelt wie ein Totengeläut. Langsam schiebt er sich durch Wälder und Wiesen wie ein Spielzeug zwischen den Sandbogen der Kinder. Ringsum auf Stunden hin Wald. Das ist seltsam. Mit dem Wald würde ich nie wirklich Freund. Als ich klein war, hat die Mutter mich in den Wald gesetzt und gesagt, Mädelchen, spiel. Sie und die Großmutter gingen unterdessen auf dem Weg auf und ab und haben sich unterhalten. Bis ans eine Ende konnte ich sehen. Sie gingen drauf zu, drehten um und kamen zurück. Aber das andere Ende bog ins Dickicht hinein und verschwand und verschluckte auf einmal die Mutter, die Großmutter. Die Zeit wuchs wie ein schreckliches, erstickendes Dach und alle Laute des Waldes sangen dem Kind hier ein bedrohliches, heulendes Lied. Eine Krone reicht es der Nächsten, ein Zweig dem Anderen. Diese Minute, ehe die Mutter aus der Biegung zurückkam, schreckte mich stets aufs Neue mit einer fürchterlich verlassenen Angst und mir ist eine seltsame Bangigkeit im Herzen geblieben. Nein, den Wald mag ich nicht. Sobald ich drin bin, suche ich einen Weg hinaus oder wenigstens eine Stelle, an der es sich freier atmet. Und davon gibt es im Wald viele. Wege zum Beispiel queren ihn, von Lärchen gesäumt, führen gen Norden, gen Westen, gen Osten, gen Süd. Leidenschaftlich liebe ich sie, diese Wege. Geschmeidig und munter, trocken und immer gelb wie aus Gummi. Rechts die Mauer des Waldes, links die Mauer des Waldes. Die schlanken und graugelben Finger der Sonnenstrahlen zwischen den Stämmen. Diese schreckliche, märchenhafte Tiefe und die wunderlich gelenkten Schatten. Aber dann plötzlich eine Lichtung. Bäume mit grünen Trieben, dicht aneinander gedrängt. Glashauswärme weht durch die Luft heran und ein würzig stechender Duft. Hier und da das buschige Haupt einer Birke, du geliebter goldener Baum, fröhlich, hell, liebenswürdig und melodiös und unten Moos, drei Daumen hoch, wie ein Federbett. Gegenüber ein Laubwald aus Buchen, hier streckt die Sonne ihre Zeigefinger, nicht lang wie zwischen den Fichten, hier tändelt sie mit schillernden Flecken, da jagen sie sich, da wieder verweilen sie friedlich, leben auf und ersterben, je wie der Wind spielt in den Kronen. Und etwas weiter eine andere Lichtung, die mir liebste. In ihrer Mitte eine Baumschule mit drollig winzigen Bäumchen und rings ins Weite das Violett der Gräser. Aber am Ende der zwei mächtigen Kiefern mit riesigen Häuptern, jede Nadel zeichnet sich gegen den Himmel ab. Und wenn die Sonne in ihrem Haar untergeht, rosten ihre Kronen wie die Schwänze der Eichkatzeln, die dort ihr Familiennest haben. Auf der Wiese zwischen den Wäldern im Tau des Abends spaziert ein Rudel Rehe. Nur ab und zu taucht aus dem hohen Gras ein kluger, flinker, schöner Kopf. Und wenn du gegen den Wind sitzt und still bist, verschwindet er wieder im Gras. Raschelst du, erschrickt er, wittert und das gesamte Rudel löst sich und gleitet zum Wald in großen Sprüngen, in sich wölbenden Bögen. Am Rand des Waldes verharrt es und schaut zurück, bevor es verschwindet. Jeder dieser Sprünge folgt dem Rhythmus einer natürlichen Musik. Welt wie die Wellen des Wassers, die Wellen des Korns, herrlich, wie nur ein Tier es kann. Ein unbelebtes Ding oder ein Mensch, der seinen Geist ins Gleichgewicht zu bringen vermochte. Ein Lied der Bäume wie im Böhmerwald gibt es hier nicht. Im Böhmerwald ist es ein unablässiger, langgezogener, ferner Ton, der irgendwo hinter den Bergen beginnt und hinter den Bergen endet und da, wo er stehen bleibt, fliegt er über deinen Kopf wie ein Vogelschwarm. Hier ist der Wald still, sonnengetränkt und das Wild ist geschützt.
Hier atmest heimliches Leben hinter den Bäumen. Schritt auf Tritt stößt du ein lebendes Wesen auf. Im Mai hat der Wald hier herrliche Liebe geatmet. Der Rehbock setzte den Rehen nach, das Eichhorn seinem Eichhörnchen. Jeder Vogel ersann sich ein Weibchen. Die Fliegen schwirrten in Paaren. Jetzt aber reift hinter dem Wald das Getreide. Die Bauern haben das erste Heu auf den Wiesen geerntet. Und über dem ganzen Wald liegen die täglichen Mühen des Reifens, des Ausreifens und des Erwachsenenwerdens. Hier sind heitere, helle Wälder, voller Erdbeeren, Birken, Pilze und Bäche, voll unerwarteter Lichtungen und großer Heidflächen, voller Farne und hoher, smaragdner Gräser. Im Frühling haben Felder von Ginster geblüht. So etwas hatte ich noch nie gesehen. Der ganze Wald gelb, das ganze Gefilde gelb, gelb überall. Im Herbst wird hier gewiss alles Farbe sein und mannigfaltigste Schönheit. Jetzt steht der Wald fast gleichmäßig grün, satt, prall, sommerlich. Noch habe ich es nicht bis an sein anderes Ende geschafft. Wieder neue Wälder und wieder Birken, einsame Kiefern, Lichtungen, Baumschulen, tiefe Stillen. Dieses Fieber, sie zu erkunden, kreuz und quer zu durchstreifen, sich zu sagen, hier war ich schon oder noch nicht und wo jetzt lang, wohin, hier lang, ist schon vorbei. Nach langer Suche habe ich ein kahles Plätzchen gefunden, das höher liegt als die übrigen Wälder. Stell dich auf einen Baumstumpf und schau in die Gegend herum. Du siehst rechts, links nichts als grünen Samt, aus 100 grünen Farben gewirkt. Die Sonne fällt direkt in die breiteste Birke, die ich je gesehen, und über den Himmel schleichen zerrissene farbige Wölkchen. Auf der Lichtung ist Abend um Abend ein neues Licht und ein neuer Himmel und ein neuer Schatten. Und so ist es überhaupt auf der Welt. Auch wenn du immer an derselben Stelle stehst, nie wird es dir gelingen, sie ganz zu erkennen. So rasch verändert sie sich vor deinem Auge. Und du fährst durch die Welt und willst fremde Gegenden kennenlernen. Narottin Ilisti, 28. Juni 1925. Briefe aus Hinterhut 2, die Felder. Im Zickzack endet auf einer Seite der Wald und geometrisch greifen die Felder in ihn hinein. Das Dorf ist unsichtbar fern. Selten ein Mensch, der hier arbeitet. Hier ist keiner und dennoch ist es nie einsam. Im Wald war alles voll Leben und doch war es einsam. Hier ist ein Geschehen und Reifen, als treibe und dränge beständig etwas zum Ziel. Die Felder bereiten sich wie ein gewürfeltes Tuch, fließen im Wind wie Wasser, das Korn wogt und wiegt sich und wählt und sagt, ich laufe zum Bäcker, ich laufe zum Bäcker. Solange die Felder niedrig standen und grün, waren Schatten und Farben darin, ohne Zahl, jetzt sind sie reif. Die Ähren sind voll und schwer, und wenn der Wind pfeift, pfeifen sie schwach ihr monotones Lied wie eine Grille am Abend. Das Karotuch ändert sich. Im Frühjahr waren die Karos mit Roggen und Weizen grün, die Karos mit Kartoffeln und Rüben braun und nach dem Regen färbte die Erde sich violett. Sie hatte getrunken, war schrecklich schwer, feucht und satt. Das Bild dieser braunen Felder und auf ihnen die Pferde, die Demut in der Bewegung des Pferdes, die Demut in der Bewegung des Menschen, unendlich liebe ich das. Dazwischen standen die Wiesen in Blüte, wie übermütige, ausgelassene Lieder. Jetzt stehen die Felder hoch. Das Korn ist gelb, die Kartoffeln und Rüben grünen in langen, langen Reihen, auf dem Wiesen thronen Heuschober und blanke Maulwurfshügel. Wenn du dich hier auf den Rücken legst und die Arme breitest, ist dir, als würdest du, so klein du auch bist, die ganze Welt umfangen. Nie bist du hier verloren und ganz in der Tiefe am Grunde des Herzens liegt eine große Liebe zur Heimat, eine Liebe zur Erde, zu den Feldern, zur gepflügten Krume. Zur Arbeit des Ackermanns, den offenen Armen des bestellten Bodens, sie liegt dort wie Gestein, lastet und zieht zur Scholle hinab. Ein süßes Gewicht wie ein plötzlicher Glaube, der in dir, ohne dein Zutun, auf einmal erkannt hat, wer du bist und was du willst. Die Felder sind wie ein Fluss, sie laufen und laufen, stehen und stehen. Im Wind sind sie wie Fahnen, galoppieren davon und flattern festlich. In der Hitze des Mittags liegen sie wie ein keuchendes Tier und Luftknöchelchen zittern überhin und wie zerfließender Atem. Der Morgen ist ihnen golden, klar, ordentlich, wie ein fürs Gartenfrühstück weißgedeckter Tisch, wie ein mit kaltem Wasser gewaschener Leib, ein Strauß frischer Blüten.
Am Abend sind sie wie ein Wunder und farbiger als der Wald, das Meer, die Stadt, lockender als die Täler, majestätischer als die Berge. Unendlich ist hier die Schlichtheit der Erde, unendlich die schlichte Trauer, die sie hervorruft. Ich kann mich an ihr nicht sättigen. Ich habe zu kleine Augen, nichts passt hinein in sie. Ich habe ein zu kleines Herz, nichts kann es fassen. Die Einfachheit ist wie eine große, flach geöffnete Hand und alle Gedanken lassen sich ordnen, das Leben sich überblicken und alles ist hier zu ertragen, die größte Sehnsucht und das bitterste Leid. Die Felder sind nicht wild und poltern nicht los, sie sind ergeben, ruhig, für die Ewigkeit eingerichtet. Sie lehren nichts anderes als eine gute Trauer und eine gute Stille im Herzen. Wer beständig mit ihnen lebt, wird nie zum Rebellen und auch nicht reich. Nichts an ihnen ist Eifer und Heftigkeit. Sie sind eine große Fläche, ausgeglichen und fruchtbar. Die Augen tragen den Rhythmus in den Körper hinein. Der Körper gibt ihnen weiter ans Herz. Das Herz gibt ihnen an die Gedanken. In den Feldern ist es, als streichelte dich eine gute, brave, naive Hand, die eine tiefere Wahrheit kennt, als das eigene Herz sie je haben kann. Die Felder sind langweilig und wiegen in einem fort ein. Nichts hier reizt oder fordert, die Seelenmuskeln ruhen sich aus, entschlummern guten Gewissens, sie versäumen nichts. Sie erquicken und sättigen sich. Und nach langer Zeit, wenn die Rast sich wandelt zu Unrast, Unruhe, Aufregung, dann stürmst du los in die Stadt und sinkst in sie ein, wie die Wühlmaus mit ihren Pfoten im Sand, in Reis, in etwas, was nachgibt und reichlich vorhanden ist. Aber deine Augen sind immer noch sehr ruhig und etwas hast du dazugelernt, einen ausgeglichenen, gezügelten Arbeitseifer, die förderliche Unbeirrbarkeit des langsamen Tuns, den Rhythmus. Ich laufe zur Arbeit, ich laufe zur Arbeit, geben die Felder dir zur Erinnerung mit, er wird dir zu eigen sein, solange du sie nicht vergisst. Narodni Listy, 2. Juli 1925. Das publizistische Werk aus den Jahren von 1919 bis 1939 steht gleichberechtigt neben Werken von Bettina von Arnim oder Sophie Scholl. Als Journalistin durchbricht die junge Frau die übliche thematische Festlegung auf Mode und Haus. Sie schreibt szenisch lebendige Reportagen. 1925 kehrt Jesenská als erfolgreiche Journalistin nach Prag zurück und im März 1939 schloss Jesenská sich dem Widerstand.

0: Widerstand an. Im November wurde sie von der Gestapo verhaftet. Sie starb im Mai 1944 im KZ Ravensbrück. Und 1994 wurde sie von der Gedenkstätte Yad Vashem zu Gerechten unter den Völkern ernannt. Das Buch ist immer wieder schön zum Blättern und zum Lesen und sehr empfehlenswert.
1: 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Kapitel 1. Ein Hase wie Herwig. Eines Tages erwachte Herwig und alles war anders. Es war ungewöhnlich still im Haus, denn etwas fehlte. Und dann wusste er auch was. Das gemütliche Schnarchen von Hokus van Pokus. Herwig arbeitete schon viele Jahre für den alten Zauberer. Jahr ein, Jahr aus ließ er sich aus dem Hut hinaus und wieder hineinzaubern. Das Publikum klatschte jedes Mal begeistert. Und obwohl es jedes Mal auf dieselbe Art und Weise jubelte, wurde es dem Hasen nie langweilig. Im Gegenteil, wenn das Publikum sich freute, freute er sich mit. So war es bisher gewesen. Heute aber war etwas anders, das spürte er. Er kletterte aus seinem Hasenstall und schaute in das Schlafzimmer von Hokus.
2: 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Erschien am 25. 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In diesem Hörbuch begleiten wir die Elefantendame Elsie auf der Suche nach ihrem besten Freund Emil, während der Hase Herwig seinen Freund, den alten Zauberer Hokus van Pokus, wiederfinden möchte. Dieser ist plötzlich verschwunden und hinterlässt Herwig seinen Hut, Zauberstab, das Zauberbuch, die magische Brille und einen Brief. Als Herwig seinen Freund herbeizaubern möchte, kommt Elsie. Elsie stammt aus einem Zoo. Gemeinsam brechen sie zu einem Abenteuer auf, doch Herwig fürchtet sich sehr vor der großen, unbekannten Welt. Ein warmherziges, humorvolles und berührendes Abenteuer über Mut, Zusammenhalt und echte Freundschaft. Erzählt für kleine wie große Hörerinnen und Hörer. In diesem Hörbuch wird das Thema Tod kindgerecht und einfühlsam vermittelt und die Botschaft, wie schön das Leben doch sein kann. Insgesamt geht das Hörbuch 1 Stunde und 52 Minuten und richtet sich an Kindern ab 5 Jahren. Andreas Fröhlich verleiht der Geschichte mit seiner ruhigen Erzählweise eine besondere Atmosphäre. Ein rundum gelungenes Hörbuch.

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0: Sonntagabend. Ich gehe mit drei Briefen zum Postbriefkasten. Bevor dieser um 18 Uhr geleert wird, werfe ich sie ein. Dann mache ich mich auf den Weg zum Bahnhof. Bei der Hofwiesenstraße schaut eine Asiatin mit einem Rollkoffer suchend in ihr Handy, dreht dann den Kopf in verschiedene Richtungen, bevor sie sich entscheidet, die Hofwiesenstraße hinaufzugehen. Ich dachte eigentlich, sie wolle hinunter zum Bahnhof. Vor der Ampel beim Restaurant Baumgarten, einer Liegenschaft, die schon lange geschlossen und deren eine Türe eingeschlagen ist, bleibe ich stehen, weil sie auf Rot geschaltet hat. Neben der kaputten Tür hängt hinter einem Fenster noch ein Vorhang mit einer Seidenstickerei, auf der zwei Storchenpaare zu sehen sind. Als immer noch kein Auto kommt und auch kein Kind in Sicht ist, gehe ich über die Straße. Auf der anderen Seite steht ein Mann, blickt suchend in sein Handy und dreht den Kopf in verschiedene Richtungen, aber da er mich nicht fragt, biete ich ihm auch keine Auskunft an. Dann überquere ich die Hofwiesenstraße und vom Bahnhof kommt mir ein tamilischer Familienvater entgegen, der suchend in sein Handy blickt und den Kopf in verschiedene Richtungen dreht. Zwei Schritte hinter ihm folgen seine Frau und sein Kind. Auf dem Treppengeländer zum Untergeschoss des Bahnhofs Örkilon teilt eine Reliefschrift mit: Max Frisch Platz 2 bis 10. So heißt der Platz auf der anderen Seite des Bahnhofs. Es gibt dort neuerdings ein Sommerrestaurant unter offenen Zeltdächern, das zum frischen Max heißt und in dem man Max Burger essen kann. Hinter dem zweiten Burger steht in Klammern Veggie. Mir kam in den Sinn, dass der Rahm in unserem Kühlschrank ausgeht und im kleinen Koop-Laden, der von morgens 5:30 bis nachts um 11:45 geöffnet hat, hole ich zwei Portionen Halbrahm, für die ich zuhinterst ins Regal greifen muss, nachdem ich schon einen Vollrahm ins Körbchen gestellt hatte, weil ich dachte, der Halbrahm sei ausgegangen. Drei Fläschchen Prosecco aus Italien nehme ich dazu und zwei Tafeln Schokolade. Eine dunkle mit Orangengeschmack für meine Frau und eine Nussschokolade für mich. Drei Menschenreihen warten vor drei Kassen. Und an der einen Kasse ist ein unerfahrener Junge. Deshalb stelle ich mich in die Schlange, die zu einer Frau mit erfahrenem Aussehen führt. Eine Jugendliche weiter vorne bezahlt ihre zwei Getränke mit einer Karte, die man nur kurz an das Kassengerät halten muss, damit der Betrag sofort abgebucht wird. Der Mann vor mir kauft einen Schokoladenriegel und ein Bier und bezahlt mit einer 200-Note frisch aus dem Automaten. Ich bezahle im Bar, aber die Brille fällt mir von der Nase auf das Portemonnaie und auf die kleine Brieftasche mit meiner Supercard. Die Frau sagt mütterlich: Nicht pressieren, ich pressiere trotzdem. Da hinter mir schon drei Leute stehen, auf dem Kassenzettel sehe ich, dass die Kassiererin einen schwer aussprechbaren Namen hat. Auf dem Heimweg gehe ich zur Bankfiliale am Marktplatz. An der Ecke bei der Parkhausausfahrt des Swiss Hotels steht ein großer, dürrer Mann und schaut suchend auf die Straße auf und ab. Ich biege zur Migros Bank und überlege mir einen Moment, ob ich mich in Acht nehmen muss, wenn ich den Raum mit dem Bankomaten betrete, denn der Marktplatz wird umgebaut, ist voller Absperrungen und menschenleer und der dürre Mann wirkt etwas unberechenbar. Dann schiebe ich aber meine Karte in den Schlitz, drücke meinen PIN-Code, den ich fast auswendig weiß, und verlange 1000 Franken in gemischten Noten. Es kommen vier 200er und 200er Noten heraus. Ich stecke die Karte und den Beleg in das Brieftäschchen, das Geld in die Hosentasche, drücke auf den Knopf, der die Türe zischend öffnet, schaue mich kurz um und betrete entschlossen den leeren Marktplatz. Als ich durch das Garagentor eintrete, beginnen die Abendglocken zu läuten. Ich schneide noch ein paar Äste des Ligusterbuschs ab, die in den Weg hineintragen, werfe sie in den Grüncontainer und gehe dann zufrieden ins Haus, als käme ich von einer großen Reise in die Welt zurück. Des Knaben Wunderhorn, alte deutsche Lieder, gesammelt von Achim von Arnim und Clemens Brentano. Halt dich, Magdeburg, Flugblatt aus der Reformationszeit. O Magdeburg, halt dich feste, du wohlgebautes Haus, es kommen viel fremde Gäste, die wollen dich treiben aus. Sommerlied. Geh aus, mein Herzen, suche Freud in dieser lieben Sommerzeit. An deines Gotten Gaben schau an der schönen Gärten Zier und siehe, was sie mir und dir sich ausgeschmückt haben.
1: Es ist mal wieder Zeit, ein gutes Buch zu lesen. Ich habe ein
0: ganz Besonderes mitgebracht von Milena Jesenska. Prager Hinterhöfe im Frühling, Feuilletons und Reportagen von 1919 bis 1939. Wer war Milena Jesenska? 1896 ist sie geboren worden, stammte aus einer bürgerlichen Prager Familie und zog 1918 nach Wien. Für die tschechische Zeitung Tribuna schreibt Milena erste Reportagen über das Leben in Wien und übersetzt ins Tschechische wie auch Kafkas Texte. So lernt die Journalistin 1920 Franz Kafka kennen und lieben. Kafka und Milena. Über die wenigen Jahre bis zum Tod des Autors 1924 sind es 150 Briefe und zwei Treffen, die die beiden aufs Engste verbinden. Ab 1922 schreibt sie für die größte und bedeutendste tschechische Tageszeitung Narodni Listy. Im Sommer 1925 entstehen für diese Zeitung Artikel, die als Briefe von einer Reise in das fiktive Dorf Hinterhut gestaltet sind. Briefe aus Hinterhut 7. Nachbarn im Stockwerk über uns. Im Garten, da steht eine Kiefer und in ihr hängt, da hängt ein Nest und darin wohnt, da wohnt eine Elsternfamilie. Und wie bei jeder Familie, hienieden, nichts Irdisches ist ihnen fremd. Im Frühjahr waren sie enorm gut gelaunt, schrien über das ganze Dorf hinweg, das Haus hallte wieder von Elstergeschwätz und ehe sich die Sonne auf das schräge Fenster meiner Dachwohnung setzen konnte, saß da schon Frau Elster. Das war ein Radau um den Bau des Nestes, alle möglichen Meinungsverschiedenheiten und Streitigkeiten, ob der Schrank an die Wand soll, der Tisch in die Mitte, die Betten nebeneinander, das Schlafgemach gen Osten hinaus, ob zwischen den Zweigen zum Stamm hin oder auf einem Zweig außen, und nach langem Gezänk hing das Nest schließlich wie ein Korb am Mast, fast ganz oben im Wipfel der Kiefer. Dann verstummten die Nachbarn für einige Zeit. Es gab zu tun mit den Eiern und mit der Nahrung. Auf einmal war so fürchterlich wenig Platz. Die Hausfrau machte sich breiter und breiter, der Hausherr war ständig auf Futtersuche, für Geschrei war da keine Zeit und beinahe hatten wir die Elsternfamilie vergessen. Und gestern höre ich, auf der Kiefer sagt jemand mit ernster und weiser Stimme, zick, zick, zicker, und daraufhin zwitschern viele einfältige Stimmchen, zick, zick, zicker, zicker, zicker. Die Alte bringt ihren Jungen bereits das Fliegen bei. Eine ja ganz ungewöhnliche Sache. Und ich habe ja auch schon vieles darüber gelesen, sehr vieles. Aber gesehen habe ich es noch nie. Für wahr, es gibt nichts Spannenderes als gewöhnliche Sachen. Fünf Elsternkinder saßen auf der Kiefer und lernten sich zu bewegen. Die Mama hatte sie vernünftigerweise oben zwischen Himmel und Erde sitzen lassen. Macht es mir einfach nach. Den Jungen blieb nichts anderes übrig, als sich hinter der Mutter herzubemühen und siehe, da es ging. Wie komisch das in der Welt zugeht. Jedes kleine Geschöpf muss alles ein erstes Mal für sich entdecken und jedes Junge entdeckt sich und die Welt mit viel Geschrei, als hätte es etwas Neues gefunden, etwas unerhört Neues. Und diese Freude, dieser Stolz, diese Aufgeblasenheit und die Lautstärke. Ich lache hoch zu den Jungen, bis die Alte beleidigt ist. Zick, zick, zick, zick, sagt sie. Du da unten, zick, halt den Schnauze.

0: Gabel und lach nicht. Du bist kein Deut besser. Zum ersten Mal in meinem Leben habe ich auch einen echten Specht gesehen. Bisher kannte ich ihn nur ausgestopft aus der Schule. Und genau so saß er jetzt auf dem Baum wie damals auf dem Katheder. Heißt das Katheder?
1: Stimmt.
0: Katheder, ja.
1: Heißt das so, ja.
0: Ja. Zum ersten Mal in meinem Leben habe ich auch einen echten Specht gesehen. Bisher kannte ich ihn nur ausgestopft aus der Schule und genau so saß er jetzt auf dem Baum wie damals auf dem Katheder. So schräg, senkrecht an dem Stamm angeklebt. Das war in einem wunderbar tiefen Wald mit grauen Stämmen und scharfem, feinem, hohen, moosgrünen Gras. Der Specht hing an dem Stamm wie ein smaragdener Schatten des smaragdenen Waldes und klopfte. Er sah aus wie ein alter, knausriger Schatzgräber, ängstlich in seiner Raffgier. Und als er mich sah, floh er nicht in sich aufwärts schwingenden Bogen wie andere Vögel, sondern tauchte kopfüber hinab ins Gras wie ein schwerer Stein. Ließ sich von dort auch mit keinem Mucks hören, als hätte er ein schlechtes Gewissen. Auf den frischen Stoppelfeldern Scharen von Spatzen. Die Felder ziehen sich weit, die Stoppeln stehen ruppig und steif und auf jedem Feld eine Spatzenschar. Abends, wenn die Sonne versinkt, lange nachdem die goldene Stunde verblichen ist, erhebt sich der Schwarm auf dem hintersten Feld in einer Spirale nach oben und alle Schwärme auf den Feldern erheben sich in Spirale nach oben, als sprengen stählerne Federn aus der Erde hervor. Und in den Lüften vermischen sie sich, kreisen ständig und unermüdlich kreisen, kreisen, werden sie mehr, ordnen sich kreisen, ständig kreisen und da ist dann die letzte Spirale nach oben geschnellt, fliegt der Schwarm, als hätte jemand sie alle einzeln und dennoch gemeinsam ausgestreut über die Wälder. Vom Waldrand kehren sie im Bogen über die Felder zurück und wieder geht's zu den Wäldern hin. Der Schwarm ist aus geschmeidigem Teig, schrumpft ein, rollt sich aus, kehrt sich und kreist. Der Himmel über ihm ist schon grau, die letzten Wölkchen verloschen. Über den Kronen der Wälder entsteht ein wildes Gewirbel, schon zieht die Nacht am Horizont auf. Sie schreien, schreien, kreisen, kreisen. Und plötzlich, wie auf Befehl, fährt der ganze Schwarm in den Wald. Plötzlich, wie auf Befehl, ist der ganze Schwarm stumm. Nicht ein einziger Laut klingt aus den Wipfeln der Bäume. Das waren die letzten Bewegungen und Geräusche des Tages. Jetzt beginnen die Geräusche der Nacht. Narodni Listy, 19. Juli 1925. Das publizistische Werk aus den Jahren von 1919 bis 1939 steht gleichberechtigt neben den Werken von Bettina von Armin und Sophie Scholz. Als Journalistin durchbricht die junge Frau die übliche thematische Festlegung auf Mode und Haus. Sie schreibt szenisch lebendige Reportagen. 1925 kehrte Jesenska als erfolgreiche Journalistin nach Prag zurück. Im März 1939 schloss sich Jesenska dem Widerstand an. Und im November wurde sie von der Gestapo verhaftet. Sie starb im Mai 1944 im KZ Ravensbrück. 1994 wurde sie von der Gedenkstätte Yad Vashem zu Gerechten unter den Völkern ernannt. Das Buch ist immer wieder sehr schön zum Lesen unter den Blättern und sehr empfehlenswert.

0: Erich Weinert, 1947, der Mitläufer. Hier sehen Sie mich, Herr von Papen, im Bilde. Ich führte schon damals nichts Böses im Schilde. Da lief ja alles im gleichen Schritt. Ich war dazwischen und lief bloß mit. Ganz zufällig kam ich hinein in den Haufen. Da bin ich ebenso mitgelaufen. Sie sehen doch an meinem Gesicht, was ich litt. Es gab kein Entweichen, ich musste mit. Rechts Hitler, links Hindenburg, hinten die Massen. Die hätten mich gar nicht weggelassen. Ich musste mit, obwohl ich nicht wollte, weil ich doch kompromittiert werden sollte. Sie brauchen ja nur das Bild zu studieren, wie Hitler und Hindenburg sicher marschieren. Und wie ich dazwischen unsicher schleiche, ich passte ja gar nicht zum Dritten Reiche. Betrachten Sie auf dem Bild die Gestalten, wie die sich fühlen, wie die sich halten. Und ich dazwischen, wie hässlich und klein, es fiel mir vom Herzen wie ein Stein, als endlich das Dritte Reich verrauchte und ich nicht mehr mitzulaufen brauchte. Die ganze Situation zeigt doch klar, dass ich nur ein gezwungener Mitläufer war. Drum bitte ich um meine Entnazifizierung, damit ich der künftigen Reichsregierung meine Dienste wieder als kleiner Mann und gelernter Reichskanzler anbieten kann.
1: Dieter Hallervorden engagiert sich im Wahlkampf in Sachsen-Anhalt. Unter dem Motto: Kandidaten der CDU.

0: Slivovitz. Also. Was? Uso! Das gibt's da? Raki! Das ist ja mal. Tequila!
1: Abschieben ab Minute 1.
0: Wo leben wir denn hier? Jetzt rückt ein deutschen Doppelkomm!
1: Tanken ohne Tränen. Wieso sagt ihr, wir kriegen so einen Prozent? Also, Promille reichen. Wir sind richtig blau. Wir siegen mit dem Mund.

aus dem Buch Die besten deutschen Geschichten und Gedichte, ausgewählt von Marcel Reich-Ranitzky. Abseits, Theodor Storm. Es ist so still, die Heide liegt im warmen Mittagssonnenstrahle. Ein rosenroter Schimmer fliegt um ihre alten Gräbermale. Die Kräuter blühen, der Heideduft steigt in die blaue Sommerluft. Laufkäfer hasten durchs Gesträuch in ihrem goldenen Panzerröckchen. Die Bienen hängen Zweig um Zweig sich an der Edelheide Glöckchen. Die Vögel schwirren aus dem Kraut, die Luft ist voller Lärchenlaut. Ein halb verfallenes Niedrighaus steht hier einsam und sonnenbeschienen. Der Ketner lehnt zur Tür hinaus, behaglich, blinzelnd nach den Bienen. Sein Junge auf dem Stein davor schnitzt Pfeifen sich aus Kälberrohr. Kaum zittert durch die Mittagsruh ein Schlag der Dorfuhr der Entfernten. Dem Alten fällt die Wimper zu, er träumt von seinen Honigernten. Kein Klang der aufgeregten Zeit drang noch in diese Einsamkeit. Zeit mal wieder zu lesen. Es gibt ein sehr schönes Buch von Eva und Erwin Strittmatter, Du liebes Grün, eine Reise in die Natur. Von Eva Strittmatter habe ich ein kleines Gedicht, das heißt einfach Grün. Mit solcher Gewalt bricht der Frühling herein, dass wir nicht nachkommen, um uns umzusehen. Über Nacht sind Wunder und Wunder geschehen, über Blüten blau, gelb schon Schmetterlingswehen, über Stürzen, Brausen, außer sich sein. Vorausgeworfene Sommertage Anfang April, ob das wohl bedeute, lebt, was ihr könnt, lebt unbedingt heute. Der Sommer wird schlimmer, Wirrnisse, Beute, Zeit des Entsetzens sein und Zeit der Klage. So ist unser Glücksrausch von Ängsten zersetzt. Wie würden wir diesen Frühling genießen, in dem schöne Ströme des Sommers fließen? Wenn nicht die Stille zertrümmert vom Schießen und der Himmel von eisernen Vögeln verletzt. Und auch dieser Tag, um uns alles zu geben, Tag grün, mit dem sie gewendeten Duft aus des Erdreichs eben geöffneter Gruft, der sich mit geläuterten Luft mischt zum Geruch vom ewigen Leben. Überstürzen, Brausen außer sich sein, über Blüten, blau-gelb schon Schmetterlingswehen. 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

Heute ist mal wieder Zeit für etwas Lyrik. Die deutschen Romantiker. Dieses Buch enthält wunderbare Gedichte und ich habe davon eins rausgesucht, von Hoffmann von Fallersleben. Das Lied vom Mond. Wer hat die schönsten Schäfchen? Die hat der goldene Mond, der hinter unseren Bäumen am Himmel drüben wohnt. Er kommt am späten Abend, wann alles schlafen will, hervor aus seinem Hause, zum Himmel leis und still. Dann weidet er die Schäfchen auf seiner blauen Flur, denn all die weißen Sterne sind seine Schäfchen nur. Sie tun sich nichts zuleide, hat eins das andere gern, und Schwestern sind und Brüder, da droben Stern an Stern. Und soll ich dir eins bringen, so darfst du niemals schreien, musst freundlich wie die Schäfchen und wie ihr Schäfer sein.

0: Aus dem Buch Die besten deutschen Geschichten und Gedichte, ausgewählt von Marcel Reich-Ranicki. Wünschelrute. Schläft ein Lied in allen Dingen, da träumen fort und fort. 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
1: Das Literaturhaus Magdeburg widmet sich dem künstlerischen Wirken von Erich Weinert. Eine kleine Auswahl an Zeichnungen, Studien und Skizzen spiegelt dessen biografische Wege wider. Der 1890 in Magdeburg geborene Weinert wächst im Arbeiterviertel Buckau auf. Zunächst führt sein beruflicher Weg in die Maschinenfabrik Rudolf Wolf. Als gelernter Lokomobilbauer beginnt er 1908 ein Studium an der Kunstgewerbe- und Handwerkerschule Magdeburg und schließt die akademische Ausbildung 1912 in Berlin an der Königlichen Kunstschule mit einem Staatsexamen als Zeichenlehrer ab. Nach dem Ersten Weltkrieg ist Erich Weinert in der Weimarer Republik ein politisch linksdenkender Literat und Künstler gleichermaßen. Die Werkausstellung ist bis Freitag, den 14. August 2026, im Literaturhaus Magdeburg in der Thiemstraße in Buckau zu sehen. Öffnungszeiten: Montag bis Mittwoch 10 bis 15 Uhr, Donnerstags 10 bis 18 Uhr, Freitags 10 bis 13 Uhr, sowie jeden zweiten und vierten Samstag im Monat von 14 bis 18 Uhr und zu den Veranstaltungen.

0: Ende 2021 erschien bei DTV die literarische Wiederentdeckung eines legendären Lebens, wie es in der Ankündigung zum Roman »Kaukasische Tage« der Autorin Banin heißt. Ursprünglich 1945 in Paris erschienen, jetzt erstmals in Deutsch übersetzt von Bettina Bach. »Kaukasische Tage« führt den Leser nach Baku in die Zeit um 1900. Als Tochter eines Ölbarons 1905 geboren, wächst Banin in einer Welt voller Widersprüche auf. Die Großmutter eine muslimische Matriarchin, das Kindermädchen eine engelsgleiche Deutsche. Heimlich liest sich Banin durch die Bibliothek ihrer Tante, während der Rest der Verwandtschaft kettenrauchend Poker spielt oder mit dem Mercedes über die einzige Allee Bakus rollt. Mit der Oktoberrevolution 1917 bricht diese Welt zusammen. Für kurze Zeit ist Aserbaidschan eine Republik, dann aber einverleibt von der Sowjetunion. Die Autorin erzählt offen, herzlich und mit großer Leichtigkeit von ihrer Kindheit in Baku. Mal voller Witz und Ironie, vor allem über ihre Verwandten, die gerne in das Landhaus der Familie im Sommer kamen. Verlauste, arme Verwandte, überall im Garten, cholerische Schwager und bornierte Schwägerinnen. In ihr Leben hinein eingewebt die Geschichte ihrer Heimat. Immer mal nachdenklich, wenn man ihn schreibt: Ich hatte mit eigenen Augen gesehen, wie eine Welt unterging, die der zeitweiligen Republik Aserbaidschan. Und damit endete meine Kindheit. Banin flüchtet Anfang der 1920er Jahre in ein neues Leben nach Paris. Gedanken über die Flucht, Erzähltes, über das Ankommen, all das bleibt offen. 1985 erschien die Geschichte der Autorin nochmals als Neuauflage in Frankreich mit einem Text von Banin über die Geschichte Aserbaidschans, als sie Kind war. Kurzer Abriss der Geschichte Aserbaidschans zu Beginn des 20. Jahrhunderts. Ich wurde Ende 1905 geboren, im Jahr der ersten missglückten russischen Revolution, die nach dem katastrophalen russisch-japanischen Krieg ausgebrochen war. Bei der Kriegserklärung 1914 war ich 8 Jahre alt, 11 im Jahr 1917, dem Jahr der, im Gegensatz zur ersten Revolution, überwältigend siegreichen Oktoberrevolution. In diesem Alter konnte ich die Ereignisse, die sich daraus ergaben, weder begreifen noch die Geschichte rekonstruieren. Zum Beispiel glaubte ich, die Türken hätten Baku in der Zeit besetzt, als sie noch nicht besiegt waren, und nach ihrer Niederlage 1918 hätten die Engländer ihre Nachfolge angetreten. Doch ein Blick in die Geschichtsbücher lehrt Folgendes. Wie andere angrenzende Völker machten sich die Aserbaidschaner im Mai 1917 die Unruhen in Russland zunutze, um sich vom Zarenreich abzuspalten und ihre Unabhängigkeit zu erklären. Doch bald darauf rissen armenische Revolutionäre die Daschnaken unter der Leitung Stefan Schaumjans und mit Unterstützung der Bolschewiken die Macht im Land für kurze Zeit an sich. In dieser kurzen Zeitspanne flohen wir nach Persien, um uns vor Repressalien und vielleicht sogar Massakern in Sicherheit zu bringen. So werden die damaligen Ereignisse in einem sowjetischen Text dargestellt. Unterdessen verschlechtert sich zu Beginn des Sommers 1918 in Baku die Lage für die sowjetischen Machthaber. Deutsche und türkische Interventionisten brennen darauf, die erdölreiche Gegend an sich zu reißen. Russland, das den interventionistischen Streitkräften und der Konterrevolution im Land zu jener Zeit einen erbitterten Kampf liefert, ist nicht in der Lage, die Bevölkerung in Baku zu unterstützen. Am 31. Juli 1918 wird die kommunistische Regierung einstweilig gestürzt und die Stadt zunächst von britischen und später türkischen Truppen besetzt. In dieser Periode antikommunistischer Reaktion wurden 26 Volkskommissare erschossen, zu deren Gedenken die Kommunisten, als sie wieder an die Macht kamen, ein Mahnmal errichteten. Die Büste von Chomjan, einer der Anführer der legendären Kommune von Baku, prangt auf einem hohen Gedenkstein in einem Park in Baku. Nach dem Sieg über die Kommunisten konnten wir aus dem Exil nach Baku zurückkehren, wo die Sozialdemokraten, die Musawitisten, die Partei meines Vaters, bei den Wahlen am 7. Dezember 1918 den Sieg davontrugen. Mein Vater wurde zum Handelsminister ernannt. Am 5. Januar 1920 wurde die aserbaidschanische Regierung von den Alliierten de facto, aber nicht de jure, anerkannt. Doch diese Anerkennung war kurzlebig, denn schon am 27. April wurde das Land von der Roten Armee zurückerobert. Ich habe erzählt, wie ich das Ende einer Welt, unserer kapitalistischen Welt, miterlebte, als ich nachts beim Blick aus dem Fenster Lastwagen voller Soldaten der Roten Armee sah. Mein Vater kam ins Gefängnis und blieb ein Dreivierteljahr in Haft. Nach seiner Freilassung war es sein sehnlichster Wunsch, zu seiner Familie nach Paris auszureisen, ohne mich. Im Frühjahr 1921 erwartete mich eine andere Art von Gefängnis, die Ehe mit einem Mann, den ich verabscheute. Ich war gerade einmal 15 Jahre alt. Im Frühjahr 1924 gelang es mir zu emigrieren und ich verließ für immer das Land, mit dem mich nichts mehr verband. Heute ist es eine Sowjetrepublik. Da meine Familie in Aserbaidschan immer noch berühmt ist und ich die letzte Repräsentantin bin, ohne eine der letzten, luden mich die Sowjets nach Baku ein. Doch ich konnte mich nicht entschließen, die Einladung anzunehmen. Es wäre eine Lüge zu sagen, dass ich es nicht bereue. Banin, Paris 1985. Nach Baku kehrte die Autorin bis zu ihrem Tod 1992 nicht mehr zurück. Auch als Aserbaidschan 1991 die Unabhängigkeit von der Sowjetunion erlangte, nahm sie keine Einladung an.
1: Dieter Hallervorden engagiert sich im Wahlkampf in Sachsen-Anhalt. Unter dem Motto »Kunst braucht Freiheit« gastierte er mit dem Spitzenkandidaten der CDU, Sven Schulze, in Halle, Magdeburg, Dessau und Naumburg. Jetzt wendet sich Dieter Hallervorden an Sie, liebe Zuschauer, mit kurzen Spots.
2: Hallo Leute, hier folgt meine Sachsen-Anhalt-Hymne.
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Aus dem Buch Fahrplanmäßiger Aufenthalt von Franz Hohler. Strafvollzug. Ein Eisberg kam nach seinem Tod in die Hölle, weil er einmal zwei Schiffbrüchige hatte ertrinken lassen. So, sagte der Teufel händereimend, was machen wir denn mit ihnen? Alles nur nicht schmelzen, sagte der Eisberg zitternd. Der Teufel setzte ihn höhnisch auf ein Förderband, das ihn in einen Kessel plumpsen ließ, unter dem ein munteres Holzkohlenfeuerchen glomm. Als der Eisberg unter Höllenqualen geschmolzen war, wurde der Kessel über eine Hängeschiene in ein Kühlhaus gefahren und so lange dort gelassen, bis aus dem geschmolzenen Wasser wieder ein Eisberg wurde, worauf er erneut über das Feuer gehängt wurde, bis er wieder geschmolzen war, und so ging das nun über Jahre. Da sich aber die Eisbergmoleküle durch den ständigen Wechsel des Aggregatzustandes sehr schnell veränderten, hatte der Eisberg bald jede Erinnerung an seine Vergangenheit verloren. »Hallo«, rief er dem Teufel zu, als er ihn einmal mit einem Thermometer an seinem Kessel vorbeigehen sah. »Worum geht es hier eigentlich?« »Weiß ich nicht«, sagte der Teufel. Denn auch seine Moleküle veränderten sich durch die herrschende Hitze so stark, dass er jeweils schon nach kurzer Zeit ein ganz anderer wurde. »Können Sie mich hier nicht rauslassen?«, fragte der Eisberg. »Nein«, sagte der Teufel und schüttelte noch einige Kohlen nach. »Ich muss dafür sorgen, dass die Temperatur stimmt.« Er blickte wieder auf sein Thermometer und ging zufrieden nickend weiter, während der Eisberg stöhnend schmolz.

0: Wer hat die Maus erfunden und warum ist sie orange?
1: Die orangefarbene Maus ist jetzt schon über 50 Jahre alt. Das ist ein Alter, das Mäuse sonst gar nicht erreichen. Aber diese Maus

0: ist ja auch keine gewöhnliche Maus, sondern eine ganz besondere. Und ehrlich gesagt, sie ist genauso jung und fit wie am ersten Tag. Ihren ersten großen Fernsehauftritt hatte die Maus im März 1971. Damals startete eine neue Sendung des Westdeutschen Rundfunks, die Lach- und Sachgeschichten. In der Bildergeschichte Die Maus im Laden von Isolde Schmidt-Menzel war die Maus zum ersten Mal mit dabei. Die selbstbewusste und lustige Maus gefiel den Fernsehleuten vom WDR. Isolde Schmidt-Menzel sollte sich weitere kleine Geschichten zu dieser Figur ausdenken und Friedrich Streich hat daraus Zeichentrickfilme gemacht. Die gezeichnete Maus konnte sich im Trickfilm dann also auch bewegen. Weil das Publikum immer nur über die Sendung mit der Maus sprach, wurden die Lach- und Sachgeschichten umbenannt. Im Januar 1972 gab es die erste Sendung mit der Maus. Und so heißt die Sendung auch heute noch.
1: Seitdem erklärt sie Kindern und auch Erwachsenen die Welt. Die meistgestellten Fragen an die Maus aus der beliebten Reihe Frag doch mal die Maus erschien am 20. Oktober 2025 im CBJ Audio Verlag. Das Hörbuch, musikalisch untermalt, hat eine Laufzeit von 2 Stunden und 39 Sekunden. Es richtet sich an Kinder ab 8 Jahren, begeistert aber ebenso Erwachsene. Es geht genau um das, was wir alle kennen, diese Fragen, die plötzlich im Kopf auftauchen und uns nicht mehr loslassen. Warum können Flugzeuge fliegen? Wie entstehen Blitz und Donner? Wie groß ist der kleinste Baum? Wie wird Papier hergestellt? Oder wie wird eigentlich Seife gemacht? Ralf Kaspers, der vertraute Mauspate, nimmt uns mit auf eine Reise durch faszinierende Alltagsphänomene. Mit seiner ruhigen, humorvollen Art beantwortet er die Fragen. Jede Erklärung ist ein kleines Aha-Erlebnis, liebevoll erzählt, verständlich und voller Neugier auf das nächste Warum. Dieses Hörbuch ist nicht nur ein Schatz für Kinder, die die Welt entdecken wollen. Ein Hörabenteuer, das zeigt, dass es keine dummen Fragen gibt. Die Antworten werden mit passenden Geräuschen begleitet, so zum Beispiel dem Dröhnen eines startenden Flugzeuges.
0: Gegen den Widerstand drückt der Schub. Er wird von den Düsen oder den Propellern des Flugzeugs erzeugt. Zuerst zum Schub.
1: Ein Hörbuch, das groß und klein gleichermaßen fesselt und inspiriert.

Vom Bernd Schallenbach, vom Steinigen Weg, Lebensskizzen eines Magdeburgers. Ja, in einer Welt, wo so vieles selbstverständlich ist, vieles ist in Hass und in Eile, es zieht alles an uns vorüber. Das Leben ist eigentlich manchmal wie eine Achterbahn. Ja, da lohnt es sich, auf die kleinen Dinge im Leben zu achten und auch mal einmal einen Blick zurückzuwerfen. Wie war es denn in unserer Kindheit? Wie lebte es sich in den 1970er Jahren, speziell in der DDR, wo ich jetzt auch herkomme, oder auch Bernd Schallenberg? Ja, der Autor, er denkt sich zurück in die Zeit seiner Kindheit. Und es sind oft so ja, kleine, amüsante Anekdoten, die er erzählt, kurze Geschichten. Und ich habe jetzt zwei rausgesucht, die ich jetzt einfach mal vorlesen möchte. Großer Waschtag im Waschhaus. Der Waschtag begann immer sehr früh am Samstagmorgen. Zunächst heizte Mutti den Waschkessel an, einen großen runden Steinofen mit einer Zinkwanne. Das heiße Wasser brauchte sie für die Kochwäsche. Bettzeug, Handtücher und Unterwäsche wurden früher gekocht. Nach einer Weile hiefte sie die heiße, schwere Wäsche in einen Holztrog, um sie mehrfach zu spülen. Das machte sie mit der Hand. Wir besaßen nur eine kleine Waschmaschine, eine WM66. Da passte nicht die gesamte Bettwäsche der Familie rein. Aber alles andere konnte in mehreren Gängen darin gewaschen werden. Im Anschluss wurde die Wäsche in eine kleine Tischschleuder gepackt. Sie stand auf einem aufblasbaren Gummiring. Maximal ein Bettzeug passte dort rein. Sie startete, wenn der Deckel zugeklappt und der Verschlusshebel darüber gezogen wurde. Packte man die Wäsche ungeschickt hinein, gab es kein Halten mehr. Sie tanzte dann fröhlich durch die Gegend. Nur wenn man den Hebel irgendwie wieder umlegen konnte, blieb die Schleuder stehen. Hinterm Haus befand sich ein schmaler Grünstreifen. Im Sommer konnte Mutti die Wäsche draußen auf den Hof hängen. Im Winter ging es nochmal 4 Treppen hoch zum Dachboden. Als ich noch nicht zur Schule ging, half ich immer. Wenn Mutti Kohlen oder Holz brauchte, kam ich aus dem gegenüberliegenden Keller mit meinem Kipper. Groß genug, um als Kind selber auf der Ladefläche zu sitzen. Mit Kohle oder Holz darauf angebraust. Wie sie später Wäsche waschen und samstags im Laden arbeiten gemeistert hat, das weiß ich nicht. Wahrscheinlich begann sie pünktlich nach dem Mittag und kam erst spät abend aus dem Waschhaus. Sie ist bestimmt völlig erschöpft ins Bett gefallen, nachdem sie noch schnell den restlichen Haushalt erledigte. Heutzutage gibt es kein Waschhaus mehr. Jeder hat eine vollautomatische Waschmaschine mit tausenden Programmen. Vielleicht kann die Maschine auch übers Internet eine Pizza bestellen. Bis auf zwei Ausnahmen wählten wir unsere Familienwohnungen so aus, dass wir die Wäsche immer in die Natur hängen konnten. Es ist ein Maß für Lebensqualität. Gerade erst nahm ich Wäsche ab, die über Nacht im Garten auf der Leine hingen. Da wir von Natur aus optimistisch sind, hingen wir sie am Vortag dorthin, obwohl das Wetter es eigentlich nicht zuließ. Es wechselte zwischen Regenschauern und kurzen sonnigen Abschnitten. Aber die Wäsche riecht wunderbar frisch. Zudem ist sie sehr weich. Einen besseren Weichspüler kann man nicht herstellen.

0: Die Wohnung am Wolfswerder. Unser Kinderzimmer. Jeder besaß einen Kleiderschrank mit Oberteil, einen Unterschrank mit Aufsätzen, einer als Regal und einer mit Türen ausgeführt. Alles mit hellem Foulnier. Zum Schlafen gab es ein Bett für meine Schwester, darunter ein Rollbett für mich. Meine selbstgebaute Stadt musste ich jeden Abend komplett wegräumen, weil es sonst keinen Platz für das Rollbett gab. Wir nannten eine kleine Sitzecke mit einer Holzwand unser eigen. Der Raumteil aus Holz lud gern zweckentfremdet zum Klettern ein. Um den Tisch herum versammelten sich vier alte Holzstühle aus irgendwelchen Gaststätten. Vater brachte sie mit nach Hause und malte sie farbig an. Einen Stuhl habe ich heute noch. Zum Interieur gesellte sich ein Schuhschrank, alles auf etwa 12 Quadratmetern. Üblicherweise bringen Kinder gesammelte Poster an die Wand. Wenn sich der Wind dreht, die Musikrichtung ändert oder die Fußballmannschaft nicht mehr in ist, kommen neue dran. Kinder machen den Kram auch früher schon am liebsten mit Klebestreifen oder Stecknadeln fest. So bekommt man das Zeug schnell wieder ab. Vater kam allerdings beim Renovieren auf eine ganz schlaue Idee. Nämlich alle verfügbaren Poster mit Tapetenkleister an die Wand zu heften. Die nächste Renovierung ist erst in 3 oder 5 Jahren. Ob uns das gefiel oder nicht, er entschied es so. Basta. Jeden Tag zu Botnik. Die Wohnung heizen wir mit Kohle. Holz ist nötig, um Feuer zu machen. Im Herbst wird sie bestellt. Dazu müssen wir in irgendeinem Büro in der Weberstraße in Buckau. Der Brennstoffhandel selbst befand sich dort, wo heute das Elbe-Landhaus ist, am damaligen Pionierpark. Dann ist es soweit, das Kohleauto kommt. Dafür muss man sich einen Tag frei nehmen. Fast immer ist es Mutti, die auf die Träger wartet. Großes Glück, wenn die Kohle in Säcken geliefert wird. Die Männer schütten sie dann direkt in den Keller. Häufig ist das aber anders. Da fährt ein Kipper vor und schon liegen etwa 3 bis 5 Tonnen vom Grubengold vor der Haustür. Kohle da, Fahrer weg. Nach dem zeitigen Schulschluss dürfen wir die Briketts in den Keller bringen. Rock'n'Roll. 10 Kilogramm pro Eimer. Yeah. Mit dem Brennholz ist es genauso. Das wird oft in grob portionierten Stücken geliefert. Die meisten ca. 20 cm dick und 30 cm lang. Die müssen auch irgendwie in den Keller. Hier fällt ebenso der größere Teil an Arbeit auf uns Kinder. Zum Heizen muss das Holz zerhackt werden. Sehr viel Freizeit mit Holz in Axt sowie echte Aggressionstherapie. In der Wohnung stehen 2 Kachelöfen, einer im Kinderzimmer und einer im Wohnzimmer, wo schon kaum Platz für die Möbel ist. In der Küche gesellt sich ein Kohleherd zum Gasherd, die einzige Heizquelle im Raum. Im Winter sehr praktisch, da man das Essen auf dem Beistellherd kochen kann und somit Gas spart. Da die Eltern lange arbeiten, schleppen die kleinen Haushaltsknechte die Kohlen aus dem Keller, hacken das Holz und freuen sich über ein gelungenes Feuerchen im Ofen. Nach etwa einer Dreiviertelstunde ist die Kohle durchgebrannt. Schnell die Ofenklappen schließen und damit es dann 2 bis 3 Stunden später schön warm in der Bude ist. Den ganzen Tag bleibt es aber wohlig warm. Im Bad versorgt uns ein Badeofen mit warmem Wasser, allerdings nur, wenn er beheizt wird. Da könnten doch die Kinder an der Elbe Holz sammeln, denkt Vater. Er verspricht uns für einen warmen Badeofen 1 Mark. Schlechtes Geschäft, finden wir. Von der Elbe nach Hause ist es trotz Nähe etwa einen halben Kilometer weit. Ich glaube, heißes Wasser gab es auch ohne unser Dazutun. Der Badeofen war aber Kult. Wenn er warm ist, wird es schön gemütlich im Bad. Man will nicht mehr raus aus der Wanne. Aber da musste ich mich auch einer Hierarchie unterwerfen. Natürlich badet der Herr Betriebsdirektor zuerst, dann Mutti, danach Heike. Für mich bleibt oft die lauwarme Brühe über, aber manchmal darf ich sogar zuerst baden. Eine kleine kaiserliche Aufwertung. Die Brotklappe. In der wenig geräumten Küche stand ein winziger Tisch, an dem wir alle 4 Platz fanden. Daneben befand sich eine blau-gelbe Küchenzeile. Ein Teil diente als Brotstauraum. Der ließ sich einfach aufklappen. Wenn Mutti noch spät in der Küche herumwirbelte, kam ich aus dem Kinderzimmer. Dann machte sie die Klappe runter, stellte eine Fußbank davor. Ich setzte mich und verspeiste noch eine Schüssel Cornflakes. Im Wohnzimmer nahm eine große Doppelcouch viel Platz weg. Davor stand ein Ausziehtisch. Daran saßen wir oft am Wochenende zum Essen. 2 schwere Sessel verhinderten den leichten Zugang zum Fenster. Neben der gardinenbehangenen Lichtluke starrte uns trutzig die Idiotenlampe die Glotze an. Des Fernsehtechnikers liebstes Spielzeug in jeder Wohnung. Denn die Dinger funktionierten oft nicht und ohne Fernsehen hing auch der Haussegen schief. Ein kleines Bücherregal mit wenig Büchern schloss sich an. Neben einem flachen Teil folgte noch ein Regal mit Glasschiebetüren, worin sich die nie benutzten Gläser zum gemeinsamen Einstauben versammelten. Später 60er Look made in GDR. Ja doch, reicht eigentlich, ein Buch, ja. Ein Buch sind immer wieder drin, schmökern und blättern.
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0: Ich treffe Bernd Schallmerk und will mehr zu seiner CD Odyssee wissen. Hallo, danke, dass du dir die Zeit genommen hast. Ja, deine erste CD-Produktion 2020, also 21 erschienen, widmete sich der Gitarre. Nun 2025 hast du mit dem Klavier eigene Stücke arrangiert. Woraus konntest du schöpfen?
2: Erstmal aus

0: Ja, los, Klavier zu spielen. Und dann sind es alte, ganz alte Songskizzen, die über die Jahre entstanden sind. Das älteste ist 30 Jahre alt, 32 Jahre.
1: Also 30 Jahre her ist also auch Musikstudium so ein bisschen.
0: Ja, tatsächlich sind zwei Sachen während des Studiums entstanden. Also eins ist, das heißt Katharsis. Das war eine Aufgabe für einen Improvisationskurs. Und das andere heißt Happiness. Und es gab so einen Musikkurs für MIDI, Arbeiten am Computer. Und die Aufgabe war, verschiedene Instrumente mit dem Computer zu verbinden. Und damit das nicht so langweilig wird, habe ich mir das halt ausgedacht.
1: Jetzt wieder zurück in die heutige Zeit. Wie entstand denn die Idee, die alten Songskizzen wieder zum Leben zu erwecken?
0: Während der Corona-Zeit mussten alle zu Hause bleiben und das Land Sachsen-Anhalt hat die Idee Kultur ans Netz entwickelt, einfach damit kulturschaffende Künstler, Musiker was tun, damit man nicht zu Hause versauert, wenn man nicht auftreten kann oder sonst wie oder anderweitig Aufträge kriegt. So war das angelegt, dass man halt sich überlegt, was man machen könnte. Und da habe ich gesagt, na, ich gucke mal, was ich bei mir so finde, ich habe Songideen, vielleicht kann man daraus was machen.
1: Dein Spektrum ist recht weit gefasst. Frühe Stücke haben wir eben schon gesagt, bis hin zum Jetzt und Hier. Wie lässt sich denn so die Entwicklung beschreiben und was gab vielleicht den Skizzen so die richtige Würze?
0: Zur Entwicklung muss ich sagen, viele Sachen habe ich schon in den 90ern mal produziert, damals noch mit E-Gitarre und in Richtung Rock. Und Heavy Metal. Das hat mich dann aber nicht glücklich gemacht und irgendwann habe ich es dann halt sein gelassen. Und für den Sender brauchte ich immer mal wieder irgendeine Geschichte, mal schnell einen Sound, mal schnell was aufgespielt, schnell mal für einen Jingle oder so. Und da entstanden auch noch verschiedene Dinge. Ja, die habe ich dann gemacht, aber habe denen nicht weiter Beachtung geschenkt.
1: Aber die Entwicklung ist ja so weitergegangen. Du hast dich dann immer so ein bisschen, ja, wie sagt man so schön, weitergebildet, aber
0: Naja,
1: autodidaktisch halt, ja.
0: das wechselte halt hin und her. Also zunächst hatte ich mich im Studium gleichermaßen mit Gitarre und Klavier beschäftigt. Danach hatte ich die Gitarre dann erstmal eine Weile weggelegt, mich wieder mehr dem Klavier gewidmet. Und dann drehte sich das wieder um. Dann habe ich wieder mehr Gitarrensachen gemacht, die Sachen aus dem Studium fertig. Und das mündete ja dann in der ersten CD, En Camino, wo ich mich mit der Gitarre auseinandersetze und eben auch Stücke aus der Studienzeit halt spiele. Und danach brauchte ich wahrscheinlich wieder Abwechslung. So mit dem, und das Klavier ist immer, da kann man so viel machen. Man ist nicht eingeschränkt. Obwohl man auf der Gitarre auch nicht eingeschränkt ist. Aber auf dem Klavier kann man eben, da ist ein anderes Klangspektrum und da kann man ziemlich frei und experimentell arbeiten. Also immer, wenn ich irgendwie weiterkommen will, mental mit der Musik, dann setze ich mich ans Klavier.
1: Okay, aber ja, wegen der ersten CD, die Würze gaben halt ja auch andere Inspirationen, ja, anderen Musikern, die zwar eigentlich von der Gitarre her kamen, aber genau.
0: Ja, natürlich, da ist erstmal die Gitarrenhelden, die einen sowieso umgeben. Da gibt es eine ganze Reihe. Aber es waren eben auch verschiedene Gitarrenlehrer. Der eine, der war witzig, der. Den habe ich irgendwann mal entdeckt und der brachte mir dann so lauter Geschichten. Wie spielt man das? Wie arrangiert man was und sowas? Und querbeet bei dem. Und den konnte ich beknien, dass er mir noch mal ein Jahr lang Sonderunterricht gibt, also Einzelunterricht. Und dann hat er mir noch mehr seine Schatzkiste geöffnet. Und der andere Gitarrenlehrer, der war halt in der Uni, der wusste halt immer genau Bescheid, was ich gerade brauche, so an Spirit, an Übestücken und auch Sachen, die mich voranbringen in der knappen Zeit, die man denn da hat, ja.
1: Du hast nicht nur dem Klavier den nötigen Raum gegeben, es sind auch Soundcollagen entstanden. Welche Instrumente passten denn gut zur Stimmung und warum?
0: Ich habe mir ein paar Percussion-Instrumente gekauft, also eine Djembe und einen Regenstab und einen Kürbis und auch eine Ut. Zunächst wusste ich gar nicht, was ich damit anfangen will und ob ich das überhaupt gebrauchen kann. Bei der Ut war es tatsächlich Neugier. Da wollte ich einfach nur mal wissen, wie fühlt sich sowas an? Wie kann man denn in so eine andere musikalische Welt eindringen, wenn nicht über so ein Instrument, was daherkommt, also hier aus dem Orient? Ja, das war eine sehr interessante Bereicherung. Die anderen Instrumente, die Percussion-Instrumente, kannte ich schon aus dem Studium. Also es ist ja ein rein akustisches Album.

0: Weil das habe ich eingesetzt bei dem Happiness. Ja, damals war es also ein Werk, was ich für Computer quasi geschrieben habe, ja, mit elektronischen Instrumenten, und da ist halt ein Soundgerüst entstanden, und das hatte ich dann halt arrangiert mit diesen ganzen MIDI-Sounds, und jetzt habe ich das halt auf dem Klavier gespielt mit der Gitarre und Rhythmus dazu, und die Djembe hat jetzt da ganz klar Akzente gesetzt und das so richtig zum Leben gebracht. Also das Stück lebt jetzt richtig. Ja.
1: Da sind wir jetzt auch schon so ein bisschen bei der Produktion. Wie bist du da denn vorgegangen und wie hast du deine Ideen arrangiert? So grob mal. Wie muss man sich das so vorstellen?
0: Naja, zuerst habe ich angefangen, die Ideen tatsächlich zu sortieren und mich damit zu beschäftigen. Kann man daraus was machen? Was habe ich denn gemacht? Was steht denn da auf dem Papier? Wo kommt es her? Wo könnte sich das hinentwickeln? Und dann habe ich gemerkt, ja, es lässt sich aus allem wirklich was machen, aus allen Ideen lässt sich was entwickeln. Und dann habe ich mich zunächst ans Klavier gesetzt und einfach gespielt, einfach improvisiert und gebastelt, probiert, hin und her und her und hin. Und dann hat sich das irgendwann rauskristallisiert. So, diese Arrangements haben sich dann quasi kristallisiert und ergeben. Zunächst, das habe ich dann auch aufgeschrieben, und dann habe ich erstmal gründlich geübt. Ja, diese ganzen Sachen, da geht sehr viel Zeit ins Land. Ja, dann irgendwann ist man halt so weit, und dann nimmt man das halt auf, die Basics. Und dann beginnt eine ganz neue kreative Phase. Zum Beispiel bei dem Mirror of the Past entsteht am Anfang, ja, ich habe es ein bisschen bei Bach abgekupfert, aus dem wohltemperierten Klavier, und am Ende auch. Und da entsteht eine Spannung, so ein Spannungsteppich quasi, den ich dann ein bisschen mit der Gitarre gefüllt habe. Und dann steigert sich das. Zu dem Mirror of the Past muss ich sagen, das ist eins von den frühen, was ich mal auch schon als Rocknummer arrangiert hatte. Und aber durch diese Art und Weise, ich habe das da ähnlich gemacht. Da habe ich mit der Gitarre gespielt und eine ähnliche Stimmung erzeugt. Aber jetzt habe ich diese ähnliche Stimmung mit dem Klavier erzeugt. Und ja, da entsteht so was ganz Besonderes. Und während der Aufnahmen-Sessions, da passiert auch was ganz Tolles. Und zwar entstehen dann Sachen so aus dem Bauch. Ich improvisiere denn, und plötzlich ist eine Musik da. Ja, die habe ich nicht geahnt, die habe ich nicht gefühlt, aber in dem Moment, wie ich den ersten Ton gespielt habe, nach den ganzen Aufnahmen habe ich den ersten Ton gespielt, das ist das Stück Your Song zum Beispiel, da floss das einfach, es war einfach da.
1: Was geben denn die Stücke inhaltlich wieder? Vielleicht so ein paar Stichworte. Würde jetzt ja auch zu weit sein, aber so einfach so, vielleicht,
0: Ja,
1: dass man sich das so ein bisschen
0: also,
1: vorstellen kann.
0: naja, das sind ja immer, die sind immer entstanden zu bestimmten Lebensereignissen. Ja, also zum Beispiel das Gaia, das Zweifach, das ist entstanden, weil ich irgendwie was brauchte. Für einen Sender brauchte ich eine Musik, für einen Spot. So, aber das ist natürlich auch in der Situation entstanden. Und da war das alles emotional mit der Familie, mit der Firma, war das alles sehr anstrengend. Und Gaia heißt es, ist so ein Ursprung, zurückkehren zu den Wurzeln. Ein anderes ist halt das Mirror of the Past. Da setze ich mich mit den Scheidungsproblemen, mit dem Scheidungsdrama meiner Eltern auseinander. Mit dem Imprisoned Soul zum Beispiel. Da geht es um meine ungepolte Linkshändigkeit. Also ich durfte früher mit rechts schreiben, habe ich aber nie gelernt, weil ich ja Linkshänder bin. Und das habe ich in dem Stück verarbeitet. Ja, dann habe ich den A-Level Blues. Das war auch eine witzige Aufgabe. Es war Abschlussprüfung in der Musikschule. Und dort sollte ich dann halt aus drei Epochen was spielen. Und aus der modernen Zeit hatte ich nichts. Da habe ich dann halt diesen Blues erfunden. Ja, und interessant ist auch das Katharsis. Das habe ich 96 geschrieben. Das ist eigentlich, es ist eine Aufgabe im Studium, aber der Anlass war durchaus auch ein erfreulicher, nämlich da ist unser erstes Kind geboren. An der habe ich überhaupt nichts verändert. Es scheint perfekt gewesen zu sein, das, was ich da aufgeschrieben habe. Ich habe nur genau reingehört, was passiert da. Und ich glaube, da ist eine Perle entstanden. Das ist einfach rund insgesamt. Ich habe es einmal gespielt und das ist ohne Schnitt auf der CD.
1: Ja, der Titel deiner CD, Odyssee, ist das so mehr ein Gefühl oder doch eine Reise? Wie lässt sich das beschreiben? Das habe ich mich so überlegt.
0: Ich denke, das ist auch beides. Also Wenn man so jung ist, dann

0: dann hat man die Kindheit, da ist man behütet und irgendwann sagt man sich so, ich will jetzt los. Und natürlich macht man genau das Gegenteil, was die Eltern einem raten, das ist so. Und dann macht man sich auf den Weg und dann sucht man Abenteuer, findet Freunde, findet nette und weniger nette Bekanntschaften, lernt eine Menge kennen, aber so ist es halt auf der einen Seite ein Gefühl und auf der anderen Seite auch das, was ich erlebt habe. Und letztlich, drittens, wird das wahrscheinlich jeder so durchmachen. Also eine Odyssee ist immer eine Reise zu sich selbst, von sich selbst weg, durch die Welt drumherum, durch die Gefühle ringsherum und wieder zurück zu sich selbst.
1: Das ist ja auch durch die Bilder auf der CD, auf dem Cover, sieht man, dass das doch schon irgendwo auch eine Reise ist.
0: Naja, das ist, die Bilder auf dem Cover, die zeigen mehr Wind und Wolken und Sonne. Und das macht dann auch schon wieder deutlich, worum es mir eigentlich auch geht. Dass man geht raus in die Sonne, man geht raus, guckt sich die Natur an, schaut aufs Wasser. Und wenn man am Meer ist, dann ist man doch, merkt man, wie klein man ist. Ja? Und, aber es entsteht eine große Sehnsucht, so in zu reisen. Ja? Und das, ich habe auch ein Stück, das heißt Misery Island, was genau das einfängt. Diese Sehnsucht, irgendwo hinzufahren, irgendwo hinzukommen, was man nicht kennt, weg. Ich kann das nicht beschreiben. Das ist jetzt keine Flucht oder sowas. Das ist auch nicht bewusst Abenteuer, sondern das ist irgendwas, es liegt in der Luft und ich muss es irgendwie erreichen. Aber ich erreiche es nie. Niemals erreicht man sowas.
1: Okay, klingt spannend. Ja, nach der Produktion jetzt Gitarre und Klavier, hast dich ja zweimal sehr intensiv beiden Instrumenten gewidmet. Was liegt dir denn mehr am Herzen jetzt?
0: Das möchte ich gar nicht so am Instrument festmachen.
1: Nee.
0: Es hängt von der Stimmung ab. Jetzt kann ich sagen, es hängt von der Stimmung ab, was ich mache. Ja, ich möchte jetzt wieder weil ich viel auch Klavier gespielt habe und da gut vorangekommen bin, möchte ich natürlich diesen Schwung jetzt mitnehmen. Aber ich werde wieder zur Gitarre zurückfinden, möchte noch mehr auf der Ut spielen. Und auch mehr mit diesen Percussions machen und mal sehen, was mir dazu einfällt. Aber ich glaube, dass ich mir jetzt ein Tor aufgestoßen habe, habe ich für verschiedene Stimmungen, für, mentale Ereignisse, habe ich dann auch immer irgendwas, um mich da irgendwie wiederzufinden, so im Sound oder so. Also es hängt wird von der Stimmung abhängen, ob ich Klavier, Gitarre oder sowas spiele.
1: Ja, dann sind wir gespannt auf die nächsten Projekte und dann mal schauen. Herzlichen Dank fürs Gespräch.
0: Ja, gerne, danke auch.

Erich Kästner. Vornehme Leute 1200 Meter hoch. Sie sitzen in den Grand Hotels, ringsrum sind Eis und Schnee. Ringsum sind Berg und Wald und Fels. Sie sitzen in den Grand Hotels und trinken immer Tee. Sie haben ihren Smoking an, im Walde klirrt der Frost, ein kleines Reh hüpft durch den Tann. Sie haben ihren Smoking an und lauern auf die Post. Sie tanzen Blues im blauen Saal, wobei es draußen schneit. Es blitzt und donnert manches Mal. Sie tanzen Blues im blauen Saal und haben keine Zeit. Sie schwärmen sehr für die Natur und heben den Verkehr. Sie schwärmen sehr für die Natur und kennen die Umgebung nur von Ansichtskarten her. Sie sitzen in den Grand Hotels und sprechen viel von Sport. Und einmal treten sie im Pelz sogar vors Tor der Grand Hotels und fahren wieder fort.

0: Gespensterjäger auf eisiger Spur von Cornelia Funke. Gelesen von Monty Arnold.
1: Ein grässlicher Tag. Der Tag, an dem die ganze Sache begann, war einer dieser blöden Tage, an denen einfach alles schief geht. Als Tom morgens in seine Hose steigen wollte, hatte seine liebe Schwester Knoten in die Beine gemacht. Nachdem er verschlafen ins Badezimmer getorkelt war, schmierte er sich Mamas Gesichtscreme auf die Zahnbürste und in der Küche knallte er mit dem Kopf gegen die offene Schranktür. Eigentlich reichte das schon wieder für den ganzen Tag und dabei hatte Tom noch nicht einmal gefrühstückt. Aber er hatte oft solche Tage, solche Stolper-, Stoß-, Nichts-klappt-Tage. Wenigstens die anderen hatten dann immer was zu lachen. »Guten Morgen«, sagte Mama. »Was soll denn an dem Morgen gut sein?«, brummte Tom zurück. Lola lehnte sich grinsend zurück und beobachtete ihn. Lola war Toms große Schwester, fast 6 Jahre älter als er und ihm hoffnungslos überlegen. »Passt auf«, sagte sie. »Gleich passiert ihm irgendein Unglück. Heute ist wieder einer seiner Tage.« Tom warf ihr einen finsteren Blick zu und goss sich den Kakao über den Pullover. Schallendes Schwesterngelächter. »Oh, Tom«, seufzte Mama. »Komm, zieh dich um.« »Tom Patsch«, rief seine Schwester ihm hinterher. Ja, so ein Tag war das.
2: Eine Begegnung der gespenstrischen Art. »Öho, Barmen, oh, behüte«, schniefte Hugo, das mittelmäßig unheimlich Gespenst, kurz Muck, als Tom es aus dem Keller verscheuchen will. »Ich weiß nicht, wohin«, ein unglaublich ekelhaftes Gespenst, kurz Uhu, hat Hugo aus seiner Villa vertrieben. Mit Hilfe der Gespensterjägerin Frau Kümmelsaft überwindet Tom seine Angst und beschließt, ihm zu helfen. Die große Hörspielbox Gespensterjäger von Cornelia Funke erschien am 10. September 2025 in der Hörverlag. Nun sind die ersten 4 Bände der Reihe in einer Box. Diese Box beinhaltet Gespensterjäger auf eisiger Spur, Band 2 im Feuerspuk, Band 3 in der Gruselburg und Band 4 in großer Gefahr. Die Gesamtspielzeit beträgt 7 Stunden und 56 Minuten. Es richtet sich an Kinder ab 6 Jahren. Gelesen wird es von Monty Arnold.

0: Der Dokumentarfilm »Wenn es dunkel und kalt wird in Berlin« erzählt die Geschichte und Gegenwart einer ganz besonderen deutschen Band. Die Geschichte von Element of Crime. Es geht um Musik, Freundschaft, eine Haltung zur Welt und um das Geheimnis, 40 Jahre Musik zusammenzumachen. Was sind das für Künstler? Wie wurden sie zu dem, was sie sind? Regisseur Charlie Hübner geht diesen Fragen mit viel Feingefühl nach und zeigt Element of Crime als von Humor und Romantik gestreifte kauzige Männer, die von Liebe singen, von Spargelköniginnen, von altem und neuem Schrott, der rettenden Kavallerie und der Blaumeise Yvonne, von Erdbeereis, Katzen und Pitbull-Terriern.
1: Wenn es dunkel und kalt wird in Berlin, Charlie Hübner über den Film.
2: Das eine ist ja, dass dich ein Song mehr berührt als ein anderer. Der eine ist witzig, der andere hat eine tiefe Emotion und du kannst gar nichts beschreiben. Aber wenn du jetzt das so machen durftest, wie ich jetzt mit dem Film, dass du über die vielen Monate im Schnitt auch das erlebst, dann ist das ja irre, dass das, auch wenn man immer wieder diese Konzerte sieht, so ein Song wie »Wenn es dunkel und kalt wird in Berlin«, der in der Struktur ja ganz einfach ist, aber die Geschichte eines Menschen ist, der Halt sucht und am Ende sich wünscht, dass sogar noch die Steine aus der Spree zum Heulen kommen. Das muss ja, und das wird dann musikalisch immer wieder eingeholt. Das ist big.
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0: Arbeit.
1: Warum hat man Englisch gesungen, ne? Also das war die deutsche Sprache, also spätestens mit kleine Taschenlampe brennen, ne? War das so alles?
2: Isolation Berlin vorweggenommen.
3: Ja. Ich fand aber, kleine Taschenlampe brennen ja, gar nicht so schlecht. Also heute so gesehen, aber.
4: Mit der Endziffer 9. Kleine Taschenlampe brennt. Markus.

0: du mich gut sehen.
1: Und plötzlich war so die neue deutsche Welle vorbei, was ja für das Selbstverständnis der Leute, der Fans und der musikinteressierten Leute, war das einfach irgendwann alles durch. Und wollte man dann alles nie mehr haben.
2: Element of Crime als Teil der Kulturindustrie.
3: Ja, aber was ja interessant ist an dem Film, es gibt viele Sachen, die interessant sind an dem Film, aber eine Sache, die ich auch sehr interessant finde an dem Film ist eben, und die wird nie thematisiert, aber die schält sich raus, Kulturindustrie. Man darf nicht vergessen, wir können einen über Indie erzählen, über Musik, über Liebe, über das Ganze, alles das, was faszinierend ist an der Sache, weil das meistens auch unerklärlich ist. Zugleich ist natürlich wie alle Popmusik, auch Element of Crime, ist ein kulturindustrielles Phänomen. Das heißt, so eine Band, die

0: die was sehr Eigenes macht, versucht ihren ganz eigenen Stil nicht nur zu kreieren, sondern auch zu erhalten und damit klarzukommen, wird gleichzeitig vor die Aufgabe gestellt, irgendwie muss irgendwie in diese Gesellschaft rein. Und muss in das kulturindustrielle Umfeld, was ja ein sehr brutales eigentlich und also eigentlich so was sehr Hartes ist und wo man, wie geht so eine Band um mit dem Mainstream, den sie vorfindet, mit den Mainstream-Medien wie Fernsehen und so weiter? Wie geht sie damit um, dass immer größer wird? Ich weiß, dass wir auch Probleme hatten mit der Band ab einer bestimmten Hallengröße zum Beispiel, wie mit unserem Sound, dass wir das hinkriegen, wie wir damit umgehen, was von draußen kommt und so.
1: Schlagzeug ist jetzt nichts, dass ich sagen würde, wow, das ist alles. Also ich höre es eher da drüben als hier.
2: Das kommt von draußen. Das kommt von draußen.
0: Das war so Mitte der 90er ungefähr, haben wir damit durchaus zu kämpfen gehabt. Und also wie kommt man damit klar, dass man so allgemeingut wird? Wie kommt man klar mit Kritik, mit Ablehnung und diesen ganzen Dingen? Aber wie kommt man auch damit, wie versucht man auch gleichzeitig bekannter, populärer, größer zu werden, mehr Platten zu verkaufen? Weil das will man ja auch. Ja, also man ist ja auch affirmativ unterwegs in dieser Kulturindustrie, nicht nur ablehnend. Bei uns aber war ein ganz großer Teil auch Ablehnung. Und dass man das so mitbekommt, gerade genau. In diesen frühen Jahren, wie sie nach und nach anfangen, sich das so ein bisschen zu erobern.
3: Du bist
2: ein bisschen weiter.
3: Immer noch da.
2: Also nach da direkt in die Eisenscheibe.
1: Ja. Ein bisschen Schlagzeug, ja. Nee, Schlagzeug. Ja, das ganze Schlagzeug ist so.
4: Wie ist das denn? Scheiße oder was, ne? Scheiße, was?
1: Ich würde es nicht so sagen. Ich würde sagen, lass mal überlegen, ich würde eher sagen.
4: Klingt lahm, ruft nicht.
1: Das geht zu mehr in die Richtung. So, also mach da mal weiter, dann
2: wird
1: es
2: auch. Die Bühne klingt nicht sehr harmonisch, ne? Klingt ein bisschen zieselig.
1: Das war letztes Mal schon, ich erinnere mich jetzt, dass die nicht so.
2: Muss man sich dran gewöhnen.
4: Ich finde das angenehm gegen gestern.
2: Ja, natürlich, klar. Aber ich habe mich so an gestern gewöhnt.
4: Was geht schnell?
1: Spiel mal Schlagzeug.
5: Wie war die Band Element of Crime damals?
0: Ja, das war natürlich auch in der Zeit. Das war, wir waren ja in der Zeit nicht was du jetzt so von der Art, wie wir uns gaben und wie wir drauf waren und wie wir uns kleideten und so, auch wie die Haare waren und so, waren wir ja nichts Besonderes, sondern das war in der Szene, in der wir uns da bewegten, war das eigentlich so, diese ganzen Postbank-Szene, war das eigentlich der Normalfall. Da gab es viel härtere Typen und viel wildere und so. Aber wir waren von heute aus doch alle, wir passten da gut rein. Also wir waren da nicht anders. Und das ist auch das Interessante bei der Band, weil wir ja dann doch eigentlich auch immer so sehr auch auf eine Weise sehr harmonische Lieder gemacht haben. Wir sind ja auch durchaus auch auf Unverständnis gestoßen, weil wir so G-Dur, C-Dur, Tralala, weißt du? Und ja, so, was macht ihr denn da? Aber dass das eben trotzdem dazu gehört und passt. Und dass wir also diese Lieder gemacht haben, so drauf waren, so geredet haben und das ging irgendwie auch zusammen. Und das finde ich heute noch. Das ist vielleicht das, was man heute sagen kann, weil da finde ich auch richtig. Element of Crime steht schon für sich alleine. Du kannst nicht sagen, die sind aus der und der Szene gewesen. Wir waren auch damals recht einsam. Wir hatten nicht viele, es gab keine anderen Bands, die auch sowas gemacht haben.
6: Sven hat gestern nach dem Konzert so einen Stick bekommen, da sollte also ein Konzert von Neue Liebe im Kopf drauf sein. Ne? Dann haben wir das im Computer getan.
0: Element of Crime,
6: genau. Und dann haben wir das im Computer getan und dann so, ich weiß nicht. Wer ist denn das? Und du hörst so.

0: das waren die Stücke, die hatten grobe Absprachen ungefähr und der Rest war voll drauf.
1: Und boom, alle Leute rauf. Ja, immer gib ihm, ja, immer Prügel, ja, das ist klasse.
0: Diese Haltung halt, die hat natürlich Spaß gemacht. Ne?
2: Das tolle, war, ja, auch ja. Diese ratlosen Gesichter der Leute, wo man also dann wirklich sagt, so, und das ist genau richtig, hier soll ein ratlos sein und wir scheißen auf die. Und dann das hat uns aber beim Anfang bei Element of Crime auch geholfen, weil wir hatten zwar diese Songs, und das war ganz auch klar definiert, auch wie das war, aber viele Leute haben was gekannt, weil sie die Band gar nicht kannten, kamen auf Konzerte, Hannover, 80 Leute, haben was ganz anderes erwartet.
3: Und dann kamen hier die

0: roten Iros und die ganz gefährlichen Leute. Und die hörten dann diese langsamen Liebeslieder.
1: Und dann merkst du, wie stehen alle hinten im Dunkeln an der Wand. Vorne ist niemand. Und du spielst so. Und dann denkst du so, okay, jetzt. Und dann holst du die alten Konzeptkunst-Tricks raus. Drehst dich um, spielst mit dem Rücken zum Publikum. Zwischendurch eine kleine Beschimpfung vielleicht noch und so, weißt du? Trotzdem waren wir in derselben Szene, haben in denselben Clubs gespielt und so und waren auch anerkannt. Also es war nicht so, dass die uns jetzt gedisst hätten oder so gemobbt hätten. Aber manchmal schon. Also so, das ist so, da kommen die komischen Typen. Und das finde ich irgendwie, das kommt dann alles so hoch. Ich meine ja gar nicht, dass ich mir was drauf einbilden will, sondern man sieht das so und das kommt dann so hoch. Und man denkt so, oh Mann, ja, das ist wirklich eine ganz komische Geschichte eigentlich.
2: Wie hat der Film die eigene Wahrnehmung auf euch selbst noch einmal verändert?
1: Naja, das ist, glaube ich, ja vor allem bei mir interessant. Also, insofern, als ich ja sozusagen mich da als beobachtetes Tier sehe in diesem Film. Ja, das ist interessant, weil mir fallen viele Dinge auf, die ich sehe mich eh nicht gerne. Ich weiß nicht, wie es dir geht. Ich sehe mich nicht gerne im Film. Ich sehe mich nicht gerne im Fernsehen. Das mache ich nicht gerne. Ich gucke mir das nie an, wenn ich mal irgendwo bei 3:09 oder so war. Ich gucke mir das lieber nicht an, weil ich eigentlich immer denke so, oh Mann, muss es. Deshalb ist es für mich auch schwierig. Also am schwierigsten eigentlich ist, als schwierig ist nur das, wo ich eben mit Biolek und diese kurzen Interviews, als ich jung war, wo ich denke so, oh, was redet ihr denn da? Aber mittlerweile, die Distanz ist leichter nicht so groß, dass ich sagen kann, ja, irgendwie auch lustig, ne? Ja, Idiot halt. Und jung und doof, ist ja geil, ne? Und besser geht's nicht. Und so ist es da auch. Und was den Rest betrifft, ist es so, dass ich für mich hat das viel bedeutet, dass ich mitbekam, was für eine große Zeit das umspannt, dass man einem selber ja nicht so bewusst ist. Und wie sehr sich die Welt verändert hat und auch wir uns verändert haben und wie es trotzdem irgendwie dieses Ding war, das hat mich total geflasht. Der Rest, also wie ich da in dem Film unterwegs bin, das ist das, womit ich am schwersten klarkomme, mir überhaupt dabei zuzusehen. Aber ich finde, das ist es ist okay, weil das eben dazugehört, ne? Weil sonst geht's nicht. Stark, eine Band ist dann stark, wenn sie Musik macht. Und das ist das Tolle bei diesem Film. Das, was wir am meisten und viel sehen, ist, wie die Leute auf der Bühne sind und diese Lieder spielen. Und dann ergibt das alles einen Sinn und kommt das alles wieder zusammen. Und das macht den Film auch in meiner Sicht so toll.
3: Ich weiß gar nicht, als Regie ist das so anders. Du gehst ja durch sowas durch. Für mich ist das ja auch noch lange nicht zu Ende. Das wird so in 3-4 Jahren, werde ich sagen können, das hat der Film irgendwie mit mir gemacht, weil das ist, ich empfinde Filme machen eh immer wie in irgendeiner Art von Zustand sein. Und hier bei dem Film war von vornherein klar, ich gehe jetzt ohne Taschen, aber ohne alles in so einen offenen Wald. Es gibt ja dunkle, geschlossene Wälder, so Nadelwälder oder offene Mischwälder. Und Element of Crime war für mich, so Mecklenburger halt, ne? Aber der Wald hilft ganz oft. Das ist kein See. Also ich bin
1: nicht gespannt. Sind wir jetzt der dunkle Wald oder der Mischwald?
3: Nee, ihr seid in einem offenen Mischwald, die ja dunkle Stellen haben und helle Stellen, ja, wo es Lichtung gibt und sehr, sehr dunkle Stellen gibt. Und ich wusste, ich gehe da jetzt rein, ohne Taschenlampe, ohne irgendwelches Werkzeug, sondern eben nur mit den Kameras. Und wir gucken, was passiert. Und das ist, was sozusagen das Neue war, im Verhältnis zu anderen Filmen, war, dass die Dreharbeiten dann irgendwann vor Ende waren. Und das dann die Schnittphase, dass das so sich trennte voneinander. Das ist hier nicht so. Sondern hier ist eigentlich, seit dem ersten Drehtag bin ich in diesem Wald, in diesem Gefühl drin. Was mal ängstigend ist und dann mal wieder total schön, glückliche Momente hat, weiche Momente, wieder kantige Momente. Aber ich weiß, dass der Wald ein guter Wald ist. Und deswegen bin ich auch total ruhig. Aber das auszuhalten über die Zeit, das ist, wenn überhaupt, das Neue. Also weil sich das so, das hat tolle Dynamiken, so wie die Songs. Es gibt unter so draußen hinterm Fenster und wenn es dunkel und kalt wird in Berlin, die stehen wirklich gegeneinander in der Dynamik. Und das musst du alles durch deinen Körper durchlassen. Wenn du dich dagegen sperrst oder versuchst, das zu kontrollieren, kommst du in Teufelsküche und der Film sowieso dann. Man muss das aushalten, dass der Film sich ganz selber erzählen will. Und du musst aufpassen, wie so ein Hirte von so einer 800-köpfigen Schafherde, dass du die Herde nicht störst. Du musst aber aufpassen, dass der Wolf nicht kommt.
4: Jeder für sich, alle gegen Gott. Ich gehe jetzt ins Café Swing, treffe meine Freundin. Das kommt danach.
5: Das Café Swing spielt auch für Elmendorf eine ganz große Rolle am Nürnberger Platz und so. Weil man da eben auf die Konzerte ging, im Loft und im Metropol. Und deshalb waren alle Musiker und so waren immer vor einem Konzert im Café Swing.
6: Und das war im Grunde genommen das Wohnzimmer. Das Swing. Darüber. Ja. Da ist man, hat man jeden Tag gesessen. Und,
7: das für die Sparkasse jetzt?
6: Nee, ist da, wo Apotheke steht.
7: Da war das Swing.
6: Da war das Swing, genau.
5: Hier kamst du mit der Trompete her und alle haben sich gefreut. Ah, schon wieder einer hat Trompete spielen kann. Kannst überall mitspielen. Die haben mich wirklich angerufen. Wir treten in 2 Stunden auf. Willst du mitspielen? Wir üben noch eine halbe Stunde vorher und so. Ich spiel's dir irgendwas, ist ja egal. Hauptsache Trompete.

0: war ja die Zeit, wo hier viele Bands gab, die so eigentlich so aus ein bisschen aus dem Jazz kamen, aber so diesen No-Funk, No-Jazz-Zeug machten.
1: No-Jazz, wie Funk, keine Ahnung. So. Ja.
2: Das war No Wave, No Jazz. Proben war verboten. Ein Stück hieß Kunst, Landschaft und Architektur.
3: Das ist natürlich so alles zusammengeklatscht. Ne? Das ist so wie so ein Eintopf.
4: Eine Mischung aus Max Greger und Elvis.
3: Ich bin ja für Strawinski.
0: Egal, was du spieltest, alles ging. Man konnte mit allen dauern. Dass niemand sagte, wo kommst du eigentlich her, wer bist du eigentlich und so. Das war nicht so. Und dieses Offene, das war natürlich gut.
5: Ich finde es oft, also bei ganz vielen Sachen finde ich, auch bei Filmen oder so, finde ich das total interessant, wenn Leute, die wirklich was zu sagen haben, einfach machen und nicht zu lange warten und nicht zu lange verbessern oder rumfeilen, rumschrauben, genau.
6: Und würdest du sagen, die sind eine Punkband?
5: Ja, vom Geist auf jeden Fall.
6: Ja, ne? Ja.
0: Diese Melodie bei immer nur geliebt. Die hattest du, die ist besser mit meiner Gitarre zusammen, wenn du sie spielst. Dam, da, da, ba, ba, ba.
1: Ja, ja, das ist ja.
0: Du machst dann. Also du machst immer Dam, da, da, da, da, da. Also du machst es immer so spät. Genau. Wie so eine Triode spielst du das immer. Da, da, di, da, di. Dam, da, da, du, da, di. Weißt du, was ich meine? Genau.
1: Ah, die zweite, dann der dritte, die dritte Note. Ah ja, warte mal. Ah, ich weiß, was du meinst. Ja.
0: Michael, bist du ja.
7: Was war die Prämisse für den Film seitens der Band?
0: Wo man sich einig war, dass das, also der Film darf alles sein, aber auf keinen Fall langweilig. Also darf nicht langweilig sein. Nee. Das war da, wo man sich am Anfang, das ist ja bei vielen Schnittversionen davon auch ein bisschen gequält hat, diese Quatschtypen, diese drei Typen, die, weißt du, die ganze Zeit so zu sehen sind und die erzählen. Und in dem Moment, wo man das aber dann anders bebildert hat, wo man sie reden ließ, aber das dann anders bebildert, wo man also von diesen Bildern rauskam und das zusammenbrachte und gleichzeitig die Musik so reinbrachte und die Vorgruppen und so, und also das auch mehr, also dass man die Balance findet zwischen Dokumentar und Musikfilm. Weil das sind ja nochmal zwei verschiedene Dinge eigentlich. Und dass man das beides zusammenbringt, eben diese heutige und die vergangene Ebene. Das war das. Aber letztendlich muss ich mal sagen, und das ist einerseits ungewöhnlich, aber andererseits war es auch sehr schlau, dass die Band einfach eigentlich gesagt hat, ja, das soll er mal machen, weil man darf auch nicht vergessen, das kommt ja auch ein bisschen bei dem Film raus, Element of Crime ist ja nicht eine Band, wo die Leute sich einig sind.
6: Ja, ja.
0: Also wo die, ne, also jenseits dessen, dass wir zusammen Songs schreiben und aufführen und arrangieren und so weiter und aufnehmen, jenseits dessen haben wir eigentlich zu allem drei Meinungen, und zwar drei völlig verschiedene. Das heißt, bei einem Film über uns selber könnten wir niemals machen, weil wir, dafür ist die Band überhaupt nicht geschaffen. Die kann nur Musik. Und das muss also jemand anders tun. Und wenn wir anfangen, ihm da rein zu quatschen, dann wird es ganz schlimm, weil irgendwann kann er dann gar nichts mehr machen. Na?
7: Der Film erzählt nicht nur die Geschichte der Band, sondern auch einer Stadt, Berlin.

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Aufstehen wurde stehen und stehen wird legen und das willig Liegende verschwimmt. Berge ruhen von Sternen übernächtigt, aber auch in ihnen flimmert Zeit. Ach, in meinem wilden Herzen nächtigt, obdachlos die Unvergänglichkeit.

0: Dieter Hallervorden engagiert sich im Wahlkampf in Sachsen-Anhalt. Unter dem Motto Kunst braucht Freiheit gastierte er mit dem Spitzenkandidaten der CDU, Sven Schulze, in Halle, Magdeburg, Dessau und Naumburg. Jetzt wendet sich Dieter Hallervorden an Sie, liebe Zuschauer, mit kurzen Spots.
1: Ja, ich bin Jochen Müller und ich werde diesmal der AfD wählen. Aber deswegen bin ich noch lange kein Rechter, ein Nazi schon gar nicht. Aber ich habe die ganzen anderen Parteien einfach satt. Noch. Die haben uns doch ins nationale Unglück gestoßen.
2: Hallo Jochen. Ja, hier spricht dein Opa aus dem Jenseits. Du, ich bin ja, was ja, ein alter Sachsen-Anhalter, nicht? Und schon im März 1932, ja, da haben wir die NSDAP hier zur stärksten Partei gemacht. Ich habe die damals auch gewählt. Aber ich war eigentlich auch kein Rechter. Und ganz sicher auch kein Nazi. Ich hatte nur die ganzen anderen Parteien satt, weißt du? Denn die hatten uns ja damals ins nationale Unglück gestürzt, nicht?
1: Ja, aber das kannst du doch nicht mit heute vergleichen, Opa.
2: Ja, wenn du meinst. Also ich hätte mir damals, also als ich die NSDAP gewählt habe, ja, doch niemals das Grauen vorstellen können, das danach möglich wurde, nicht? Und dabei hatte die NSDAP schon damals auf ihre Wahlplakate geschrieben, alles ist möglich. Oder verwechsel ich das mit heute?
1: Ja, Opa, sowas wie damals kann doch unmöglich wieder passieren.
2: Weißt du, mein lieber Enkel, das Unmögliche kann immer passieren, wenn wir zulassen, dass es passiert, weißt du? Und damit verabschiede ich mich wieder ins Jenseits, nicht? Mach du aus deinem Diesseits das Richtige und nicht wie dein Opa damals das Falsche, ja?
3: Na ja, lieber noch mal ein bisschen nachdenken. Nachdenken.

Kurt Tucholsky, Luftveränderung. Fahre mit der Eisenbahn, fahre, Junge, fahre. Auf dem Deck vom Wasserkahn wehen deine Haare. Tauch in fremde Städte ein, laut in fremden Gassen. Höre fremde Menschen schreien, trink aus fremden Tassen. Flieh Betrieb und Telefon, grab in alten Schmökern. Sieh am Seenkain, mein Sohn, Weisheit still verhökern. Lauf in Afrika umher, reite durch Oasen. Lausche auf ein blaues Meer, hör den Mistral blasen. Wie du auch die Welt durchflitzt, ohne Rast und Ruh, hinten auf dem Puffer sitzt du.

Robert Seitz, das Lied. Wir sitzen stumm und neigen das Gesicht. Die Falten unserer Hände sind geschlossen. Und uferlos kommt purpurblaues Licht mit deinem Lied in unseren Traum geflossen. Wir atmen weit und neigen uns noch mehr. Wir können unser Selbst nicht mehr umschreiben. Es irrt davon und wandelt fremd einher und lässt sich tief von deinen Tönen treiben. Der Tag verglüht. Nun wagt nur noch die Pracht des blauen Lichts schwellender Gesänge. Und seltsam schreiten über Blütenhäuser, sternüberstrahlt, die Wunder dieser Nacht. Bertolt Brecht, Lied einer Liebenden. Wenn du mich lustig machst, dann denk ich manchmal, jetzt könnte ich sterben. Dann blieb ich glücklich bis an mein End. Wenn du dann alt bist und wenn du an mich denkst, sehe ich wie heut aus. Und du hast ein Liebchen, das ist noch jung. 7 Rosen hat der Strauch, 6 gehören dem Wind. Aber eine bleibt, dass auch ich noch eine find. 7 Male rufe ich dich, 6 Mal bleibe fort. Doch beim 7. Mal versprich, komme auf ein Wort. Die Liebste gab mir einen Zweig mit gelbem Laub dran. Das Jahr, es geht zu Ende, die Liebe fängt erst an.

Rilke, Begegnung in der Kastanienallee. Ihm ward des Eingangs grüne Dunkelheit, kühl wie ein Seidenmantel umgeben, den er noch nahm und ordnete, als eben am anderen transparenten Ende weit, aus grüner Sonne wie aus grünen Scheiben, weiß eine einzelne Gestalt aufleuchtete, um lange fern zu bleiben und schließlich von den Lichtern niedertreiben, bei jedem Schritte über Wald. Ein helles Wechseln auf sich herzutragen, das scheu im Blond nach hinten lief. Aber auf einmal war der Schatten tief und nahe Augenlagen aufgeschlagen. In einem neuen, deutlichen Gesicht, das wie in einem Bildnis verweilte. In dem Moment, da man sich wieder teilte. Es war immer und dann war es nicht. Aus dem Buch Die besten deutschen Geschichten und Gedichte, ausgewählt von Marcel Reich-Ranitzky. Josef von Eichendorff. Mondnacht. Es war, als hätte der Himmel die Erde still geküsst, dass sie im Blütenschimmer von ihm nun träumen müsst. Die Luft ging durch die Felder, die Ähren wogen sacht, es rauschen leis die Wälder, so sternklar war die Nacht. Und meine Seele spannte weit ihre Flügel aus, flog durch die stillen Lande, als flöge sie nach Haus.

0: Novalis, vergiss mein nicht. Vergiss mein nicht, wenn lockre, kühle Erde dies Herz einst deckt, das zärtlich für dich schlug. Denk, dass es dort vollkommen lieben werde, als da voll Schwachheit ich's vielleicht voll Fehler trug. Dann soll mein freier Geist oft singend dich umschweben und deinem Geiste Trost und süße Ahnung geben. Denk, dass ich's sei, wenn's sanft in deiner Seele spricht. Vergiss mein nicht, vergiss mein nicht.
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1: Der Fischer und seine Frau. Ein Fischer und seine Frau wohnten in einem alten Pott dicht an der See. Der Mann ging alle Tage angeln. Er saß und saß. Eines Tages zog der Fischer einen Butt aus dem Wasser. »Lass mich leben«, bettelte der. »Ich bin kein richtiger Fisch, sondern ein verzauberter Prinz. Ich würde ja auch gar nicht schmecken.« »Du brauchst nicht so viele Worte zu machen. Ein Fisch, der wie ein Mensch spricht, lasse ich sowieso wieder frei.« Der Fischer ging zu seiner Frau. »Mann, hast du nichts gefangen?«, fragte sie. Daraufhin erzählte er ihr, was er erlebt hatte. »Der Butt ist gewiss selbst ein Zauberer«, meint sie. »Du hättest dir etwas wünschen sollen. Geh gleich noch einmal hin und rufe ihm zu. Wir brauchen ein Häuschen.« Der Mann wollte zuerst nicht, aber schließlich lief er doch zurück zur See. »Hey, Butt, ich muss dir noch was sagen.

Tagen, da wurde das Wasser trübe. Der Butt kam angeschwommen und der Fischer stotterte. Meine Frau, die wünscht, was will sie denn haben? Ein Häuschen, wir wohnen ja bloß in einem Pott. Da staunte der Mann, als er nach Hause kam. Da stand an der Stelle des Pott ein feines Häuschen mit Vorplatz, Garten und Schuppen. Die Frau kam ihm froh entgegen. Das Häuschen hatte eine kleine hübsche Stube, Kammer und Küche und alles, was so hineingehört. Die Frau wusste schon, mit allem umzugehen. Nun können wir zufrieden sein, sagte der Fischer. So ging das wohl 8 oder 10 Tage. Da sprach die Frau: Die Hütte ist mir zu eng. Ich möchte in einem großen steinernen Schloss wohnen. Lauf hin zum Butt, erzähl ihm das. Dem Mann war das gar nicht recht. Er wollte den Butt nicht verdrießen, doch die Frau redete so lange auf ihn ein, bis er sich auf den Weg machte. Violett, grau und dick war das Wasser. Der Fischer trat zaghaft ans Ufer und richtete den neuen Wunsch aus. Ruhig hörte ihn der Butt an. »Geh nur hin«, sagte der dann, »deine Frau steht schon vor dem Tor.« So war es. Die Frau nahm den Mann bei der Hand und lief mit ihm ins Schloss, durch die herrlichen Gemächer. Viele Bedienstete kamen ihnen entgegen. Am anderen Tag, als die Fischersfrau das große, schöne Land so vor sich liegen sah, hatte sie den Wunsch, das alles zu besitzen und Königin zu sein. Die See sah drohend aus, schwarzgrau, und das Wasser gärte und roch faul. Der Butt jedoch tauchte auf, sobald der Fischer ihn sah. rief. Die See sah drohend aus, schwarzgrau, und das Wasser gärte und roch faul. Der Butt jedoch tauchte auf, sobald der Fischer ihn rief. Er vernahm auch den dritten Wunsch. Das neue Schloss war natürlich noch prächtiger als das erste. Schildwachen standen vor dem hohen Tor. Im großen Saal war der ganze Hofstaat versammelt. Die Königin saß auf einem hohen Thron von Gold und Diamanten, hatte Krone und Zepter. Ach Frau, nun hast du gewiss keinen Wunsch mehr. Aber die Frau war bereits wieder unzufrieden und wollte Kaiserin sein. »Das ist zu viel, das kann der Butt nicht erfüllen«, rief verzweifelt der Fischer aus. Es nützte alles nichts. Er bekam den königlichen Befehl, dem Butt den Wunsch vorzutragen. Der Thron der Kaiserin war noch kostbarer, und vor ihr verneigten sich Fürsten und Herzöge. Sie aber sprach herrisch: Nun will ich Papst werden. Papst, vor Angst bebten dem Mann die Knie, als er wiederum am Seeufer stand. Denn der Sturm, der tobte mächtig und furchtbar brausten die Wogen. Der Mann musste sehr laut rufen. Als er zurückkam, stand er vor einer riesengroßen Kirche, die umgeben war von lauter Palästen. Seine Frau, die Päpstin, hatte 3 goldene Kronen auf dem Kopf. Kaiser und Könige fielen vor der Frau auf die Knie. Sie herrschte über alle.
Aber als am Morgen die Sonne aufging, ohne ihren Befehl abzuwarten, ärgerte sie sich und schrie: Ich will mehr sein als der Papst. Der Mann glaubte nicht recht gehört zu haben. Er schleppte sich zum Meer hin. Kaum ließ ihn der Sturm auf den Beinen. Sie will sein Herrscher über die ganze Welt, über die Natur. Dem Mann schwanden die Sinne. Als er wieder zu sich kam, saß er zu Hause in seinem alten Pott und neben ihm die Fischerfrau. Und da sitzen sie und sitzen immer und ewig.

0: Dieter Hallervorden engagiert sich im Wahlkampf in Sachsen-Anhalt. Unter dem Motto »Kunst braucht Freiheit« gastierte er mit dem Spitzenkandidaten der CDU, Sven Schulze, in Halle, Magdeburg, Dessau und Naumburg. Jetzt wendet sich Dieter Hallervorden an Sie, liebe Zuschauer, mit kurzen Spots.
1: Palim, palim.
2: Ich hätte gerne eine Flasche Demokratie.
1: Demokratie führen wir nicht mehr. 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
2: Also, dann vielleicht ein bisschen Meinungsfreiheit.
1: Schwierig. Die AfD hätte gern nur die eigene.
2: Kunstfreiheit?
1: Auch bald ausverkauft. Künftig nur noch gegen patriotische Pflichtbekenntnisse.
2: Ja. Anstand vielleicht.
1: Anstand? Seit Jahren nicht mehr lieferbar.
2: Nee? Ja, also ich glaube, Sachsen-Anhalt braucht tatsächlich mal ein kräftiges Palim-Palim. Also nicht als Klingelton für einen alten Sketch, sondern als Weckruf für all diejenigen, die glauben, die Demokratie würde sich schon irgendwie selbst retten.
1: Wird sie nicht.
2: Nee. Aber vielleicht gelingt es ja, wenn am 6. September genügend Menschen zur Wahl gehen und eine große Sammelbestellung aufgeben. Einmal Demokratie bitte. Und zwar unverdünnt und ohne braunen Bodensatz.
1: Wer am Wahltag zu Hause bleibt, wählt automatisch AfD. Lasst uns gemeinsam die Demokratie hochleben.
3: Hallo, ich bin Harry, der Stadtführer. Ich bin am Domplatz in Magdeburg. Der Dom hinter mir ist schon über 800 Jahre alt. Hier liegt Kaiser Otto der Große begraben. Das bunte Haus hier hat der Künstler Friedensreich Hundertwasser entworfen. Darum heißt es auch Hundertwasserhaus. Wollte Häuser bauen, die im Einklang mit der Natur sind. Die Johanneskirche ist die älteste Pfarrkirche der Stadt. Martin Luther predigte hier von seiner Reformation. Die Kirche wurde einmal im Dreißigjährigen Krieg und einmal im Zweiten Weltkrieg völlig zerstört. Heute finden hier viele Veranstaltungen statt. Nanu, wer bist du denn? Gestatten, Zeitzähler. Ich zähle Stunden und Minuten rund um die Welt. Ich bin ein Kunstprojekt der Künstlerin Gloria Friedmann als Teil der Ausstellung Die Elbe in Bitwien vom Kunstmuseum. Aha, da ist ja die Elbe. Etwa 1000 Kilometer braucht sie, um in die Nordsee zu fließen. Der 12-längste Fluss in Europa und gehört zu den 100 längsten Flüssen der Erde. Hier bin ich am Albin-Müller-Turm. Ein Aussichtsturm? Nein, ein Leuchtturm. Der sollte nämlich 1927 die Besucher zur ersten internationalen Theaterausstellung in den Stadtpark locken. Dazu gehört noch die Stadthalle. Die wird gerade saniert. Ach so, die Sternbrücke, die gehört natürlich auch zum Ausstellungsgelände. Früher fuhr hier die Bimmel rüber. Im Zweiten Weltkrieg wurde sie auch zerstört und bis 2005 zur 1200-Jahr-Feier Magdeburgs wieder aufgebaut. Die Hochbrücke hier ist was Besonderes, denn die konnte das 90 Meter lange Mittelteil mit einem elektrischen Motor innerhalb von 5 Minuten heben und senken. So kamen die Schiffe auch bei Hochwasser durch. Und hier seht ihr den berühmten Halbkugelversuch des genialen Forschers und Bürgermeisters von Magdeburg, Otto von Guericke. Damit hat er das Vakuum nachgewiesen und nebenher erfand er die Luftpumpe. Das hier, das ist das alte Zentraltheater. Vor über 100 Jahren gebaut, im Krieg zerstört, danach wieder aufgebaut, 1990 abgebrannt und nochmal wieder aufgebaut. Heute ist es das Opernhaus. Und hier am zentralen Omnibusbahnhof kommt man von überall her und gelangt überall hin. Jetzt bin ich am Rathaus. Hier sitzt die Oberbürgermeisterin der Stadt, die erste Frau im Amt. Der Typ davor, der auf dem Pferd, das ist der Goldene Reiter. Kaiser Otto und seine beiden Ehefrauen Adelheid und Editha. Wer zuerst kommt, mal zuerst oder alle guten Dinge sind drei, das steht schon im Sachsenspiegel. Den hat dieser Typ verzapft, Eike von Repko, das bürgerliche Gesetzbuch des 11. Jahrhunderts. Das ist das Kloster, das älteste Haus in der Stadt. Heute sind dort das Kunstmuseum und eine Konzerthalle drin. Jetzt ist die kleine Stadtführung vorbei, ich bin wieder an der Elbe. Und den Dom kann man von der Ostseite aus ansehen.

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0: der Froschkönig.
1: Ihr alle habt doch, glaube ich, schon einen grünen Frosch gesehen. Doch wisst ihr auch, was eigentlich dem Märchenfrosch der einst geschehen?
0: Es war einmal ein Königskind, so lustig wie der Frühlingswind, das gern am Brunnen, nah beim Walde, mit einer goldenen Kugel ballte. O weh, da fiel die Kugel plötzlich tief in den Brunnenschacht hinein. Wie weinte sie sogar entsetzlich, wer bringt mir meine Kugel wieder? Da tauchte aus dem Brunnenloch ein Frosch mit hässlichem Gesicht. Ich hol die Kugel wieder hoch, mein liebes Mädchen, weine nicht. Doch schönes Kind, was gibst du mir? Was du nur willst, das schenke ich dir. Gut, sprach der Frosch, ich stimme ein. Spielkamerad will ich sein. Ich will am Tische mit dir sitzen, will deinen Teller mit benützen, will mit aus deinem Becher trinken, zum Schlafen in dein Bettchen sinken. Ich gebe dir, Frosch, was du hier willst, wenn du mir meinen Wunsch erfüllst. So leicht gab sie dem Frosch ihr Wort und dachte, bleib im Brunnen, du. Der Frosch schob ihr die Kugel zu, da rannte sie schnell von hier fort. Sie saß bei Tische kaum jedoch, da klopfte etwas. Poch, poch. Der König sagte, sieh zum Tor. Da stand der grüne Frosch davor und sprach, ich bin zum Schloss gekrochen, du hast mir Speis und Trank versprochen. Huh, rief sie da laut, was willst du denn? Und schlug die Tür schnell wieder zu. Der König sprach, als er vernommen, weshalb der Frosch hierher gekommen. Mach auf, was man versprochen hat, muss man auch halten mit der Tat. Wie nun der Frosch zum Tische kam und sich von ihrem Teller nahm, mit breitem Froschmaul und so hässlich, da ekelte sie sich grässlich. Und Abend ward es noch und noch. Nun nimm ich mit ins Schlafgemach, so sprach der Frosch. Nein, rief sie, nein. Doch, sprach der König, so soll's sein. Sie hob ihn mit zwei Fingern auf und trug die Treppe ihn hinauf. Dort hat das Mädchen für die Nacht ihr blondes Haar zurechtgemacht. Froschkönig dachte, ist sie schön, so hab ich keine noch gesehen. Kaum war sie ins Bett geschlüpft, kam gleich der Frosch herbeigehüpft und bat sie, liebes Mägdelein, mich friert zu sehr, lass mich hinein. Da sprang sie voller Angst und Graus aus ihrem schönen Bett heraus. Sie nahm den Frosch mit ihrer Hand und warf ihn wütend an die Wand. Huh, dachte sie, wie schauerlich! Doch sie ganz plötzlich hatte sich der Frosch, den sie so schlecht behandelt, in einen Königssohn verwandelt. Er sprach, ich war sehr lange Zeit verzaubert, jetzt bin ich befreit. Wie glücklich lachten sie nun beide.

0: Beide und jeder war am Schloss voll Freude. Und morgens vor des Schlosses Tor fuhr eine goldene Kutsche vor. Nun bat der Prinz um ihre Hand. Komm mit, ich hab ein großes Land. Steig nur in meinen Wagen ein und du sollst bald Königin sein. Fort ging es jetzt im schnellen Lauf. Der treue Diener passte auf. Bald folgt der große Hochzeitsschmaus. Damit ist die Geschichte aus. Dass einst der Prinz ein Frosch gewesen, war nun vorbei und ganz vergessen. Die Krone nur am Brunnenloch erinnert an den Froschkönig noch.
1: Raus aus dem Arbeitsleben und rein ins Studium. Wo kann ich das in Magdeburg? Die Otto-von-Guericke-Universität hat dafür ein umfassendes Weiterbildungsangebot. Studieren ab 50. Aber was ist das genau?
2: Mein Name ist Antonio Roselli und ich bin Mitarbeiter am Zentrum für wissenschaftliche Weiterbildung hier an der UVGU und bin der Programmleiter von Studieren ab 50. Das Programm ist ebenfalls Bestandteil des Zentrums für wissenschaftliche Weiterbildung. Ich bin also zuständig für die Programmgestaltung primär. Das heißt zum einen für die Auswahl der Lehrenden, aber auch für die Zusammenstellung der Veranstaltungen, für die Planung von innovativen Formaten, wenn möglich.
3: Mein Name ist Petra Mollner. Ich bin, glaube ich, jetzt schon seit 2012 in der Interessenvertretung. Ich habe hier nach der Wende noch mein Studium absolviert zum lebenslangen Lernen, Erwachsenenbildung. Und von daher war es für mich naheliegend zu gucken, was kann man denn tun, damit auch Erwachsene, ältere Personen angesprochen werden, sich mit Bildung auseinanderzusetzen und diese Angebote auch kennenzulernen und wahrzunehmen.
4: Was heißt Interessenvertretung? Was hat man da so für Aufgaben? Und ja, wie muss man sich das vorstellen?
3: Also wir gucken, was aus dem Angebot der Universität interessant wäre für ältere Semester, sage ich mal. Wie man das organisieren könnte, auch die Wege der Verbreitung, wie spricht man Leute an, sodass es eben wirklich auch neugierig macht. Und auch an der Hemmschwelle zu arbeiten. Also viele Erwachsene, die eben kein Hochschulstudium hinter sich haben, für die ist es fast nahezu undenkbar, ich gehe zum Erwachsenenstudium, also dass man da nicht sozusagen ein Abitur oder einen Abschluss braucht, sondern tatsächlich nur offen sein muss für Dinge, für Austausch interessiert. Das muss man oft kommunizieren.
5: Ja, mein Name ist Olaf Freimark. Ich bin hier mit dem Sprecherrat tätig und darüber hinaus auch in einem Projekt der Europäischen Föderation älterer Studierender, wo wir uns regelmäßig zu treffen dann und Austausch international treffen. Meine Tätigkeit vorher war die, dass ich ab 1991 hier an der Pädagogischen Hochschule das Seniorenstudium mit einem Kollegen aus der Universität Bielefeld hier aufgebaut habe und dann bis 2018 beruflich dort im Bereich der Erwachsenenbildung, wo auch das Studieren ab 50 Projekt hingehört, dazu gehört.
2: Es geht aber auch darum, zum Beispiel das Programm zu vernetzen mit anderen ähnlichen Programmen innerhalb von Deutschland und europaweit. Und es geht auch darum, letztendlich in Kooperation mit der Interessenvertretung und mit den Kolleginnen von ZWW auch das Programm weiterzuentwickeln mit Blick auf die sich verändernde Weiterbildungslandschaft, die eben gerade diese Zielgruppe betrifft. Also zum Beispiel ist das Stichwort Superager, dass eben auch die Bevölkerung zunehmend älter wird, aber auch länger aktiv bleibt und das entsprechend dann auch das Angebot sich nach diesen Entwicklungen richten soll.
6: Mein Name ist Verena Lenz, ich wohne hier in Magdeburg und bin beim Studieren ab 50 schon seit 2016 und aktiv in der Interessenvertretung seit 2024. Ich habe das damals in der Zeitung gelesen und auch im Internet und es hat mich sehr interessiert, weil Sie können hier sehr gut dran teilnehmen an den Veranstaltungen bei den Studenten und auch speziell für die älteren Semester.
7: Mein Name ist Cornelia Weikert und ich biete im Seniorenstudium Exkursionen an in unterschiedliche Regionen, um eben interessante Dinge zu erfahren.
4: Seit wann bieten Sie diese Exkursion an und was war denn so noch ihre Intention.

0: dahinter, außer dass man interessante Dinge erfährt?
1: Im Wintersemester 2011, 2012 habe ich begonnen. Ich wollte einfach auch bestimmte Sachen mir ansehen, Ausstellungen oder bestimmte Orte besuchen. Und durch meine Kontakte zu Olaf Reimer kam das dann so ins Gespräch, dass ich dann in der Zeit, wo ich noch berufstätig war, so im Semester 5 Exkursionen angeboten habe. Natürlich immer erst sonnabends, weil ich habe ja noch gearbeitet. Und seit Januar 2024 bin ich jetzt im Ruhestand und kann natürlich mehr Exkursionen anbieten. Und in diesem Semester sind es 15.
2: Mein Name ist Wolfgang von der Heide. Ich bin seit 2014 im Projekt der Schreibwerkstatt tätig mit Frau Gabriele Tschech, die das Projekt ursprünglich ins Leben gerufen hat und auch weiterhin leitet. Wenn sie allerdings nicht da ist, vertrete ich sie. Die Schreibwerkstatt ist, glaube ich, eines der ältesten Projekte, die hier an der Uni für Studierende ab 50 durchgeführt werden. Wir haben immer so im Schnitt zwischen 10 und 15 Personen, die sich fürs Schreiben interessieren.
0: Studierende ab 50, an wen richtet sich das Angebot und welche Qualifikationen müssen die Teilnehmer mitbringen?
3: Der Titel des Programms könnte etwas irreführend sein, weil man denkt, Studierende ab 50 setzen eine Art starre Altersgrenze voraus. Das ist nicht der Fall. Man kann tatsächlich auch jünger sein als 50 und trotzdem teilnehmen. Aber tatsächlich ist es so, dass das Programm schwerpunktmäßig sich an Personen richtet in der sogenannten Nacherwerbsphase, also Rentnerinnen und Rentner, die eben anders Zeit zur Verfügung haben und dann auch diese Zeit nutzen wollen, um ihre Bildungsinteressen weiterzuentwickeln, aber auch um soziale Kontakte weiter zu pflegen, neue soziale Kontakte zu knüpfen, aber auch up-to-date zu bleiben mit Blick auf neuere Tendenzen in der Wissenschaft, aber auch in der technischen Landschaft und so weiter.
0: Was ist denn so das Anliegen? Was wollen Sie denn, was kann man sich darunter vielleicht vorstellen, dass man selber Texte schreibt oder wollen Sie vielleicht auch Neugierde wecken für Texte, die es schon gibt oder wie kann man sich das vorstellen?
2: Beides. Wir schreiben selbst Texte. Das geht von Gedichten über Kurzgeschichten bis hin zu auch fast schon Romanen. Und wir sind auch immer dabei, neue Mitglieder für die Schreibwerkstatt zu werben. Darum unser Tenor lautet auch in diesem Jahr wieder: Und wir schreiben weiter. Ist also ein Projekt, was auch im Wintersemester wieder angeboten wird. Und wir hoffen dann auch, neue Mitarbeiter und Teilnehmer zu finden, die sich an unserem Projekt beteiligen.
0: Und warum sollte man das unbedingt machen? Was wollen Sie den Leuten, die vielleicht doch ein bisschen Interesse jetzt haben, auf den Weg geben, warum man das unbedingt machen sollte?
4: Also ich finde es ganz wichtig, oder ich erlebe das auch in meinem Bekanntenkreis, dass viele sagen, also diese Struktur, die nach dem Arbeitsleben wegfällt, die wirklich wieder aufzubauen, ist ihnen wichtig. Wichtige Termine zu haben, Leute zu treffen, was Neues zu lernen, sich auszuprobieren, das ist etwas, was sonst im Alltag total wegfällt oder zu kurz kommt. Und das ist für viele auch eine Motivation, aus dem Haus zu kommen und eben auch zu gucken, was gibt es noch über meinen eigenen Kreis hinaus, was kann ich da mitnehmen.
0: Was spricht Sie persönlich an, daran teilzunehmen?
5: Mich begeistert besonders die Vielfalt des Programms. Sie können zum Beispiel an Vorlesungen von den jüngeren Studenten daran teilnehmen, auch Seminare und Tutorien. Es gibt spezielle Programme für die älteren Semester, also sprich für mich und noch älter. Ich bin derzeit dabei bei einer Sportveranstaltung, bei Qigong. Es gibt auch noch andere Sportveranstaltungen. Oder für die älteren Semester finde ich ganz toll Blick in die Antike. Das macht eine ältere Lateinlehrerin und ist sehr interessant. Wir machen von dieser Veranstaltung auch selbstgeführte Exkursionen. Und vor allen Dingen, man hat sehr viel soziale Kontakte und immer wieder neue Menschen kennen.
0: Wie entstand die Idee für das Angebot damals, Anfang der 90er Jahre?
6: Die Idee kam hauptsächlich aus Bielefeld von den Kollegen. Wir hatten damals im Rahmen des Kennenlernens der ostdeutschen und westdeutschen Universitäten, Kontakt mit der Universität.

0: Mitte Bielefeld aufgenommen. Und wie gesagt, der Kollege Schäfer kam dann nach Magdeburg und initiierte ein Modellprojekt zu dem Thema Studieren ab 50. So begannen wir dann 1991 mit 12 Personen, die hier im Seminar Themen der Geschichte, Politikwissenschaften besuchen konnten. Der geschichtliche Hintergrund ist auch insofern interessant, da nach der Wiedervereinigung viele ältere Erwachsene schon recht frühzeitig aus dem Arbeitsleben ausscheiden mussten. Der Altersdurchschnitt der damaligen Studierenden lag also kurz über 55 Jahre alt und nicht wie heute alt, zwischen 65 aufwärts bis 90 Jahre. Das war also nicht, und somit wollten wir für die Region, für die Stadt Magdeburg hier auch ein Angebot schaffen, dass ältere Erwachsene wieder zurückfinden in ihr Leben beziehungsweise sich den Fragen der Wissenschaft hier stellen konnte.
1: Im Sommersemester stehen aktuell etwa 200 Angebote aus allen Gebieten der Universität bereit. Studieren ab 50 spiegelt somit die vielfältige Forschungslandschaft der Otto-von-Guericke-Universität wider. Von der Kohle zur grünen Energie. Eine Region verändert sich. Es ist doch nicht allzu lange her, da standen sie in den Stuben. Kohleöfen aus Gusseisen mit Kacheln. Zum Kochen in der Küche oder als Badeofen. Je nachdem, wie viel Platz und Geld man hatte, waren sie schlicht oder verziert. Diese Öfen beheizte man am besten mit Briketts, in Form gepresste Rohbraunkohle. Das Museum Hermannschacht in Zeitz ist die älteste noch erhaltene Brikettfabrik der ersten Generation weltweit. Im Jahre 1889 begann hier die Produktion. Erst 70 Jahre später endete die Ära. Seitdem steht die Fabrik unter Denkmalschutz, daher ist sie auch heute noch so gut erhalten. Mittels einer einzigen Dampfmaschine wurde jedes Gerät der Fabrik angetrieben. Dazu nutzte man ein ausgeklügeltes System mit Riemen und Zahnrädern. Man kann hier nachvollziehen, wie aus der Rohbraunkohle Briketts entstehen. Erst zerkleinert und getrocknet, das geschieht im Trockenraum. Das Modell zeigt, wie es geht. Dann gelangt sie über verschiedene Wege in die Presse. Damit man weiß, woher die Briketts stammen, erhalten diese einen Stempel. Pro Sekunde verlässt ein fertiges Brikett die Produktion. Doch woher stammt die Braunkohle? Braunkohle lagerte besonders viel im heutigen Burgenlandkreis. Kein geringerer als der Romantiker Novalis, im Hauptberuf Bergbaubeamter der Region, führte intensive Arbeiten durch, um an das schwarze Gold zu gelangen. Zunächst ging es unter Tage, ähnlich wie bei der Steinkohle. Im Deubener Bergbaumuseum gibt es einen original nachgebauten Stollen. Eintauchen in die Arbeitsatmosphäre der Bergarbeiter jener Zeit. Kohle ausbrechen, auf Grubenwagen laden und durch den Stollen abtransportieren. Pause, Grubentelefon, Schutzmaßnahmen, Belüftung. Später baute man die Kohle im Tagebau ab. Je mehr die Produktion mechanisiert wurde, desto größer wurde auch die Abbaufläche. So entstanden zwischen Halle, Zeitz, Leipzig und Bitterfeld viele riesige Tagebaue. Und wie funktioniert ein Tagebau? Das Bergbaumuseum Deuben zeigt es. Hier ein Schnitt durch die Anlage, Bagger mit Förderbrücken, die 500 Meter lang sind. Kohle fördern und Abraum umlagern in einem. Dort ein Modell eines Eimerkettenbaggers. Mit der industriellen Revolution gewann die Kohle besonders als Brennstoff an Bedeutung. Elementar für die Stahlherstellung ist Koks, ein Produkt aus der Kohle. Künftig soll Stahl mittels Wasserstoff hergestellt werden und den Koks ersetzen. Lange war die Kohle Grundstoff für die chemische Industrie. Etwa Seife oder Kerzen und sogar Benzin entstanden daraus. Der Abbau von Braunkohle im Tagebau ist ein Fluch und ein Segen zugleich. Einerseits lassen sie vielfältige Produkte daraus herstellen, ein preiswerter Energieträger, der nicht importiert werden muss. Die Kohle führte zum wirtschaftlichen Aufschwung der Region, kurze Wege zum Kraftwerk und zur chemischen Industrie. Und Kohle bietet tausenden Menschen Arbeit. Andererseits zerstören Tagebaue Landschaft und Orte, damit soziale Gefüge und Geschichte. Aber sie belasten auch die Umwelt durch Abgase, Staub und giftige Reste in den Abraumhalden. Zudem verursachen Kohlekraftwerke in hohem Maß Treibhausgase. Die Renaturierung

15 Jahre Kohle abgebaut. Parallel beginnt man, nicht mehr genutzte Kohlefelder zu sanieren. Dem Tagebau fielen im Burgenlandkreis 20 Dörfer zum Opfer. Die Menschen zogen in die nächstgelegenen Ortschaften. Das Museum Deuben erzählt dazu die Geschichte. Die Energiewende. Schon seit den 1980ern Thema. Kernziel die Realisierung einer nachhaltigen Energieversorgung. Ausreichend und andauernd für alle Menschen. Jetzt und in der Zukunft. Das Wasserkraftwerk Mulde-Stausee. Der See ist mit etwa 6 Quadratkilometer Oberfläche das drittgrößte Gewässer des Landes Sachsen-Anhalt. 9 Kilometer lang und ca. 2 Kilometer breit. 35 Meter die größte Tiefe. Das ehemalige Tagebau-Restloch flutete man vor etwa 50 Jahren durch die Verlegung der Mulde. Wo einst ein Kohletagebau samt Kraftwerk für dreckige Luft-, Lärm- und Umweltschäden sorgte, ist ein attraktives Ausflugsziel entstanden. Anfang 2023 ging die Wasserkraftanlage in Betrieb. Sie soll rund 14 Gigawatt Strom pro Jahr generieren. Das entspricht dem Energiebedarf von rund 4000 Haushalten der Region. Voraussetzung: ein ausreichender Wasserstand im See. Das Kraftwerk befindet sich am unteren Auslauf des Sees. Der größte Teil ist unterirdisch gebaut. Der Höhenunterschied ca. 4,70 Meter. Zwei Turbinen mit etwa 2,5 Meter Durchmessern erzeugen den Strom. Daneben wurde eine sogenannte Fischtreppe errichtet. Die Fische können so über 260 Meter und 48 Becken einen Höhenunterschied von 5,80 Meter überwinden. Umgekehrt verhindert ein Rechen, dass Fische in die Turbinen gelangen. Das Land ist beim Ausbau der Windkraft deutschlandweit Vorreiter. Dennoch will man mehr Tempo. Aktuell drehen sich im Land gut 2800 Windkraftanlagen. Weitere 34 folgen kurzfristig. Der Anteil erneuerbarer Energien an der Bruttostromerzeugung in Sachsen-Anhalt liegt aktuell bei rund 62%. Wie geht es weiter? Drei Visionen. Grünes Licht für die Wasserstoffpipeline im Burgenlandkreis. Mit dem Netzwerk H2 Hub BLK setzt man auf die Produktion von grünem Wasserstoff. Der Hub soll eine neue Wasserstoffinfrastruktur bilden. Mibrag plant die Errichtung eines 90 Megawatt Elektrolyseurs in Profen. Das Ziel: Strom aus eigener Produktion, geliefert von Wind- und Photovoltaikanlagen auf ehemaligen Tagebauflächen. Energiepark Bad Lauchstädt. Hier wird erstmals die intelligente Erzeugung von grünem Wasserstoff aus Windstrom in Mitteldeutschland erprobt. Wie speichert, transportiert oder nutzt man den Wasserstoff, sind dabei wichtige Fragen.

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Das Land ist reich an Zeugen aus der Vergangenheit. Neben Gebäuden und Parks sind es vor allem handwerkliche Traditionen, die heute aktiv gepflegt oder wiederentdeckt werden. Das alles im Ehrenamt. Sie prägten über die Jahrhunderte die Region. Eines davon ist die Flößerei, ein längst ausgestorbener Handwerksberuf, die Geschichten dahinter vergessen. Seit Dezember 2022 ist sie ein von der UNESCO anerkanntes immaterielles Kulturerbe der Menschheit. Die Flößerei auf der Elbe war seit dem frühen Mittelalter bis in die 50er Jahre des vorigen Jahrhunderts zur Versorgung der Bevölkerung mit Brennholz sowie mit Nutzholz für Handwerk und Wirtschaft von großer Bedeutung. Im sogenannten hölzernen Zeitalter waren die Gewässer die wichtigsten Transportsysteme, so auch die Elbe von Böhmen bis Hamburg. Flößer und Flöße gehörten zum alltäglichen Anblick auf den Flüssen. Diesen Teil der Geschichte als immaterielles Kulturerbe Flößerei lebendig im Bewusstsein der Menschheit zu erhalten, das alte Handwerk zu pflegen und zu dokumentieren, ist Anliegen von vielen Flößervereinigungen in ganz Deutschland und Europa. Die Flößerwanderung entlang der Elbe ist dafür ein wichtiges Element. An 10 markanten Punkten wird über die Geschichte der Flößerei erzählt, immer in Bezug auf Magdeburg. In ihren 300 Jahren Lebenszeit hat die alte Stieleiche auf dem Vierseitenhof in Resen sicher selten so viele Feste und Veranstaltungen erlebt.

So wirbt ein Flyer mit dem erfolgreichen Wiederaufbau der Pfarrscheune in Resen. Lange war es nicht möglich, denn die Scheune war dem Verfall preisgegeben. Der Heimatverein Resen, dem 80 Mitglieder angehören, bewahrte den Ort vor dem Verlust dieses wichtigen Denkmals aus dem 17. Jahrhundert. Mit Wissen über altes Handwerk richtete man das Fachwerk originalgetreu wieder her, als Beitrag zur Landesgartenschau in Burg 2019. Hinter der Scheune gedeiht eine neu angelegte Streuobstwiese. Jedes Jahr zu Ostern lädt der Verein die Dorfbewohner zum Frühjahrsputz. Höhepunkt für die Kinder ist der Besuch des Osterhasen. Neben der Scheune erstrahlt der ehemalige Schweinestall im neuen Glanz. Inzwischen ist die Scheune ein Treffpunkt für Jung und Alt. Das Dorf Resen, östlich von Burg gelegen, ist bereits 725 Jahre alt. Ein kleines Heft erzählt die Geschichte des Ortes. Die Broschüre Resener Geschichte entstand als Ergebnis der Aktion Oma erzählt den Kindern von früher. Darin ist auch die Geschichte der Freiwilligen Feuerwehr des Ortes enthalten. Während unserer Dreharbeiten feierte die Freiwillige Feuerwehr Resen ihr 90-jähriges Bestehen. Am Festumzug nahmen Wehren aus dem Umland teil, zu sehen sind auch echte Feuerwehr-Oldtimer, neben modernsten Fahrzeugen. Alle noch im Dienst. Aber auch diese sind eben nur mit ehrenamtlichem Engagement zu erhalten. Auf dem Gelände hinter der Pfarrscheune versammelten sich Dorfbewohner und deren Gäste. Um den Fortbestand der Freiwilligen Feuerwehr in Resen zu sichern, rief man an diesem Tag zur Gründung einer Jugendfeuerwehr auf. Wie eine Perle liegt Hainrode inmitten von wunderschönen Feldern und Wiesen in der einzigartigen Landschaft des Südharzes. Im Norden erstrecken sich weite Laubwälder, im Süden tritt der Gipskarst mit seiner eigentümlichen Vegetation zutage, gibt ein Flyer Auskunft zum Ort. Dieser wird 1349 erstmals urkundlich erwähnt. Der Name leitet sich von den Rodungen des Hains, also des Waldes, ab. In der alten Schmiede hat sich der Heimat- und Naturschutzverein Hainrode e.V. eingerichtet, nachdem der letzte Schmied sein Handwerk aufgab. Das Ziel, altes örtliches Handwerk und Tradition aufrechtzuerhalten. Hier hat der Verein verschiedene Schauwerkstätten eingerichtet. So kann man die Besenbinder bei der Arbeit beobachten. Dies hat im Ort eine jahrhundertealte Tradition. Jedes Jahr im August findet in Hainrode ein Besenbinderfest statt. Ein weiteres Highlight ist die Uhrmacherwerkstatt mit Goldschmiede, die einzige ihrer Art in Deutschland. In der Werkstatt stehen originale und funktionsfähige Maschinen des Uhrmacherhandwerks. Das Atelier beherbergt verschiedene mechanische und elektronische Zeitmesser. Vom kleinsten Uhrwerk, was kaum größer als ein Zentstück ist, bis zur Kirchenuhr. Das Gartencafé lädt bei selbstgebackenen Kuchen zum Verweilen ein. Zappendorf liegt im Salzertal. Das ist Teil des Naturparks Unteres Saaletal. Dort befindet sich auch ein Heimatmuseum, welches inzwischen 20 Jahre alt ist. Man hat den Eindruck, als wäre es gar kein Museum. Gerade als käme die Bäuerin aus dem Stall zurück. Ganz zufällig bewahrt sie auch Dinge auf, die ganz und gar nicht zu ihrem Leben gehören. Lesen wir auf dem Flyer zum Museum. Das museumspädagogische Programm »Ein Tag wie bei meiner Urgroßmutter« ist für Schulklassen jeden Alters ausgerichtet. Es wird gemeinsam mit dem Naturpark Unteres Saaletal durchgeführt. Geschichte zum Mitmachen. Da geht es zum Wasserholen, zum Dorfboden. Damit wird Wäsche gewaschen mit der Hand. Schrubben, spülen, Wäsche mit der Hand mangeln und am Ende aufhängen. Hier bäckt man Brötchen, die hinterher natürlich aufgegessen werden. Auf dem gesamten Hof lässt sich das Leben der letzten 150 Jahre nachempfinden. Der Hausherr erklärt geduldig, was es mit jedem Ausstellungsstück auf sich hat. Und zu guter Letzt entdecken Kinder im Umkreis des Museums die Natur. Aus dem unteren Saaletal wieder zurück an die Elbe. Im Mai 2023 erfolgte ein öffentlicher Floßbau und eine Floßfahrt auf der Elbe als Teilprojekt dieses UNESCO-Erbes. Das Floß entstand gemeinsam durch die Fachgruppe Elbeflößer des Kultur- und Heimatvereins Magdeburg, gemeinsam mit Flößern aus Lüchen und von der Werra. Bisher gibt es in ganz Deutschland nur 7 derartige Kulturformen, die von der UNESCO anerkannt wurden.

Der Drömling liegt im Nordwesten Sachsen-Anhalts, ein Relikt der letzten Eiszeit. Seit 200 Jahren wird das Gebiet landwirtschaftlich genutzt, besonders in der DDR. Jedoch standen schon Teile des Drömling unter Naturschutz. Seit 2019 ist das Gebiet ein nationales Biosphärenreservat. Rund 450 Farn- und Blütenpflanzenarten findet man dort, von denen 74 vom Aussterben bedroht sind. Es gibt über 40 Säugetierarten, darunter 21 Arten, die auf der roten Liste stehen. Etwa der Fischotter. Die Vogelwelt ist besonders artenreich. Zum Thema Frühlingserwachen führte der bekannte Umweltschützer Professor Dörfler eine Vogelexkursion durch. Anlass ist ein Junior-Ranger-Treffen.

0: Wofür ist ein toter Baum ein Lebensraum? Genau, für wunderbar, du hast den Pilz entdeckt. Was noch, was lebt hier noch? Vögel, genau, die suchen sich die Höhlen aus, irgendwo, und dann können sie drin brüten. Wer lebt noch im toten Baum? Eichhörnchen, klar, kann auch eine Baumhöhle haben. Bitte? Eulen, genau, ganz wichtig. Und dann können tatsächlich auch Stockenten in solchen alten Bäumen brüten. Vor allem in geköpften Weiden.
1: Seit 2003 gibt es im Biosphärenreservat Drömling das Projekt Junior Ranger. Bisher wurden über 500 interessierte Kinder und Jugendliche zu Junior Rangern ausgebildet. In monatlichen Treffen gibt es thematisch Vorträge oder Erkundungen. Die Kinder bekommen eine Sammelmappe mit Aufgaben. Für jede gelöste Aufgabe und für jede Teilnahme an einem Treffen gibt es einen Stempel. Nach erfolgreicher Teilnahme werden die Kinder im Rahmen des Drömling-Festes feierlich zum Junior Ranger ernannt. Außerdem engagieren sich im Biosphärenreservat über 70 Menschen ehrenamtlich, davon ca. 40 mit Handicap. Alle Freiwilligen gemeinsam, egal ob mit oder ohne Handicap, sowie die Junior Ranger tun seitdem Sinnvolles für den Naturschutz und haben Spaß dabei.
2: Gibt es verschiedene Bienen?
3: Ja, einmal in die Erde.
2: In die Erde?
3: Ja.
2: Quatsch.
3: Doch.
2: Echt? Du kannst ja gar keinen Honig ernten.
3: Was hast du gemacht?
2: Und gibt es noch andere Bienen? Bienen in der Erde? Noch was? Sag, sprich einfach dazwischen.
3: Erdbienen.
2: Erdbienen und Erdbienen. Toll.
3: Da bin ich mal reingetreten.
2: Erzähl, was machst du? Honigbienen gibt es auch noch. Wildbienen. Ich habe sogar eine Liste mit. Das sind 585 verschiedene Wildbienen. Da gehört auch die Honigbiene, die Erdbiene, die Hummel, die Sandbiene, die rote Mauerbiene, die gehören alle dazu.
1: Eine Drömlings Bienen AG kümmert sich schon einige Jahre um Honigbienen und Wildbienen. Das Biosphärenreservat ist seit 2006 Teil des bundesweiten Netzwerkes Ehrensache Natur. Der Naturpark Unteres Saaletal erstreckt sich entlang der Saale von Halle bis Nienburg und ist durch eiszeitliche Ablagerungen geprägt. Ein wichtiges Anliegen ist es, das Interesse an der Natur zu wecken. Das klappt besonders gut, wenn man über die Umwelt Bescheid weiß. Am besten lernt man, indem die Natur erkundet wird. Im Zappendorfer Heimatmuseum spielt die Umweltbildung eine große Rolle. Sie ist Teil des museumspädagogischen Programms Ein Tag wie bei meiner Großmutter, unterstützt vom Verband Naturpark Unteres Saaletal. Mit sogenannten Entdeckerwesten geht es in die Natur auf Spurensuche. Gut ausgerüstet sind die Kinder mit Kompass, Becherlupe, Notizblock und eine Bestimmungshilfe für Pflanzen und Tiere. Darüber hinaus erfahren die Entdecker etwas zur Jagd, die man ebenso zum Naturschutz zählen kann. Im Besenbinderdorf Heinrode gibt man sich viel Mühe um den Erhalt der alten Schmiede. Hinter dem Haus entsteht derzeit ein Kräutergarten, das Ziel, den Nutzen der Kräuter zu zeigen und damit ein Naturbewusstsein zu entwickeln. Vor dem Haus entstand eine Blütenwiese mit Hilfe der Hochschule Anhalt Bernburg. Zudem ist der Heimatverein auch Partner des Biosphärenreservats Karstlandschaft Südharz.

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1: Es ist mal wieder Zeit für ein gutes Buch. Ich habe hier ein schönes Buch von dem Schriftsteller-Ehepaar, die Strittmatters, im Zwiegespräch mit der Natur. Von Erwin Strittmatter habe ich eine kleine Geschichte zu den Birken. Birken. Zuweilen kehren die Erdbewohner, die wir Bäume nennen, ihre Eigenheiten besonders deutlich hervor. Es kommt auf die Stellung des Lichts an. Das Licht aber hängt vor der Jahreszeit, die Jahreszeit vor der Erdlage und die Erdlage von den sich wandelnden Verhältnissen im Weltraum ab. So kommen alle Dinge auf Erden zu ihrer Stunde. Gestern hatten die Birken ihre Stunde. Eine Reihe Hundertjähriger stand einem zerfahrenen Feldweg vor dem enzianblauen Märzhimmel. Der Schnee auf den Feldern war verharscht und reflektierte das Sonnenlicht. Die Hundertjährigen agierten bei Ober- und Rampenlicht, wie man auf dem Theater sagen würde. Ihre hängenden Haarzweige bewegten sich im Felderwind und ihre Rinden waren borkig wie altes Gebäck, mehr schwarz und grau als weiß. Sie waren Grenzbäume zwischen Weg und Feld und hatten lebenslang Raum genug auszuladen und sich auszubreiten. Sie mussten sich breiten, der Ostwinde wegen, die im Winter an ihnen zausen. Jede Birke war dort ein Charakter, doch nicht charakterisch für ihre Art. Anders ihre Schwestern, die zu einem Birkenwäldchen vereinigt, in einem alten Kiefernwald gebettet, am Seerand standen. Während es unter den Kiefern dunkel und moosdüster war, war es unter den Birken sauber und hell, wie in einer gut geputzten Stube, in der die Halbwüchsigen wie Mädchen in weißen Kleidern standen. Sie sahen auf den See mit den runzig redenden Bauerngänsen hinunter und tuschelten einander, auch wie das Mädchen, bei jedem Windstoß Geheimnisse zu. Ihre Rinden waren von steinigen Säften belebt. Sie glänzten birkenheiter in den Tag. Hinten am Hang lag eine vom Wind gebrochene Birkengroßmutter am Boden und wenn der Fallwind herniederließ, ächzten ihre Äste. Ihre Rindenröcke wellten und pellten sich, zeigten die zimtbraunen Unterseiten, während die dünneren Zweige noch glänzten. Und die Alte reckte sie der Sonne hin, als erhoffte sie, mit Hilfe dieser jugendlichen Reiser vom kraftweckenden Licht noch einmal ins Leben gerissen zu werden.
0: 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Das Landleben genießen. Ein Urlaubsparadies. Doch was bedarf es noch, um auf dem Dorf wirklich zu leben? Wir sind im Land unterwegs, um diesen Fragen nachzugehen. Unsere erste Station ist Kuhlhausen nahe Havelberg. Der Ort zählt aktuell etwa 150 Einwohner, durchschnittlich ca. 53 Jahre alt. Derzeit ist es eher ein Wochenenddorf. Die Region ist sehr dünn besiedelt. Gegen die Verödung der Dörfer hilft ein Gemeinschaftsladen für mehr Leben.
1: Was hat Sie bewogen, einen Dorfgemeinschaftsladen zu planen?
2: Ja, offensichtlich hat Kuhlhausen ja nicht einen alten Konsum mehr. Und wir haben festgestellt, selbst mit Glasfaseranschluss, die Leute kommen ja nicht. Wenn man Leute ins Dorf holen will, benötigt man auch eine Infrastruktur. Wir haben keinen Kindergarten mehr. Und wenn Leute hier tatsächlich arbeiten wollen, auch im IT-Bereich oder im Homeoffice-Bereich, werden Einrichtungen benötigt, die so eine Nahversorgung ermöglichen.
0: Zudem braucht es einen barrierefreien Raum, wo sich alle aus dem Dorf treffen können.
2: Und das ist hier in dem hinter uns liegenden Haus möglich. Es muss ein Laden sein, der auch für die Menschen aus den umliegenden Dörfern attraktiv ist. Daher arbeiten wir an einem Konzept 24 Stunden, 7 Tage. Das ist möglich heute mit Hilfe von Clubkarten oder Visa-Cards, also sprich Kreditkarten. Und da könnte man dann auch nachts, wenn man denn will, noch einkaufen gehen.
0: Im Geschäft wird es ein Grundsortiment für den täglichen kleinen Einkauf geben. Einige Produkte könnten aus der Region kommen. Der Laden soll auch ein soziales Angebot sein, damit man nicht vereinsamt. Ein Café und Platz zum Chillen wären ebenso wünschenswert. Ebenso stellt man sich eine Beratungsstelle oder einen über das Internet erreichbaren Online-Doktor vor. Darüber hinaus sollen Radtouristen vom Havelradweg nach Kuhlhausen kommen. Aber was erwartet man noch?
2: Wir erwarten natürlich auch, dass wir nicht den demografischen Wandel gleich umkehren können, aber zumindest so viel erreichen, dass er gestoppt wird. Dass wir hier nicht immer älter werden und der Letzte nimmt den Schlüssel mit ins Grab. Nein, das ist nicht geplant, sondern es soll die Möglichkeit bestehen über Zuzug. Und wenn es die Enkelkinder sind, die ja regelmäßig hier hinkommen, einfach auch Interesse an diesem Ort finden und sagen, ja, könnte ich mir vorstellen.

0: Unser nächstes Ziel ist der Dorfladen in Angern. Wir kommen gerade recht zum Sommerfest. Das dreijährige Bestehen wird gefeiert. Vor Ort sind Anbieter regionaler Produkte, Würstchen vom Grill, Kuchenbazar. Die Verkaufserlöse an diesem Tag kommen Feuerwehr, Kita und Schule vor Ort zugute. Angern hat etwa 1200 Einwohner. Der Laden eröffnete im April 2020. Zuvor gab man das Lebensmittelgeschäft auf, Leerstand. Doch die Bewohner wollten ihren Konsum wieder haben. So kaufte die Gemeinde kurzerhand das Gebäude und suchte nun einen Pächter. Mit Silke Schröter fand sich schnell eine engagierte Person. Ich brauche einen Tante-Emma-Laden, sagt sie. Davon träumte sie schon lange. Im Laden gibt es alles. Ein kleiner Supermarkt. Regionale Produkte? Selbstverständlich.
1: Hier aber haben wir die Black Bar und die Deutschlandriegel. Das sind vegane Riegel aus Tangermünde. Okay. Ja? Und das ist mit Nuss und Weintrauben.
2: Die schönen Holziner Eier. Und die kommen vom frischen Biobauer. Oh, also die kann man wirklich gut empfehlen. Haben wir auch in unterschiedlichen Größen, einmal im M und einmal in L.
3: Na, dann würde ich den M nehmen.
2: Genau, so, die haben wir hier.
0: Es gibt ein kleines Imbissangebot. Später soll hier ein Café eröffnen. Stühle und Tische laden zum Aufhalten ein, je nach Wetter drinnen oder vor dem Laden. Seit dem 1. September 2023 hat Silke Schröter einen Auszubildenden. Wir wollen wachsen, sagt sie abschließend. Weiter geht es zum nördlichsten Zipfel vom Landkreis Mansfeld-Südharz. In Sandersleben eröffnete Michael Klenke im Mai 2023 ein kleines Geschäft, direkt am Marktplatz, gut zu Fuß erreichbar.
4: Guten Morgen!
5: Morgen! Morgen! Das ist so
0: alt. Der Inhaber, ein Magdeburger Rentner, lebt seit 5 Jahren im Ort. Er will die Gemeinde beleben. Daher unterstützt er die Initiative Sandersleben, Andersleben. Sein Wunsch, der Ort darf nicht sterben.
6: Wir wollen das Ganze so ein bisschen zum kommunikativen Treffpunkt machen. Das heißt, dass man auch eben nicht so hektisch durch die Kasse geht, wie man es bei Aldi oder sonst wo macht, sondern dass man sich mal unterhalten kann, dass man sich mal auch über Probleme unterhalten kann oder über gute Sachen oder was so passiert ist in Sandersleben.
0: Die Ladeneinrichtung, ein echter Hingucker. 300 Holzkisten bilden die Regale. Die Herausforderung, auf 47 Quadratmeter Fläche ein ansprechendes Sortiment zu präsentieren. Aus wenig Platz viel herausholen, erklärt uns der Inhaber. Eine Einladung zum Stöbern.
6: Bacon oder die normale Zwiebellade oder die Whisky, die kann man für beides nehmen, für weißes und rotes. Sie können aber auch alles nehmen, wenn Sie ganz normal als Brot aufschlitten. Das ist also sehr geschmackvoll. Also im Moment, ja. Das Sandersleber ganz zu nahe gewinnt. Das ist alles Manufaktur.
5: Ja, das also würde ich auf jeden Fall mal testen. Dann, ne?
6: Schön. Mhm.
0: Besonders viel Wert legt der Chef auf regionale Angebote. Ihm sind Gemütlichkeit und Gemeinschaft wichtig. Sein Motto: Wir sehen uns im Sanderseck. Schnattern und Kaffee trinken. Im Sommer bietet das Geschäft Eis an. Kleine Feste für Kinder zu Halloween oder zu Weihnachten ergänzen das Flair. Unser nächstes Ziel ist der Neuendorfladen im gleichnamigen Ort nahe Staßfurt. Heike Stobs eröffnete ihr Geschäft im Jahr 2020, der eigene Laden ein alter Kindheitstraum. Die Inhaberin bietet Regionales.
7: Ganz beliebt ist der Haustee, darum heißt er wahrscheinlich auch Haustee. Der wird sogar von Kindern getrunken und das ist ja bei Kräutertee nicht unbedingt gegeben. Ja, aber es sind ganz leckere Mischungen, also den kann man gut trinken.
0: Im Winter wird regelmäßig Wurst vom Grill und Glühwein angeboten, als Wochenendeinklang. Nach 3 Jahren ist Heike Stoß mit ihrem Laden im Ort geachtet. Das Geschäft macht das Dorf noch lebendiger. Man dreht gerne mal eine Runde durch den Ort, schaut im Dorfladen auf ein Café vorbei zum Schwatzen. Die Region stärken, das ist das Ansinnen der Dorfläden. Vielleicht ein Anreiz, um aufs Land zu ziehen.

0: Medusa, Mad Max, Gemini, Big Wheel oder Mosquito. So nennt man in Ferropolis, der Stadt aus Eisen, die dort ausgestellten Tagebaubagger. Titanen der Vergangenheit, über 30 Meter hoch und im Schnitt 100 Meter breit. Mit ihren Riesenschaufeln fraßen sie sich gierig durch das Erdreich, einst Symbole für die erfolgreiche Kohleförderung. Nun stehen sie für den Strukturwandel in der Region. Abgestellt am Rande des Tagebaus, bevor dieser geflutet wurde. Heute bieten sie einen fantastischen Blick über den Gremminer See. Derzeit ergänzt die Gemeinde Muldestausee den Kohledampflicht-Seenweg auf 3 Kilometern.
1: Den Kohledampflicht-Seenradweg, den gibt es seit den 90er Jahren. Der entstand vor allen Dingen auf federführend von der Welterbregion Anhalt Dessau-Wittenberg. Das ist der Tourismusverband hier. Es startet in Lutherstadt Wittenberg, eine Werksiedlung in Piesteritz, und führt vorbei an Tagebauseen, die wir hier zahlreich haben. Geht also durch vorbei an Ferropolis, der Stadt aus Eisen, am Kreminer See, vorher schon am Bergwitzsee. Führt hier zur Gemeinde Muldestausee, geht weiter Richtung Leipzig.
0: Ganz in der Nähe erreichen wir einen weiteren ehemaligen Tagebau. Hier baute man nur knapp 10 Jahre Kohle ab. Inzwischen ist es das Naherholungsgebiet Gröberner See. Nur eine Schaufel erinnert noch an die Kohlezeit. Vor dem Hotel steht das Modell eines Waldelefanten. Ein echtes Skelett ist in Ferropolis zu bestaunen, ca. 120.000 Jahre alt. Der Findlingsgarten zeigt uralte Feldsteine, die mit der letzten Eiszeit aus dem hohen Norden in die Region gelangten und die hier während der Förderung ans Tageslicht kamen.
2: Wir sehen diese alten Abbaugebiete, die jetzt alle zu sehen geworden sind. Wir haben die Flächen dazwischen, die jetzt begrünt sind. Das sind ehemalige alte Kippenflächen, entweder in der Ebene, in der Nachbarschaft haben wir auch Hochkippenflächen. Und das ist an und für sich dieses Areal, wo man ganz gut in Mitteldeutschland den Wandel der Energieerzeugung erklären kann. Früher die Braunkohleerzeugung, in der Zwischenphase die Energieerzeugung durch Energiepflanzen, durch Landwirtschaft, und jetzt in der aktuellen Zeit die Energieflächen, wo Energie erzeugt wird durch Photovoltaikanlagen bzw. durch Windkraftanlagen.
0: Der Blaue See ist schon über 50 Jahre kein Tagebau mehr. Nur wenig erinnert an die Kohle. Die künstlich geschaffene Natur wird inzwischen als völlig normal empfunden, als ob es immer so war. Der Erlebnisradweg Kohledampflichtseen führt direkt am See entlang. Aktuell wird der Weg saniert und befestigt. Künftig soll er barrierefrei sein. Dazu werden auch Lebensräume für Eidechsen geschaffen. Diese sind vom Aussterben bedroht.
2: Wir beginnen hier in Burg Chemnitz mit dem Bau des Radweges, gehen hier runter entlang des Blauen Sees, gehen hier über ehemalige Kippenflächen bis auf einen alten Bergbau-Wirtschaftsweg. Das ist unser Projekt. Es sind ca. 3,3 Kilometer.
0: Der Radweg führt uns an der Schachtbaude vorbei, ein beliebtes Ausflugsziel in der Region.
3: Und was schätzen Sie hier an der Region?
4: Ja, die Seenlandschaft.
5: Ja, es gibt auch einen schönen Weg, wenn man von Burg Chemnitz aus dann auch an den Baumer Heide durchfährt. Das ist ja auch alles Naturschutzgebiet.
0: Ladestation für E-Bikes und kleiner Reparaturpunkt inklusive. Der Ort Poch liegt heute auf einer Halbinsel, der Goitsche See auf der einen Seite, der Muldestausee auf der anderen. Bevor man hier Braunkohle abbaute, floss die Mulde direkt am Schloss Poch vorbei. Grenzland zwischen Slawen und Germanen. Hier im Ort Poch entstand im Rahmen des Radwegprojektes auch eine Freizeitanlage mit Sportgeräten, Graffiti-Wänden und Skaterpark. Die Mulde verlegte man Mitte des 20. Jahrhunderts, um das Tagebauloch Muldenstein zu fluten, jetzt der Muldenstausee. Lange versank das Schloss im dichten Grün, über die Jahre verwilderte der Schlosspark. Ein Investor saniert jetzt das Objekt und macht daraus hochwertigen Wohnraum. Investor und Gemeinde wollen den Schlosspark gemeinsam nutzen. Der rote Turm ist von Weitem schon sichtbar. Bei schönstem Sonnenschein erklimmen wir die etwa 100 Stufen. Von der Turmspitze aus hat man einen schönen Ausblick über den Goitscher See. Bei gutem Wetter erkennt man sogar die Silhouette von Leipzig.

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2: Bunte Dörfer, bunte Kühe, Ackerpracht und Ackermühe. Reißt den Lebensfrischer Lauf. Dreht sich alles weit im Kreise. Mittendurch geht deine Reise. Tu nur Herz die Augen auf.
3: Jede Pflanze erzählt Geschichten, möchte dir von sich berichten. Von ihren Farben und den Formen. Ohne menschlich gefasste Normen. Alle Schönheit aus Wald und Flur stehen im Gottesgarten der Natur.
2: Uferlose Flächen breiten sich zur rechten und zur linken, klapperdürre Störche steigen durch das hohe Gras und trinken. Hin und wieder stille Weiden, die mit ihren langen Zweigen leis im Winde sich bewegend auf der Wasserfläche streichen.

Leis zum Strande rinnt die Welle und die schwanke Binse schmiegt sich, windet sich und bebt und wiegt sich. Zwielicht wechselt ab mit Helle.

Sie macht uns neues Wachstum vor, aus Anlagen und Keimen. Nach vorne öffnet sich das Tor, so mag uns dieses scheinen. Natur, mit deinen milden Segen, du bist's, die mich so sanft umfängt, die heute mir auf allen Wegen nur Lebensmut entgegendrängt.

0: Wie sagte schon Christian Morgenstern? Die Sterne lauter ganze Noten, der Himmel die Partitur, der Mensch das Instrument. Liebe Zuschauer, herzlich willkommen zu Kultur im DTV. Bald schon kein MDR mehr in Sachsen-Anhalt? Fragt sich der öffentlich-rechtliche Rundfunk. Ja, das kann passieren. Ein Ziel der AfD ist, den MDR-Rundfunkstaatsvertrag zu kündigen. Das ist nicht einfach so dahergesagt, keine Floskel. Rechtlich ist das möglich. Mit der Kündigungsfrist sendet der MDR dann ab 1. Januar 2029 nicht mehr in Sachsen-Anhalt. Der uneingeschränkte Zugang zu Informationen über regional wichtige Themen fällt einfach weg. Bleibt nur das Angebot der Zeitungen im Internet mit Bezahlschranke. Und was ist mit dem Lokalfernsehen, wie unser Sender Kultur im DTV? Das Land Sachsen-Anhalt bekennt sich zu den Sendern. Seit 2024 ist im Mediengesetz des Landes eine finanzielle Förderung fest verankert. Die kommerziellen lokalen und regionalen Fernsehveranstalter haben die Aufgabe, ein journalistisches Programm mit regionalen Nachrichten zu produzieren, das aktuell, authentisch, vielfältig und qualitätsvoll berichtet. Mit einer AfD-geführten Landesregierung wäre das wohl in Frage gestellt. Die Förderung für uns Sender kommt aus dem Haushalt und ist somit angreifbar. Auch das ist nicht einfach so dahergesagt. Die AfD will für Sachsen-Anhalt genauso alle anderen Verträge mit dem öffentlich-rechtlichen Rundfunk kündigen. Das heißt auch die ARD, das ZDF und Deutschlandradio. Ein Angriff auf die Freiheit und Unabhängigkeit der Medien. Wir solidarisieren uns deshalb mit dem MDR in Sachsen-Anhalt.
1: Das ist auch schön.
0: Ja, die Quelle können wir auch mit einbinden. Ja. Rotfrontgenossen, hoch.
2: Es ist mal wieder Zeit, ein gutes Buch zu lesen. Ich habe heute mal einfach mein eigenes Buch mitgebracht. Erzähltes und Ungesagtes meiner Großeltern Otto und Valentina Nagel. Ja, Kindheit, das ist für mich

0: das Haus meiner Großeltern. Ja, wie mag es wohl sein, wenn man wieder dort ist? Wenn einem die Großeltern Geschichten aus ihrem Leben erzählen. Das habe ich mir überlegt und habe dazu ein Buch geschrieben. Vor fast 100 Jahren, 1925, veranstaltete mein Großvater, der Künstler Otto Nagel, in der damaligen Sowjetunion eine große Ausstellung. Namhafte deutsche Künstler waren dort und er lernte in Petersburg Valentina kennen, seine spätere Frau und meine Großmutter. Wie das mit den beiden war, das erzählt die Geschichte Du, ich, Kino, die ich jetzt vorlesen möchte. Valentina und Otto, Du, ich, Kino. Ich höre ihre Stimme von weit her, bin jetzt an meinem Schreibtisch, lese die zahlreichen Texte meiner Großmutter, ihre und die Autobiografie meines Großvaters, suche nach Gedanken von Otto und Valentina, wie sie sich kennenlernten. Wie war das? Was haben diese jungen Menschen aus zwei völlig unterschiedlichen Kulturen gefühlt? Wie konnten sie sich finden? In Leningrad lebt die junge Valentina Nikitina. Nun treffen sich zwei Seelenverwandte. Beide lesen Dostojewski, Gorki und Zola. Die junge Frau kommt in die erste allgemeine deutsche Kunstausstellung, sieht Otto, wie die Besucher ihn feiern, auf russische Art. Der deutsche Künstler flog einfach voller Freude in die Luft. Otto Nagel führte Interessierte durch die Ausstellung. Valentina sah das erste Mal einen Deutschen von Angesicht zu Angesicht. Geht an ihm vorbei. Oder doch nicht? Der junge Künstler weckte mit dem, was er erzählte, ihre Neugier. Aber er sprach auch eine unbekannte Sprache. Deutsch. Jemand übersetzte. Otto Nagel hatte eine sehr sympathische Stimme. Und der jungen Valentina fielen besonders seine großen, graublauen Augen auf. Der Künstler, sehr schlank, groß und auf dem Kopf trug er eine russische Mütze. Von Deutschen hatte man keine allzu gute Meinung. Hat nicht einer meiner Brüder auch so eine Mütze, denkt Valentina und fühlt sich plötzlich irgendwie versöhnt mit dem Künstler. Valentina, in der Familie die Walker, Walutschka, eine junge Frau von 20 Jahren, sehr klein, nur 1,58 Meter groß, braun-schwarzes, lockiges Haar. So fällt Otto auf mit ihren... Da fehlt ein Wort. So fällt Otto, fällt sie Otto auf.
1: Muss ich mir gleich mal aufschreiben.
0: Valentina in der Familie die Walker, Walutschka, eine junge Frau von 20 Jahren, sehr klein nur, 1,58 Meter groß, braun-schwarzes, lockiges Haar. Sie fällt Otto auf mit ihren ganz dunklen Augen, deshalb von Freunden auch liebevoll Kirschauge genannt. Von den Jahren des Hungers geprägt, aber immer aktiv und politisch interessiert. Zu Hause bleiben, Kinder haben, das wollte Valentina nicht. Dafür war sie viel zu lebendig. Ganz zuerst gab es nur das Theater. Nach der Zeit der Revolution und des Bürgerkriegs nahmen die jungen Leute ihr Leben selbst in die Hand und waren offen für Neues. So auch Valentina, ihre fünf Brüder und deren Freunde und ihre Freundinnen. Das Kennenlernen dieser Tag sollte für beide, für ihr ganzes Leben entscheidend sein. Der Künstler hatte etwas Besonderes an sich. Er war ein Mensch, ehrlich, sauber. Die große Liebe war es wohl nicht, es war einfach Neugierde, schreibt Valentina Jahrzehnte später. Der Otto Nagel hatte die Begegnung mit dieser jungen, ungestümen Frau anscheinend einen bleibenden Eindruck hinterlassen. Er fuhr ihr sogar nach Moskau hinterher, um sie zu suchen. Otto sprach nur wenige Worte Russisch, Valentina kannte vielleicht 10 deutsche Vokabeln. Die gemeinsame Sprache fehlte. Trotzdem verstand sie sich vom ersten Augenblick an ausgezeichnet. Was erzählt er nur? Die junge Frau will es unbedingt wissen, versucht es mit einem Wörterbuch. Sagt er etwas, dauerte es gut 25 Minuten, bis Valentina es verstand. Otto, der Künstler mit großem Talent als Zeichner, erfand eine wunderbare Methode. Es war unser Esperanto, wie ich in Notizen meiner Großmutter lese. Zum Beispiel zeichnete er Valentina klein und mager, daneben sich ganz lang und schlank, dazu ein Kino, ein internationales Wort. Zum besseren Verstehen tippte er ihr an die Brust, zeigte auf sich und sagte, du, ich, Kino. Er ein Gottloser, ein Kommunist und dazu noch ein Deutscher. Sie eine junge Schauspielerin auf dem Weg zum Erfolg, russisch-orthodox erzogen. Otto Nagel, Anfang 30 aus dem Weddinger Arbeitermilieu, erlebte die Industrialisierung, den Ersten Weltkrieg, das Ende des Kaiserreichs, die Weimarer Republik, 1934.

0: 24 nun seine erste Reise in die Sowjetunion. Otto war vom Leben im Berliner Wedding gezeichnet, kaufte sich seine Bücher in der Brockensammlung für 5 Pfennige. Mit 14 Jahren verließ er die Schule, verdammt für die Familie Geld zu verdienen. Der Vater Karl-Nagel, Kommodentischler mit einer kleinen Werkstatt in der elterlichen Wohnung in der Reinickendorfer Straße 67. Die Mutter Emma, geborene Baschin, stammt aus einer hungrunderten Familie. Otto Nagel, geboren 1894, als jüngster von 5 Jungs. Erst Arbeiterstreik, dann auf der Straße. Der Kommunist Nagel wird den Weg als freier Künstler. Seine Kunst soll, wenn nötig, anklagen, aufrufen und auch begeistern. Er, der den Alltag der Arbeiter am eigenen Leibe gespürt hatte. Nagel zeichnet und malt diese seine Wirklichkeit. Ein Autodidakt, der sich allmählich zum Künstler emporarbeitet. Käthe Kollwitz und Heinrich Zille findet er Gleichgesinnte. Nagel malt das Schicksal, die Kraft und die Hoffnung des Proletariats in großformatigen Bildern. Er hat Bilder, bei deren Anblick man vor Schmerz laut aufschreien könnte. So die Zeitung Rote Fahne. Hier in der Sowjetunion entstehen wenige Bilder. Sowjetische Genossen schenken ihm grobe Sackleinwand. Erstmals malt Otto Nagel auf Leinen. Die Palette farbintensiv, gelb, grün, blau und rot, hell und leuchtend. Valentina Nikitina lebte im jungen Staat Sowjetunion nach Revolution und Bürgerkrieg. Von ihrer Straße bis zum Winterpalais Blut und Kämpfe. Oktoberrevolution. Loschka, ihr Bruder und Valentina, gekleidet wie ein Junge, immer unterwegs. In großen Kesseln kochten die Soldaten Kascha, Buchweizengrütze oder Chi, Kohlsuppe. Hunger. Das Essen geteilt mit ihnen. Für Valentina brach eine neue Zeit an. Aber sie war soweit, vieles zu begreifen und zu verstehen. Wir waren wie aufgezogen, aber niemand hatte uns gesagt, du musst das so machen. Ganz alleine mussten wir es wissen. Ja, es waren Jahre, die nicht einfach waren, höre ich später meine Großmutter sagen. In dieser unruhigen Zeit nutzt Valentina die Chance und geht nach einer kurzen Ausbildung als Sängerin und Schauspielerin ans Theater. Es galt, das Neue zu verkünden. Ihr 2 Jahre älterer Bruder Loschka wollte an der Front für eine neue Zeit kämpfen. Aufgewachsen ohne Vater war dessen Bibliothek für Valentina und Loschka ein Wegweiser ins Leben. Englische, französische und italienische Literatur, aber auch deutsche Bücher. Zu Hause Musik, Klavier, Gitarre, Balalaika. Unvergessliche Kindheit. Jedes Jahr verbrachte die Familie den Sommer in der Finanskaya-Datscha bei Vyborg, heute etwa 2 Autostunden von Petersburg entfernt am finnischen Meerbusen. Aber auch das war Kindheit. Russisch-Japanischer Krieg. Erschießungen, Verhaftungen als Folgen der ersten Revolution. Valentina ging auf das Gymnasium und hatte dann noch Unterricht in Gesang, Tanz und Schauspiel. Später nach der Revolution war Bildung nur für den, der nebenbei noch arbeitete, Subotniki, möglich. Lenin hatte gesagt, wer nicht arbeitet, darf auch nicht essen. In der Küche einer Kaserne arbeitete Valentina nun mit gut 20 anderen Jungen und Mädchen eine Schule für das Leben. Die junge Frau hatte sehr schwere Jahre hinter sich. Diese Zeit brachte ihr die so geliebte Heimat noch näher. Valentina lernte ihr ganzes Leben und war sehr ehrgeizig, weil sie etwas erreichen wollte. Die beiden finden sich nach dem ersten Treffen in der Ausstellung auf dem Bankett mit Anatoli Lunatscharsky wieder. Otto Nagel, der Deutsche. Während und auch nach dem Ersten Weltkrieg hatte Valentina von diesem Land gehört. Nur wenig Gutes. Aber auch der sowjetische Mensch erfuhr trotz des vorangegangenen grausamen Krieges zum ersten Mal deutsche Freundschaft. Otto und Valentina Nagel gehen wenige Wochen nach ihrem Kennenlernen gemeinsam nach Deutschland. Für ihn seine treue Weggefährtin, ein Leben lang. Für sie vermutlich ein Weg, mit der Flucht alles hinter sich zu lassen. Nicht jedes junge Mädchen konnte aus dem Land ausreisen. Das erzählten sich die Leute. Auch für Valentina war es nicht einfach. Sie hatte die Schule gerade beendet. Die Zukunft lag vor ihr. Aber hatte sie mit Otto Nagel eine Chance auf ein anderes, vielleicht besseres Leben? Diese und noch viele andere Geschichten aus dem Leben meiner Großeltern finden sich in diesem Buch. Viel Spaß beim Lesen. Oder viel Freude. Spaß ist es doch eigentlich nicht. Nee.
1: Ja.
0: Spaß ist es doch eigentlich nicht. Freude.
1: Spaß kann man immer haben.
0: Ja.
1: Hoffentlich was.
0: Die Landesregierung hat am 20. Mai 2026 das neue Kulturfördergesetz verabschiedet. Die Unterstützung von Kunst und Kultur als Staatsziel ist damit erstmals in Form eines Gesetzes verankert. Im Oktober 2025 der Landesregierung vorgelegt, folgte eine umfängliche

0: Beratung und schriftliche Anhörung. Staatsminister und Minister für Kultur Rainer Robra, CDU, betonte im Landtag:
1: Es stellt klar, welche zentralen Kulturbereiche und Infrastrukturen Unterstützung erwarten dürfen. Eine Förderung, die die Eigenständigkeit von Kunst und Kultur sowie deren Entwicklung nach eigenen Grundsätzen und eigenem Selbstverständnis zu respektieren hat, das hebt das Gesetz hervor. Damit schaffen wir Rechtssicherheit, Verlässlichkeit und Transparenz. Dahinter kommt niemand mehr zurück. Das Gesetz richtet sich nicht gegen die AfD, aber es kommt zur rechten Zeit. Jetzt endlich schützt die höchste Autorität im Land, der Gesetzgeber, Kunst und Kultur in unserem wunderschönen Sachsen-Anhalt vor neuen Angriffen gegen die Werte, für die alle Menschen stehen, die in Kunst und Kultur tätig sind oder die jeden Tag zum treuen Publikum gehören. Und das sind jährlich beispielsweise allein 2 Millionen Museumsbesucher und 1,7 Millionen in den Bibliotheken. Unsere öffentlichen Bühnen erfreuen jährlich rund 500.000 Gäste. Das sind im Bundesvergleich überdurchschnittlich viele und annähernd so viele wie in den Fußballstadien unseres Landes. Getragen wird das alles von unseren Kommunen und Tausenden von Mitgliedern unserer über 600 Kultur- und Fördervereine. Auch das sind pro Kopf mehr als in jedem anderen Bundesland. Sie haben sich gerade zu einem Netzwerk zusammengeschlossen. Meine Damen und Herren, Heimat und Identität, Nation und Vaterland, auch Patriotismus, sind Begriffe, die wir uns nicht wegnehmen lassen. Niemand muss uns an die damit verbundenen Werte erinnern. Sie prägen die Praxis unserer Kulturpolitik von der Himmelsscheibe von Nebra, der Schamanin von Bad Dürnberg und den Merseburger Zaubersprüchen an, die wir gerade auf dem Weg zum Welterbe begleiten. Um König Heinrich I., der kluge Bündnisse schmiedete und dessen Herzensort Quedlinburg gerade erblüht, Kaiser Otto den Großen, dessen Grab wir vor dem Verfall retten und der weit mehr als ein Deutscher war, Luther, Bad Lauchstädt, Bismarck, dessen Geburtsort Schönhausen hergerichtet wird, und Nietzsche, dem alles Engstirnige fremd war, kümmern auch wir uns. Aber es geht weit darüber hinaus. Unsere großartigen Dome und Klöster, darunter das Kloster unserer lieben Frauen mit seiner internationalen Gegenwartskunst und die Moritzburg mit ihrer bedeutenden Sammlung der klassischen Moderne und aus Tagen der DDR, Melanchthon, Cranach, Gericke, August Hermann Franke, Telemann, Bach, Händel, Moses Mendelssohn, Winckelmann, Fürst Franz und sein Gartenreich, Gottfried August Bürger, Novalis, Kurt Weil, das Bauhaus in Magdeburg als die Stadt des neuen Bauwillens, Junkers, unsere Gegenwartskünstler wie Neo Rauch, Nora Mona Bach oder Moritz Götze, die Klopstock-Preisträger und andere Schriftsteller, nicht zuletzt des Mitteldeutschen Verlages, die Bibliotheken, Museen, Theater, Orchester und Chöre, auch Festivals und noch viel mehr bis in die Gegenwart hinein. Das alles steht für jeweils eine Facette im Kaleidoskop unserer an Welterben, also touristischen Premium-Destinationen, reichen Kulturlandschaft. Und alle diese... Ja, und alle diese guten Seiten der deutschen Geschichte schützen, pflegen und fördern wir stetig und beharrlich, wie es das Gesetz nun zum Ausdruck bringt. Ein starkes, selbstbewusstes, geeintes Deutschland und ein gemeinsames Europa in Vielfalt mit einem offenen und neugierigen Blick der Welt zugewandt sind keine Gegensätze. Aber wir bekennen uns im Bewusstsein unserer Verantwortung vor der Welt auch zu den negativsten Seiten unserer Geschichte. Daran zu erinnern, ist nicht die Verewigung eines Schuldkomplexes, nicht die künstliche Aufrechterhaltung eines Schuldgefühls, kein ritueller Schuldkult, wie abschätzig polemisiert wird, und auch schon lange keine Vergangenheitsbewältigung mehr, sondern ernsthafte Mahnung, möge es nie wieder passieren, nirgendwo auf dieser Welt. Deswegen schützen und fördern wir jüdische Kultur und ihr Erbe und betreiben die Gedenkstätten sowie das Grüne Band. Nicht zuletzt unterstützen wir das Nationale Zentrum Kulturgutverluste hier bei uns in Magdeburg. Meine Damen und Herren, Kunst und Kultur sind frei. Um vital zu sein, brauchen sie Freiräume, in denen sie sich entfalten können. Solche Gelegenheiten kann der Staat schaffen. Das ist sein Auftrag. Kulturpolitik ist die Kunst des Ermöglichens. Kunst und Kultur sind niemandem untertan, keiner Herrschaft dienstbare Magd und keiner Ideologie unterworfen. Ja, ich muss nicht alles fördern, das ist vollkommen richtig, aber ich muss alle gleich behandeln, und zwar nach ausschließlich künstlerischen Maßstäben. Und wenn wir zur Abwehr von nationalsozialistischem Gedankengut, von Antisemiten und Rassisten bewusst Grenzen ziehen, brauchen wir dafür eine gesetzliche Grundlage, die vor der Verfassung Bestand hat, wie unser neues Gesetz. Und was strafrechtliche Normen verletzt, ist kein Fall für die Kulturpolitik, sondern für den Staatsanwalt.
0: Abschließend gab der Kulturminister mahnende Worte auf dem Weg.
1: In unserer Kulturgeschichte, meine Damen und Herren, hat es vom Heiligen Römischen Reich der Ottonen bis heute kaum jemals Kulturbrüche gegeben, wie man sie uns nun zumuten will. Vielleicht in den nachreformatorischen Wirren in Bismarcks Kulturkampf im Nationalsozialismus und mit dem 11. Plenum des ZK der SED 1965, dem Kahlschlag-Plenum. Meine Damen und Herren, die Wende 89-90 war eine Rolle nach vorn, die Wende der AfD wäre eine Rolle rückwärts. Das steckt wirklich hinter Deutschdenken statt Moderndenken. Sapere aude, gebrauche deinen Verstand, Volk von Sachsen-Anhalt, und hüte dich vor denen. Danke.
0: Dr. Hans-Thomas Tillschneider sprach für die AfD. Das Gesetz besitze keine Definition, was unter dem Begriff Kultur überhaupt verstanden werden soll, so der Abgeordnete. Das sei lediglich ein, Zitat, Sammelsurium von Wünschbarkeiten, ein Vielfaltslobgesang der Altparteien, Zitat Ende. Aus AfD-Sicht sei Kultur in Sachsen-Anhalt deutsche Kultur. Holger Hövelmann, SPD, betonte, dass das Kulturgesetz auch eine faire Vergütung künstlerischen Schaffens und kulturvermittelnder Tätigkeit verankert hat, was ein wichtiges Anliegen der SPD ist. Holger Hövelmann gab abschließend zu bedenken,
2: einschränken. Dieses Land, meine sehr verehrten Damen und Herren, hat in zwei Diktaturen sehr schlechte Erfahrungen mit einer ideologisch geprägten Kulturpolitik gemacht. Es geht nie gut aus, wenn versucht wird, den Bürgerinnen und Bürgern, den Künstlerinnen und Künstlern in diesem Land ein wie auch immer geartetes, weltanschauliches oder patriotisches Bekenntnis abzupressen, um wohlwollend eine Förderung zu bekommen oder jenen, die sich verweigern, diese Förderung zu verweigern. Das erinnert an schlimmste dunkle Zeiten. Das, was Sie wollen, Herr Tillschneider, ist das Ende einer freien Kultur, wie wir sie kennen. Sie wollen Kulturschaffenden und Vereinen vorschreiben, was sie zu denken und zu tun haben. Sie wollen vorgeben, wie Kultur in diesem Lande auszusehen hat und wie nicht. Sie können nicht damit leben, dass Kultur vielfältig und mehrdeutig ist, dass sie bunt und widerspenstig ist. Sie haben ein kleinkariertes Bild von der großartigen Kultur in unserem Land. Ihren kulturpolitischen Kleingeist wollen wir hier nicht. Und ich sage Ihnen, die SPD wird das Grundgesetz und die Freiheit von Kunst und Kultur verteidigen. Ich kann nur allen Freunden von Kunst und Kultur zurufen, wehret den Anfängen. Augen auf bei der Wahl am 6. September. Die Freiheit von Kunst und Kultur ist demokratisch wählbar. Wir brauchen in diesem Land keine kunst- und kulturfreundliche Alternative. Herzlichen Dank.
0: Stefan Gebhardt, Die Linke, nannte wichtige Eckdaten. Das Gesetz sei eine klare Stärkung des Parlaments und
3: es regelt die Grundsätze der Kulturförderung und damit die Kunst- und Kulturförderung in unserem Land wird sie deutlich verlässlicher gestaltet. Und ja, die Kulturlandschaft ist aktuell in großer Sorge um ihre Existenz und um Sorge vor staatlichen Eingriffen. Viele Vereine, viele Verbände, Initiativen, Theater, Orchester, Galerien, aber auch Museen verschaffen sich gerade Lautstärke höher, weil sie die Kunstfreiheit in unserem Land bedroht sehen. Und mit den heftigen Angriffen aus den Reihen der AfD auf mittlerweile zahlreiche Kultureinrichtungen in unserem Land ist ja klar, wo diese Reise hingehen soll. Weg von der Freiheit der Kunst hin zu einer national geprägten Suppe, die hauptsächlich Herrn Tillschneider schmecken soll. Dass das dann alles nichts mehr mit Kunst und Kultur und schon gar nichts mit deren Freiheit zu tun hat, sondern vielmehr mit Willkür, ist wohl der Kulturlandschaft deutlich bewusst geworden. Und deswegen ist es gut und richtig, wenn jetzt Kulturakteure deutlich darauf hinweisen und vor den Katastrophen, vor den

sagt, das wird schon stimmen. Wir Hosen haben über dieses Phänomen ein Lied geschrieben, das auf unserem Album 2022 erschienen ist. Alle sagen das. Die Hosen sind kein Punkrock mehr. Alle sagen das. 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Es geht hier um Behauptungen, die in den Raum gestellt werden und sich nicht durch Wahrheit legitimieren, sondern lediglich dadurch, dass viele Menschen diese Behauptung übernehmen und verbreiten. Letztlich sind wir alle, ob wir wollen oder nicht, Teil dieser Meinungsmaschine. Und ich selbst gehöre wahrscheinlich nicht zu den leitesten Vertretern. Meine Gedanken zu dieser Kakophonie sind durchsetzt von Ambivalenz von vielen, sowohl als auch Erklärungen und den Abwägen von Chance und Gefahr. Das Internet ist ein Werkzeug und was wir daraus machen, das kommt auf uns selbst an. Ich möchte nicht so tun, als könnte ich für die damit verbundenen Probleme Lösungen anbieten. Aber vielleicht gelingt es mir, ein paar Gedanken anzustoßen und Aspekte zu beleuchten, die relevant und interessant sind.

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Im Sommer 2021 recherchierte ich intensiv zum Fischerdorf Witt, dem Ort, der meinen Großeltern Valentina und Otto Nagel 1937-38 Schutz vor den Nazis bot. 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

Hallo, schön, dass ihr eingeschaltet habt, denn ich möchte euch eine Geschichte erzählen. Vor mir auf dem Tisch liegt ein altes Foto. Eventuell ist die Aufnahme Anfang der 1930er Jahre entstanden. Hat schon einiges durchgemacht, steckte vermutlich lange in irgendeiner Manteltasche. Die Kanten etwas ausgefranst, das Bild leicht zerkratzt und vergilbt, sowie mit kleinen Flecken drauf. Auf dem Bild sind drei Herren zu sehen. Einer hält eine Mandoline, der zweite eine Gitarre, der dritte eine Geige. Die beiden Jüngeren tragen scheinbar ein weißes Hemd, das breite Hosenträger verzieren. Der Ältere ist in einem hellen gemusterten Pullover mit V-Ausschnitt gehüllt. Sie sitzen vor einem Vorhang. Davor erscheint eine Marionette. Ganz unauffällig. Es ist eine Art Setcard, die Schauspieler und Künstler gewöhnlich an Agenturen schicken. Vielleicht gehörten sie einem Wanderzirkus an. Vielleicht standen sie als Minikapelle auch auf eigenen Füßen. Als ich mit dem Gitarrespielen begann, besuchte ich oft meine Oma in der Gerardstraße. Ich übte, während sie Socken stopfte oder ein Kreuzworträtsel löste. Mit Beginn des Musikstudiums holte sie das alte Foto hervor. Erst dann erfuhr ich vom musizierenden Großvater. Oma hat es bis dahin nie erwähnt. Sie schenkte es mir einfach. Das einzige Bild von ihrem Erich. Das ist der Typ mit der Mandoline. Der mit der Geige ist mein Großonkel Kurt, Erichs Bruder. Der mit der Gitarre, mein Urgroßvater Hans. Ich habe also sehr starke musikalische Wurzeln. Diese und andere Geschichten aus meinem Leben finden sich in meinem Buch. Es heißt »Vom steinigen Weg – Lebensskizzen eines Magdeburgers«. Ich schreibe von meiner Kindheit in der DDR. Es handelt von Abenteuern, Reisen und vom Selbstständigsein im vereinten Deutschland. 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

0: Wir sind in der Konrad-Adenauer-Stiftung, treffen zwei interessante Autoren des Buchs Der blinde Fleck, Stefan Lebert und Louis Leviton. Das Buch wird vorgestellt in der Stadtbibliothek Magdeburg und da haben wir uns gedacht, das ist doch mal wieder Zeit für ein interessantes Gespräch. Herzlichen Dank, dass Sie sich die Zeit genommen haben.
1: Gerne.
0: Der Untertitel Ihres Buchs, Der blinde Fleck, zeigt deutlich, worum es geht. Die vererbten Traumata des Krieges, um das Schweigen in den Familien jetzt aufbricht. Sie nennen es Gift der Nazizeit und Gegengift heißt wissen, was passiert ist oder darüber reden. Was ist Ihre Intention dabei? Warum war es jetzt Zeit, 80 Jahre nach Ende des Krieges, aber eben auch viele, viele Jahre nach der Nazizeit?
1: Es gibt vielleicht mehrere Antworten dazu, aber ich fange mal mit einer an. Uns wurde irgendwie klar, dass es eine Zweiteilung in Deutschland gibt. Es gibt eine Zweiteilung, dass es immer einen offiziellen Teil gegeben hat, der sich mit der Nazi-Vergangenheit beschäftigt hat. Dass es aber in den Familien eben nicht so war. Dass man in den Familien, und da kann ich von meiner eigenen sprechen, man hat einfach nicht gefragt, was ist eigentlich wirklich passiert, was habt ihr gemacht, was habt ihr nicht gemacht, was ist einfach ein seltsamer blinder Fleck. Und jetzt, 80 Jahre dann nach Kriegsende, wird es höchste Zeit, damit anzufangen.
0: Was sagen Sie als Psychologe?
2: Ja, ich sehe es auch wie du. Ich möchte sagen, dass sowohl in jüdischen als auch in nicht-jüdischen Familien die Kriegserlebnisse oftmals sehr lange präsent waren. Und die Menschen, unabhängig der Herkunft, der Religion, Land oder Stadt, sie haben sehr, sehr vieles erlebt, was sehr bedrückend war, bis hin zu traumatisch. Und jetzt sterben die letzten Zeugen dieser Zeit und die Enkel wollen wissen, das, was die Eltern verschwiegen haben, die Großeltern verleugnet haben, dafür interessiert sich diese Enkelgeneration und es gibt ja immer mehr Anfragen. Was war damals?
1: In den Archiven, immer mehr Fragen kommen in den Archiven, wo junge Leute wissen wollen, was in ihren Familien passiert ist.
0: Sie sehen es als Chance, über die NS-Zeit in Familien zu reden und das Geschehene aufzuarbeiten. Und wie ist denn diese Chance zu verstehen? Sie haben es ja schon so ein bisschen angedeutet.
2: Ich habe jahrelang als psychologischer Psychotherapeut gearbeitet. Und ich habe einen tiefen Einblick mir verschaffen können in vielen Familien. Und da habe ich festgestellt, dass oftmals diese Zeit ausgegrenzt war. Es gibt sehr viel Unwissenheit, sehr viel blinde Flecken und die Menschen sind nun mal in einer bestimmten Zeit aufgewachsen, in der, ich sage mal, es wenig Liebe, Herzlichkeit, Spontanität gab und die Kommunikation über diese Zeit sehr stark eingeschränkt war. Und ich habe in meinen Therapien feststellen können, dass viele Leute etwas nicht verstanden haben über ihre Eltern und über ihre Großeltern. Zum Teil eine Kälte, zum Teil eine Art von hör auf zu fragen oder ach, du sollst gar nicht davon wissen, es war schlimm, mehr nicht. Und das, glaube ich, hat sich auch in der Psyche der Menschen auch irgendwie festgesetzt und mit der Zeit war ein Bedürfnis da, sich besser zu verstehen und zu begreifen, warum ist man so geworden, wie man ist.
1: Nicht wahr? Ich glaube eben genau dieser Punkt, warum sind wir so, wie wir sind in einer Familie? Warum ist die Tante so komisch? Warum war der Onkel hat immer, warum gab es so oft beim Familienfesten Streit oder sowas? Man will jetzt ein bisschen das Bild erweitern. Und wenn man kapiert, also ich will mal ein Beispiel sagen, es hat die Mutter von der Charlotte Link, von der Schriftstellerin, hat irrsinnigen Platzangst gehabt. Und es war immer so, dass wenn sie in einen Aufzug, also wenn in eine Behörde, wo sie in den 17. Stock mussten, ist sie nicht mit dem Aufzug gefahren, sondern sie ist 17 Stockwerke hochgegangen. bis sie irgendwann mal kapiert haben, dass es daran lag, dass die Beine nach einem Bombenanschlag als kleines Kind verschüttet waren. Drei, vier Tage. Und diese Information, das ist ein bisschen schlicht, aber diese Information hat sozusagen erklärt, warum unsere Mutter so war. Und damit hat man Verständnis gehabt, mehr als wenn man immer gesagt hat, Mensch, die kann halt einfach nicht hinauszugehen. Ja.
2: Und so viel wir wissen, hat ja die Mutter diesen Zusammenhang selbst ja nie offengelegt. Genau. Das heißt,
1: er war verschüttet in ihr sozusagen.
2: Genau, es war in ihr verschüttet. Ja. Und das Kind wächst auf und versteht vieles nicht, nimmt es an zur Kenntnis, will mehr wissen, aber bekommt keine Antwort. Und ich glaube, in vielen Familien gab es eine Art von Schweigen, sei es aus Scham, aus Reue, aus nicht wissen, wie miteinander zu sprechen. Und das ist etwas, was eine Sprachlosigkeit bedeutet, die auch dann später in der Ehe, in der Erziehung gegenüber Kindern auch stattfindet.
1: Wissen Sie, es kann jeder Zuschauer, Zuschauerin selber ausprobieren, wenn Sie mal in Ihrem Freundeskreis fragen, wisst ihr eigentlich, was in eurer Familie so passiert ist zwischen 1933 und 1945? Das ist nämlich ganz erstaunlich. Also ich habe das selber, ich meine, ich bin ja auch nicht mehr der Jüngste, ja, selber probiert dann, dass man plötzlich von Freunden Geschichten hört, die man nie gehört hat, obwohl man mit denen 30 Jahre eng befreundet war.
0: Das ist jetzt auch das Stichwort. Sie haben nämlich einmal Gesprächspartner ausgewählt für Ihr Buch und zum anderen haben Sie dann, sind Sie als Journalisten, als Psychologe spontan auf die Leute zugegangen, war ja erst ein Zufallstreffen. In angesprochenem Zug auf der Straße, Parkplatz, einfach irgendwie, die Leute haben sich einfach gedacht, sprechen wir die einfach mal an, das fand ich interessant. Und sie haben es dann so genannt, in Gesprächen ist das Wurzelgeflecht des Schweigens gerissen. Das fand ich eine interessante Analogie. Wie haben sich denn die Menschen geöffnet, dass dieses Wurzelgeflecht sich öffnen konnte?
2: Die haben sich erstaunlicherweise sehr offen gezeigt. Es war zum Teil ein Erstaunen im Sinne von das, was du vorhin gesagt hast. Eigentlich, wir haben nie darüber so wirklich unter Freunden gesprochen. Und als ich diese Frage, als du diese Frage, als wir gemeinsam diese Fragen stellten, da haben die Leute erstaunlich offen reagiert, waren überrascht, dass jemand ihnen überhaupt diese Frage stellt. Und es war mehr eine Neugierde über sich selbst, nämlich, das stimmt, eigentlich müsste ich darüber mal nachdenken. Oder, ach, da gibt es schon sehr vieles. Und da unterscheiden sich manche Familien, wo tatsächlich etwas erzählt wurde, und manche, wo es tabuisiert
1: wurde. Und es gab, glaube ich, aber eine Sache, mit der wir uns genähert haben, was sich vor allem dann herausgestellt hat, es war gar nicht so geplant, sondern, dass wir gefragt haben, ohne Schuld. Wir haben überhaupt keine Frage nach Schuld gestellt, sondern wir haben nur eine offene Frage gestellt, was wisst ihr, was passiert ist? Und das war, glaube ich, in diesem verfahrenen Diskurs, der sonst ist, wo sofort der Stempel kommt, ja, wer war Verbrecher, wer nicht, sondern es hat uns erstmal so gar nicht interessiert, sondern einfach, was wisst ihr?
2: Ich denke, das hat etwas mit zu tun mit der eigenen Offenheit. Wie offen geht man auf Menschen zu? Und wir selbst haben viel darüber gesprochen und wir hatten keinen Knoten im Sinne einer Vorverurteilung oder von etwas, was man sagt als Stichwort Zuschreibung. Wir haben uns einfach überraschen lassen.
0: Mir ist ja auch wichtig, ja, dass man nicht vorverurteilt ist. Ein weiterer Aspekt ist ja das Thema, also diese weit verbreitete Behauptung, nichts gewusst zu haben. Ja, ein Nicht-Wissen-Wollen. Und denn die Verbrechen geschahen ja doch vor den Augen der Öffentlichkeit. Und da haben Sie dieses Projekt, Hashtag Lassine, ja, zuletzt gesehen. Das haben Sie kurz vorgestellt im Buch. Was konnten Sie dazu recherchieren und was zeigte das? Das können Sie ja mal kurz vorstellen mit den Fotos, die Sie da hatten.
2: Sie sprechen ein bedeutsames Thema an für mich. Deswegen, ich komme aus Frankreich und in Frankreich gab es eine sogenannte Möbelaktion. Über 67.000 Wohnungen wurden geräumt. Hm. Es gibt Bilder. Hm. Es gibt vieles, was man darüber erfahren kann. Und es gibt Menschen in Deutschland, die sich mit dieser Zeit des Nationalsozialismus sehr befasst haben und auch versucht haben, zu sehen in Archiven, was ist überhaupt übrig geblieben? Was gab es da für Zeitzeugen? Ja. Und es gibt diese Zeitzeugen noch heute, die gesehen haben, wie man Möbel verteilt hat. Es gab Auktionen, wo man konnte sehr billig, sehr günstig aus entleerten Wohnungen das sogenannte Judengut oder Raubgut für wenig Geld erhalten. Und ich glaube, es gibt nicht so etwas wie, man hat nichts mitbekommen. Mhm. Gerade auf dem Land zum Beispiel, wo es heißt, da hat man nichts mitbekommen, stimmt nicht. Es gab sozusagen die Landjuden oder Viehjuden, einige wenige Familien, die eben da gewohnt haben. Umso mehr ist es aufgefallen, wenn sie plötzlich nicht da waren.
1: Aber man wollte es irgendwie, man hat es nicht, oder man hat es zur Kenntnis genommen und hat es dann vor allen Dingen danach verdrängt, wo man gewusst hat, was da für ein Verbrechen dahinter gesteckt hat.
2: Und wenn welche zurückkamen, da entstanden große Konflikte, denn in diesen Wohnungen wohnten ja wiederum Menschen, die ausgebombt waren, und die sagten, was wollen die denn? Und wieso wollen sie denn ihr Gut wieder haben? Und wir haben ja nichts damit zu tun. Wo sollen wir denn hin? Also das Thema.

0: Thema Restitution zum Beispiel spielt noch heute in Museen eine große Rolle.
1: Ja, es ist ja das Zentrum Kultur und Verluste, beschäftigt sich ja damit ganz intensiv. Und zu diesen Lassinen gibt es ja auch im Internet ein Projekt jetzt, wo man diese Fotos, also wo einige Städte jetzt schon drin sind. Ich habe mir das auch mal angeguckt.
0: Ja, gerade vor ein paar Tagen, vielleicht wissen Sie, hat man darüber berichtet, dass in Hamburg...
1: Genau, die Taz hat das gehabt.
0: Ja, man hat irrtümlich gesagt, das sind Ausgebombte und so weiter und so fort. Tatsache war, wo siehe da, es waren Juden, die in aller Öffentlichkeit im Grunde genommen ihrem Tod entgegenliefen, aber alles geordnet mit einigen wenigen Sachen. Und selbst wenn es in aller Früh geschah oder am helllichen Tag, es gab Zeitzeugen.
1: Also es ist ein interessantes Projekt und es ist ja, läuft über die Freie Uni Berlin. Ja,
0: genau.
1: Ja. Ja, da haben wir auch noch so ein Stichwort mit diesem Nichts gewusst zu haben. Da haben Sie noch zwei interessante Studien, die Sie da nennen, die die Zeit von 1933 bis 1945 in den Fokus nehmen. Das Thema also Widerstand gegen Nationalsozialismus. Einmal die Wochenzeitung Zeit und diese Memo-Studie. Können Sie das mal kurz erläutern? Ich fand das also sehr, sehr heftig, diese Ergebnisse, weil die ja noch gar nicht so alt sind, diese Studien.
2: Genau, genau. Die sind erst wenige Jahre alt und das wirklich Herbe dieser Ergebnis dieser Studie hat natürlich viele Fragen gestellt, aber in dieser Richtung ist, dass wahnsinnig viele Deutsche glauben, dass ihre Familie im Widerstand war.
1: 80%, ja.
2: 80%. Und das ist natürlich, besser kann man sozusagen eine Verlogenheit, sage ich jetzt mal, gar nicht auf den Punkt bringen, weil in Wirklichkeit waren es weniger als 1%. Und diese Diskrepanz ist schon enorm und hat damit natürlich genau damit zu tun, dass die Familien nicht reden. Wenn die Leute wüssten, unser Großvater hat das gemacht, wurde vielleicht auch, da gibt es ja auch Opfer, das ist alles schon klar, aber es wurde eben geschwiegen, geschwiegen, geschwiegen und so entstand in diesem Schweigeraum eine große Verlogenheit.
0: Ich glaube auch, warum uns diese Studien so nahe ging, ist, wir leben nun mal in einer Zeit, wo viele nagen an dieser Demokratie, zweifeln an dieser Demokratie. Und da geht es schon auch darum, dass man Haltung zeigt und dass man auch die Sachen beim Namen nennt und nicht versucht umzudrehen und die Geschichte neu zu schreiben, sondern dass man sich bekennt zu dieser Geschichte, Verantwortung für die Zukunft und für diese Demokratie übernimmt, statt alles schön zu reden, es war nicht so schlimm, oder gar die Großeltern waren bekanntlich alle im Widerstand oder haben einen Juden im Keller versteckt. Es kann gar nicht so viele Juden geben wie Keller und dementsprechend muss man sagen, da ist einiges schief gelaufen.
1: Ja, Sie schreiben es dann, also Fakten zeigen, dass für 1 Million Deutsche zwischen 1933 und 1945 als Täter mehr oder weniger an Verbrechen beteiligt sind. Das ist ja immer so, ja,
0: aktiv,
1: es gibt gibt ja aktive Sachen, egal wie viel. Und 20 Millionen aktive Unterstützer und Anhänger der NS-Ideologie. Und da habe ich nämlich dann mir mal die Frage gestellt, wie viele Menschen haben damals da gelebt? Das wäre ja auch mal interessant, auch mit diesen 1%. Und dann habe ich auf der Website von Statista wirklich die Zahl gefunden, Einwohner im Deutschen Reich von 1933, weil die Nazis wollten ja auch schnell mal ihr Volk zählen, ne? Ja. Wirklich gleich gemacht und es waren knapp 66,2 Millionen lebten dann im Deutschen Reich. Und wenn man da 1% sieht, das sind ja dann 660.000, das ist ja wirklich minimal.
0: Das ist eine sehr komplizierte Sache mit den Zahlen. Wir müssen mal, wenn wir wissenschaftlich vorgehen würden, würde es hier länger dauern. Aber nur, man muss sich das vorstellen. Was bedeutet, dass jemand aktiv war? Jemand, der ein Richter war und sogar Todesurteile gefällt hat gegen Wehrkraftzersetzende, der sah sich nicht hier als ein aktiver Täter, sondern er hat ja nur das Recht, das damalige Recht gesprochen.
1: Ja.
0: Dann gab es, wo du dich auch damit befasst hast, Polizeibataillone, Die waren ja nur Polizisten angeblich, oder? Oder waren sie mehr?
2: Ja, genau. Also ich glaube, es ist so, diese Zahl,

0: Also wir haben ja über 80 Millionen in Deutschland jetzt.
1: Genau.
0: Das wollte ich jetzt mal, das habe ich mir mal so
1: Ja,
0: überlegt, ja, die
1: okay,
0: Relation.
1: da war ich jetzt kurz falsch.
0: Nee, nicht schlimm, aber deswegen habe ich mal so drüber nachgedacht, ne? Das muss man sich immer so auf der Zunge zergehen lassen, wenn man, wenn jetzt heute 80% denken, sie wären doch und so.
1: Genau.
0: Weil sie ja dieses, genau, weil sie ja im Buch geschrieben hat, diese 1 Million, die dann dabei war, und diese 20 Millionen, da wollte ich mal einmal wissen, was sind denn jetzt die 20 Millionen von wie viel, ne?
1: Genau.
0: Genau, wenn man wirklich, also die schon allein diese 1 Million von, ja, 66
2: Sie haben
0: Millionen.
2: ja gut recherchiert. Ich denke auch, ich habe jetzt die Zahl nicht im Kopf, aber wenn man daran denkt, wie viele Millionen tatsächlich der NSDAP sehr früh beigetreten sind,
0: Das ist ja auch noch, ja.
2: das ist ja auch interessant. Aber
0: Die
2: es war ja nicht nur die NSDAP, es gab ja unzählige auch Verbände, wo man sehr jung mitgemischt hat, dabei war. Aber es gab auch die Frauen, und das ist, finde ich, ein sehr interessantes Kapitel, das ist noch gar nicht so durchleuchtet, finde ich, in unserer Gesellschaft. Welche Rolle spielten die Frauen bei der Aufrechterhaltung des Nazi-Regimes, während die Männer als Helden irgendwo kämpften? Dieses Regime konnte eigentlich nicht ohne die tatsächliche Unterstützung der Frauen, die aktiv mitgearbeitet haben, die angepackt haben, die in der Rüstungsindustrie gearbeitet haben, die haben auch einen wesentlichen Teil beigetragen, dass das Regime sich überhaupt erhalten konnte.
0: Ja, würde ich sagen, mit der NSDAP, das ist ja dann auch weit vor 1933, also es ist ja schon am Anfang der Weimarer Republik, ja, es ging ja gleich los eigentlich schon
2: Ja,
0: und hat sich ja
2: gerade
0: immer
2: in
0: mehr
2: München, wo
0: aufgebaut,
2: ich
0: ja.
2: herkomme, da waren sie sehr aktiv natürlich. Und ich habe immer Probleme, wissen Sie, mit dieser Begrifflichkeit. Also, das ist ein Täter, das impliziert, das ist kein Täter. Wo ist die Grenze? Was bedeutet, wenn ein Beamter bei der Reichsbahn mitgearbeitet hat oder eine Logistik- und Transportfirma wie Kühne und Nagel, die lediglich ja, Juden gut transportiert haben?
0: Das haben Sie
2: Das
0: ja auch
2: waren
0: in
2: ja
0: dem
2: keine
0: Buch,
2: Täter
0: genau, das hat Sie in dem
2: angeblich.
0: Buch ja auch erläutert.
2: Die haben sich nur bereichert. Und da sehen Sie schon, die Grenzen sind sehr fließend. Mir geht es nicht um diese Aufteilung von, das ist ein Täter, und darum, dass wir heute in der Demokratie verstehen auch, wie eine Demokratie auch zu Bruch gehen kann und wie man mit Angst umgeht. Etwas.
0: Genau, zu diesem Jahr, also für mich ist das auch so ein bisschen verschobenes Bild des Widerstands, das haben wir jetzt ja erläutert, da gegen die Nazis passt das von Ihnen thematisierte Prinzip der Verklärung, ja, also Konflikte innerhalb der Familie verwischen, das hatten wir auch schon angesprochen, keine Diskussion über die Schuld, der war im Krieg, mehr nicht, haben wir ja vorhin schon
2: Ja,
0: gehabt.
2: er war in Frankreich, das war sehr schön übrigens.
0: Zum Beispiel, ja, gibt es ja auch mit Willi Sitte, er war in, ja, hat so schön gemalt und so, ne? In Spanien war es, ne, Italien war es, glaube ich, ja. In Italien hat er so schöne Bilder gemalt, aber eigentlich war er ja auch. Ja, und da fand ich interessant, diese Entnazifizierung ab 45, also da hatten Sie geschrieben, was für ein putziges Wort, ja, Entnazifizierung mit diesem Zauberstab durchs Land, das fand ich also wirklich eine sehr schöne formulierte kritische Einschätzung. Wie ist das zu verstehen? Ja, für uns ist das ja auch als so ein Rückblick, denkt man, ja, Entnazifizierung, wupp, waren sie alle weg, ja, aber stimmt schon. Das muss man kritisch sehen.
1: Naja, das große Grundsatzproblem war eben, dass wahnsinnig viele Deutsche verstrickt waren in das Regime. Und danach musste es aber irgendwie weitergehen.
0: Genau, man kann die ja nicht einfach,
1: Genau, man
0: ja,
1: kann
0: wenn
1: ja
0: die
1: mit
0: weg
1: den neuen
0: sind.
1: Menschen nicht züchten, sondern es war eben so, und man merkte an ganz vielen Ebenen, ich meine, hier ist das Foto von Herrn Adenauer, der selber kein Nazi definitiv gewesen ist, aber er hat dann an seine Seite einen Mann geholt mit Herrn Klopke, was eine ganz üble Figur war, aber er brauchte ihn eben, um, glaubte er zumindest, und im Rückblick sagen ja auch viele, dass er damit keinen schlechten Schachzug gemacht hat, weil der die Macht konnte, weil der auch wissen konnte, der hat auch alte steil

0: Wirtschaften unter Kontrolle gehalten und so weiter. Also das ist natürlich ein großes Thema.
1: Und er hat sich ihrer bedient, sage ich mal. Mhm. Wenn man nennt als Beispiel die Organisation Gehlen, der Nachrichtendienst, der aufgebaut werden sollte, mit im Auftrag der Amerikaner, die haben natürlich zurückgegriffen auf jene, die wussten, wie man plant, organisiert und umsetzt. Ob es ist, im Grunde genommen, ob es sind die Richter, ob es sind die Polizisten, ob es sind die Ingenieure, ob es ist die Logistikbranche. Ich könnte weiter und weiter machen. Man muss sich ja vorstellen, man konnte ja nicht als Arzt tätig sein, ohne dass man tatsächlich in irgendeiner Weise ja nachweisen konnte, dem Regime wohlgesonnen war. Es gab ja Kammern, in die man eingetreten ist, und da musste man ja nachweisen, man ist nicht jüdisch. Mhm. Und wenn man ein Kommunist war, ein Sozialdemokrat, ein aktiver Katholik,
0: war schon vorbei.
1: Also es waren Regimetreue, die gedient haben, und nach dem Krieg, da hat man sich ihrer bedient, und es war, glaube ich, auch etwas, was damit zu tun hat, dass man einen Staat ja nicht, ich sage mal, mit Amateuren aufbauen kann, die sagen, naja, wir wollen mal was probieren. Und dementsprechend, da haben wir viel nachlesen können, da haben sich etliche Nazis gegenseitig bescheinigt, dass sie einen Juden versteckt haben, dass sie im Widerstand waren, dass sie manches sabotiert haben. Das heißt, man hat sich gegenseitig von dieser Scham und Schuld befreit, indem man attestiert hat, du warst nicht dabei und du schreibst dasselbe über mich, und dann sind wir quitt und wir machen weiter.
0: Also wir hatten in einer Recherche eben über diese Polizeibataillons, das waren so spezielle Abteilungen, die ganz besonders furchtbar waren in der Nazizeit, die irgendwie in Polen, in Ukraine zigtausend Leute umgebracht haben. Keiner von denen wurde nach 45 der Prozess gemacht. Es gab Prozesse gegen die, aber die wurden alle freigesprochen, weil sie unter dem Mantel der Befehl ist Befehl, wurde alles freigesprochen. Und später stellte sich dann eben heraus, dass die Richter, die sie freigesprochen haben, alles Nazi-Richter waren.
2: Ja, und deswegen, da braucht man sich nicht wundern, warum das dann in den Familien noch so halt drin ist. Ja. Ja, ein wichtiges Fazit Ihres Buchs ist, der Mensch hat die Verantwortung, sich mit seiner Vergangenheit auseinanderzusetzen, um ein tieferes Verständnis für sein eigenes Leben zu entwickeln. Hierbei spielt aber genauso eine Rolle, dass die Nachkommen damit klarkommen müssen, dass ein geliebter Mensch in der Familie noch eine ganz andere Seite hatte, zum Beispiel Massenmörder bei der SS. Und zu dem Stichwort, also dieses transgenerationale Trauma, also dieses vererbte Trauma, Kriegsenkel. Und ihre Gesprächspartner, das habe ich ja auch so gemerkt, die haben immer wieder so gesagt, ja, die haben den Vater abgeschüttelt, das war eine Befreiung, egal wie alt die waren, das war ja auch interessant. Sie hatten ja wirklich die verschiedensten Altersgruppen. Oder Geschichte meiner zerrissenen Familie nicht weglaufen oder schlimm, sich den kaputten Seiten zu stellen. Was macht das denn mit, wie kann denn diese Verantwortung aussehen?
1: Ja, also erst einmal geht es darum, glaube ich, dass jeder Mensch, ich rede über mich jetzt, manchmal wollen wir uns nicht mit dem befassen, was einem ja schwerfällt, was bedrückend ist, was traurig ist, was beschämend ist. Das liegt nun mal in der Natur des Menschen. Aber um etwas zu verdrängen oder zu verleugnen, das ist ein psychischer Kraftaufwand. Und das bedeutet nicht, und ich rede jetzt als psychologischer Psychotherapeut, dass man das einfach wegwischen kann, sondern man muss es ja unterdrücken. Das ist ein psychischer Druck, den man aufbaut, um sich nicht mit etwas, was unangenehm ist, zu befassen. Aber das ist da, präsent.
0: Und kostet Kraft.
1: Es kostet Kraft. Man stelle sich vor, das ist ein schwarzer Block und man muss in der Wohnung immer um diesen schwarzen Block rumgehen. Man kann nicht frei bewegen. Und ich denke, dass in vielen Familien besteht so ein Nichtwissen, wie sich dem Thema annähern. Und ich glaube, dass es befreiend sein kann, dass man sich der Zukunft widmet, in der

0: indem man sich auch mit der Vergangenheit befasst. Und da geht es nicht jetzt für die jungen Menschen darum, dass sie schuldig sind. Das ist Unsinn. Die sind nicht schuldig. An was sollen sie denn schuldig sein? Aber sie sollen eben wissen, woher sie kommen. Wir sind am Anfang unseres Gesprächs, warum sie so geworden sind, wie sie sind. Und wie sie miteinander umgehen und was bedeutet, für welche Werte setzen sie
1: und,
0: sich
1: und denn? Und das ein? War interessant in unseren Gesprächen, dass kein einziger hat gesagt, dass die Beschäftigung mit der Vergangenheit, mit hochschmerzlichen Erkenntnissen, die zum Teil gekommen sind, keiner hat gesagt, hätte ich das nur nicht getan. Mhm. Sondern es war für alle am Ende eine Bereicherung im Sinne des schwarzen Blocks.
0: Ja, nämlich ich muss jetzt nicht um diesen Block herumgehen, herumschleichen, sondern ich kann einfach sagen, so, ich weiß, wie es war und ich weiß, wie ich mich verhalten möchte und wofür ich eintrete, gegen nämlich Diskriminierung und Ausgrenzung und Diffamierung, sondern ich suche ja den Dialog. Wer nicht in der Lage ist, in der eigenen Familie einen Dialog zu führen, der wird wahrscheinlich auch nicht ein Interesse am anderen haben, sondern er wird möglicherweise belehrend sein oder er wird über gewisse Themen schweigen. Und so setzt es sich von Generation zu Generation fort. Mhm. Und ich möchte vielleicht, wenn ich noch darf, einen Satz hinzufügen. Ich komme aus Frankreich. Mir ist es sehr wichtig. Nicht nur Deutschland hat ein Problem mit seiner Vergangenheit, sondern auch Frankreich. Mhm. Das Vichy-Regime war aktiv an allen Verbrechen beteiligt. Mhm. Und in Frankreich hat es sehr, sehr, sehr lange gedauert. Ob es ist Algerien oder ob es ist das Vichy-Regime. Und ich denke, wenn wir blicken nach Spanien mit dem Franco-Regime, oder wenn wir die Faschisten und Mussolini uns in Italien oder nach Ungarn schauen oder auch nach Österreich, dann wissen wir, dass es nicht etwas typisch Deutsches ist, das Verdrängen, Quatsch, sondern wir versuchen etwas, was unangenehm ist, was bedrückend ist, einfach auf Abstand zu halten. Aber das, finde ich, ist gefährlich.
2: Haben Sie denn jetzt noch so ein Schlusswort, was Ihnen wichtig ist, jetzt so für auch unsere aktuelle politische oder auch gesellschaftliche Lage, die wir haben gerade? Also viele Menschen sind ja auch, denke ich, besorgt. Und Ihr Buch regt ja dann auch nochmal an, darüber nachzudenken.
1: Naja, sagen wir mal so, ich glaube schon, dass es einem klar wird, wenn man sich mit der Vergangenheit beschäftigt, dass ein glühender Nationalismus große Gefahren in sich trägt und dass man heute jetzt wieder zuguckt, wie genau das Konjunktur bekommt, ja, ist es, und wir glauben einfach, dass wenn sich jemand mit der Vergangenheit wirklich befasst, wo es schmerzt, in der eigenen Familiengeschichte, kommt man, glaube ich, nicht so sehr auf die Idee, diese alten Muster wieder zu rufen, weil man einfach merkt, wie unglaublich viel Leid und Schmerz produziert wurde damals. Ja. Und wenn man heute die AfD sozusagen zuguckt, wie sie sich um diesen Nationalsozialismus rumwindet, sage ich mal, und so, ja, und Herr Höcke Worte wählt, die entweder direkt aus der Nazisprache sind oder halt.
0: Und das als Geschichtslehrer.
1: Und das als Geschichtslehrer. Dann fragt man sich einfach, bitte, oder eine Botschaft, wirklich wahr, wir sind nicht so Botschaftsleute, aber in dem Fall ist es wirklich eine Botschaft, beschäftigt euch mit dem Thema, um das nicht wieder genauso zu machen.
0: Verklärt nicht die Vergangenheit.
1: Ja.
0: Sondern schaut hin und redet darüber. Und ich glaube, dass für mich ist es wichtig, dass wir diese Demokratie stärken und nicht kaputt reden, sondern wir leben in einem Land, wo wir sagen können, wie schön es ist eigentlich hier in Deutschland zu leben. Und so vieles ist auch geglückt. Und

0: Wir sollten es nicht dabei belassen, dass wir nur an Gedenktagen uns mit der Vergangenheit beschäftigen, sondern die Vergangenheit lebt ja in uns fort und wir müssen uns eben für diese Demokratie stark machen und miteinander reden, streiten, anderer Meinung sein. Aber wir dürfen nicht, finde ich, Parteien zulassen, die in ihren Reihen erlauben, dass sich Neonazis oder Nazis oder Rechtsextremisten oder Antisemiten aufhalten und dort die Partei auch für sich nützen. Das geht absolut nicht. Und ich glaube, und was ich erwarte, ist eine klare Abgrenzung gegenüber jeder Form von Extremismus.
1: Das ist jeder gefragt. Ja. Ja, man sieht ja auch, wie stark das nachwirkt, weil Sie sagen, dieses furchtbare Leid in der NS-Zeit und das wirkt ja bis heute, das zeigt ja Ihr Buch ganz deutlich. Mhm.
0: Ja, und vor allem, es gibt hier ein Kapitel, wo wir auch über das Leid der deutschen Bevölkerung sprechen. Mhm. Und ich glaube, dass es absolut auch wichtig ist, dass man sich auch anschaut, wie viel Leid auch die deutsche Bevölkerung erlitten hat im Krieg. Ich glaube, es gibt fast keine Familie, wo nicht ein Sohn oder ein Onkel oder ein Verwandter gestorben ist.
2: Das war ja der Preis des Schweigens. Der Preis des Schweigens, um die eigene Täterschaft sozusagen zu verschweigen. Man hat auch die Opferschaft verschwiegen. Man konnte nicht wirklich trauern um seine Toten. Und die Deutschen sind ganz schlecht im Trauern, wenn man sie sozusagen anguckt. Das hat damit zu tun.
1: Ja, ich bin ja auch Jahrgang 72 und wir waren immer dieser Jahrgang, also auch die jünger oder älter waren als ich, die ohne Großväter aufgewachsen sind. Großvater gab es nicht. Ne? Ja. Entweder im Krieg geblieben oder danach schwer krank und dann gestorben oder ja, sogar das Leben genommen. Sie haben auch so ein Beispiel mit drin, wo die Großmutter sich das Leben genommen hat. Ja. Ja, und dann wurde auch in der Familie wieder nicht drüber geredet, weil das war natürlich auch nicht war eher was Peinliches, wenn sich jemand dann das Leben genommen hat.
0: Oder das, so wie bei Andreas Rebers, gibt es ja ein Familienmitglied, das im Grunde genommen zum Sterben verurteilt war, im Sinne der Euthanasie, weil ein Kind ja nicht angeblich normal war, was auch immer das bedeutet hat. Und da wurde auch darüber geschwiegen.
2: Was ein Behinderter,
0: genau. Vielen Familien.
1: So was zum Beispiel auch.
0: Was nicht angesprochen werden durfte. Also
2: und im Grunde ist es so, und das haben wir eben gemerkt, und das ist das wieder, um zurückzukommen nochmal auf die Chance von solchen Gesprächen. Wir sind, dadurch, dass es so lange her ist, kann man jetzt ein bisschen andere Gespräche führen. Ja? Man kann, muss auch nicht sofort abwägen, wie kann man über die Toten trauern in Dresden im Vergleich zu den Toten in Auschwitz. Ja? Sondern man kann die Toten in Dresden trauern einfach so und muss es nicht in Relation setzen zu irgendwas anderem. Ja. Das kann man jetzt, und jetzt könnten wir das. Deshalb ist es wirklich eine Gelegenheit und wir haben schon das Gefühl, dass gerade bei, natürlich nicht, um Gottes Willen, nicht bei allen, bei vielen gar nicht, aber auch bei vielen aufbricht etwas, vor allem in der jungen Generation, aus diesem Grund, wir wollen jetzt was wissen über unsere Familien.
1: Ja, dann danke ich Ihnen fürs Gespräch, war sehr interessant und wünsche Ihnen auch noch viel Erfolg mit Ihrem Buch.
2: Danke Ihnen.
0: Danke für das schöne Gespräch.
2: Ja.

0: Dieter Hallervorden engagiert sich im Wahlkampf in Sachsen-Anhalt. Unter dem Motto Kunst braucht Freiheit gastierte er mit dem Spitzenkandidaten der CDU, Sven Schulze, in Halle, Magdeburg, Dessau und Naumburg. Jetzt wendet sich Dieter Hallervorden an Sie, liebe Zuschauer, mit kurzen Spots.
1: So, jetzt mal ein bisschen Fantasie mitbringen. Stellen Sie mal vor, ich wäre jetzt hier Markus Lanz. Ja, ich habe heute einen ganz besonderen Gast für Sie, nämlich von der AfD, Herrn Siegmund. Ja, mal angenommen, Sie würden tatsächlich diese Wahl gewinnen. Was werden Sie denn als erstes anpacken?
2: Ich werde Sie nicht genau definieren vorher.
1: Aha, ja. Werden Sie denn die Meinungsfreiheit garantieren?
2: Und wir sagen ganz klar nein.
1: Ja, gut. Womit müssen denn

0: Stimmen rechnen, die ganz eindeutig gegen die AfD gestimmt haben.
1: Das werde ich in voller Wahl nicht verraten. Da muss ich noch ein bisschen gedulden.
0: Ah ja, na gut. Und wie wollen Sie denn die Schwächsten in unserer Gesellschaft entlasten?
1: Ich habe andere politische Probleme.
0: Na ja, klar. Herr Siegmund, Ihre Partei ist ja eingestuft als gesichert rechtsextrem.
1: Ach, da ist schon was dran, ja, natürlich.
0: Ich hab's aus ihm rausgelockt.

Der Künstler Otto Nagel, geboren 1894, war schon im Ersten Weltkrieg bekennender Kriegsgegner. Aufgewachsen im Berliner Arbeiterbezirk Wedding war Nagel 1917 Transportarbeiter bei Bergmann. Hier in Berlin-Rosenthal war er einer der führenden Köpfe des Berliner Brotstreiks. Tausende Arbeiter waren dabei. In den Betrieben suchte man die führenden Köpfe. Otto Nagel gehörte zu denen, die über Nacht eingezogen wurden. Zwangsrekrutierung wegen Aufsässigkeit strafversetzt in das Strafgefangenenlager Wahn bei Köln. Verweigerung des Fronteinsatzes. Dabei blieb es. Die Aufsässigen zeigten offen, dass sie den Krieg verweigerten. 1918 hatte sich die politische Situation zugespitzt. Der Widerstand gegen den Krieg war immer offener. Novemberrevolution. Otto Nagel gehörte zum Kölner Soldatenrat des 146. Reserve-Infanterie-Regiments. Ende Dezember wurde er entlassen, war wieder Transportarbeiter bei Bergmann in Berlin-Rosenthal. Und Nagel gehörte zu den ersten, die in der Zeit Mitglied der KPD wurden. Anfang der 1920er Jahre gründete sich die Internationale Arbeiterhilfe, IAH, eine unabhängige Vereinigung, die der KPD nahestand. Einer der führenden Köpfe war der Verleger und Filmproduzent Willi Münzenberg, Herausgeber der AIZ, Arbeiter Illustrierte Zeitung. Als Künstler ist Nagel Mitbegründer des Deutschen Komitees Künstlerhilfe, das zur IAH gehörte. So fanden Arbeiter unter namhaften Künstlern Verbündete. Akteure, die sich ohne den unmittelbaren Einfluss der Arbeiterparteien KPD und SPD gemeinsam für eine Verbesserung der sozialen Verhältnisse einsetzten. Wie ein Aufruf der Künstler, der den 8-Stunden-Tag fordert. Wir können nicht ruhig mit zusehen, wie das Recht des Menschen auf seinem Körper, auf Kultur aller Menschlichkeit zum Hohn mit Füßen getreten wird, heißt es. Seit 1924 veröffentlichte die IAH diverse Publikationen. Als kleinere und preisgünstigere Nachdrucke gab es diese auf Veranstaltungen, wie die Mappe Krieg mit Lithografien von Otto Dix, George Cross, Otto Nagel, Käthe Kollwitz, Willibald Krein, Rudolf Schlichter und Heinrich Zille. Die Künstlerhilfe gab die Mappe zum 10. Jahrestag

0: des Kriegsbeginns heraus. Der Erlös war unter anderem für die Kinderheime der IAH. Schon mein Großvater Otto Nagel lehnte den Krieg ab, kämpfte sein Leben lang für Frieden. Ich werde nun sein Ansinnen weitergeben und ein Zeichen setzen.
1: Jede Blüte welkt und jede Jugend dem Alter weicht, blüht jede Lebensstufe, blüht jede Weisheit auch und jede Tugend. Zu ihrer Zeit und darf nicht ewig dauern, es muss das Herz bei jedem Lebensrufe bereit zum Abschied sein und neu beginne, um sich in Tapferkeit und ohne Trauern in andere neue Bindungen zu geben. Und jedem Anfang wohnt ein Zauber inne, der uns beschützt und der uns hilft zu leben. Wir sollen heiter Raum um Raum durchschreiten, an keinem wie an einer Heimat hängen. Der Weltgeist will nicht fesseln uns und engen, er will uns Stuf um Stufe heben, weiten. Kaum sind wir heimisch einem Lebenskreise und traulich eingewohnt, so droht erschlaffen. Nur wer bereit zur Aufbruch ist und Reise, mag lähmender Gewöhnung sich entraffen. Es wird vielleicht auch noch die Todesstunde uns neuen Räumen jung entgegensenden. Des Lebens Ruf an uns wird niemals enden. Wohlan, denn Herz, nimm Abschied und gesunde.
0: Es ist mal wieder Zeit zum Lesen. Ich habe ein ganz besonderes Buch mitgebracht von Bernd Schallmerk vom Steinigen Weg, Lebensskizzen eines Magdeburgers. Ja, irgendwie ist das ja auch meine eigene Geschichte, denn unser Leben. Das ist nämlich Teil 2 des Buches. Es ist ja eine deutsch-deutsche Erzählung, die in der DDR anfängt und dann absolut ins Chaos geht. Und es ist ein gemeinsamer Weg. Und die ersten Schritte, wie waren die ersten Schritte nach dem Ende der DDR? Ankommen in einem neuen Staat im Oktober 1990 war auf einmal die DDR weg. Bernd lässt die Armeezeit hinter sich. Und für uns ist es ein Neubeginn in Magdeburg. Und ich möchte jetzt daraus etwas vorlesen.

Gemeinsames Nest. Dann rückte das Ende meiner Dienstzeit heran. Was nun? Wochenendbeziehung oder zusammenziehen? Saika zögerte nicht lange. Ihre Antwort: Wir sollten zusammenziehen. Allerdings wollte sie noch das erste Jahr ihrer Ausbildung in Schwerin beenden. In der Zwischenzeit schrieben wir uns unendlich viele Briefe. Echte Liebesbriefe. Seit dem 1. Juli 1990 wohnt nun Saika bei mir, pünktlich zur Währungsunion. Von dem letzten Ostgeld kaufte sie in Schwerin die Fahrkarte nach Magdeburg. Ich holte sie dann am Bahnhof ab, aber vorher kamen schon ihre Sachen. Das spielte sich so ab. Die Möbel aus der Wohnung am Wolfsweiler standen noch in meiner Wohnung. Vater betonte immer, dass ich sie nutzen, aber nicht behalten dürfe. Jedoch, alles, was im Schrank steht, sei meins. Abgeliebter Hausrat. Ich wollte den Krempel sowieso nicht mehr. Jetzt bot sich die Gelegenheit, das Zeug loszuwerden. Die Nutzungszeit für die Möbel ist abgelaufen. Kannst du dir wieder abholen, ließ ich ihn wissen. Irgendwie fand er das nicht lustig. Dabei hielt ich mich nur an seine Bedingungen. Küche und Schlafzimmer wollte er nicht mehr zurück, aber die dunkelbraune Schrankwand made in GDR, die er nach der Ehescheidung anschaffte. Dann kam ein Kleintransporter mit lauter Möbeln drauf angebrummt. Eine kleine Spedition brachte Sallys Hausstand. Eine helle Schrankwand, eine vollautomatische Waschmaschine, Geschirr, Handtücher, Bettwäsche und was Saikas Eltern noch so übrig hatten. So richteten wir uns ein. Und noch eine Kuriosität. Damals galt es als verpönt, wenn ein junges Paar einfach so zusammenzieht. Stellen Sie sich das mal vor. Womöglich leben die in einer wilden Ehe zusammen. Nicht auszudenken. Würde man sich das mal zerfetzen. Es gab da so ein Hausbuch. Daran musste sich jeder Bewohner eintragen. Es lag beim Verantwortlichen der Hausgemeinschaft. Nun konnte man da nicht eintragen, dass wir mal eben zusammenziehen. Also stellte ich Saika als meine Verlobte vor. Alle Gemüter beruhigt. Nur zu

diesem Zeitpunkt hatten wir überhaupt nicht die Absicht zu heiraten. Wir wussten ja nicht einmal, ob das Zusammenleben klappt. Die Waschmaschine überdauerte nur knapp ein Jahr. Dann drehte sie im wahrsten Sinne des Wortes durch. Die Elektronik machte schlapp. Eigentlich schade. Solch einen Vollautomaten konnte in der DDR selbst der versierteste Tauscher nur schwer besorgen. Aber nach dem Ende der DDR gab es jetzt meine Quelle. Und Neckermann macht's möglich. Dort ließen sich nach dem Ende der DDR immer noch Produkte made in GDR auftreiben. Wo die neue Waschmaschine herkam, wissen wir nicht. Anders bei den Fahrrädern. Da war es schon nachvollziehbar. Wir kauften uns schöne Trekkingräder der Marke Mars bei Quelle. Beim genaueren Hinsehen dann die Überraschung. Als Hersteller entpuppte sich die mitteldeutsche Fahrradfabrik in Sangerhausen, Miefer. High-End-Produkte der DDR für billig im Quelle-Katalog. Das halbe alte Schlafzimmer meiner Eltern spendeten wir bald an Caritas. Befreiend. Es gab immer einen Grund, die Wohnung neu einzurichten. So schliffen wir die Holzdielen und Türen ab. Aus den Türen zum Klappen entstanden Schiebetüren. So schafften wir Platz in der Wohnung. Ich zimmerte eine Sitzecke aus Holz in der Küche. Stück für Stück verwandelte sich die Butze in eine schöne, helle Zweiraumwohnung. Mit einem Kollegen von der Hochschule, Klempner vom Beruf, renovierte ich das Bad. Endlich ein Waschbecken. Alles in Blau und der Klodeckel in Rot. Für die Waschmaschine fand sich nun ebenfalls ein Platz. Vorher stand sie in der alten Waschküche im Keller. In der Küche wollten wir einen kleinen Geschirrspüler einbauen. Bis die störrischen Esel der Genossenschaft das verstanden, musste man schon viel überzeugen. Mir fiel der alte Küchenschrank wieder ein, der bei Oma im Keller stand. Da verstaute sie ihre Konserven. Oma, ich würde gern den alten Schrank aus deinem Keller haben. Den wollen wir uns in die Küche stellen. Was willst du denn damit? Demnächst hole ich die Axt, zerkloppe ihn und dann fliegt er auf den Sperrmüll, erwiderte sie. Ich hakte nochmal nach. Wir wollen ihn aufarbeiten und neu streichen. Außerdem besorge ich dir einen anderen für die Konserven. Endlich gab sie nach. Ich schaffte einen guten Küchenschrank aus Hochschulbeständen ran, der sonst in den Müll gewandert wäre. Oma rückte ihren alten Schrank raus. Wir entfernten gemeinsam die alte Farbe und strichen ihn hellblau und vanillefarben an. Seither begleitet uns der Schrank. Von allen liebevoll der gute alte blaue Schrank genannt. Die Schrankwand von Sallys Eltern störte uns ebenfalls bald. Sie bot einfach keinen Platz für unsere rasant wachsende Bibliothek. Das Leben mit Büchern fühlte sich einfach besser an, als eines mit der Schrankwand, die Staubfänger aufbewahrte. In den ersten Jahren war es nicht immer einfach. Die Ehescheidung meiner Eltern löste bei mir ein Trauma aus. Dazu kamen die Folgen durch die ungeschulte Linkshändigkeit. Sally hatte ebenso ihren Rucksack zu schleppen. Die Geschichte mit ihrer Familie hat ihr schwer zugesetzt, dennoch bemühte sie sich aufopferungsvoll um meine Macken. Zum einen verschaffte sie mir wieder Freude auf das Weihnachtsfest. Die verschwand mit der Ehescheidung. Und heiraten kam eh nicht in die Tüte, da war ich allergisch. Das Ding mit der Linkshändigkeit regelten wir gemeinsam. Ich bringe jemanden mit. Oma Hedwig schloss Saga gleich ins Herz. Schon nach wenigen Besuchen gehörte sie einfach dazu. Oma sprach sie längere Zeit höflichst mit Fräulein Saga an. Eines Tages besuchte Sally sie zunächst allein, weil ich noch irgendetwas zu erledigen hatte. Oma begann eine große Zeremonie, holte ein Fläschchen Sekt und zwei Gläser aus dem Schrank und bot Saga Stiefel das Du an. Der Auftakt bei Vater mutete etwas bizarr an. Ich meldete mich ordentlich bei ihm an und erwähnte ausdrücklich, dass ich noch jemanden mitbringe. Gespannt standen wir vor der Tür. Nachdem ich klingelte, öffnete er. Nun stand er vor uns, so wie ihn sein arbeitsreiches und trunkgeladenes Leben schuf. Und nur mit Feinruppunterwäsche bekleidet. Ganz gut angezogen, wenn jemand zu Besuch kommt. Dann saßen wir zusammen in der winzigen Küche. Er füllte ein Berliner weißes Glas mit Brause und fand auch noch zwei Trinkhalme. Das war's. Ein Höchstmaß an Gastfreundschaft. Im Gegensatz zu Oma bot der Salka nie das Du an. Von fernen Zielen. Das Ende der DDR kam für uns gerade recht. Wir wollten sowieso ins Leben starten und uns orientieren. Wo könnte der Weg führen? Wo wäre unser Platz in der Gesellschaft? Und reisen wollten wir auch. Wenig verwunderlich saßen wir auf gepackten Koffern, um endlich aufzubrechen. Im öffentlichen Dienst verdiente ich nicht schlecht. So kauften wir uns gleich ein Auto. Damit ging es durch das frisch gegründete Land Sachsen-Anhalt entlang der ebenfalls gerade erst ausgerufenen Straße der Romanik, aber auch durchs vereinte Land zu Konzerten, Festivals und Städtebesuchen.
Allemanns retten. Einmal brechen wir nach Schweden auf. Die Unterkunft bezahlen Sallys Eltern als Gegenleistung für unsere Sommereinsätze auf Kuwait. Beim Auflösen der Hochschule ergatterte ich ein Hauszelt. Das nehmen wir mit. Im August setzen wir mit der Autofähre in Grenå, Dänemark, nach Schweden über. Die Schiffspassage dauert etwa 6 Stunden. Wir wollen bis ins Värmland. Vom Hafen in Varberg, Schweden, sind es mit dem Auto noch einmal gute 5 Stunden. An einem See empfängt uns ein älteres, aus Deutschland ausgewandertes Ehepaar in seinem kleinen Hotel. Hier oben beginnt im August schon der Herbst. Wir wandern durch das Naturreservoir, Glaskogen oder paddeln auf dem See vor dem Hotel. Zu Fuß erkunden wir das Umfeld. Einmal verirrten wir uns etwas. Zum Glück kreuzt ein Waldarbeiter unseren Weg. Es war nicht schwer zu merken, dass wir nicht aus der Gegend sind. Umständlich beschreibt er uns den Weg zurück zum Hotel. Mit dem Auto besuchen wir Oslo. Wir klappern alles ab, was in 2 Wochen im Umkreis des Hotels relativ schnell erreichbar ist. Das sogenannte Allemannsretten, ein Jedermannsrecht in Schweden, erlaubt die Nutzung der Natur. So kann man zum Beispiel eine Nacht irgendwo in der Wildnis übernachten, ebenso auf Privatgrundstücken. Nordisch leichte Lebensweise, das macht spontane Spritztouren möglich. Und was es noch so gab im Leben, das erfahren Sie in diesem Buch. Einfach mal reinlesen und ein wenig blättern und stöbern. Herzlich willkommen zu unserem Online-Konzert. Einfach mal etwas Besonderes machen. Das sagte sich der Musiker Bernd Schallenberg und entschied sich, 3 romantische Gitarrenstücke einzustudieren. Echte Klassiker. Jeder Gitarrist hat sie einmal gespielt oder will sie irgendwann spielen. Die ausgewählten Stücke bieten die Chance, dass Bernd Schallenberg ihnen seine eigene Würze gibt. Nicht einfach nur vom Notenblatt abgespielt, sondern vielleicht manchmal etwas rau oder auch eigensinnig.

Die Alhambra ist eine bedeutende Stadtburg auf dem Sabiqar-Hügel von Granada in Spanien. Sie ist eines der wichtigsten Beispiele des maurischen Stils der islamischen Kunst. Recuerdos de la Alhambra, Erinnerungen an die Alhambra, ist ein Stück des spanischen Komponisten Francesco Tárrega, 1896 komponiert. Es gilt als das Tremolo-Werk für klassische Gitarre, das heißt Übung für die Zupfhand. Tárrega revolutionierte das Gitarrenspiel. Auch heute noch spielt man seine Technik. Viel Vergnügen mit diesem wunderbaren Stück.

Isaac Albéniz, geboren 1860, begann früh mit dem Klavierspiel. Später studierte er bei Franz Liszt. Er tourte durch die Welt und spielte Werke der großen Komponisten seiner Zeit. In Spanien begann er im spanischen nationalen Stil zu komponieren. So entstand auch das Stück Asturias. Schon bald haben es namhafte Gitarristen transkribiert. Es schien, als ob es der Gitarre ins Holz geschnitzt ist. Albéniz selbst soll Francesco Tárregas Gitarre-Transkriptionen den Originalen vorgezogen haben. Heute weiß kaum jemand mehr, dass es sich eigentlich um ein Klavierstück handelt. Bernd Schalmberg spielt eine Transkription von Luis Maravilla. Viel Spaß beim Hören!

Agustín Borrero's Mangoré war ein paraguayischer Komponist und einer der ersten Gitarrenvirtuosen in Südamerika. Um 1910 begann er seine Konzertkarriere. Später trat er unter dem Künstlernamen Nitsuga Mangoré, Paganini aus den Dschungeln von Paraguay, auf. Auf der Bühne war er in der Tracht der Guarani-Indianer zu sehen, um auf seine indianische Herkunft zu verweisen. Nitsuga ist einfach der umgedrehte Vorname, Mangoré der Name eines legendären guaranischen Indianerhäuptlings. Die Guarani siedelten bereits vor Kolumbus im mittleren Südamerika. Damit gehören sie zu den indigenen Völkern dort. Das Stück La Catedral ist ein romantisches Gitarrenstück in drei Sätzen. Es entstand wohl nach dem Besuch der Kathedrale in Montevideo, Uruguay, als er einen Organisten Bach-Choräle vortragen hörte. Anschließend hat den Komponisten wohl eine belebte Straße inspiriert. Viel Spaß beim Hören!

0: Das Land Sachsen-Anhalt unterstützte Künstler während der Corona-Pandemie 2020 und 2021 finanziell. Mit dem Programm Kultur ans Netz konnte Bernd Schallmerk dieses Konzert entwickeln. 2020 produzierte der Gitarrist seine eigene CD. So, jetzt machen wir das Ganze nochmal. Nochmal irgendwie anders hinsetzen?
1: Nee.
0: Okay. So geht das?
1: Ja.
0: Fange ich an? Es ist mal wieder Zeit zu lesen. Ich habe Ihnen ein ganz besonderes Buch mitgebracht. Von Milena Jesenska, Prager Hinterhöfe im Frühling, Feuilletons und Reportagen von 1919 bis 1939. Wer war Milena Jesenska? Sie wurde 1896 geboren und stammte aus einer bürgerlichen Prager Familie und zog 1918 nach Wien. Sie schrieb für die tschechische Zeitung Tribuna erste Reportagen über das Leben in Wien und übersetzte ins Tschechische, wie auch Kafkas Texte. Und so lernt die Journalistin 1920 Franz Kafka kennen und natürlich lieben. Kafka und Milena. Über die wenigen Jahre bis zum Tod des Autors 1924 sind es 150 Briefe und zwei Treffen, die die beiden aufs Engste verbinden. Ab 1922 schreibt sie für die größte und bedeutendste tschechische Tageszeitung Narodni Listy. Im Sommer 1925 schreibt die Journalistin für die Tageszeitung Narodni Listy Artikel, die als Briefe von einer Reise in das fiktive Dorf Hinterhut gestaltet sind. Und hier habe ich zwei schöne Briefe mitgebracht, die ich jetzt vorlese.

Briefe aus Hinterhut, der Wald. Es ist bei uns in Mode geworden, dass man aus abgelegenen Gegenden und unbekannten Ländern Briefe schreibt. Dass man die ganze Welt bereist und interessante Neuigkeiten zusammenträgt. Ich bedauere unsäglich, dass ich keine Briefe schreiben kann. Ich würde mich auch gern auf eine weite Reise machen und nicht nur nach Paris oder London, sondern nach China, Indien, in die sibirische Steppe, irgendwohin, wo keiner von uns schon war. Da könnte ich nämlich Briefe schreiben. Aber da ich nun nicht so weit reisen kann und trotzdem so gerne Briefe schreibe, dachte ich mir, ich schreibe sie aus Hinterhut. Wer weiß, Hinterhut liegt ja vielleicht noch viel ferner als China. Die Station aus Holz und gleich schief steht mitten im Wald, gegenüber ein Abbruch. Robinien und Schmiergras und die Schienen laufen hier grasüberwachsen und unbeschrankt, ohne Weichenwart, ohne Lichtzeichen in der Nacht, ohne Signal und manchmal, wenn ich hier auf den Zug warte, kann ich nicht glauben, dass er tatsächlich kommt. Und dann kommt er doch, der Spaßvogel, sicher ein Zufall. An der Lokomotive hat er ein Glöckchen und bimmelt wie ein Totengeläut. Langsam schiebt er sich durch Wälder und Wiesen wie ein Spielzeug zwischen den Sandbogen der Kinder. Ringsum auf Stunden hin Wald. Das ist seltsam. Mit dem Wald würde ich nie wirklich Freund. Als ich klein war, hat die Mutter mich in den Wald gesetzt und gesagt, Mädelchen, spiel. Sie und die Großmutter gingen unterdessen auf dem Weg auf und ab und haben sich unterhalten. Bis ans eine Ende konnte ich sehen. Sie gingen drauf zu, drehten um und kamen zurück. Aber das andere Ende bog ins Dickicht hinein und verschwand und verschluckte auf einmal die Mutter, die Großmutter. Die Zeit wuchs wie ein schreckliches, erstickendes Dach und alle Laute des Waldes sangen dem Kind hier ein bedrohliches, heulendes Lied. Eine Krone reicht es der Nächsten, ein Zweig dem Anderen. Diese Minute, ehe die Mutter aus der Biegung zurückkam, schreckte mich stets aufs Neue mit einer fürchterlich verlassenen Angst und mir ist eine seltsame Bangigkeit im Herzen geblieben. Nein, den Wald mag ich nicht. Sobald ich drin bin, suche ich einen Weg hinaus oder wenigstens eine Stelle, an der es sich freier atmet. Und davon gibt es im Wald viele. Wege zum Beispiel queren ihn, von Lärchen gesäumt, führen gen Norden, gen Westen, gen Osten, gen Süd. Leidenschaftlich liebe ich sie, diese Wege, geschmeidig und munter, trocken und immer gelb wie aus Gummi. Rechts die Mauer des Waldes, links die Mauer des Waldes, die schlanken und grauen.

Auge im Finger der Sonnenstrahlen zwischen den Stämmen, diese schreckliche, märchenhafte Tiefe und die wunderlich gelenkten Schatten. Aber dann plötzlich eine Lichtung, Bäume mit grünen Trieben, dicht aneinander gedrängt, Glashauswärme weht durch die Luft heran und ein würzig stechender Duft. Hier und da das buschige Haupt einer Birke, du geliebter goldener Baum, fröhlich, hell, liebenswürdig und melodiös, und unten Moos, drei Daumen hoch, wie ein Federbett. Gegenüber ein Laubwald aus Buchen, hier streckt die Sonne ihre Zeigefinger, nicht lang wie zwischen den Fichten, hier tändelt sie mit schillernden Flecken, da jagen sie sich, da wieder verweilen sie friedlich, leben auf und ersterben, je wie der Wind spielt in den Kronen. Und etwas weiter eine andere Lichtung, die mir liebste. In ihrer Mitte eine Baumschule mit drollig winzigen Bäumchen und rings ins Weite das Violett der Gräser. Aber am Ende der zwei mächtigen Kiefern mit riesigen Häuptern, jede Nadel zeichnet sich gegen den Himmel ab. Und wenn die Sonne in ihrem Haar untergeht, rosten ihre Kronen wie die Schwänze der Eichkatzeln, die dort ihr Familiennest haben. Auf der Wiese zwischen den Wäldern im Tau des Abends spaziert ein Rudel Rehe. Nur ab und zu taucht aus dem hohen Gras ein kluger, flinker, schöner Kopf. Und wenn du gegen den Wind sitzt und still bist, verschwindet er wieder im Gras. Raschelst du, erschrickt er, wittert und das gesamte Rudel löst sich und gleitet zum Wald in großen Sprüngen, in sich wölbenden Bögen. Am Rand des Waldes verharrt es und schaut zurück, bevor es verschwindet. Jeder dieser Sprünge folgt dem Rhythmus einer natürlichen Musik. Welt wie die Wellen des Wassers, die Wellen des Korns, herrlich, wie nur ein Tier es kann. Ein unbelebtes Ding oder ein Mensch, der seinen Geist ins Gleichgewicht zu bringen vermochte. Ein Lied der Bäume wie im Böhmerwald gibt es hier nicht. Im Böhmerwald ist es ein unablässiger, langgezogener, ferner Ton, der irgendwo hinter den Bergen beginnt und hinter den Bergen endet. Und da, wo er stehen bleibt, fliegt er über deinen Kopf wie ein Vogelschwarm. Hier ist der Wald still, sonnengetränkt und das Wild ist geschützt. Hier atmet heimliches Leben hinter den Bäumen. Schritt auf Tritt stürzt du ein lebendes Wesen auf. Im Mai hat der Wald hier herrliche Liebe geatmet. Der Rehbock setzte den Rehen nach, das Eichhorn seinem Eichhörnchen. Jeder Vogel ersann sich ein Weibchen. Die Fliegen schwirrten in Paaren. Jetzt aber reift hinter dem Wald das Getreide. Die Bauern haben das erste Heu auf den Wiesen geerntet. Und über dem ganzen Wald liegen die täglichen Mühen des Reifens, des Ausreifens und des Erwachsenenwerdens. Hier sind heitere, helle Wälder, voller Erdbeeren, Birken, Pilze und Bäche, voll unerwarteter Lichtungen und großer Heidflächen, voller Farne und hoher, smaragdner Gräser. Im Frühling haben Felder von Ginster geblüht. So etwas hatte ich noch nie gesehen. Der ganze Wald gelb, das ganze Gefilde gelb, gelb überall. Im Herbst wird hier gewiss alles Farbe sein und mannigfaltigste Schönheit. Jetzt steht der Wald fast gleichmäßig grün, satt, prall, sommerlich. Noch habe ich es nicht bis an sein anderes Ende geschafft. Wieder neue Wälder und wieder Birken, einsame Kiefern, Lichtungen, Baumschulen, tiefe Stillen. Dieses Fieber, sie zu erkunden, kreuz und quer zu durchstreifen, sich zu sagen, hier war ich schon oder noch nicht und wo jetzt lang, wohin, hier lang, ist schon vorbei. Nach langer Suche habe ich ein kahles Plätzchen gefunden, das höher liegt als die übrigen Wälder. Stell dich auf einen Baumstumpf und schau in die Gegend herum. Du siehst rechts, links nichts als grünen Samt, aus 100 grünen Farben gewirkt. Die Sonne fällt direkt in die breiteste Birke, die ich je gesehen, und über den Himmel schleichen zerrissene farbige Wölkchen. Auf der Lichtung ist Abend um Abend ein neues Licht und ein neuer Himmel und ein neuer Schatten. Und so ist es überhaupt auf der Welt. Auch wenn du immer an derselben Stelle stehst, nie wird es dir gelingen, sie ganz zu erkennen. So rasch verändert sie sich vor deinem Auge. Und du fährst durch die Welt und willst fremde Gegenden kennenlernen. Narottini Listi, 28. Juni 1925. Briefe aus Hinterhut 2, die Felder. Im Zickzack endet auf einer Seite der Wald und geometrisch greifen die Felder in ihn hinein. Das Dorf ist unsichtbar fern. Selten ein Mensch, der hier arbeitet. Hier ist keiner
Und dennoch ist es nie einsam. Im Wald war alles voll Leben und doch war es einsam. Hier ist ein Geschehen und Reifen als treibe und dränge beständig etwas zum Ziel. Die Felder bereiten sich wie ein gewürfeltes Tuch, fließen im Wind wie Wasser. Das Korn wogt und wiegt sich und wählt und sagt, ich laufe zum Bäcker, ich laufe zum Bäcker. Solange die Felder niedrig standen und grün, waren Schatten und Farben darin, ohne Zahl. Jetzt sind sie reif. Die Ähren sind voll und schwer. Und wenn der Wind pfeift, pfeifen sie schwach ihr monotones Lied wie eine Grille am Abend. Das Karotuch ändert sich. Im Frühjahr waren die Karos mit Roggen und Weizen grün, die Karos mit Kartoffeln und Rüben braun und nach dem Regen färbte die Erde sich violett. Sie hatte getrunken, war schrecklich schwer, feucht und satt. Das Bild dieser braunen Felder und auf ihnen die Pferde, die Demut in der Bewegung des Pferdes, die Demut in der Bewegung des Menschen, unendlich liebe ich das. Dazwischen standen die Wiesen in Blüte, wie übermütige, ausgelassene Lieder. Jetzt stehen die Felder hoch. Das Korn ist gelb, die Kartoffeln und Rüben grünen in langen, langen Reihen. Auf den Wiesen thronen Heuschober und blanke Maulwurfshügel. Wenn du dich hier auf den Rücken legst und die Arme breitest, ist dir, als würdest du, so klein du auch bist, die ganze Welt umfangen. Nie bist du hier verloren und ganz in der Tiefe am Grunde des Herzens liegt eine große Liebe zur Heimat, eine Liebe zur Erde, zu den Feldern, zur gepflügten Krume. Zur Arbeit des Ackermanns, den offenen Armen des bestellten Bodens. Sie liegt dort wie Gestein, lastet und zieht zur Scholle hinab. Ein süßes Gewicht wie ein plötzlicher Glaube, der in dir, ohne dein Zutun, auf einmal erkannt hat, wer du bist und was du willst. Die Felder sind wie ein Fluss. Sie laufen und laufen, stehen und stehen. Im Wind sind sie wie Fahnen, galoppieren davon und flattern festlich. In der Hitze des Mittags liegen sie wie ein keuchendes Tier und Luftknöchelchen zittern überhin und wie zerfließender Atem. Der Morgen ist ihnen golden, klar, ordentlich, wie ein fürs Gartenfrühstück weißgedeckter Tisch, wie ein mit kaltem Wasser gewaschener Leib, ein Strauß frischer Blüten. Am Abend sind sie wie ein Wunder und farbiger als der Wald, das Meer, die Stadt, lockender als die Täler, majestätischer als die Berge. Unendlich ist hier die Schlichtheit der Erde, unendlich die schlichte Trauer, die sie hervorruft. Ich kann mich an ihr nicht sättigen. Ich habe zu kleine Augen, nichts passt hinein in sie. Ich habe ein zu kleines Herz, nichts kann es fassen. Die Einfachheit ist wie eine große, flach geöffnete Hand und alle Gedanken lassen sich ordnen, das Leben sich überblicken und alles ist hier zu ertragen, die größte Sehnsucht und das bitterste Leid. Die Felder sind nicht wild und poltern nicht los, sie sind ergeben, ruhig, für die Ewigkeit eingerichtet. Sie lehren nichts anderes als eine gute Trauer und eine gute Stille im Herzen. Wer beständig mit ihnen lebt, wird nie zum Rebellen und auch nicht reich. Nichts an ihnen ist Eifer und Heftigkeit, sie sind eine große Fläche, ausgeglichen und fruchtbar. Die Augen tragen den Rhythmus in den Körper hinein. Der Körper gibt ihnen weiter ans Herz, das Herz gibt ihnen an die Gedanken. In den Feldern ist es, als streichelte dich eine gute, brave, naive Hand, die eine tiefere Wahrheit kennt, als das eigene Herz sie je haben kann. Die Felder sind langweilig und wiegen in einem fort ein. Nichts hier reizt oder fordert, die Seelenmuskeln ruhen sich aus, entschlummern guten Gewissens, sie versäumen nichts. Sie erquicken und sättigen sich. Und nach langer Zeit, wenn die Rast sich wandelt zu Unrast, Unruhe, Aufregung, dann stürmst du los in die Stadt und sinkst in sie ein, wie die Wühlmaus mit ihren Pfoten im Sand, in Reis, in etwas, was nachgibt und reichlich vorhanden ist. Aber deine Augen sind immer noch sehr ruhig und etwas hast du dazugelernt, einen ausgeglichenen, gezügelten Arbeitseifer, die förderliche Unbeirrbarkeit des langsamen Tuns, den Rhythmus. Ich laufe zur Arbeit, ich laufe zur Arbeit. Geben die Felder dir zur Erinnerung mit. Er wird dir zu eigen sein, solange du sie nicht vergisst. Narodni Listy, 2. Juli 1925. Das publizistische Werk aus den Jahren von 1919 bis 1939 steht gleichberechtigt neben Werken von Bettina von Arnim oder Sophie Scholl. Als Journalistin durchbricht die junge Frau die übliche thematische Festlegung auf Mode und Haus. Sie schreibt szenisch lebendige Reportagen.
1925 kehrte

0: Jesenská als erfolgreiche Journalistin nach Prag zurück und im März 1939 schloss Jesenská sich dem Widerstand an. Im November wurde sie von der Gestapo verhaftet. Sie starb im Mai 1944 im KZ Ravensbrück. Und 1994 wurde sie von der Gedenkstätte Yad Vashem zu Gerechten unter den Völkern ernannt. Das Buch ist immer wieder schön zum Blättern und zum Lesen und sehr empfehlenswert.
1: 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Kapitel 1. Ein Hase wie Herwig. Eines Tages erwachte Herwig und alles war anders. Es war ungewöhnlich still im Haus, denn etwas fehlte. Und dann wusste er auch was. Das gemütliche Schnarchen von Hokus van Pokus. Herwig arbeitete schon viele Jahre für den alten Zauberer. Jahr ein, Jahr aus ließ er sich aus dem Hut hinaus und wieder hineinzaubern. Das Publikum klatschte jedes Mal begeistert. Und obwohl es jedes Mal auf dieselbe Art und Weise jubelte, wurde es dem Hasen nie langweilig. Im Gegenteil, wenn das Publikum sich freute, freute er sich mit. So war es bisher gewesen. Heute aber war etwas anders, das spürte er. Er kletterte aus seinem Hasenstall und schaute in das Schlafzimmer von Hokus.
2: 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Erschien am 25. 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In diesem Hörbuch begleiten wir die Elefantendame Elsie auf der Suche nach ihrem besten Freund Emil, während der Hase Herwig seinen Freund, den alten Zauberer Hokus van Pokus, wiederfinden möchte. Dieser ist plötzlich verschwunden und hinterlässt Herwig seinen Hut, Zauberstab, das Zauberbuch, die magische Brille und einen Brief. Als Herwig seinen Freund herbeizaubern möchte, kommt Elsie. Elsie stammt aus einem Zoo. Gemeinsam brechen sie zu einem Abenteuer auf, doch Herwig fürchtet sich sehr vor der großen, unbekannten Welt. Ein warmherziges, humorvolles und berührendes Abenteuer über Mut, Zusammenhalt und echte Freundschaft. Erzählt für kleine wie große Hörerinnen und Hörer. In diesem Hörbuch wird das Thema Tod kindgerecht und einfühlsam vermittelt und die Botschaft, wie schön das Leben doch sein kann. Insgesamt geht das Hörbuch 1 Stunde und 52 Minuten und richtet sich an Kinder ab 5 Jahren. Andreas Fröhlich verleiht der Geschichte mit seiner ruhigen Erzählweise eine besondere Atmosphäre. Ein rundum gelungenes Hörbuch.

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Sonntagabend. Ich gehe mit drei Briefen zum Postbriefkasten. Bevor dieser um 18 Uhr geleert wird, werfe ich sie ein. Dann mache ich mich auf den Weg zum Bahnhof. Bei der Hofwiesenstraße schaut eine Asiatin mit einem Rollkoffer suchend in ihr Handy, dreht dann den Kopf in verschiedene Richtungen, bevor sie sich entscheidet, die Hofwiesenstraße hinaufzugehen. Ich dachte eigentlich, sie wolle hinunter zum Bahnhof. Vor der Ampel beim Restaurant Baumgarten, einer Liegenschaft, die schon lange geschlossen und deren eine Türe eingeschlagen ist, bleibe ich stehen, weil sie auf Rot geschaltet hat. Neben der kaputten Tür hängt hinter einem Fenster noch ein Vorhang mit einer Seidenstickerei, auf der zwei Storchenpaare zu sehen sind. Als immer noch kein Auto kommt und auch kein Kind in Sicht ist, gehe ich über die Straße. Auf der anderen Seite steht ein Mann, blickt suchend in sein Handy und dreht den Kopf in verschiedene Richtungen. Aber da er mich nicht fragt, biete ich ihm auch keine Auskunft an. Dann überquere ich die Hofwiesenstraße und vom Bahnhof kommt mir ein tamilischer Familienvater entgegen, der suchend in sein Handy blickt und den Kopf in verschiedene Richtungen dreht. Zwei Schritte hinter ihm folgen seine Frau und sein Kind. Auf dem Treppengeländer zum Untergeschoss des Bahnhofs Örkilon teilt eine Reliefschrift mit: Max Frisch Platz 2 bis 10. So heißt der Platz auf der anderen Seite des Bahnhofs. Es gibt dort neuerdings ein Sommerrestaurant unter offenen Zeltdächern, das zum frischen Max heißt und in dem man Max Burger essen kann. Hinter dem zweiten Burger steht in Klammern Veggie. Mir kam in den Sinn, dass der Rahm in unserem Kühlschrank ausgeht und im kleinen Koop-Laden, der von morgens 5:30 bis nachts um 11:45 geöffnet hat, hole ich zwei Portionen Halbrahm, für die ich zuhinterst ins Regal greifen muss, nachdem ich schon einen Vollrahm ins Körbchen gestellt hatte, weil ich dachte, der Halbrahm sei ausgegangen. Drei Fläschchen Prosecco aus Italien nehme ich dazu und zwei Tafeln Schokolade. Eine dunkle mit Orangengeschmack für meine Frau und eine Nussschokolade für mich. Drei Menschenreihen warten vor drei Kassen. Und an der einen Kasse ist ein unerfahrener Junge. Deshalb stelle ich mich in die Schlange, die zu einer Frau mit erfahrenem Aussehen führt. Eine Jugendliche weiter vorne bezahlt ihre zwei Getränke mit einer Karte, die man nur kurz an das Kassengerät halten muss, damit der Betrag sofort abgebucht wird. Der Mann vor mir kauft einen Schokoladenriegel und ein Bier und bezahlt mit einer 200-Note frisch aus dem Automaten. Ich bezahle im Bar, aber die Brille fällt mir von der Nase auf das Portemonnaie und auf die kleine Brieftasche mit meiner Supercard. Die Frau sagt mütterlich: Nicht pressieren, ich pressiere trotzdem. Da hinter mir schon drei Leute stehen, auf dem Kassenzettel sehe ich, dass die Kassiererin einen schwer aussprechbaren Namen hat. Auf dem Heimweg gehe ich zur Bankfiliale am Marktplatz. An der Ecke bei der Parkhausausfahrt des Swiss Hotels steht ein großer, dürrer Mann und schaut suchend auf die Straße auf und ab. Ich biege zur Migros Bank und überlege mir einen Moment, ob ich mich in Acht nehmen muss, wenn ich den Raum mit dem Bankomaten betrete.

0: denn der Marktplatz wird umgebaut, ist voller Absperrungen und menschenleer. Und der dürre Mann wirkt etwas unberechenbar. Dann schiebe ich aber meine Karte in den Schlitz, drücke meinen PIN-Code, den ich fast auswendig weiß, und verlange 1000 Franken in gemischten Noten. Es kommen 4 200er und 200er Noten heraus. Ich stecke die Karte und den Beleg in das Brieftäschchen, das Geld in die Hosentasche, drücke auf den Knopf, der die Türe zischend öffnet, schaue mich kurz um und betrete entschlossen den leeren Marktplatz. Als ich durch das Garagentor eintrete, beginnen die Abendglocken zu läuten. Ich schneide noch ein paar Äste des Ligusterbuschs ab, die in den Weg hineintragen, werfe sie in den Grüncontainer und gehe dann zufrieden ins Haus, als käme ich von einer großen Reise in die Welt zurück. Des Knaben Wunderhorn, alte deutsche Lieder, gesammelt von Achim von Arnim und Clemens Brentano. Halt ich Magdeburg, Flugblatt aus der Reformationszeit. O Magdeburg, halt dich feste, du wohlgebautes Haus, es kommen viel fremde Gäste, die wollen dich treiben aus. Sommerlied. Geh aus, mein Herzen suche Freud in dieser lieben Sommerzeit. An deines Gotten Gaben schau an der schönen Gärtenzier und siehe, was sie mir und dir sich ausgeschmückt haben.
1: Es ist mal wieder Zeit, ein gutes Buch zu lesen. Ich habe ein ganz besonderes mitgebracht von Milena Jesenska. Prager Hinterhöfe im Frühling, Feuilletons und Reportagen von 1919 bis 1939. Wer war Milena Jesenska? 1896 ist sie geboren worden, stammte aus einer bürgerlichen Prager Familie und zog 1918 nach Wien. Für die tschechische Zeitung Tribuna schreibt Milena erste Reportagen über das Leben in Wien und übersetzt ins Tschechische wie auch Kafkas Texte. So lernt die Journalistin 1920 Franz Kafka kennen und lieben. Kafka und Milena. Über die wenigen Jahre bis zum Tod des Autors 1924 sind es 150 Briefe und zwei Treffen, die die beiden aufs Engste verbinden. Ab 1922 schreibt sie für die größte und bedeutendste tschechische Tageszeitung Narodni Listy. Im Sommer 1925 entstehen für diese Zeitung Artikel, die als Briefe von einer Reise in das fiktive Dorf Hinterhut gestaltet sind. Briefe aus Hinterhut 7. Nachbarn im Stockwerk über uns. Im Garten, da steht eine Kiefer und in ihr hängt, da hängt ein Nest und darin wohnt, da wohnt eine Elsternfamilie. Und wie bei jeder Familie, hienieden, nichts Irdisches ist ihnen fremd. Im Frühjahr waren sie enorm gut gelaunt, schrien über das ganze Dorf hinweg, das Haus hallte wieder von Elster Geschwätz und ehe sich die Sonne auf das schräge Fenster meiner Dachwohnung setzen konnte, saß da schon Frau Elster. Das war ein Radau um den Bau des Nestes. Alle möglichen Meinungsverschiedenheiten und Streitigkeiten. Ob der Schrank an die Wand soll, der Tisch in die Mitte, die Betten nebeneinander, das Schlafgemach gen Osten hinaus. Ob zwischen den Zweigen zum Stamm hin oder auf einem Zweig außen. Und nach langem Gezänk hing das Nest schließlich wie ein Korb am Mast, fast ganz oben im Wipfel der Kiefer. Dann verstummten die Nachbarn für einige Zeit. Es gab zu tun mit den Eiern und mit der Nahrung. Auf einmal war so fürchterlich wenig Platz. Die Hausfrau machte sich breiter und breiter. Der Hausherr war ständig auf Futtersuche. Für Geschrei war da keine Zeit. Und beinahe hatten wir die Elsternfamilie vergessen. Und gestern höre ich, auf der Kiefer sagt jemand mit ernster und weiser Stimme, zick, zick, zicker. Und daraufhin zwitschern viele einfältige Stimmchen, zick, zick, zicker, zicker, zicker. Die Alte bringt ihren Jungen bereits das Fliegen bei. Eine ja ganz ungewöhnliche Sache. Und ich habe ja auch schon vieles darüber gelesen, sehr vieles. Aber gesehen habe ich es noch nie. Fürwahr, es gibt nichts Spannenderes als gewöhnliche Sachen. 5 Elsternkinder saßen auf der Kiefer und lernten sich zu bewegen. Die Mama hatte sie vernünftigerweise oben zwischen Himmel und Erde sitzen lassen. Macht es mir einfach nach. Den Jungen blieb nichts anderes übrig, als sich hinter der Mutter herzubemühen und siehe, da es ging. Wie komisch das in der Welt zugeht. Jedes kleine Geschöpf muss alles ein erstes Mal für sich entdecken und jedes Junge entdeckt sich und die Welt mit viel Geschrei, als hätte es etwas Neues gefunden. Etwas unerhört Neues. Und diese Freude, dieser Stolz, diese Aufgeblasenheit und die Lautstärke. Ich lache hoch zu den Jungen, bis die Alte beleidigt ist. Zick, zick, zick, zick, sagt sie. Du da unten, zick, halt den Schnabel und lach nicht. Du bist kein Deut besser. Zum ersten Mal in meinem Leben habe ich auch einen echten Specht gesehen. Bisher kannte ich ihn nur ausgestopft aus der Schule. Und genau so saß er jetzt auf dem Baum, wie damals auf dem Katheder. Heißt das Katheder?
2: Stimmt.
1: Katheder, ja.
2: Heißt das so, ja.
1: Ja. Zum ersten Mal in meinem Leben habe ich auch einen echten Specht gesehen. Bisher kannte ich ihn nur ausgestopft aus der Schule und genau so saß er jetzt auf dem Baum wie damals auf dem Katheder. So schräg, senkrecht an dem Stamm angeklebt. Das war in einem wunderbar tiefen Wald mit grauen Stämmen und scharfem, feinem, hohen, moosgrünen Gras. Der Specht hing an dem Stamm wie ein smaragdener Schatten des smaragdenen Waldes und klopfte. Er sah aus wie ein alter, knausriger Schatzgräber. Ängstlich in seiner Raffgier. Und als er mich sah, floh er nicht in sich aufwärts schwingenden Bogen wie andere Vögel, sondern tauchte kopfüber hinab ins Gras wie ein schwerer Stein. Ließ sich von dort auch mit keinem Mucks hören, als hätte er ein schlechtes Gewissen. Auf den frischen Stoppelfeldern Scharen von Spatzen. Die Felder ziehen sich weit, die Stoppeln stehen ruppig und steif und auf jedem Feld eine Spatzenschar. Abends, wenn die Sonne versinkt, lange nachdem die goldene Stunde verblichen ist, erhebt sich der Schwarm auf dem hintersten Feld in einer Spirale nach oben und alle Schwärme auf den Feldern erheben sich in Spirale nach oben, als sprengen stählerne Federn aus der Erde hervor. Und in den Lüften vermischen sie sich, kreisen ständig und unermüdlich kreisen, kreisen, werden sie mehr, ordnen sich, kreisen, ständig kreisen und da ist dann die letzte Spirale nach oben geschnellt, fliegt der Schwarm, als hätte jemand sie alle einzeln und dennoch gemeinsam ausgestreut über die Wälder. Vom Waldrand kehren sie im Bogen über die Felder zurück und wieder geht's zu den Wäldern hin. Der Schwarm ist aus geschmeidigem Teig, schrumpft ein, rollt sich aus, kehrt sich und kreist. Der Himmel über ihm ist schon grau. Die letzten Wölkchen verloschen. Über den Kronen der Wälder entsteht ein wildes Gewirbel, schon zieht die Nacht am Horizont auf. Sie schreien, schreien, kreisen, kreisen. Und plötzlich, wie auf Befehl, fährt der ganze Schwarm in den Wald. Plötzlich, wie auf Befehl, ist der ganze Schwarm stumm. Nicht ein einziger Laut klingt aus den Wipfeln der Bäume. Das waren die letzten Bewegungen und Geräusche des Tages. Jetzt beginnen die Geräusche der Nacht. Narodny Listy, 19. Juli 1925. Das publizistische Werk aus den Jahren von 1919 bis 1939 steht gleichberechtigt neben den Werken von Bettina von Armin und Sophie Scholz. Als Journalistin durchbricht die junge Frau die übliche thematische Festlegung auf Mode und Haus. Sie schreibt szenisch lebendige Reportagen. 1925 kehrte Jesenska als erfolgreiche Journalistin nach Prag zurück. Im März 1939 schloss sich Jesenska dem Widerstand an. Und im November wurde sie von der Gestapo verhaftet. Sie starb im Mai 1944 im KZ Ravensbrück. 1994 wurde sie von der Gedenkstätte Yad Vashem zur Gerechten unter den Völkern ernannt. Das Buch ist immer wieder sehr schön zum Lesen und drin blättern und sehr empfehlenswert.

0: Erich Weinert, 1947, der Mitläufer. Hier sehen Sie mich, Herr von Papen, im Bilde. Ich fühlte schon damals nichts Böses im Schilde. Da lief ja alles im gleichen Schritt. Ich war dazwischen und lief bloß mit. Ganz zufällig kam ich hinein in den Haufen, da bin ich ebenso mitgelaufen. Sie sehen doch an meinem Gesicht, was ich litt. Es gab kein Entweichen, ich musste mit. Rechts Hitler, links Hindenburg, hinten die Massen. Die hätten mich gar nicht weggelassen. Ich musste mit, obwohl ich nicht wollte, weil ich doch kompromittiert werden sollte. Sie brauchen ja nur das Bild zu studieren, wie Hitler und Hindenburg sicher marschieren. Und wie ich dazwischen unsicher schleiche, ich passte ja gar nicht zum Dritten Reiche. Betrachten Sie auf dem Bild die Gestalten, wie die sich fühlen, wie die sich halten. Und ich dazwischen, wie hässlich und klein, es fiel mir vom Herzen wie ein Stein, als endlich das Dritte Reich verrauchte und ich nicht mehr mitzulaufen brauchte. Die ganze Situation zeigt doch klar, dass ich nur ein gezwungener Mitläufer war. Drum bitte ich um meine Entnazifizierung, damit ich der künftigen Reichsregierung meine Dienste wieder als kleiner Mann und gelernter Reichskanzler anbieten kann.
1: Dieter Hallervorden engagiert sich im Wahlkampf in Sachsen-Anhalt. Unter dem Motto Kunst braucht Freiheit gastierte er mit dem Spitzenkandidaten der CDU, Sven Schulze, in Halle, Magdeburg, Dessau und Naumburg. Jetzt wendet sich Dieter Hallervorden an Sie, liebe Zuschauer, mit kurzen Spots.
2: Was ist denn das hier für ein Saftladen? Slivovitz. Also. Was? Uso! Das gibt's ja. Raki! Das ist ja mal. Tequila!

Abschieben ab Minute 1. Wo leben wir denn hier? Jetzt rückt ein deutschen Doppelkomm! Tanken ohne Tränen. Wieso sagt ihr, wir kriegen so einen Prozent, also Promille reichen. 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Wir siegen mit dem Mund.

aus dem Buch Die besten deutschen Geschichten und Gedichte, ausgewählt von Marcel Reich-Ranicki. Abseits, Theodor Storm. Es ist so still, die Heide liegt im warmen Mittagssonnenstrahle. Ein rosenroter Schimmer fliegt um ihre alten Gräbermale. Die Kräuter blühen, der Heideduft steigt in die blaue Sommerluft. Laufkäfer hasten durchs Gesträuch in ihrem goldenen Panzerröckchen. Die Bienen hängen Zweig um Zweig sich an der Edelheide Glöckchen. Die Vögel schwirren aus dem Kraut, die Luft ist voller Lärchenlaut. Ein halb verfallenes Niedrighaus steht hier einsam und sonnenbeschienen. Der Ketner lehnt zur Tür hinaus, behaglich, blinzelnd nach den Bienen. Sein Junge auf dem Stein davor schnitzt Pfeifen sich aus Kälberrohr. Kaum zittert durch die Mittagsruh ein Schlag der Dorfuhr der Entfernten. Dem Alten fällt die Wimper zu, er träumt von seinen Honigernten. Kein Klang der aufgeregten Zeit drang noch in diese Einsamkeit. Zeit mal wieder zu lesen. Es gibt ein sehr schönes Buch von Eva und Erwin Strittmatter, Du liebes Grün, eine Reise in die Natur. Von Eva Strittmatter habe ich ein kleines Gedicht, das heißt einfach Grün. Mit solcher Gewalt bricht der Frühling herein, dass wir nicht nachkommen, um uns umzusehen. Über Nacht sind Wunder und Wunder geschehen, über Blüten blau, gelb schon Schmetterlingswehen, über Stürzen, Brausen, außer sich sein. Vorausgeworfene Sommertage Anfang April, ob das wohl bedeute, lebt, was ihr könnt, lebt unbedingt heute. Der Sommer wird schlimmer, Wirrnisse, Beute, Zeit des Entsetzens sein und Zeit der Klage. So ist unser Glücksrausch von Ängsten zersetzt. Wie würden wir diesen Frühling genießen, in dem schöne Ströme des Sommers fließen? Wäre nicht die Stille zertrümmert vom Schießen und der Himmel von eisernen Vögeln verletzt? Und auch dieser Tag, um uns alles zu geben, Tag grün, mit dem sie gewendeten Duft aus des Erdreichs eben geöffneter Gruft, der sich mit geläuterten Luft mischt zum Geruch vom ewigen Leben. Überstürzen, Brausen, außer sich sein, über Blüten, blau-gelb schon Schmetterlingswehen. Über Nacht sind Wunder und Wunder geschehen, dass wir nicht nachkommen, um uns zu sehen. Mit solcher Gewalt fällt der Frühling ein.

Heute ist mal wieder Zeit für etwas Lyrik. Die deutschen Romantiker. Dieses Buch enthält wunderbare Gedichte und ich habe davon eins rausgesucht von Hoffmann von Fallersleben. Das Lied vom Mond. Wer hat die schönsten Schäfchen? Die hat der goldene Mond, der hinter unseren Bäumen am Himmel drüben wohnt. Er kommt am späten Abend, wann alles schlafen will, hervor aus seinem Hause, zum Himmel leis und still. Dann weidet er die Schäfchen auf seiner blauen Flur, denn all die weißen Sterne

0: Aus dem Buch Die besten deutschen Geschichten und Gedichte, ausgewählt von Marcel Reich-Ranicki. Wünschelrute. Schläft ein Lied in allen Dingen, da träumen fort und fort. Und die Welt hebt an zu singen, triffst du nur das Zauberwort.
1: Das Literaturhaus Magdeburg widmet sich dem künstlerischen Wirken von Erich Weinert. Eine kleine Auswahl an Zeichnungen, Studien und Skizzen spiegelt dessen biografische Wege wider. Der 1890 in Magdeburg geborene Weinert wächst im Arbeiterviertel Buckau auf. Zunächst führt sein beruflicher Weg in die Maschinenfabrik Rudolf Wolf. Als gelernter Lokomobilbauer beginnt er 1908 ein Studium an der Kunstgewerbe- und Handwerkerschule Magdeburg und schließt die akademische Ausbildung 1912 in Berlin an der Königlichen Kunstschule mit einem Staatsexamen als Zeichenlehrer ab. Nach dem Ersten Weltkrieg ist Erich Weinert in der Weimarer Republik ein politisch linksdenkender Literat und Künstler gleichermaßen. Die Werkausstellung ist bis Freitag, den 14. August 2026, im Literaturhaus Magdeburg in der Thiemstraße in Buckau zu sehen. Öffnungszeiten: Montag bis Mittwoch 10 bis 15 Uhr, Donnerstags 10 bis 18 Uhr, Freitags 10 bis 13 Uhr, sowie jeden zweiten und vierten Samstag im Monat von 14 bis 18 Uhr und zu den Veranstaltungen.

0: Ende 2021 erschien bei DTV die literarische Wiederentdeckung eines legendären Lebens, wie es in der Ankündigung zum Roman »Kaukasische Tage« der Autorin Banin heißt. Ursprünglich 1945 in Paris erschienen, jetzt erstmals in Deutsch übersetzt von Bettina Bach. »Kaukasische Tage« führt den Leser nach Baku in die Zeit um 1900. Als Tochter eines Ölbarons, 1905 geboren, wächst Banin in einer Welt voller Widersprüche auf. Die Großmutter, eine muslimische Matriarchin, das Kindermädchen, eine engelsgleiche Deutsche. Heimlich liest sich Banin durch die Bibliothek ihrer Tante, während der Rest der Verwandtschaft kettenrauchend Poker spielt oder mit dem Mercedes über die einzige Allee Bakus rollt. Mit der Oktoberrevolution 1917 bricht diese Welt zusammen. Für kurze Zeit ist Aserbaidschan eine Republik, dann aber einverleibt von der Sowjetunion. Die Autorin erzählt offen, herzlich und mit großer Leichtigkeit von ihrer Kindheit in Baku. Mal voller Witz und Ironie, vor allem über ihre Verwandten, die gerne in das Landhaus der Familie im Sommer kamen. Verlauste, arme Verwandte, überall im Garten, cholerische Schwager und bornierte Schwägerinnen. In ihr Leben hinein eingewebt die Geschichte ihrer Heimat. Immer mal nachdenklich, wenn man ihn schreibt: Ich hatte mit eigenen Augen gesehen, wie eine Welt unterging, die der zeitweiligen Republik Aserbaidschan. Und damit endete meine Kindheit. Banin flüchtet Anfang der 1920er Jahre in ein neues Leben nach Paris. Gedanken über die Flucht, Erzähltes, über das Ankommen, all das bleibt offen. 1985 erschien die Geschichte der Autorin nochmals als Neuauflage in Frankreich mit einem Text von Banin über die Geschichte Aserbaidschans, als sie Kind war. Kurzer Abriss der Geschichte Aserbaidschans zu Beginn des 20. Jahrhunderts. Ich wurde Ende 1905 geboren, im Jahr der ersten missglückten russischen Revolution, die nach dem katastrophalen russisch-japanischen Krieg ausgebrochen war. Bei der Kriegserklärung 1914 war ich 8 Jahre alt, 11 im Jahr 1917, dem Jahr der, im Gegensatz zur ersten Revolution, überwältigend siegreichen Oktoberrevolution. In diesem Alter konnte ich die Ereignisse, die sich daraus ergaben, weder begreifen noch die Geschichte rekonstruieren. Zum Beispiel glaubte ich, die Türken hätten Baku in der Zeit besetzt, als sie noch nicht besiegt waren, und nach ihrer Niederlage 1918 hätten die Engländer ihre Nachfolge angetreten. Doch ein Blick in die Geschichtsbücher lehrt Folgendes. Wie andere angrenzende Völker machten sich die Aserbaidschaner im Mai 1917 die Unruhen in Russland zunutze, um sich vom Zarenreich abzuspalten und ihre Unabhängigkeit zu erklären. Doch bald darauf rissen armenische Revolutionäre die Daschnaken unter der Leitung Stefan Schaumjans und mit Unterstützung der Bolschewiken die Macht im Land für kurze Zeit an sich. In dieser kurzen Zeitspanne flohen wir nach Persien, um uns vor Repressalien und vielleicht sogar Massakern in Sicherheit zu bringen. So werden die damaligen Ereignisse in einem sowjetischen Text dargestellt. Unterdessen verschlechtert sich zu Beginn des Sommers 1918 in Baku die Lage für die sowjetischen Machthaber. Deutsche und türkische Interventionisten brennen darauf, die erdölreiche Gegend an sich zu reißen. Russland, das den interventionistischen Streitkräften und der Konterrevolution im Land zu jener Zeit einen erbitterten Kampf liefert, ist nicht in der Lage, die Bevölkerung in Baku zu unterstützen. Am 31. Juli 1918 wird die kommunistische Regierung einstweilig gestürzt und die Stadt zunächst von britischen und später türkischen Truppen besetzt. In dieser Periode antikommunistischer Reaktion wurden 26 Volkskommissare erschossen, zu deren Gedenken die Kommunisten, als sie wieder an die Macht kamen, ein Mahnmal errichteten. Die Büste von Schaumjan, einer der Anführer der legendären Kommune von Baku, prangt auf einem hohen Gedenkstein in einem Park in Baku. Nach dem Sieg über die Kommunisten konnten wir aus dem Exil nach Baku zurückkehren, wo die Sozialdemokraten, die Musawitisten, die Partei meines Vaters, bei den Wahlen am 7. Dezember 1918 den Sieg davontrugen. Mein Vater wurde zum Handelsminister ernannt. Am 5. Januar 1920 wurde die aserbaidschanische Regierung von den Alliierten de facto, aber nicht de jure, anerkannt. Doch diese Anerkennung war kurzlebig, denn schon am 27. April wurde das Land von der Roten Armee zurückerobert. Ich habe erzählt, wie ich das Ende einer Welt, unserer kapitalistischen Welt, miterlebte, als ich nachts beim Blick aus dem Fenster Lastwagen voller Soldaten der Roten Armee sah. Mein Vater kam ins Gefängnis und blieb ein Dreivierteljahr in Haft. Nach seiner Freilassung war es sein sehnlichster Wunsch, zu seiner Familie nach Paris auszureisen, ohne mich. Im Frühjahr 1921 erwartete mich eine andere Art von Gefängnis, die Ehe mit einem Mann, den ich verabscheute. Ich war gerade einmal 15 Jahre alt. Im Frühjahr 1924 gelang es mir zu emigrieren und ich verließ für immer das Land, mit dem mich nichts mehr verband. Heute ist es eine Sowjetrepublik. Da meine Familie in Aserbaidschan immer noch berühmt ist und ich die letzte Repräsentantin bin, ohne eine der letzten, luden mich die Sowjets nach Baku ein. Doch ich konnte mich nicht entschließen, die Einladung anzunehmen. Es wäre eine Lüge zu sagen, dass ich es nicht bereue. Banin, Paris 1985. Nach Baku kehrte die Autorin bis zu ihrem Tod 1992 nicht mehr zurück. Auch als Aserbaidschan 1991 die Unabhängigkeit von der Sowjetunion erlangte, nahm sie keine Einladung an.
1: Dieter Hallervorden engagiert sich im Wahlkampf in Sachsen-Anhalt. Unter dem Motto »Kunst braucht Freiheit« gastierte er mit dem Spitzenkandidaten der CDU, Sven Schulze, in Halle, Magdeburg, Dessau und Naumburg. Jetzt wendet sich Dieter Hallervorden an Sie, liebe Zuschauer, mit kurzen Spots.
2: Hallo Leute, hier folgt meine Sachsen-Anhalt-Hymne.
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Aus dem Buch Fahrplanmäßiger Aufenthalt von Franz Hohler. Strafvollzug. Ein Eisberg kam nach seinem Tod in die Hölle, weil er einmal zwei Schiffbrüchige hatte ertrinken lassen. So, sagte der Teufel händereimend, was machen wir denn mit ihnen? Alles nur nicht schmelzen, sagte der Eisberg zitternd. Der Teufel setzte ihn höhnisch auf ein Förderband, das ihn in einen Kessel plumpsen ließ, unter dem ein munteres Holzkohlenfeuerchen glomm. Als der Eisberg unter Höllenqualen geschmolzen war, wurde der Kessel über eine Hängeschiene in ein Kühlhaus gefahren und so lange dort gelassen, bis aus dem geschmolzenen Wasser wieder ein Eisberg wurde, worauf er erneut über das Feuer gehängt wurde, bis er wieder geschmolzen war, und so ging das nun über Jahre. Da sich aber die Eisbergmoleküle durch den ständigen Wechsel des Aggregatzustandes sehr schnell veränderten, hatte der Eisberg bald jede Erinnerung an seine Vergangenheit verloren. »Hallo«, rief er dem Teufel zu, als er ihn einmal mit einem Thermometer an seinem Kessel vorbeigehen sah. »Worum geht es hier eigentlich?« »Weiß ich nicht«, sagte der Teufel. Denn auch seine Moleküle veränderten sich durch die herrschende Hitze so stark, dass er jeweils schon nach kurzer Zeit ein ganz anderer wurde. »Können Sie mich hier nicht rauslassen?«, fragte der Eisberg. »Nein«, sagte der Teufel und schüttelte noch einige Kohlen nach. »Ich muss dafür sorgen, dass die Temperatur stimmt.« Er blickte wieder auf sein Thermometer und ging zufrieden nickend weiter, während der Eisberg stöhnend schmolz.

0: Wer hat die Maus erfunden und warum ist sie orange?
1: Die orangefarbene Maus ist jetzt schon über 50 Jahre alt. Das ist ein Alter, das Mäuse sonst gar nicht erreichen. Aber diese Maus ist ja auch keine gewöhnliche Maus, sondern eine ganz besondere. Und ehrlich gesagt, sie ist genauso jung und fit wie am ersten Tag. Ihren ersten großen Fernsehauftritt hatte die Maus im März 1971. Damals startete eine neue Sendung des Westdeutschen Rundfunks, die Lach- und Sachgeschichten. In der Bildergeschichte Die Maus im Laden von Isolde Schmidt-Menzel war die Maus zum ersten Mal mit dabei. Die selbstbewusste und lustige Maus gefiel den Fernsehleuten vom WDR. Isolde Schmidt-Menzel sollte sich weitere kleine Geschichten zu dieser Figur ausdenken und Friedrich Streich hat daraus Zeichentrickfilme gemacht. Die gezeichnete Maus konnte sich im Trickfilm dann also auch bewegen. Weil das Publikum immer nur über die Sendung mit der Maus sprach, wurden die Lach- und Sachgeschichten umbenannt. Im Januar 1972 gab es die erste Sendung mit der Maus. Und so heißt die Sendung auch heute noch.
2: Seitdem erklärt sie Kindern und auch Erwachsenen die Welt. Die meistgestellten Fragen an die Maus aus der beliebten Reihe Frag doch mal die Maus erschien am 20. Oktober 2025 im CBJ Audio Verlag. Das Hörbuch, musikalisch untermalt, hat eine Laufzeit von 2 Stunden und 39 Sekunden. Es richtet sich an Kinder ab 8 Jahren, begeistert aber ebenso Erwachsene. Es geht genau um das, was wir alle kennen, diese Fragen, die plötzlich im Kopf auftauchen und uns nicht mehr loslassen. Warum können Flugzeuge fliegen? Wie entstehen Blitz und Donner? Wie groß ist der kleinste Baum? Wie wird Papier hergestellt? Oder wie wird eigentlich Seife gemacht? Ralf Kaspers, der vertraute Mauspate, nimmt uns mit auf eine Reise durch faszinierende Alltagsphänomene. Mit seiner ruhigen, humorvollen Art beantwortet er die Fragen. Jede Erklärung ist ein kleines Aha-Erlebnis, liebevoll erzählt, verständlich und voller Neugier auf das nächste Warum. Dieses Hörbuch ist nicht nur ein Schatz für Kinder, die die Welt entdecken wollen. Ein Hörabenteuer, das zeigt, dass es keine dummen Fragen gibt. Die Antworten werden mit passenden Geräuschen begleitet, so zum Beispiel dem Dröhnen eines startenden Flugzeuges.
1: Gegen den Widerstand drückt der Schub. Er wird von den Düsen oder den Propellern des Flugzeugs erzeugt. Zuerst zum Schub.
2: Ein Hörbuch, das groß und klein gleichermaßen fesselt und inspiriert.

Es ist mal wieder Zeit, ein gutes Buch zu lesen. Und ich habe hier ein ganz besonderes mitgebracht. Von Bernd Schallenberg, vom Steinigen Weg, Lebensskizzen eines Magdeburgers. Ja, in einer Welt, wo so vieles selbstverständlich ist. Vieles ist in Hast und in Eile. Es zieht alles an uns vorüber. Das Leben ist eigentlich manchmal wie eine Achterbahn. Ja, da lohnt es sich, auf die kleinen Dinge im Leben zu achten und auch mal einmal einen Blick zurückzuwerfen. Wie war es denn in unserer Kindheit? Wie lebte es sich in den 1970er Jahren, speziell in der DDR, wo ich jetzt auch herkomme, oder auch Bernd Schallenberg? Ja, der Autor, er denkt sich zurück in die Zeit seiner Kindheit. Und es sind oft so kleine, amüsante Anekdoten, die er erzählt, kurze Geschichten. Und ich habe jetzt zwei rausgesucht, die ich jetzt einfach mal vorlesen möchte. Großer Waschtag im Waschhaus. Der Waschtag begann immer sehr früh am Samstagmorgen. Zunächst heizte Mutti den Waschkessel an, einen großen, runden Steinofen mit einer Zinkwanne. Das heiße Wasser brauchte sie für die Kochwäsche. Bettzeug, Handtücher und Unterwäsche wurden früher gekocht. Nach einer Weile hiefte sie die heiße, schwere Wäsche in einen Holztrog, um sie mehrfach zu spülen. Das machte sie mit der Hand. Wir besaßen nur eine kleine Waschmaschine, eine WM66. Da passte nicht die gesamte Bettwäsche der Familie rein. Aber alles andere konnte in mehreren Gängen darin gewaschen werden. Im Anschluss wurde die Wäsche in eine kleine Tischschleuder gepackt. Sie stand auf einem aufblasbaren Gummiring. Maximal ein Bettzeug passte dort rein. Sie startete, wenn der Deckel zugeklappt und der Verschlusshebel darüber gezogen wurde. Packte man die Wäsche ungeschickt hinein, gab es kein Halten mehr. Sie tanzte dann fröhlich durch die Gegend. Nur wenn man den Hebel irgendwie wieder umlegen konnte, blieb die Schleuder stehen. Hinterm Haus befand sich ein schmaler Grünstreifen. Im Sommer konnte Mutti die Wäsche draußen auf den Hof hängen. Im Winter ging es nochmal 4 Treppen hoch zum Dachboden. Als ich noch nicht zur Schule ging, half ich immer. Wenn Mutti Kohlen oder Holz brauchte, kam ich aus dem gegenüberliegenden Keller mit meinem Kipper. Groß genug, um als Kind selber auf der Ladefläche zu sitzen. Mit Kohle oder Holz darauf angebraust. Wie sie später Wäsche waschen und samstags im Laden arbeiten gemeistert hat, das weiß ich nicht. Wahrscheinlich begann sie pünktlich nach dem Mittag und kam erst spät abend aus dem Waschhaus. Sie ist bestimmt völlig erschöpft ins Bett gefallen, nachdem sie noch schnell den restlichen Haushalt erledigte. Heutzutage gibt es kein Waschhaus mehr. Jeder hat eine vollautomatische Waschmaschine mit tausendem Programm. Vielleicht kann die Maschine auch übers Internet eine Pizza bestellen. Bis auf zwei Ausnahmen wählten wir unsere Familienwohnungen so aus, dass wir die Wäsche immer in die Natur hängen konnten. Es ist ein Maß für Lebensqualität. Gerade erst nahm ich Wäsche ab, die über Nacht im Garten auf der Leine hingen. Da wir von Natur aus optimistisch sind, hingen wir sie am Vortag dorthin, obwohl das Wetter es eigentlich nicht zuließ. Es wechselte zwischen Regenschauern und kurzen sonnigen Abschnitten. Aber die Wäsche riecht wunderbar frisch. Zudem ist sie sehr weich. Einen besseren Weichspüler kann man nicht herstellen.

Die Wohnung am Wolfswerder. Unser Kinderzimmer. Jeder besaß einen Kleiderschrank mit Oberteil, einen Unterschrank mit Aufsätzen, einer als Regal und einer mit Türen ausgeführt. Alles mit hellem Foyer. Zum Schlafen gab es ein Bett für meine Schwester, darunter ein Rollbett für mich. Meine selbstgebaute Stadt musste ich jeden Abend komplett wegräumen, weil es sonst keinen Platz für das Rollbett gab. Wir nannten eine kleine Sitzecke mit einer Holzwand unser eigen. Der Raumteil aus Holz lud gern zweckentfremdet zum Klettern ein. Um den Tisch herum versammelten sich vier alte Holzstühle aus irgendwelchen Gaststätten. Vater brachte sie mit nach Hause und malte sie farbig an. Einen Stuhl habe ich heute noch. Zum Interieur gesellte sich ein Schuhschrank, alles auf etwa 12 Quadratmetern. Üblicherweise bringen Kinder gesammelte Poster an die Wand. Wenn sich der Wind dreht, die Musikrichtung ändert oder die Fußballmannschaft nicht mehr in ist, kommen neue dran. Kinder machen den Kram auch früher schon am liebsten mit Klebestreifen oder Stecknadeln fest. So bekommt man das Zeug schnell wieder ab. Vater kam allerdings beim Renovieren auf eine ganz schlaue Idee, nämlich alle verfügbaren

0: euren Poster mit Tapetenkleister an die Wand zu heften. Die nächste Renovierung ist erst in 3 oder 5 Jahren. Ob uns das gefiel oder nicht, er entschied es so. Basta. Jeden Tag Subotnik. Die Wohnung heizen wir mit Kohle. Holz ist nötig, um Feuer zu machen. Im Herbst wird sie bestellt. Dazu müssen wir in irgendeinem Büro in der Weberstraße in Buckau. Der Brennstoffhandel selbst befand sich dort, wo heute das Elbe-Landhaus ist, am damaligen Pionierpark. Dann ist es soweit, das Kohleauto kommt. Dafür muss man sich einen Tag frei nehmen. Fast immer ist es Mutti, die auf die Träger wartet. Großes Glück, wenn die Kohle in Säcken geliefert wird. Die Männer schütten sie dann direkt in den Keller. Häufig ist das aber anders. Da fährt ein Kipper vor und schon liegen etwa 3 bis 5 Tonnen vom Grubengold vor der Haustür. Kohle da, Fahrer weg. Nach dem zeitigen Schulschluss dürfen wir die Briketts in den Keller bringen. Rock'n'Roll. 10 Kilogramm pro Eimer. Yeah. Mit dem Brennholz ist es genauso. Das wird oft in grob portionierten Stücken geliefert. Die meisten ca. 20 cm dick und 30 cm lang. Die müssen auch irgendwie in den Keller. Hier fällt ebenso der größere Teil an Arbeit auf uns Kinder. Zum Heizen muss das Holz zerhackt werden. Sehr viel Freizeit mit Holz in Axt sowie echte Aggressionstherapie. In der Wohnung stehen 2 Kachelöfen, einer im Kinderzimmer und einer im Wohnzimmer, wo schon kaum Platz für die Möbel ist. In der Küche gesellt sich ein Kohleherd zum Gasherd, die einzige Heizquelle im Raum. Im Winter sehr praktisch, da man das Essen auf dem Beistellherd kochen kann und somit Gas spart. Da die Eltern lange arbeiten, schleppen die kleinen Haushaltsknechte die Kohlen aus dem Keller, hacken das Holz und freuen sich über ein gelungenes Feuerchen im Ofen. Nach etwa einer Dreiviertelstunde ist die Kohle durchgebrannt. Schnell die Ofenklappen schließen und damit es dann 2 bis 3 Stunden später schön warm in der Bude ist. Den ganzen Tag bleibt es aber wohlig warm. Im Bad versorgt uns ein Badeofen mit warmem Wasser, allerdings nur, wenn er beheizt wird. Da könnten doch die Kinder an der Elbe Holz sammeln, denkt Vater. Er verspricht uns für einen warmen Badeofen 1 Mark. Schlechtes Geschäft, finden wir. Von der Elbe nach Hause ist es trotz Nähe etwa einen halben Kilometer weit. Ich glaube, heißes Wasser gab es auch ohne unser Dazutun. Der Badeofen war aber Kult. Wenn er warm ist, wird es schön gemütlich im Bad. Man will nicht mehr raus aus der Wanne. Aber da musste ich mich auch einer Hierarchie unterwerfen. Natürlich badet der Herr Betriebsdirektor zuerst, dann Mutti, danach Heike. Für mich bleibt oft die lauwarme Brühe über, aber manchmal darf ich sogar zuerst baden. Eine kleine kaiserliche Aufwertung. Die Brotklappe. In der wenig geräumten Küche stand ein winziger Tisch, an dem wir alle 4 Platz fanden. Daneben befand sich eine blau-gelbe Küchenzeile. Ein Teil diente als Brotstauraum. Der ließ sich einfach aufklappen. Wenn Mutti noch spät in der Küche herumwirbelte, kam ich aus dem Kinderzimmer. Dann machte sie die Klappe runter, stellte eine Fußbank davor. Ich setzte mich und verspeiste noch eine Schüssel Cornflakes. Im Wohnzimmer nahm eine große Doppelcouch viel Platz weg. Davor stand ein Ausziehtisch. Daran saßen wir oft am Wochenende zum Essen. 2 schwere Sessel verhinderten den leichten Zugang zum Fenster. Neben der gardinenbehangenen Lichtluke starrte uns trutzig die Idiotenlampe die Glotze an. Des Fernsehtechnikers liebstes Spielzeug in jeder Wohnung. Denn die Dinger funktionierten oft nicht und ohne Fernsehen hing auch der Haussegen schief. Ein kleines Bücherregal mit wenig Büchern schloss sich an. Neben einem flachen Teil folgte noch ein Regal mit Glasschiebetüren, worin sich die nie benutzten Gläser zum gemeinsamen Einstauben versammelten. Später 60er Look made in GDR. Ja doch, reicht eigentlich ein Buch. Ja. Ein Buch sind immer wieder drin, schmökern und blättern.
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2: Ich treffe Bernd Schallmerk und will mehr zu seiner CD Odyssee wissen. Hallo, danke, dass du dir die Zeit genommen hast. Ja, deine erste CD-Produktion 2020, also 2021 erschienen, widmete sich der Gitarre. Nun 2025 Hast du

0: mit dem Klavier eigene Stücke arrangiert. Woraus konntest du schöpfen?
1: Erstmal aus der Lust, Klavier zu spielen. Und dann sind es alte, ganz alte Songskizzen, die über die Jahre entstanden sind. Das älteste ist 30 Jahre alt, 32 Jahre.
0: Also 30 Jahre her ist also auch Musikstudium so ein bisschen.
1: Ja, tatsächlich sind zwei Sachen während des Studiums entstanden. Also eins ist, das heißt Katharsis. Das war eine Aufgabe für einen Improvisationskurs. Und das andere heißt Happiness. Und es gab so einen Musikkurs für MIDI, Arbeiten am Computer. Und die Aufgabe war, verschiedene Instrumente mit dem Computer zu verbinden. Und damit das nicht so langweilig wird, habe ich mir das halt ausgedacht.
0: Jetzt wieder zurück in die heutige Zeit. Wie entstand denn die Idee, die alten Songskizzen wieder zum Leben zu erwecken?
1: Während der Corona-Zeit mussten alle zu Hause bleiben und das Land Sachsen-Anhalt hat die Idee Kultur ans Netz entwickelt. Einfach damit kulturschaffende Künstler, Musiker was tun, damit man nicht zu Hause versauert, wenn man nicht auftreten kann oder sonst wie oder anderweitig Aufträge kriegt. So war das angelegt, dass man halt sich überlegt, was man machen könnte. Und da habe ich gesagt, na, ich gucke mal, was ich bei mir so finde, was ich habe Songideen. Vielleicht kann man daraus was machen.
0: Dein Spektrum ist recht weit gefasst. Frühe Stücke haben wir eben schon gesagt, bis hin zum Jetzt und Hier. Wie lässt sich denn so die Entwicklung beschreiben und was gab vielleicht den Skizzen so die richtige Würze?
1: Zur Entwicklung muss ich sagen, viele Sachen habe ich schon in den 90ern mal produziert, damals noch mit E-Gitarre und in Richtung Rock und Heavy Metal. Das hat mich dann aber nicht glücklich gemacht und irgendwann habe ich es dann halt sein gelassen. Und für den Sender brauchte ich immer mal wieder irgendeine Geschichte, mal schnell einen Sound, mal schnell was aufgespielt, schnell mal für einen Jingle oder so. Und da entstanden auch noch verschiedene Dinge. Ja, die habe ich dann gemacht, aber habe denen nicht weiter Beachtung geschenkt.
0: Aber die Entwicklung ist ja so weitergegangen. Du hast dich dann immer so ein bisschen, ja, wie sagt man so schön, weitergebildet, aber
1: naja, autodidaktisch halt, das, ja. Das wechselte halt hin und her. Also zunächst hatte ich mich im Studium gleichermaßen mit Gitarre und Klavier beschäftigt. Danach hatte ich die Gitarre dann erstmal eine Weile weggelegt, mich wieder mehr dem Klavier gewidmet. Und dann drehte sich das wieder um. Dann habe ich wieder mehr Gitarrensachen gemacht, die Sachen aus dem Studium fertig. Und das mündete ja dann in der ersten CD, El Camino, wo ich mich mit der Gitarre auseinandersetze und eben auch Stücke aus der Studienzeit halt spiele. Und danach brauchte ich wahrscheinlich wieder Abwechslung. So mit dem, und das Klavier ist immer, da kann man so viel machen, man ist nicht eingeschränkt, obwohl man auf der Gitarre auch nicht eingeschränkt ist, aber auf dem Klavier kann man eben, da ist ein anderes Klangspektrum und da kann man ziemlich frei und experimentell arbeiten. Also immer, wenn ich irgendwie weiterkommen will, mental mit der Musik, dann setze ich mich ans Klavier.
0: Okay, aber ja, wegen der ersten CD, die Würze gab, haben halt ja auch andere Inspirationen, andere Musiker, die zwar eigentlich von der Gitarre herkamen, aber genau.
1: Ja, natürlich, da ist erstmal die Gitarrenhelden, die einen sowieso umgeben. Da gibt es eine ganze Reihe. Aber es waren eben auch verschiedene Gitarrenlehrer. Der eine, der war witzig, den habe ich irgendwann mal entdeckt. Und der brachte mir dann so lauter Geschichten, wie spielt man das, wie arrangiert man was und sowas und querbeet bei dem. Und den konnte ich beknien, dass er mir nochmal ein Jahr lang Sonderunterricht gibt, also Einzelunterricht. Und dann hat er mir eben noch mehr seine Schatzkiste geöffnet. Und der andere Gitarrenlehrer, der war halt in der Uni, der wusste halt immer genau Bescheid, was ich gerade brauche, so an Spirit, an Übelstücken und auch Sachen, die mich voranbringen in der knappen Zeit, die man denn da hat, ja.
0: Du hast nicht nur dem Klavier den nötigen Raum gegeben, es sind auch Soundcollagen entstanden. Welche Instrumente passten denn gut zur Stimmung und warum?
1: Ich habe mir ein paar Percussion-Instrumente gekauft, also eine Djembe und einen Regenstab und einen Kürbis und auch eine Ud. Zunächst wusste ich gar nicht, was ich damit anfangen will und ob ich das überhaupt gebrauchen kann. Bei der Ud war es tatsächlich Neugier. Da wollte ich einfach nur mal wissen, wie fühlt sich sowas an? Wie kann man denn in so eine andere musikalische Welt eindringen, wenn nicht über so ein Instrument, was daherkommt, also hier aus dem Orient? Ja, das war eine sehr interessante Bereicherung. Die anderen Instrumente.

0: Die Percussion-Instrumente kannte ich schon aus dem Studium. Also es ist ja ein rein akustisches Album. Und Collage deshalb, weil die eben, die sind unterstützende Elemente. Also es sollte schon immer ums Klavier gehen, im Schwerpunkt. Aber es sind unterstützende Elemente. Mal brauche ich mehr Rhythmus, mal brauche ich mit dem Regenstab ein bisschen Hintergrundsound. Dann geht es auch um nichts weiter, außer dass es eben nicht nur das Klavier ist. Und die Gitarre.
1: Das hat dann die Stimmung so ein bisschen auch manchmal verstärkt. Hast du da vielleicht so ein Beispiel jetzt mit dem Regenschirm oder mit irgendwas?
0: Naja, mit der Djembe ist das ganz interessant, weil das habe ich eingesetzt bei dem Happiness. Ja, damals war es also ein Werk, was ich für Computer quasi geschrieben habe, ja, mit elektronischen Instrumenten, und da ist halt ein Soundgerüst entstanden, und das hatte ich dann halt arrangiert mit diesen ganzen MIDI-Sounds. Und jetzt habe ich das halt auf dem Klavier gespielt, mit der Gitarre im Rhythmus dazu. Und die Djembe hat jetzt da ganz klar Akzente gesetzt und das so richtig zum Leben gebracht. Also das Stück lebt jetzt richtig. Ja.
1: Da sind wir jetzt auch schon so ein bisschen bei der Produktion. Wie bist du da denn vorgegangen und wie hast du deine Ideen arrangiert? So grob mal. Wie muss man sich das so vorstellen?
0: Naja, zuerst habe ich angefangen, die Ideen tatsächlich zu sortieren. Und mich damit zu beschäftigen, kann man daraus was machen? Was habe ich denn gemacht? Was steht denn da auf dem Papier? Wo kommt es her? Wo könnte sich das hinentwickeln? Und dann habe ich gemerkt, ja, es lässt sich aus allem wirklich was machen, aus allen Ideen lässt sich was entwickeln. Und dann habe ich mich zunächst ans Klavier gesetzt und einfach gespielt, einfach improvisiert und gebastelt, probiert. Hin und her und her und hin. Und dann hat sich das irgendwann rauskristallisiert. So, diese Arrangements haben sich dann quasi kristallisiert und ergeben. Zunächst, das habe ich dann auch aufgeschrieben, und dann habe ich erstmal gründlich geübt. Ja, diese ganzen Sachen, da geht sehr viel Zeit ins Land. Ja, dann irgendwann ist man halt so weit, und dann nimmt man das halt auf, die Basics. Und dann beginnt eine ganz neue kreative Phase. Zum Beispiel bei dem Mirror of the Past entsteht am Anfang. Ja, ich habe es ein bisschen bei Bach abgekupfert, aus dem wohltemperierten Klavier, und am Ende auch. Und da entsteht eine Spannung, so ein Spannungsteppich quasi, den ich dann ein bisschen mit der Gitarre gefüllt habe. Und dann steigert sich das. Zu dem Mirror of the Past muss ich sagen, das ist eins von den frühen, was ich mal auch schon als Rocknummer arrangiert hatte. Aber durch diese Art und Weise, ich habe das da ähnlich gemacht. Da habe ich mit der Gitarre gespielt und eine ähnliche Stimmung erzeugt. Aber jetzt habe ich diese ähnliche Stimmung mit dem Klavier erzeugt. Und ja, da entsteht so was ganz Besonderes. Und während der Aufnahmen-Sessions, da passiert auch was ganz Tolles. Und zwar entstehen dann Sachen so aus dem Bauch. Ich improvisiere denn, und plötzlich ist eine Musik da. Ja. Ja, die habe ich nicht geahnt, die habe ich nicht gefühlt, aber in dem Moment, wie ich den ersten Ton gespielt habe, nach den ganzen Aufnahmen habe ich den ersten Ton gespielt, das ist das Stück Your Song zum Beispiel, da floss das einfach, es war einfach da.
1: Was geben denn die Stücke inhaltlich wieder? Vielleicht so ein paar Stichworte. Würde jetzt ja auch zu weit sein, aber so einfach so, vielleicht, dass man
0: Ja,
1: sich das so ein bisschen
0: also.
1: vorstellen kann.
0: Naja, das sind ja immer, die sind immer entstanden zu bestimmten Lebensereignissen. Ja, also zum Beispiel das Gaia, das ist zweifach, das ist entstanden, weil ich irgendwie was brauchte. Für einen Sender brauchte ich eine Musik, für einen Spot. So, aber das ist natürlich auch in der Situation entstanden, und da war das alles emotional mit der Familie, mit der Firma, war das alles sehr anstrengend. Und Gaia heißt es, ist so ein Ursprung, zurückkehren zu den Wurzeln. Ein anderes ist halt das Mirror of the Past. Da setze ich mich mit den Scheidungsproblemen, mit dem Scheidungsdrama meiner Eltern auseinander. Mit dem Imprisoned Soul zum Beispiel. Da geht es um meine ungepolte Linkshändigkeit. Also ich durfte früher mit rechts schreiben, habe ich aber nie gelernt, weil ich ja Linkshänder bin. Und das habe ich in dem Stück verarbeitet. Ja, dann habe ich den A-Level Blues. Das war auch eine witzige Aufgabe. Es war Abschlussprüfung in der Musikschule, und dort sollte ich dann halt mal aus drei Epochen was spielen. Und aus der modernen Zeit hatte ich nichts, da habe ich dann halt diesen Blues erfunden. Ja, und interessant ist auch das Katharsis. Das habe ich 96 geschrieben. Das ist eine Aufgabe im Studium, aber der

0: an die Kindheit, da ist man behütet und irgendwann sagt man sich so, ich will jetzt los. Und natürlich macht man genau das Gegenteil, was die Eltern einem raten, das ist so. Und dann macht man sich auf den Weg und dann sucht man Abenteuer, findet Freunde, findet nette und weniger nette Bekanntschaften, lernt eine Menge kennen, aber so ist es halt auf der einen Seite ein Gefühl und auf der anderen Seite auch das, was ich erlebt habe. Und letztlich, drittens, wird das wahrscheinlich jeder so durchmachen. Also eine Odyssee ist immer eine Reise zu sich selbst, von sich selbst weg, durch die Welt drumherum, durch die Gefühle ringsherum und wieder zurück zu sich selbst.
1: Das ist ja auch durch die Bilder auf der CD, auf dem Cover, sieht man, dass das doch schon irgendwo auch eine Reise ist.
0: Naja, die Bilder auf dem Cover, die zeigen mehr Wind und Wolken und Sonne. Und das macht dann auch schon wieder deutlich, worum es mir eigentlich auch geht. Dass man geht raus in die Sonne, man geht raus, guckt sich die Natur an, schaut aufs Wasser. Und wenn man am Meer ist, dann ist man doch, merkt man, wie klein man ist. Ja? Aber es entsteht eine große Sehnsucht, so in zu reisen. Ja? Und ich habe auch ein Stück, das heißt Misery Island, was genau das einfängt. Diese Sehnsucht, irgendwo hinzufahren, irgendwo hinzukommen, was man nicht kennt, weg. Ich kann das nicht beschreiben. Das ist jetzt keine Flucht oder sowas. Das ist auch nicht bewusst Abenteuer, sondern das ist irgendwas, es liegt in der Luft und ich muss es irgendwie erreichen. Aber ich erreiche es nie. Niemals erreicht man sowas.
1: Okay, klingt spannend. Ja, nach der Produktion jetzt Gitarre und Klavier, hast dich ja zweimal sehr intensiv beiden Instrumenten gewidmet. Was liegt dir denn mehr am Herzen jetzt?
0: Das möchte ich gar nicht so am Instrument festmachen.
1: Nee.
0: Es hängt von der Stimmung ab. Jetzt kann ich sagen, es hängt von der Stimmung ab, was ich mache. Ja, ich möchte jetzt wieder weil ich viel auch Klavier gespielt habe und da gut vorangekommen bin, möchte ich natürlich diesen Schwung jetzt mitnehmen. Aber ich werde wieder zur Gitarre zurückfinden, möchte noch mehr auf der Ut spielen. Und auch mehr mit diesen Percussions machen und mal sehen, was mir dazu einfällt. Aber ich glaube, dass ich mir jetzt ein Tor aufgestoßen habe, habe ich für verschiedene Stimmungen, mentale Ereignisse, habe ich dann auch immer irgendwas, um mich da irgendwie wiederzufinden, so im Sound oder so. Also es hängt wird von der Stimmung abhängen, ob ich Klavier, Gitarre oder sowas spiele.
1: Ja, dann sind wir gespannt auf die nächsten Projekte und dann mal schauen. Herzlichen Dank fürs Gespräch.
0: Ja, gerne, danke auch.

Erich Kästner. Vornehme Leute 1200 Meter hoch. Sie sitzen in den Grand Hotels, ringsrum sind Eis und Schnee. Ringsum sind Berg und Wald und Fels. Sie sitzen in den Grand Hotels und trinken immer Tee. Sie haben ihren Smoking an, im Walde klirrt der Frost, ein kleines Reh hüpft durch den Tann. Sie haben ihren Smoking an und lauern auf die Post. Sie tanzen Blues im blauen Saal, wobei es draußen schneit. Es blitzt und donnert manches Mal. Sie tanzen Blues im blauen Saal und haben keine Zeit. Sie schwärmen sehr für die Natur und heben den Verkehr. Sie schwärmen sehr für die Natur und kennen die Umgebung nur von Ansichtskarten her. Sie sitzen in den Grand Hotels und sprechen viel von Sport. Und einmal treten sie im Pelz sogar vors Tor der Grand Hotels und fahren wieder fort.

0: Gespensterjäger auf eisiger Spur von Cornelia Funke. Gelesen von Monty Arnold.
1: Ein grässlicher Tag. Der Tag, an dem die ganze Sache begann, war einer dieser blöden Tage, an denen einfach alles schief geht. Als Tom morgens in seine Hose steigen wollte, hatte seine liebe Schwester Knoten in die Beine gemacht. Nachdem er verschlafen ins Badezimmer getorkelt war, schmierte er sich Mamas Gesichtscreme auf die Zahnbürste und in der Küche knallte er mit dem Kopf gegen die offene Schranktür. Eigentlich reichte das schon wieder für den ganzen Tag und dabei hatte Tom noch nicht einmal gefrühstückt. Aber er hatte oft solche Tage, solche Stolper-, Stoß-, Nichts-klappt-Tage. Wenigstens die anderen hatten dann immer was zu lachen. »Guten Morgen«, sagte Mama. »Was soll denn an dem Morgen gut sein?«, brummte Tom zurück. Lola lehnte sich grinsend zurück und beobachtete ihn. Lola war Toms große Schwester, fast 6 Jahre älter als er und ihm hoffnungslos überlegen. »Passt auf«, sagte sie. »Gleich passiert ihm irgendein Unglück. Heute ist wieder einer seiner Tage.« Tom warf ihr einen finsteren Blick zu und goss sich den Kakao über den Pullover. Schallendes Schwesterngelächter. »Oh, Tom«, seufzte Mama, »komm, zieh dich um.« »Tom Patsch«, rief seine Schwester ihm hinterher. Ja, so ein Tag war das.
2: Eine Begegnung der gespenstrischen Art. »Überbarmen, oh, behüte«, schniefte Hugo das mittelmäßig unheimlich Gespenst kurz Muck, als Thomas aus dem Keller verscheuchen will. »Ich weiß nicht, wohin«, ein unglaublich ekelhaftes Gespenst kurz Uhu, hat Hugo aus seiner Villa vertrieben. Mit Hilfe der Gespensterjägerin Frau Kümmelsaft überwindet Tom seine Angst und beschließt ihm zu helfen. Die große Hörspielbox Gespensterjäger von Cornelia Funke erschien am 10. September 2025 in der Hörverlag. Nun sind die ersten 4 Bände der Reihe in einer Box. Diese Box beinhaltet Gespensterjäger auf eisiger Spur, Band 2 im Feuerspuk, Band 3 in der Gruselburg und Band 4 in großer Gefahr. Die Gesamtspielzeit beträgt 7 Stunden und 56 Minuten. Es richtet sich an Kinder ab 6 Jahren. Gelesen wird es von Monty Arnold.

0: Der Dokumentarfilm »Wenn es dunkel und kalt wird in Berlin« erzählt die Geschichte und Gegenwart einer ganz besonderen deutschen Band. Die Geschichte von Element of Crime. Es geht um Musik, Freundschaft, eine Haltung zur Welt und um das Geheimnis, 40 Jahre Musik zusammenzumachen. Was sind das für Künstler? Wie wurden sie zu dem, was sie sind? Regisseur Charlie Hübner geht diesen Fragen mit viel Feingefühl nach und zeigt Element of Crime als von Humor und Romantik gestreifte krauzige Männer, die von Liebe singen, von Spargelköniginnen, von altem und neuem Schrott, der rettenden Kavallerie und der Blaumeise Yvonne, von Erdbeereis, Katzen und Pitbull-Terriern.
1: Wenn es dunkel und kalt wird in Berlin, Charlie Hübner über den Film.
2: Das eine ist ja, dass dich ein Song mehr berührt als ein anderer. Der eine ist witzig, der andere hat eine tiefe Emotion und du kannst gar nichts beschreiben. Aber wenn du jetzt das so machen durftest, wie ich jetzt mit dem Film, dass du über die vielen Monate im Schnitt auch das erlebst, dann ist es ja irre, dass das, auch wenn man immer wieder diese Konzerte sieht, so ein Song wie »Wenn es dunkel und kalt wird in Berlin«, der in der Struktur ja ganz einfach ist, aber die Geschichte eines Menschen ist, der Halt sucht und am Ende sich wünscht, dass sogar noch die Steine aus der Spree zum Heulen kommen. Das muss ja, und das wird dann musikalisch immer wieder eingeholt. Das ist big.
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0: Man Harvard.
1: Warum hat man Englisch gesungen, ne? Also das war die deutsche Sprache, also spätestens mit kleine Taschenlampe brennen, ne? War das so alles?
2: Isolation Berlin vorweggenommen.
3: Ja. Ich fand aber, kleine Taschenlampe brennen ja. Gar nicht so schlecht. Also heute so gesehen, aber.
4: Mit der Endziffer 9. Kleine Taschenlampe brennt. Markus.

0: du mich gut sehen?
1: Und plötzlich war so die neue deutsche Welle vorbei, was weißt du, für das Selbstverständnis der Leute, der Fans und der musikinteressierten Leute, war das einfach irgendwann alles durch. Dann wollte man dann alles nie mehr haben.
2: Element of Crime als Teil der Kulturindustrie.
3: Ja, aber was sehr interessant ist an dem Film, es gibt viele Sachen, die interessant sind an dem Film, aber eine Sache, die ich auch sehr interessant finde an dem Film, ist eben, und die wird nie thematisiert, aber die schält sich raus, Kulturindustrie. Man darf nicht vergessen, wir können einen über Indie erzählen, über Musik, über Liebe, über das Ganze, alles das, was faszinierend ist an der Sache, weil das meistens auch unerklärlich ist. Zugleich ist natürlich, wie alle Popmusik, auch Element of Crime, ist ein kulturindustrielles Phänomen. Das heißt, so eine Band, die etwas sehr Eigenes macht.

0: versucht, ihren ganz eigenen Stil nicht nur zu kreieren, sondern auch zu erhalten und damit klarzukommen, wird gleichzeitig vor die Aufgabe gestellt, irgendwie muss irgendwie in diese Gesellschaft rein. Und muss in das kulturindustrielle Umfeld, was ja ein sehr brutales eigentlich und also eigentlich so was sehr Hartes ist und wo man, wie geht so eine Band um mit dem Mainstream, den sie vorfindet, mit den Mainstream-Medien wie Fernsehen und so weiter? Wie geht sie damit um, dass das immer größer wird? Ich weiß, dass wir auch Probleme hatten mit der Band ab einer bestimmten Hallengröße zum Beispiel, wie mit unserem Sound, dass wir das hinkriegen, wie wir damit umgehen, was von draußen kommt und so.
1: Ist jetzt nicht, Schlagzeug ist jetzt nichts, dass ich sagen würde, wow, das ist alles. Also ich höre es eher da drüben als hier.
2: Das kommt von draußen. Das kommt von draußen.
0: Das war so in der Mitte der 90er ungefähr, haben wir damit durchaus zu kämpfen gehabt. Und also wie kommt man damit klar, dass man so allgemein gut wird? Wie kommt man klar mit Kritik, mit Ablehnung und diesen ganzen Dingen? Aber wie kommt man auch damit, wie versucht man auch gleichzeitig bekannter, populärer, größer zu werden, mehr Platten zu verkaufen? Weil das will man ja auch. Ja, also man ist ja auch affirmativ unterwegs in dieser Kulturindustrie, nicht nur ablehnend. Bei uns aber war ein ganz großer Teil auch Ablehnung. Und dass man das so mitbekommt,
3: genau.
0: Wie sie nach und nach anfangen, sich das so ein bisschen zu erobern.
2: Ein bisschen weiter. Immer nach da. Also nach da direkt in die Eisenstein.
1: Ja, ein bisschen Schlagzeug, ja. Nee, Schlagzeug. Ja, das ganze Schlagzeug ist so.
3: Wie ist das denn? Scheiße oder was, ne? Scheiße,
1: was? Ich würde es nicht so sagen. Ich würde sagen, lass mal überlegen, ich würde eher sagen.
3: Klingt lang, ruft nicht.
1: Das geht zu mehr in die Richtung. So, also mach da mal weiter, dann wirst du schon drauf
2: kommen. Die Bühne klingt nicht sehr harmonisch. Ne? Klingt ein bisschen zieselig.
1: Das war letztes Mal schon, ich erinnere mich jetzt, dass die nicht so.
2: Muss man sich dran gewöhnen.
3: Ich finde das angenehm gegen gestern.
2: Ja, natürlich, klar. Aber ich habe mich so an gestern gewöhnt.
3: Was geht schnell?
1: Spiel mal Schlagzeug.
4: Wie war die Band Element of Crime damals?
0: Ja, das war natürlich auch in der Zeit. Wir waren ja in der Zeit nicht was du jetzt so von der Art, wie wir uns gaben und wie wir drauf waren und wie wir uns kleideten und so, auch wie die Haare waren und so, waren wir ja nichts Besonderes, sondern das war in der Szene, in der wir uns da bewegten, war das eigentlich so, diese ganzen Postbank-Szene, war das eigentlich der Normalfall. Da gab es viel härtere Typen und viel wildere und so. Aber wir waren von heute aus doch, wir passten da gut rein. Also wir waren da nicht anders. Und das ist auch das Interessante bei der Band, weil wir ja dann doch eigentlich auch immer so sehr auch auf eine Weise sehr harmonische Lieder gemacht haben. Wir sind ja auch durchaus auch auf Unverständnis gestoßen, weil wir so G-Dur, C-Dur, Tralala, weißt du, und ja, so, was macht ihr denn da? Aber dass das eben trotzdem dazu gehört und passt. Und dass wir also diese Lieder gemacht haben, so drauf waren, so geredet haben, und das ging irgendwie auch zusammen. Und das finde ich heute noch. Das ist vielleicht das, warum man heute sagen kann, weil da finde ich auch richtig. Element of Crime steht schon für sich alleine. Du kannst nicht sagen, die sind aus der und der Szene gewesen. Wir waren auch damals recht einsam. Wir hatten nicht viele, es gab keine anderen Bands, die auch sowas gemacht haben.
5: Sven hat gestern nach dem Konzert so einen Stick bekommen, da sollte also ein Konzert von Neue Liebe im Kopf drauf sein. Ne? Dann haben wir das im Computer getan.
0: Element of Crime.
5: Element of Crime, genau. Und dann haben wir es im Computer getan und dann so, ich weiß nicht. Wer ist denn das? Und du hörst so.

0: das waren die Stücke, die hatten grobe Absprachen ungefähr und der Rest war voll drauf.
1: Und boom, alle Leute rauf, ja, immer gib ihm, ja, immer Prügel, ja, das ist klasse. Das,
0: diese Haltung halt, die hat natürlich Spaß gemacht. Ne?
2: Toll, war, ja, auch ja. Diese ratlosen Gesichter der Leute, wo man, also dann wirklich sagt so, und das ist genau richtig, hier soll man ratlos sein und wir scheißen auf die. Und dann das hat uns aber beim Anfang bei Element of Crime auch geholfen, weil wir hatten zwar diese Songs und das war ganz auch klar definiert, auch wie das war, aber viele Leute haben was gekannt, weil sie die Band gar nicht kannten, kamen auf Konzerte, Hannover, 80 Leute, haben was ganz anderes erwartet.
3: Und dann kamen hier die roten Iros und die ganz gefährlichen Leute. Und die hörten dann diese langsamen Liebeslieder.
2: Und dann merkst du irgendwie, die stehen alle hinten im Dunkeln an der Wand. Vorne ist niemand. Und du spielst so. Und dann denkst du so, okay, das jetzt. Und dann holst du die alten Konzeptkunst. Konzeptkunst-Tricks raus. Drehst dich um, spielst mit dem Rücken zum Publikum. Zwischendurch eine kleine Beschimpfung vielleicht noch und so, weißt du? Trotzdem waren wir in derselben Szene, haben in denselben Clubs gespielt und so und waren auch anerkannt. Also es war nicht so, dass die uns jetzt gedisst hätten oder so gemobbt hätten. Aber manchmal schon. Also, ne? Also so, das so, kommen die komischen Typen. Und das finde ich irgendwie, das kommt dann alles so hoch. Ich meine ja gar nicht, dass ich mir was drauf einbilden will, sondern man sieht das so und das kommt dann so hoch. Und man denkt so, oh Mann, das ist wirklich eine ganz komische Geschichte eigentlich.
4: Wie hat der Film die eigene Wahrnehmung auf euch selbst noch einmal verändert?
2: Naja, das ist, glaube ich, ja vor allem bei mir interessant. Also, insofern, als ich ja sozusagen mich da als beobachtetes Tier sehe in diesem Film. Ja, das ist interessant, weil mir fallen viele Dinge auf, die. Ich sehe mich eh nicht gerne. Ich weiß nicht, wie es dir geht. Ich sehe mich nicht gerne im Film. Ich sehe mich nicht gerne im Fernsehen. Das mache ich nicht gerne. Ich gucke mir das nie an, wenn ich bei 3:09 oder so war. Ich gucke mir das lieber nicht an, weil ich eigentlich immer denke so, oh Mann, muss es. Deshalb ist es für mich auch schwierig. Also am schwierigsten eigentlich ist, also schwierig ist nur das, wo ich eben mit Biolek und diese kurzen Interviews, als ich jung war, wo ich denke so, oh, was redet ihr denn da? Aber mittlerweile, die Distanz ist leichter nicht so groß, dass ich sagen kann, ja, irgendwie auch lustig, ne? Ja, Idiot halt. Und jung und doof, ist ja geil, ne? Und besser geht's nicht. Und so ist es da auch. Und was den Rest betrifft, ist es so, dass ich für mich hat das viel bedeutet, dass ich mitbekam, was für eine große Zeit das umspannt, dass man einem selber ja nicht so bewusst ist. Und wie sehr sich die Welt verändert hat und auch wir uns verändert haben und wie es trotzdem irgendwie dieses Ding war, das hat mich total geflasht. Der Rest, also wie ich da in dem Film unterwegs bin, das ist das, womit ich am schwersten klarkomme, mir überhaupt dabei zuzusehen. Aber ich finde, das ist es ist okay, weil das eben dazugehört, ne? Weil sonst geht's nicht. Stark, eine Band ist dann stark, wenn sie Musik macht. Und das ist das Tolle bei diesem Film. Das, was wir am meisten und viel sehen, ist, wie die Leute auf der Bühne sind und diese Lieder spielen. Und dann ergibt das alles einen Sinn und kommt das alles wieder zusammen. Und das macht den Film auch in meiner Sicht so toll. Ja,
5: ich weiß gar nicht, weil als Regie ist das so anders. Du gehst ja durch sowas durch. Für mich ist das ja auch noch lange nicht zu Ende. Das wird so in 3-4 Jahren, werde ich sagen können, das hat der Film irgendwie mit mir gemacht, weil das ist, ich empfinde Filme machen eh immer wie in irgendeiner Art von Zustand sein. Und hier bei dem Film war von vornherein klar, ich gehe jetzt ohne Taschen, aber ohne alles in so einen offenen Wald. Es gibt ja dunkle, geschlossene Wälder, so Nadelwälder oder offene Mischwälder. Und Element of Crime war für mich, so Mecklenburger halt, ne? Aber der Wald hilft ganz oft, das ist kein See. Also ich bin
2: nicht gespannt, ist der dunkle Wald oder der Mischwald?
5: Nee, ihr seid in offenen Mischwald, die ja dunkle Stellen haben und helle Stellen, ja, wo es Lichtungen gibt und sehr, sehr dunkle Stellen gibt. Und ich wusste, ich gehe da jetzt rein, ohne Taschenlampe, ohne irgendwelches Werkzeug, sondern eben nur mit den Kameras. Und wir gucken, was passiert. Und das ist, was sozusagen das Neue war, im Verhältnis zu anderen Filmen war, dass die Dreharbeiten dann irgendwann vor Ende waren. Und das dann die Schnittphase, dass das so sich trennte voneinander. Das ist hier nicht so. Sondern hier ist eigentlich, seit dem ersten Drehtag bin ich in diesem Wald, in diesem Gefühl drin. Was mal ängstigend ist und dann mal wieder total schön, glückliche Momente hat, weiche Momente, wieder kantige Momente. Aber ich weiß, dass der Wald ein guter Wald ist und deswegen bin ich auch total ruhig. Aber das auszuhalten über die Zeit, das ist, wenn überhaupt, das Neue. Also weil das, weil sich das so, das hat tolle Dynamiken, so wie die Songs. Es gibt unter so draußen hinterm Fenster und wenn es dunkel und kalt wird in Berlin, die stehen wirklich gegeneinander in der Dynamik. Und das musst du alles durch deinen Körper durchlassen. Wenn du dich dagegen sperrst oder versuchst, das zu kontrollieren, kommst du in Teufelsküche und der Film sowieso dann. Man muss das aushalten, dass der Film sich ganz selber erzählen will. Und du musst aufpassen, wie so ein Hirte von so einer 800-köpfigen Schafherde, dass du die Herde nicht störst. Du musst aber aufpassen, dass der Wolf nicht kommt.
6: Jeder für sich, alle gegen Gott. Ich gehe jetzt ins Café Swing, meine Freunde. Das kommt auch nach.
7: Das Café Swing spielt auch für Edmund eine ganz große Rolle am Nürnberger Platz und so. Weil man da eben auf die Konzerte ging, im Loft. Und im Metropol. Und deshalb waren alle Musiker und so waren immer vor, und dann sind im Café Swing.
8: Das war im Grunde das Wohnzimmer. Das Swing. Darüber. Ja. Da ist man, hat man jeden Tag gesessen. Und,
9: das ist für die Sparkasse jetzt.
8: Nee, ist da, wo Apotheke steht.
9: Da war das Swing, genau.
7: Hier kamst du mit der Trompete her und alle haben sich gefreut. Ah, schon wieder einer hat eine Trompete spielen kann. Kannst überall mitspielen. Die haben mich wirklich angerufen. Wir treten in 2 Stunden auf. Willst mitspielen? Wir üben noch eine halbe Stunde vorher und so. Ich spiel's dir irgendwas. Ist ja egal. Hauptsache Trompete. Das war ja die Zeit, wo hier viele Bands gab, die so eigentlich so aus dem, bisschen aus dem Jazz kamen, aber so diesen No-Funk, No-Jazz-Zeug machten.
10: No-Jazz, wie Funk, keine Ahnung. So.
11: Ja. Das war No-Wave, No-Jazz. Proben war verboten. Ein Stück hieß Kunst, Landschaft und Architektur.
12: Das ist natürlich so alles zusammengeklatscht. Ne? Das ist so wie so ein Eintopf. Ne?
13: Eine Mischung aus Max Greger und Elvis.
12: Ich bin ja für Strawinski.
7: Egal, was du spieltest, alles ging. Man konnte mit allen dauern. Dass niemand sagte, wo kommst du eigentlich her, wer bist du eigentlich und so. Das war nicht so. Und dieses Offene, das war natürlich gut.
14: Ich finde es oft, also bei ganz vielen Sachen finde ich, auch bei Filmen oder so, finde ich das total interessant, wenn Leute, die wirklich was zu sagen haben, einfach machen und nicht zu lange warten und nicht zu lange verbessern oder rumschrauben, genau.
15: Und würdest du sagen, die sind eine Punkband?
14: Ja, vom Geist auf jeden Fall. Ja, ne? Ja.
7: Diese Melodie war immer nur geliebt. Die hattest du, die ist besser mit meiner Gitarre zusammen, wenn du sie spielst. Dam, da, da, ba, ba, ba.
16: Ja, ja, das ist ja.
7: Du machst dann. Also du machst immer Dam, da, da, da, da, da. Also du machst es immer so spät. Genau. Wie so eine Triode spielst du das immer. Da, da, di, da, di. Dam, da, da, du, da, di. Weißt du, was ich meine? Genau.
16: Ah, die zweite, dann der dritte, die dritte Note.
7: Dam, dam, di.
16: Ah, ja, warte mal. Ah, ich weiß, was du meinst. Ja.
7: Michael, da bist du ja.
4: Was war die Prämisse für den Film seitens der Band?
7: Wo man sich einig war, dass das, also der Film darf alles sein, aber auf keinen Fall langweilig. Also darf nicht langweilig sein. Nee. Das war da, wo man sich am Anfang, das ist ja bei vielen Schnittversionen davon auch ein bisschen gequält hat, diese Quatschtypen, diese drei Typen, die, weißt du, die ganze Zeit so zu sehen sind und die erzählen. Und in dem Moment, wo man das aber dann anders bebilderte, wo man sie reden ließ, aber das dann anders bebilderte, wo man also von diesen Bildern rauskam und das zusammenbrachte und gleichzeitig die Musik so reinbrachte und die Vorgruppen und so, und also das auch mehr, also dass man die Balance findet zwischen Dokumentar und Musikfilm. Weil das sind ja nochmal zwei verschiedene Dinge eigentlich. Und dass man das beides zusammenbringt, eben diese heutige und die vergangene Ebene. Das war das. Aber letztendlich muss ich mal sagen, und das ist einerseits ungewöhnlich, aber andererseits war es auch sehr schlau, dass die Band einfach eigentlich gesagt hat, ja, das soll er mal machen. Weil man darf auch nicht vergessen, das kommt ja auch ein bisschen bei dem Film raus, Element of Crime ist ja nicht eine Band, wo die Leute sich einig sind.
5: Ja.
7: Also wo die, ne, also jenseits dessen, dass wir zusammen Songs schreiben und aufführen und arrangieren und so weiter und aufnehmen, jenseits dessen haben wir eigentlich zu allem drei Meinungen, und zwar drei völlig verschiedene. Das heißt, bei einem Film über uns selber könnten wir niemals machen, weil wir, dafür ist die Band überhaupt nicht geschaffen. Die kann nur Musik. Und das muss also jemand anders tun. Und wenn wir anfangen, ihm da rein zu quatschen, dann wird es ganz schlimm, weil irgendwann kann er dann gar nichts mehr machen. Na?
4: Der Film erzählt nicht nur die Geschichte der Band, sondern auch einer Stadt, Berlin.

Rainer Maria Rilke. Wunderliches Wort, die Zeit vertreiben. Sie zu halten wäre das Problem, denn wenn ängstigst nicht, wo ist ein Bleiben, wo ein endlich Sein in alledem? Sieh, der Tag verlangsamt sich entgegen jenen Raum, der ihn nach Abend nimmt. Aufstehen wurde stehen und stehen wird legen und das willig Liegende verschwimmt. Berge ruhen von Sternen übernächtigt, aber auch in ihnen flimmert Zeit. Ach, in meinem wilden Herzen nächtigt, obdachlos, die Unvergänglichkeit.

0: Wahlkampf in Sachsen-Anhalt. Unter dem Motto »Kunst braucht Freiheit« gastierte er mit dem Spitzenkandidaten der CDU, Sven Schulze, in Halle, Magdeburg, Dessau und Naumburg. Jetzt wendet sich Dieter Haller vorhin an Sie, liebe Zuschauer, mit kurzen Spots.
1: Ja, ich bin Jochen Müller und ich werde diesmal der AfD wählen. Aber deswegen bin ich noch lange kein Rechter, ein Nazi schon gar nicht. Aber ich habe die ganzen anderen Parteien einfach satt noch. Die haben uns doch ins nationale Unglück gestoßen.
2: Hallo Jochen. Ja, hier spricht dein Opa aus dem Jenseits. Du, ich bin ja sehr gern ein alter Sachsen-Anhalter, nicht? Und schon im März 1932, ja, da haben wir die NSDAP hier zur stärksten Partei gemacht. Ich habe die damals auch gewählt, aber ich war eigentlich auch kein Rechter. Und ganz sicher auch kein Nazi. Ich hatte nur die ganzen anderen Parteien satt, weißt du? Denn die hatten uns ja damals ins nationale Unglück gestürzt, nicht?
1: Ja, aber das kannst du doch nicht mit heute vergleichen, Opa.
2: Ja, wenn du meinst. Also ich hätte mir damals, also als ich die NSDAP gewählt habe, ja, doch niemals das Grauen vorstellen können, das danach möglich wurde, nicht? Und dabei hatte die NSDAP schon damals auf ihrer Wahlplakate geschrieben, alles ist möglich. Oder verwechsel ich das mit heute?
1: Ja, Opa, sowas wie damals kann doch unmöglich wieder passieren.
2: Weißt du, mein lieber Enkel, das Unmögliche kann immer passieren, wenn wir zulassen, dass es passiert, weißt du? Und damit verabschiede ich mich wieder ins Jenseits, nicht? Mach du aus deinem Diesseits das Richtige und nicht wie dein Opa damals das Falsche, ja?
3: Na Jochen, lieber noch mal ein bisschen nachdenken. Nachdenken.

Kurt Tucholsky, Luftveränderung. Fahre mit der Eisenbahn, fahre, Junge, fahre. Auf dem Deck vom Wasserkahn wehen deine Haare. Tauch in fremde Städte ein, laut in fremden Gassen. Höre fremde Menschen schreien, trink aus fremden Tassen. Flieh Betrieb und Telefon, grab in alten Schmökern. Sieh am Seinkain, mein Sohn, Weisheit still verhökern. Lauf in Afrika umher, reite durch Oasen. Lausche auf ein blaues Meer, hör den Mistral blasen. Wie du auch die Welt durchflitzt, ohne Rast und Ruh, hinten auf dem Puffer sitzt du.

Robert Seitz, das Lied. Wir sitzen stumm und neigen das Gesicht. Die Falten unserer Hände sind geschlossen. Und uferlos kommt purpurblaues Licht mit deinem Lied in unseren Traum geflossen. Wir atmen weit und neigen uns noch mehr. Wir können unser Selbst nicht mehr umschreiben. Es irrt davon und wandelt fremd einher und lässt sich tief von deinen Tönen treiben. Der Tag verglüht. Nun wagt nur noch die Pracht des blauen Lichts schwellender Gesänge. Und seltsam schreiten über Blütenhäuser, sternüberstrahlt, die Wunder dieser Nacht. Bertolt Brecht, Lied einer Liebenden. Wenn du mich lustig machst, dann denk ich manchmal, jetzt könnte ich sterben. Dann blieb ich glücklich bis an mein End. Wenn du dann alt bist und wenn du an mich denkst, sehe ich wie heut aus. Und du heißt ein Liebchen, das ist noch jung. 7 Rosen hat der Strauch, 6 gehören dem Wind. Aber eine bleibt, dass auch ich noch eine find. 7 Male ruf ich dich, 6 Mal bleibe fort. Doch beim 7. Mal versprich, komme auf ein Wort. Die Liebste gab mir einen Zweig mit gelbem Laub dran. Das Jahr, es geht zu Ende, die Liebe fängt erst an.

Rilke, Begegnung in der Kastanienallee. Ihm ward des Eingangs grüne Dunkelheit, kühl wie ein Seidenmantel umgeben, den er noch nahm und ordnete, als eben am anderen transparenten Ende weit

Aus grüner Sonne wie aus grünen Scheiben weiß eine einzelne Gestalt aufleuchtete, um lange fern zu bleiben und schließlich von den Lichtern niedertreiben, bei jedem Schritte über Wald. Ein helles Wechseln auf sich herzutragen, das scheu im Blond nach hinten lief. Aber auf einmal war der Schatten tief und nahe Augenlagen aufgeschlagen. In einem neuen, deutlichen Gesicht, das wie in einem Bildnis verweilte, in dem Moment, da man sich wieder teilte. Es war immer und dann war es nicht. Aus dem Buch Die besten deutschen Geschichten und Gedichte, ausgewählt von Marcel Reich-Ranitzky. Josef von Eichendorff, Mondnacht. Es war, als hätte der Himmel die Erde still geküsst, dass sie im Blütenschimmer von ihm nun träumen müsst. Die Luft ging durch die Felder, die Ähren wogen sacht, es rauschen leis die Wälder, so sternklar war die Nacht. Und meine Seele spannte weit ihre Flügel aus, flog durch die stillen Lande, als flöge sie nach Haus.

0: Novalis, vergiss mein nicht. Vergiss mein nicht, wenn lockre, kühle Erde dies Herz einst deckt, das zärtlich für dich schlug. Denk, dass es dort vollkommen lieben werde, als da vor Schwachheit ich's vielleicht voll Fehler trug. Dann soll mein freier Geist oft singend dich umschweben und deinem Geiste Trost und süße Ahnung geben. Denk, dass ich's sei, wenn's sanft in deiner Seele spricht. Vergiss mein nicht, vergiss mein nicht.
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1: Der Fischer und seine Frau. Ein Fischer und seine Frau wohnten in einem alten Pott dicht an der See. Der Mann ging alle Tage angeln. Er saß und saß. Eines Tages zog der Fischer einen Butt aus dem Wasser. »Lass mich leben«, bettelte der. »Ich bin kein richtiger Fisch, sondern ein verzauberter Prinz. Ich würde ja auch gar nicht schmecken.« »Du brauchst nicht so viele Worte zu machen. Ein Fisch, der wie ein Mensch spricht, lasse ich sowieso wieder frei.« Der Fischer ging zu seiner Frau. »Mann, hast du nichts gefangen?«, fragte sie. Daraufhin erzählte er ihr, was er erlebt hatte. »Der Butt ist gewiss selbst ein Zauberer«, meint sie. »Du hättest dir etwas wünschen sollen. Geh gleich noch einmal hin und rufe ihm zu. Wir brauchen ein Häuschen.« Der Mann wollte zuerst nicht, aber schließlich lief er doch zurück zur See. »Hey, Butt, ich muss dir noch was sagen.« Da wurde das Wasser trübe. Der Butt kam angeschwommen und der Fischer stotterte. »Meine Frau, die wünscht, was will sie denn haben? Ein Häuschen, wir wohnen ja bloß in einem Pott.« Da staunte der Mann, als er nach Hause kam. Da stand an der Stelle des Pott ein feines Häuschen mit Vorplatz, Garten und Schuppen. Die Frau kam ihm froh entgegen. Das Häuschen hatte eine kleine hübsche Stube, Kammer und Küche und alles, was so hineingehört. Die Frau wusste schon, mit allem umzugehen. »Nun können wir zufrieden sein«, sagte der Fischer. So ging das wohl 8 oder 10 Tage. Da sprach die Frau: »Die Hütte ist mir zu eng. Ich möchte in einem großen, steinernen Schloss wohnen. Lauf hin zum Butt, erzähl ihm das.« Dem Mann war das gar nicht recht. Er wollte den Butt nicht verdrießen, doch die Frau redete so lange auf ihn ein, bis er sich auf den Weg machte. Violett, grau und dick war das Wasser. Der Fischer trat zaghaft ans Ufer und richtete dem neuen Wunsch aus. Ruhig hörte ihn der Butt an. »Geh nur hin«, sagte der dann, »deine Frau steht schon vor dem Tor.« So war es. Die Frau nahm den Mann bei der Hand und lief mit ihm ins Schloss, durch die herrlichen Gemächer. Viele Bedienstete kamen ihnen entgegen. Am anderen Tag, als die Fischersfrau das große, schöne Land so vor sich liegen sah, hatte sie den Wunsch, das alles zu besitzen und Königin zu sein. Die See sah drohend aus, schwarzgrau, und das Wasser gärte und roch faul. Der Butt jedoch tauchte auf, sobald der Fischer ihn sah. rief. Die See sah drohend aus, schwarzgrau, und das Wasser gärte und roch faul. Der Butt jedoch tauchte auf, sobald der Fischer ihn rief. Er vernahm auch den dritten Wunsch. Das neue Schloss war natürlich noch prächtiger als das erste. Schildwachen standen vor dem hohen Tor. Im großen Saal war der ganze Hofstaat versammelt. Die Königin saß auf einem hohen Thron von Gold und Diamanten, hatte Krone und Zepter. Ach Frau, nun hast du gewiss keinen Wunsch mehr. Aber die Frau war bereits wieder unzufrieden und wollte Kaiserin sein. Das ist zu viel, das kann der Butt nicht erfüllen, rief verzweifelt der Fischer aus. Es nützte alles nichts, er bekam den königlichen Befehl, dem Butt den Wunsch vorzutragen. Der Thron der Kaiserin war noch kostbarer, und vor ihr verneigten sich Fürsten und Herzöge. Sie aber sprach herrisch: Nun will ich Papst werden. Papst, vor Angst bebten dem Mann die Knie, als er wiederum am Seeufer stand. Denn der Sturm, der tobte mächtig und furchtbar brausten die Wogen. Der Mann musste sehr laut rufen. Als er zurückkam, stand er vor einer riesengroßen Kirche, die umgeben war von lauter Palästen. Seine Frau, die Päpstin, hatte 3 goldene Kronen auf dem Kopf. Kaiser und Könige fielen vor der Frau auf die Knie, sie herrschte über alle. Aber als am Morgen die Sonne aufging, ohne ihren Befehl abzuwarten, ärgerte sie sich und schrie: »Ich will mehr sein als der Papst!« Der Mann glaubte nicht recht gehört zu haben. Er schleppte sich zum Meer hin. Kaum ließ ihn der Sturm auf den Beinen. Sie will sein Herrscher über die ganze Welt, über die Natur. Dem Mann schwanden die Sinne. Als er wieder zu sich kam, saß er zu Hause in seinem alten Pott. Und neben ihm die Fischerfrau. Und da sitzen sie und sitzen immer und ewig.

0: Dieter Hallervorden engagiert sich im Wahlkampf in Sachsen-Anhalt. Unter dem Motto Kunst braucht Freiheit gastierte er mit dem Spitzenkandidaten der CDU, Sven Schulze, in Halle, Magdeburg, Dessau und Naumburg. Jetzt wendet sich Dieter Hallervorden an Sie, liebe Zuschauer, mit kurzen Spots.
1: Palim, palim.
2: Ich hätte gerne eine Flasche Demokratie.
1: Demokratie? Führen wir nicht mehr. Wurde von vielen Wählern jahrelang für selbstverständlich gehalten und nicht mehr nachbestellt.
2: Also, dann vielleicht ein bisschen Meinungsfreiheit.
1: Schwierig. Die AfD hätte gern nur die eigene.
2: Kunstfreiheit?
1: Auch bald ausverkauft. Künftig nur noch gegen patriotische Pflichtbekenntnisse.
2: Ja. Anstand, vielleicht.
1: Anstand? Seit Jahren nicht mehr lieferbar.
2: Nee? Ja, also ich glaube, Sachsen-Anhalt braucht tatsächlich mal ein kräftiges Palim-Palim. Also nicht als Klingelton für einen alten Sketch, sondern als Weckruf für all diejenigen, die glauben, die Demokratie würde sich schon irgendwie selbst retten.
1: Wird sie nicht.
2: Nee. Aber vielleicht gelingt es ja, wenn am 6. September genügend Menschen zur Wahl gehen und eine große Sammelbestellung aufgeben. Einmal Demokratie bitte. Und zwar unverdünnt und ohne braunen Bodensatz.
1: Wer am Wahltag zu Hause bleibt, wählt automatisch AfD. Lasst uns gemeinsam die Demokratie hochleben.
3: Hallo, ich bin Harry, der Stadtführer. Ich bin am Domplatz in Magdeburg. Der Dom hinter mir ist schon über 800 Jahre alt. Hier liegt Kaiser Otto der Große begraben. Das bunte Haus hier hat der Künstler Friedensreich Hundertwasser entworfen. Darum heißt es auch Hundertwasserhaus. Er wollte Häuser bauen, die im Einklang mit der Natur sind. Die Johanneskirche ist die älteste Pfarrkirche der Stadt. Martin Luther predigte hier von seiner Reformation. Die Kirche wurde einmal im Dreißigjährigen Krieg und einmal im Zweiten Weltkrieg völlig zerstört. Heute finden hier viele Veranstaltungen statt. Nanu, wer bist du denn? Gestatten, Zeitzähler. Ich zähle Stunden und Minuten rund um die Welt. Ich bin ein Kunstprojekt der Künstlerin Gloria Friedmann als Teil der Ausstellung Die Elbe in Between vom Kunstmuseum. Aha, da ist ja die Elbe. Etwa 1000 Kilometer braucht sie, um in die Nordsee zu fließen. Der 12-längste Fluss in Europa und gehört zu den 100 längsten Flüssen der Erde. Hier bin ich am Albin-Müller-Turm. Ein Aussichtsturm? Nein, ein Leuchtturm. Der sollte nämlich 1927 die Besucher zur ersten internationalen Theaterausstellung in den Stadtpark locken. Dazu gehört noch die Stadthalle. Die wird gerade saniert. Ach so, die Sternbrücke, die gehört natürlich auch zum Ausstellungsgelände. Früher fuhr hier die Bimmel rüber. Im Zweiten Weltkrieg wurde sie auch zerstört und bis 2005 zur 1200-Jahr-Feier Magdeburgs wieder aufgebaut. Die Hubbrücke hier ist was Besonderes, denn die konnte das 90 Meter lange Mittelteil mit einem elektrischen Motor innerhalb von 5 Minuten heben und senken. So kamen die Schiffe auch bei Hochwasser durch. Und hier seht ihr den berühmten Halbkugelversuch des genialen Forschers und Bürgermeisters von Magdeburg, Otto von Guericke. Damit hat er das Vakuum nachgewiesen und nebenher erfand er die Luftpumpe. Das hier, das ist das alte Zentraltheater. Vor über 100 Jahren gebaut, im Krieg zerstört, danach wieder aufgebaut, 1990 abgebrannt und nochmal wieder aufgebaut. Heute ist es das Opernhaus. Und hier am zentralen Omnibusbahnhof kommt man von überall her und gelangt überall hin. Jetzt bin ich am Rathaus. Hier sitzt die Oberbürgermeisterin der Stadt, die erste Frau im Amt. Der Typ davor, der auf dem Pferd, das ist der Goldene Reiter. Kaiser Otto und

seine beiden Ehefrauen Adelheid und Editha. Wer zuerst kommt, mahlt zuerst oder alle guten Dinge sind drei, das steht schon im Sachsenspiegel. Den hat dieser Typ verzapft, Eike von Repkow, das bürgerliche Gesetzbuch des 11. Jahrhunderts. Das ist das Kloster, das älteste Haus in der Stadt. Heute sind dort das Kunstmuseum und eine Konzerthalle drin. Jetzt ist die kleine Stadtführung vorbei, ich bin wieder an der Elbe und den Dom kann man von der Ostseite aus ansehen.

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0: Der Froschkönig.
1: Ihr alle habt doch, glaube ich, schon einen grünen Frosch gesehen. Doch wisst ihr auch, was eigentlich dem Märchenfrosch, der einst geschehen?
0: Es war einmal ein Königskind, so lustig wie der Frühlingswind, das gern am Brunnen, nah beim Walde, mit einer goldenen Kugel ballte. Oh weh, da fiel die Kugel plötzlich tief in den Brunnenschacht hinein. Wie weinte sie sogar entsetzlich, wer bringt mir meine Kugel wieder? Da tauchte aus dem Brunnenloch ein Frosch mit hässlichem Gesicht. Ich hol die Kugel wieder hoch, mein liebes Mädchen, weine nicht. Doch schönes Kind, was gibst du mir? Was du nur willst, das schenke ich dir. Gut, sprach der Frosch, ich stimme ein. Spielkamerad will ich sein. Ich will am Tische mit dir sitzen, will deinen Teller mit benützen, will mit aus deinem Becher trinken, zum Schlafen in dein Bettchen sinken. Ich gebe dir, Frosch, was du hier willst, wenn du mir meinen Wunsch erfüllst. So leicht gab sie dem Frosch ihr Wort und dachte, bleib im Brunnen, du. Der Frosch schob ihr die Kugel zu, da rannte sie schnell von hier fort. Sie saß bei Tische kaum jedoch, da klopfte etwas. Poch, poch. Der König sagte, sieh zum Tor. Da stand der grüne Frosch davor und sprach, ich bin zum Schloss gekrochen, du hast mir Speis und Trank versprochen. Huh, rief sie da laut, was willst du denn? Und schlug die Tür schnell wieder zu. Der König sprach, als er vernommen, weshalb der Frosch hierher gekommen. Mach auf, was man versprochen hat, muss man auch halten mit der Tat. Wie nun der Frosch zum Tische kam und sich von ihrem Teller nahm, mit breitem Froschmaul und so hässlich, da ekelte sie sich grässlich. Und Abend ward es noch und noch. Nun nimm ich mit ins Schlafgemach, so sprach der Frosch. Nein, rief sie, nein. Doch, sprach der König, so soll's sein. Sie hob ihn mit zwei Fingern auf und trug die Treppe ihn hinauf. Dort hat das Mädchen für die Nacht ihr blondes Haar zurechtgemacht. Froschkönig dachte, ist sie schön, so hab ich keine noch gesehen. Kaum war sie ins Bett geschlüpft, kam gleich der Frosch herbeigehüpft und bat sie, liebes Mägdelein, mich friert zu sehr, lass mich hinein. Da sprang sie voller Angst und Graus aus ihrem schönen Bett heraus. Sie nahm den Frosch mit ihrer Hand und warf ihn wütend an die Wand. Huhu, dachte sie, wie schauerlich! Doch sie ganz plötzlich hatte sich der Frosch, den sie so schlecht behandelt, in einen Königssohn verwandelt. Er sprach, ich war sehr lange Zeit verzaubert, jetzt bin ich befreit. Wie glücklich lachten sie nun beide und jeder war im Schloss voll Freude. Und morgens vor des Schlosses Tor fuhr eine goldene Kutsche vor.

0: Nun bat der Prinz um ihre Hand. Komm mit, ich hab ein großes Land. Steig nur in meinen Wagen ein, und du sollst bald Königin sein. Fort ging es jetzt im schnellen Lauf. Der treue Diener passte auf. Bald folgt der große Hochzeitsschmaus. Damit ist die Geschichte aus. Dass einst der Prinz ein Frosch gewesen, war nun vorbei und ganz vergessen. Die Krone nur am Brunnenloch erinnert an den Froschkönig noch.
1: Raus aus dem Arbeitsleben und rein ins Studium. Wo kann ich das in Magdeburg? Die Otto-von-Guericke-Universität hat dafür ein umfassendes Weiterbildungsangebot. Studieren ab 50. Aber was ist das genau?
2: Mein Name ist Antonio Roselli und ich bin Mitarbeiter am Zentrum für wissenschaftliche Weiterbildung hier an der UVGU und bin der Programmleiter von Studieren ab 50. Das Programm ist ebenfalls Bestandteil des Zentrums für wissenschaftliche Weiterbildung. Ich bin also zuständig für die Programmgestaltung primär. Das heißt zum einen für die Auswahl der Lehrenden, aber auch für die Zusammenstellung der Veranstaltungen, für die Planung von innovativen Formaten, wenn möglich.
3: Mein Name ist Petra Mollner. Ich bin, glaube ich, jetzt schon seit 2012 in der Interessenvertretung. Ich habe hier nach der Wende noch mein Studium absolviert zum lebenslangen Lernen, Erwachsenenbildung. Und von daher war es für mich naheliegend zu gucken, was kann man denn tun, damit auch Erwachsene, ältere Personen angesprochen werden, sich mit Bildung auseinanderzusetzen und diese Angebote auch kennenzulernen, wahrzunehmen.
4: Was heißt Interessenvertretung? Was hat man da so für Aufgaben? Und ja, wie muss man sich das vorstellen?
3: Also wir gucken, was aus dem Angebot der Universität interessant wäre für ältere Semester, sage ich mal. Wie man das organisieren könnte, auch die Wege der Verbreitung, wie spricht man Leute an, sodass es eben wirklich auch neugierig macht. Und auch an der Hemmschwelle zu arbeiten. Also viele Erwachsene, die eben kein Hochschulstudium hinter sich haben, für die ist es fast nahezu undenkbar, ich gehe zum Erwachsenenstudium. Also dass man da nicht sozusagen ein Abitur oder einen Abschluss braucht, sondern tatsächlich nur offen sein muss für Dinge, für Austausch interessiert. Das muss man oft kommunizieren.
5: Ja, mein Name ist Olaf Freimark. Ich bin hier mit dem Sprecherrat tätig. Und darüber hinaus auch in einem Projekt der Europäischen Föderation älterer Studierender, wo wir uns regelmäßig zu treffen dann und Austausch international treffen. Meine Tätigkeit vorher war die, dass ich ab 1991 hier an der Pädagogischen Hochschule das Seniorenstudium mit einem Kollegen aus der Universität Bielefeld hier aufgebaut habe und dann bis 2018 beruflich dort im Bereich der Erwachsenenbildung, wo auch das Studieren ab 50 Projekt hingehört, dazu gehört.
2: Es geht aber auch darum, zum Beispiel das Programm zu vernetzen mit anderen ähnlichen Programmen innerhalb von Deutschland und europaweit. Und es geht auch darum, letztendlich in Kooperation mit der Interessenvertretung und mit den Kolleginnen von ZWW auch das Programm weiterzuentwickeln mit Blick auf die sich verändernde Weiterbildungslandschaft, die eben gerade diese Zielgruppe betrifft. Also zum Beispiel ist das Stichwort Superager, dass eben auch die Bevölkerung zunehmend älter wird, aber auch länger aktiv bleibt und das entsprechend dann auch das Angebot sich nach diesen Entwicklungen richten soll.
6: Mein Name ist Verena Lenz, ich wohne hier in Magdeburg und bin beim Studieren ab 50 schon seit 2016 und aktiv in der Interessenvertretung seit 2024. Ich habe das damals in der Zeitung gelesen und auch im Internet und es hat mich sehr interessiert, weil Sie können hier sehr gut dran teilnehmen an den Veranstaltungen bei den Studenten und auch speziell für die älteren Semester.
7: Mein Name ist Cornelia Weikert und ich biete im Seniorenstudium Exkursionen an in unterschiedliche Regionen, um eben interessante Dinge zu erfahren.
4: Seit wann bieten Sie diese Exkursion an und was war denn so noch Ihre Intention dahinter, außer dass man interessante Dinge erfährt?
7: Im Wintersemester 2011/2012 habe ich begonnen. Ich wollte einfach auch bestimmte Sachen mir ansehen, Ausstellungen oder bestimmte Orte besuchen. Und durch meine Kontakte zu Olaf Reimer kam das dann so ins Gespräch, dass ich dann in der Zeit, wo ich noch berufstätig war, so im Semester 5 Exkursionen angeboten habe. Natürlich immer erst sonnabends, weil ich habe ja noch gearbeitet. Und seit Januar 2024 bin ich jetzt im Ruhestand und kann natürlich mehr Exkursionen anbieten. Und in diesem Semester sind es 15.
8: Mein Name ist Wolfgang von der Heide. Ich bin seit 2014 im Projekt der Schreibwerkstatt tätig mit Frau Gabriele Tschech, die das Projekt ursprünglich ins Leben gerufen hat und auch weiterhin leitet. Wenn sie allerdings nicht da ist, vertrete ich sie. Die Schreibwerkstatt ist, glaube ich, eines der ältesten Projekte, die hier an der Uni für Studierende ab 50 durchgeführt werden. Wir haben immer so im Schnitt zwischen 10 und 15 Personen, die sich fürs Schreiben interessieren.
4: Studierende ab 50, an wen richtet sich das Angebot und welche Qualifikationen müssen die Teilnehmer mitbringen?
2: Der Titel des Programms könnte etwas irreführend sein, weil man denkt, Studierende ab 50 setzen eine Art starre Altersgrenze voraus. Das ist nicht der Fall. Man kann tatsächlich auch jünger sein als 50 und trotzdem teilnehmen. Aber tatsächlich ist es so, dass das Programm schwerpunktmäßig sich an Personen richtet in der sogenannten Nacherwerbsphase, also Rentnerinnen und Rentner, die eben anders Zeit zur Verfügung haben und dann auch diese Zeit nutzen wollen, um ihre Bildungsinteressen weiterzuentwickeln, aber auch um soziale Kontakte weiter zu pflegen, neue soziale Kontakte zu knüpfen, aber auch up-to-date zu bleiben mit Blick auf neuere Tendenzen in der Wissenschaft, aber auch in der technischen Landschaft und so weiter.
4: Was ist denn so das Anliegen? Was wollen Sie denn, was kann man sich darunter vielleicht vorstellen, dass man selber Texte schreibt oder wollen Sie vielleicht auch Neugierde wecken für Texte, die es schon gibt oder wie kann man sich das vorstellen?
8: Beides. Wir schreiben selbst Texte. Das geht von Gedichten über Kurzgeschichten bis hin zu auch fast schon Romanen. Und wir sind auch immer dabei, neue Mitglieder für die Schreibwerkstatt zu werben. Darum unser Tenor lautet auch in diesem Jahr wieder: Und wir schreiben weiter. Ist also ein Projekt, was auch im Wintersemester wieder angeboten wird. Und ja, wir hoffen dann auch, neue Mitarbeiter und Teilnehmer zu finden, die sich an unserem Projekt beteiligen.
4: Und warum sollte man das unbedingt machen? Was wollen Sie den Leuten, die vielleicht doch ein bisschen Interesse jetzt haben, auf den Weg geben, warum man das unbedingt machen sollte?
3: Also ich finde es ganz wichtig, oder ich erlebe das auch in meinem Bekanntenkreis, dass viele sagen, also diese Struktur, die nach dem Arbeitsleben wegfällt, die wirklich wieder aufzubauen, ist ihnen wichtig. Wichtige Termine zu haben, Leute zu treffen, was Neues zu lernen, sich auszuprobieren, das ist etwas, was sonst im Alltag total wegfällt oder zu kurz kommt. Und das ist für viele auch eine Motivation, aus dem Haus zu kommen und eben auch zu gucken, was gibt es noch über meinen eigenen Kreis hinaus, was kann ich da mitnehmen.
4: Was spricht Sie persönlich an, daran teilzunehmen?
6: Mich begeistert besonders die Vielfalt des Programms. Sie können zum Beispiel an Vorlesungen von den jüngeren Studenten daran teilnehmen, auch Seminare und Tutorien. Es gibt spezielle Programme für die älteren Semester, also sprich für mich und noch älter. Ich bin derzeit dabei bei einer Sportveranstaltung, bei Qigong. Es gibt auch noch andere Sportveranstaltungen. Oder für die älteren Semester finde ich ganz toll Blick in die Antike. Das macht eine ältere Lateinlehrerin und ist sehr interessant. Wir machen von dieser Veranstaltung auch selbstgeführte Exkursionen. Und vor allen Dingen, man hat sehr viele soziale Kontakte und immer wieder neue Menschen kennen.
4: Wie entstand die Idee für das Angebot damals, Anfang der 90er Jahre?
5: Die Idee kam hauptsächlich aus Bielefeld von den Kollegen. Wir hatten damals im Rahmen des Kennenlernens der ostdeutschen und westdeutschen Universitäten Kontakt mit der Universität Bielefeld aufgenommen. Und wie gesagt, der Kollege Schäfer kam dann nach Magdeburg und initiierte ein Modellprojekt zu dem Thema

0: studieren ab 50. So begannen wir dann 1991 mit 12 Personen, die hier im Seminar Themen der Geschichte, Politikwissenschaften besuchen konnten. Der geschichtliche Hintergrund ist auch insofern interessant, da nach der Wiedervereinigung viele ältere Erwachsene schon recht frühzeitig aus dem Arbeitsleben ausscheiden mussten. Der Altersdurchschnitt der damaligen Studierenden lag also kurz über 55 Jahre alt und nicht wie heute alt, zwischen 65 aufwärts bis 90 Jahre. Das war also nicht, und somit wollten wir für die Region, für die Stadt Magdeburg hier auch ein Angebot schaffen, dass ältere Erwachsene wieder zurückfinden in ihr Leben beziehungsweise sich den Fragen der Wissenschaft hier stellen konnte.
1: Im Sommersemester stehen aktuell etwa 200 Angebote aus allen Gebieten der Universität bereit. Studieren ab 50 spiegelt somit die vielfältige Forschungslandschaft der Otto-von-Guericke-Universität wider. Von der Kohle zur grünen Energie. Eine Region verändert sich. Es ist doch nicht allzu lange her, da standen sie in den Stuben. Kohleöfen aus Gusseisen mit Kacheln. Zum Kochen in der Küche oder als Badeofen. Je nachdem, wie viel Platz und Geld man hatte, waren sie schlicht oder verziert. Diese Öfen beheizte man am besten mit Briketts, in Form gepresste Rohbraunkohle. Das Museum Hermannschacht in Zeitz ist die älteste noch erhaltene Brikettfabrik der ersten Generation weltweit. Im Jahre 1889 begann hier die Produktion. Erst 70 Jahre später endete die Ära. Seitdem steht die Fabrik unter Denkmalschutz, daher ist sie auch heute noch so gut erhalten. Mittels einer einzigen Dampfmaschine wurde jedes Gerät der Fabrik angetrieben. Dazu nutzte man ein ausgeklügeltes System mit Riemen und Zahnrädern. Man kann hier nachvollziehen, wie aus der Rohbraunkohle Briketts entstehen. Erst zerkleinert und getrocknet, das geschieht im Trockenraum. Das Modell zeigt, wie es geht. Dann gelangt sie über verschiedene Wege in die Presse. Damit man weiß, woher die Briketts stammen, erhalten diese einen Stempel. Pro Sekunde verlässt ein fertiges Brikett die Produktion. Doch woher stammt die Braunkohle? Braunkohle lagerte besonders viel im heutigen Burgenlandkreis. Kein geringerer als der Romantiker Novalis, im Hauptberuf Bergbaubeamter der Region, führte intensive Arbeiten durch, um an das schwarze Gold zu gelangen. Zunächst ging es unter Tage, ähnlich wie bei der Steinkohle. Im Deubener Bergbaumuseum gibt es einen original nachgebauten Stollen. Eintauchen in die Arbeitsatmosphäre der Bergarbeiter jener Zeit. Kohle ausbrechen, auf Grubenwagen laden und durch den Stollen abtransportieren. Pause, Grubentelefon, Schutzmaßnahmen, Belüftung. Später baute man die Kohle im Tagebau ab. Je mehr die Produktion mechanisiert wurde, desto größer wurde auch die Abbaufläche. So entstanden zwischen Halle, Zeitz, Leipzig und Bitterfeld viele riesige Tagebaue. Und wie funktioniert ein Tagebau? Das Bergbaumuseum Deuben zeigt es. Hier ein Schnitt durch die Anlage, Bagger mit Förderbrücken, die 500 Meter lang sind. Kohle fördern und Abraum umlagern in einem. Dort ein Modell eines Eimerkettenbaggers. Mit der industriellen Revolution gewann die Kohle besonders als Brennstoff an Bedeutung. Elementar für die Stahlherstellung ist Koks, ein Produkt aus der Kohle. Künftig soll Stahl mittels Wasserstoff hergestellt werden und den Koks ersetzen. Lange war die Kohle Grundstoff für die chemische Industrie. Etwa Seife oder Kerzen und sogar Benzin entstanden daraus. Der Abbau von Braunkohle im Tagebau ist ein Fluch und ein Segen zugleich. Einerseits lassen sie vielfältige Produkte daraus herstellen, ein preiswerter Energieträger, der nicht importiert werden muss. Die Kohle führte zum wirtschaftlichen Aufschwung der Region, kurze Wege zum Kraftwerk und zur chemischen Industrie. Und Kohle bietet tausenden Menschen Arbeit. Andererseits zerstören Tagebaue Landschaft und Orte, damit soziale Gefüge und Geschichte. Aber sie belasten auch die Umwelt durch Abgase, Staub und giftige Reste in den Abraumhalden. Zudem verursachen Kohlekraftwerke in hohem Maß Treibhausgase. Die Renaturierung dauert sehr lange, ist aufwendig und teuer. Kohleausstieg, das Thema des 21. Jahrhunderts. Umwelt, Klima und Gesundheit.

Klimaschutz stehen dabei an vorderster Stelle. Auch müssen die Treibhausgase reduziert werden. Aktuell sind noch 2 Tagebauer aktiv. Stillgelegte gibt man schrittweise der Natur zurück. Ein Beispiel dafür ist der Geiseltalsee. Die Rekultivierung dauerte annähernd 30 Jahre. Der Tagebau Pofen. 1943 begannen die Bagger mit der Förderung. Zeitgleich gab es wohl beim Bergamt Zeitz konkrete Pläne, wie man die Tagebaufläche wieder nutzbar macht. Dort wird noch etwa 15 Jahre Kohle abgebaut. Parallel beginnt man, nicht mehr genutzte Kohlefelder zu sanieren. Dem Tagebau fielen im Burgenlandkreis 20 Dörfer zum Opfer. Die Menschen zogen in die nächstgelegenen Ortschaften. Das Museum Deuben erzählt dazu die Geschichte. Die Energiewende. Schon seit den 1980ern Thema. Kernziel die Realisierung einer nachhaltigen Energieversorgung. Ausreichend und andauernd für alle Menschen. Jetzt und in der Zukunft. Das Wasserkraftwerk Mulde-Stausee. Der See ist mit etwa 6 Quadratkilometer Oberfläche das drittgrößte Gewässer des Landes Sachsen-Anhalt. 9 Kilometer lang und ca. 2 Kilometer breit, 35 Meter die größte Tiefe. Das ehemalige Tagebau-Restloch flutete man vor etwa 50 Jahren durch die Verlegung der Mulde. Wo einst ein Kohletagebau samt Kraftwerk für dreckige Luft-, Lärm- und Umweltschäden sorgte, ist ein attraktives Ausflugsziel entstanden. Anfang 2023 ging die Wasserkraftanlage in Betrieb. Sie soll rund 14 Gigawatt Strom pro Jahr generieren. Das entspricht dem Energiebedarf von rund 4000 Haushalten der Region. Voraussetzung: ein ausreichender Wasserstand im See. Das Kraftwerk befindet sich am unteren Auslauf des Sees. Der größte Teil ist unterirdisch gebaut. Der Höhenunterschied ca. 4,70 Meter. 2 Turbinen mit etwa 2,5 Meter Durchmessern erzeugen den Strom. Daneben wurde eine sogenannte Fischtreppe errichtet. Die Fische können so über 260 Meter und 48 Becken einen Höhenunterschied von 5,80 Meter überwinden. Umgekehrt verhindert ein Rechen, dass Fische in die Turbinen gelangen. Das Land ist beim Ausbau der Windkraft deutschlandweit Vorreiter. Dennoch will man mehr Tempo. Aktuell drehen sich im Land gut 2800 Windkraftanlagen. Weitere 34 folgen kurzfristig. Der Anteil erneuerbarer Energien an der Bruttostromerzeugung in Sachsen-Anhalt liegt aktuell bei rund 62%. Wie geht es weiter? 3 Visionen. Grünes Licht für die Wasserstoffpipeline im Burgenlandkreis. Mit dem Netzwerk H2 Hub BLK setzt man auf die Produktion von grünem Wasserstoff. Der Hub soll eine neue Wasserstoffinfrastruktur bilden. Mibrag plant die Errichtung eines 90 Megawatt Elektrolyseurs in Pofen. Das Ziel: Strom aus eigener Produktion, geliefert von Wind- und Photovoltaikanlagen auf ehemaligen Tagebauflächen. Energiepark Bad Lauchstädt. Hier wird erstmals die intelligente Erzeugung von grünem Wasserstoff aus Windstrom in Mitteldeutschland erprobt. Wie speichert, transportiert oder nutzt man den Wasserstoff, sind dabei wichtige Fragen.

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Das Land ist reich an Zeugen aus der Vergangenheit. Neben Gebäuden und Parks sind es vor allem handwerkliche Traditionen, die heute aktiv gepflegt oder wieder entdeckt werden. Das alles im Ehrenamt. Sie prägten über die Jahrhunderte die Region. Eines davon ist die Flößerei, ein längst ausgestorbener Handwerksberuf, die Geschichten dahinter vergessen. Seit Dezember 2022 ist sie ein von der UNESCO anerkanntes immaterielles Kulturerbe der Menschheit. Die Flößerei auf der Elbe war seit dem frühen Mittelalter bis in die 50er Jahre des vorigen Jahrhunderts zur Versorgung der Bevölkerung mit Brennholz sowie mit Nutzholz für Handwerk und Wirtschaft von großer Bedeutung. Im sogenannten hölzernen Zeitalter waren die Gewässer die wichtigsten Transportsysteme, so auch die Elbe von Böhmen bis Hamburg. Flößer und Flöße gehörten zum alltäglichen Anblick auf den Flüssen. Diesen Teil der Geschichte als immaterielles Kulturerbe Flößerei lebendig im Bewusstsein der Menschheit zu erhalten,

Lange war es nicht möglich, denn die Scheune war dem Verfall preisgegeben. Der Heimatverein Resen, dem 80 Mitglieder angehören, bewahrte den Ort vor dem Verlust dieses wichtigen Denkmals aus dem 17. Jahrhundert. Mit Wissen über altes Handwerk richtete man das Fachwerk originalgetreu wieder her, als Beitrag zur Landesgartenschau in Burg 2019. Hinter der Scheune gedeiht eine neu angelegte Streuobstwiese. Jedes Jahr zu Ostern lädt der Verein die Dorfbewohner zum Frühjahrsputz. Höhepunkt für die Kinder ist der Besuch des Osterhasen. Neben der Scheune erstrahlt der ehemalige Schweinestall im neuen Glanz. Inzwischen ist die Scheune ein Treffpunkt für Jung und Alt. Das Dorf Resen, östlich von Burg gelegen, ist bereits 725 Jahre alt. Ein kleines Heft erzählt die Geschichte des Ortes. Die Broschüre Resener Geschichte entstand als Ergebnis der Aktion Oma erzählt den Kindern von früher. Darin ist auch die Geschichte der Freiwilligen Feuerwehr des Ortes enthalten. Während unserer Dreharbeiten feierte die Freiwillige Feuerwehr Resen ihr 90-jähriges Bestehen. Am Festumzug nahmen Wehren aus dem Umland teil. Zu sehen sind auch echte Feuerwehr-Oldtimer, neben modernsten Fahrzeugen. Alle noch im Dienst. Aber auch diese sind eben nur mit ehrenamtlichem Engagement zu erhalten. Auf dem Gelände hinter der Fahrscheune versammelten sich Dorfbewohner und deren Gäste. Um den Fortbestand der Freiwilligen Feuerwehr in Resen zu sichern, rief man an diesem Tag zur Gründung einer Jugendfeuerwehr auf. Wie eine Perle liegt Hainrode inmitten von wunderschönen Feldern und Wiesen in der einzigartigen Landschaft des Südharzes. Im Norden erstrecken sich weite Laubwälder, im Süden tritt der Gipskarst mit seiner eigentümlichen Vegetation zutage, gibt ein Flyer Auskunft zum Ort. Dieser wird 1349 erstmals urkundlich erwähnt. Der Name leitet sich von den Rodungen des Hains, also des Waldes, ab. In der alten Schmiede hat sich der Heimat- und Naturschutzverein Hainrode e.V. eingerichtet, nachdem der letzte Schmied sein Handwerk aufgab. Das Ziel, altes örtliches Handwerk und Tradition aufrechtzuerhalten. Hier hat der Verein verschiedene Schauwerkstätten eingerichtet. So kann man die Besenbinder bei der Arbeit beobachten. Dies hat im Ort eine jahrhundertealte Tradition. Jedes Jahr im August findet in Hainrode ein Besenbinderfest statt. Ein weiteres Highlight ist die Uhrmacherwerkstatt mit Goldschmiede, die einzige ihrer Art in Deutschland. In der Werkstatt stehen originale und funktionsfähige Maschinen des Uhrmacherhandwerks. Das Atelier beherbergt verschiedene mechanische und elektronische Zeitmesser. Vom kleinsten Uhrwerk, was kaum größer als ein Zentstück ist, bis zur Kirchenuhr. Das Gartencafé lädt bei selbstgebackenen Kuchen zum Verweilen ein. Zappendorf liegt im Salzertal. Das ist Teil des Naturparks Unteres Saaletal. Dort befindet sich auch ein Heimatmuseum, welches inzwischen 20 Jahre alt ist. Man hat den Eindruck, als wäre es gar kein Museum. Gerade als käme die Bäuerin aus dem Stall zurück. Ganz zufällig bewahrt sie auch Dinge auf, die ganz und gar nicht zu ihrem Leben gehören. Lesen wir auf dem Flyer zum Museum. Das museumspädagogische Programm, ein Tag wie bei meiner Urgroßmutter, ist für Schulklassen jeden Alters ausgerichtet. Es wird gemeinsam mit dem Naturpark Unteres Saaletal durchgeführt. Geschichte zum Mitmachen. Da geht es zum Wasserholen, zum Dorfboden. Damit wird Wäsche gewaschen mit der Hand. Schrubben, spülen, Wäsche mit der Hand mangeln und am Ende aufhängen. Hier bäckt man Brötchen, die hinterher natürlich aufgegessen werden. Auf dem gesamten Hof lässt sich das Leben der letzten 150 Jahre nachempfinden. Der Hausherr erklärt geduldig, was es mit jedem Ausstellungsstück auf sich hat. Und zu guter Letzt entdecken Kinder im Umkreis des Museums die Natur. Aus dem unteren Saaletal wieder zurück an die Elbe. Im Mai 2023 erfolgte ein öffentlicher Floßbau und eine Floßfahrt auf der Elbe als Teilprojekt dieses UNESCO-Erbes. Das Floß entstand gemeinsam durch die Fachgruppe Elbeflößer des Kultur- und Heimatvereins Magdeburg, gemeinsam mit Flößern aus Lüchen und von der Werra. Bisher gibt es in ganz Deutschland nur 7 derartige Kulturformen, die von der UNESCO anerkannt wurden.

Der Drömling liegt im Nordwesten Sachsen-Anhalts, ein Relikt der letzten Eiszeit. Seit 200 Jahren wird das Gebiet landwirtschaftlich genutzt, besonders in der DDR. Jedoch standen schon Teile des Drömling unter Naturschutz. Seit 2019 ist das Gebiet ein nationales Biosphärenreservat. Rund 450 Farn- und Blütenpflanzenarten findet man dort, von denen 74 vom Aussterben bedroht sind. Es gibt über 40 Säugetierarten, darunter 21 Arten, die auf der roten Liste stehen. Etwa der Fischotter. Die Vogelwelt ist besonders artenreich. Zum Thema Frühlingserwachen führte der bekannte Umweltschützer Professor Dörfler eine Vogelexkursion durch. Anlass ist ein Junior-Ranger-Treffen.

0: Wofür ist ein toter Baum ein Lebensraum? Genau, für wunderbar, du hast den Pilz entdeckt. Was noch, was lebt hier noch? Vögel, genau, die suchen sich die Höhlen aus, irgendwo, und dann können sie drin brüten. Wer lebt noch im toten Baum? Eichhörnchen, klar, kann auch eine Baumhöhle haben. Bitte? Eulen, genau, ganz wichtig. Und dann können tatsächlich auch Stockenten in solchen alten Bäumen brüten. Vor allem in geköpften Weiden.
1: Seit 2003 gibt es im Biosphärenreservat Drömling das Projekt Junior Ranger. Bisher wurden über 500 interessierte Kinder und Jugendliche zu Junior Rangern ausgebildet. In monatlichen Treffen gibt es thematisch Vorträge oder Erkundungen. Die Kinder bekommen eine Sammelmappe mit Aufgaben. Für jede gelöste Aufgabe und für jede Teilnahme an einem Treffen gibt es einen Stempel. Nach erfolgreicher Teilnahme werden die Kinder im Rahmen des Drömling-Festes feierlich zum Junior Ranger ernannt. Außerdem engagieren sich im Biosphärenreservat über 70 Menschen ehrenamtlich, davon ca. 40 mit Handicap. Alle Freiwilligen gemeinsam, egal ob mit oder ohne Handicap, sowie die Junior Ranger tun seitdem Sinnvolles für den Naturschutz und haben Spaß dabei.
2: Gibt es verschiedene Bienen?
3: Ja, einmal in die Erde.
2: In die Erde?
3: Ja.
2: Quatsch.
3: Doch.
2: Echt? Du kannst ja gar keine Honig ernten. Und gibt es noch andere Bienen? Bienen in der Erde? Noch was? Sag, spricht einfach dazwischen.
3: Erdbienen.
2: Erdbienen und Erdbienen. Toll.
3: Da bin ich mal reingetreten.
2: Erzähl, was du machst. Honigbienen gibt es auch noch. Wildbienen. Ich habe sogar eine Liste mit. Das sind 585 verschiedene Wildbienen. Da gehört auch die Honigbiene, die Erdbiene, die Hummel, die Sandbiene, die rote Mauerbiene, die gehören alle dazu.
1: Eine Drömlings Bienen AG kümmert sich schon einige Jahre um Honigbienen und Wildbienen. Das Biosphärenreservat ist seit 2006 Teil des bundesweiten Netzwerkes Ehrensache Natur. Der Naturpark Unteres Saaletal erstreckt sich entlang der Saale von Halle bis Nienburg und ist durch eiszeitliche Ablagerungen geprägt. Ein wichtiges Anliegen ist es, das Interesse an der Natur zu wecken. Das klappt besonders gut, wenn man über die Umwelt Bescheid weiß. Am besten lernt man, indem die Natur erkundet wird. Im Zappendorfer Heimatmuseum spielt die Umweltbildung eine große Rolle. Sie ist Teil des museumspädagogischen Programms Ein Tag wie bei meiner Großmutter, unterstützt vom Verband Naturpark Unteres Saaletal. Mit sogenannten Entdeckerwesten geht es in die Natur auf Spurensuche. Gut ausgerüstet sind die Kinder mit Kompass, Becherlupe, Notizblock und eine Bestimmungshilfe für Pflanzen und Tiere. Darüber hinaus erfahren die Entdecker etwas zur Jagd, die man ebenso zum Naturschutz zählen kann. Im Besenbinderdorf Heinrode gibt man sich viel Mühe um den Erhalt der alten Schmiede. Hinter dem Haus entsteht derzeit ein Kräutergarten, das Ziel, den Nutzen der Kräuter zu zeigen und damit ein Naturbewusstsein zu entwickeln. Vor dem Haus entstand eine Blütenwiese mit Hilfe der Hochschule Anhalt Bernburg. Zudem ist der Heimatverein auch Partner des Biosphärenreservats Karstlandschaft Südharz.

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1: Es ist mal wieder Zeit für ein gutes Buch. Ich habe hier ein schönes Buch von den Schriftsteller-Ehepaar, die Strittmatters, im Zwiegespräch mit der Natur. Von Erwin Strittmatter habe ich eine kleine Geschichte zu den Birken. Birken. Zuweilen kehren die Erdbewohner, die wir Bäume nennen, ihre Eigenheiten besonders deutlich hervor. Es kommt auf die Stellung des Lichts an. Das Licht aber hängt vor der Jahreszeit, die Jahreszeit vor der Erdlage und die Erdlage von den sich wandelnden Verhältnissen im Weltraum ab. So kommen alle Dinge auf Erden zu ihrer Stunde. Gestern hatten die Birken ihre Stunde. Eine Reihe Hundertjähriger stand einem zerfahrenen Feldweg vor dem enzianblauen Märzhimmel. Der Schnee auf den Feldern war verharscht und reflektierte das Sonnenlicht. Die Hundertjährigen agierten bei Ober- und Rampenlicht, wie man auf dem Theater sagen würde. Ihre hängenden Haarzweige bewegten sich im Felderwind und ihre Rinden waren borkig wie altes Gebäck, mehr schwarz und grau als weiß. Sie waren Grenzbäume zwischen Weg und Feld und hatten lebenslang Raum genug auszuladen und sich auszubreiten. Sie mussten sich breiten, der Ostwinde wegen, die im Winter an ihnen zausen. Jede Birke war dort ein Charakter, doch nicht charakterisch für ihre Art. Anders ihre Schwestern, die zu einem Birkenwäldchen vereinigt, in einem alten Kiefernwald gebettet, am Seerand standen. Während es unter den Kiefern dunkel und moosdüster war, war es unter den Birken sauber und hell, wie in einer gut geputzten Stube, in der die Halbwüchsigen wie Mädchen in weißen Kleidern standen. Sie sahen auf den See mit den runzig redenden Bauerngänsen hinunter und tuschelten einander, auch wie das Mädchen, bei jedem Windstoß Geheimnisse zu. Ihre Rinden waren von steinigen Säften belebt. Sie glänzten birkenheiter in den Tag. Hinten am Hang lag eine vom Wind gebrochene Birkengroßmutter am Boden und wenn der Fallwind herniederließ, ächzten ihre Äste. Ihre Rindenröcke wellten und pellten sich, zeigten die zimtbraunen Unterseiten, während die dünneren Zweige noch glänzten. Und die Alte reckte sie der Sonne hin, als erhoffte sie, mit Hilfe dieser jugendlichen Reiser vom kraftweckenden Licht noch einmal ins Leben gerissen zu werden.
0: 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Ruhe. 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Das Landleben genießen. Ein Urlaubsparadies. Doch was bedarf es noch, um auf dem Dorf wirklich zu leben? Wir sind im Land unterwegs, um diesen Fragen nachzugehen. Unsere erste Station ist Kuhlhausen nahe Havelberg. Der Ort zählt aktuell etwa 150 Einwohner, durchschnittlich ca. 53 Jahre alt. Derzeit ist es eher ein Wochenenddorf. Die Region ist sehr dünn besiedelt. Gegen die Verödung der Dörfer hilft ein Gemeinschaftsladen für mehr Leben.
1: Was hat Sie bewogen, einen Dorfgemeinschaftsladen zu planen?
2: Ja, offensichtlich hat Kuhlhausen ja nicht einen alten Konsum mehr. Und wir haben festgestellt, selbst mit Glasfaseranschluss, die Leute kommen ja nicht. Wenn man Leute ins Dorf holen will, benötigt man auch eine Infrastruktur. Wir haben keinen Kindergarten mehr. Und wenn Leute hier tatsächlich arbeiten wollen, auch im IT-Bereich oder im Homeoffice-Bereich, werden Einrichtungen benötigt, die so eine Nahversorgung ermöglichen.
0: Zudem braucht es einen barrierefreien Raum, wo sich alle aus dem Dorf treffen können.
2: Und das ist hier in dem hinter uns liegenden Haus möglich. Es muss ein Laden sein, der auch für die Menschen aus den umliegenden Dörfern attraktiv ist. Daher arbeiten wir an einem Konzept 24 Stunden, 7 Tage. Das ist möglich heute mit Hilfe von Clubkarten oder Visa-Cards, also sprich Kreditkarten. Und da könnte man dann auch nachts, wenn man denn will, noch einkaufen gehen.
0: Im Geschäft wird es ein Grundsortiment für den täglichen kleinen Einkauf geben. Einige Produkte könnten aus der Region kommen. Der Laden soll auch ein soziales Angebot sein, damit man nicht vereinsamt. Ein Café und Platz zum Chillen wären ebenso wünschenswert. Ebenso stellt man sich eine Beratungsstelle oder einen über das Internet erreichbaren Online-Doktor vor. Darüber hinaus sollen Radtouristen vom Havelradweg nach Kuhlhausen kommen. Aber was erwartet man noch?
2: Wir erwarten natürlich auch, dass wir nicht den demografischen Wandel gleich umkehren können, aber zumindest so viel erreichen, dass er gestoppt wird. Dass wir hier nicht immer älter werden und der Letzte nimmt den Schlüssel mit ins Grab. Nein, das ist nicht geplant, sondern es soll die Möglichkeit bestehen über Zuzug. Und wenn es die Enkelkinder sind, die ja regelmäßig hier hinkommen, einfach auch Interesse an diesem Ort finden und sagen, ja, könnte ich mir vorstellen.

0: Unser nächstes Ziel ist der Dorfladen in Angern. Wir kommen gerade recht zum Sommerfest. Das dreijährige Bestehen wird gefeiert. Vor Ort sind Anbieter regionaler Produkte, Würstchen vom Grill, Kuchenbazar. Die Verkaufserlöse an diesem Tag kommen Feuerwehr, Kita und Schule vor Ort zugute. Angern hat etwa 1200 Einwohner. Der Laden eröffnete im April 2020. Zuvor gab man das Lebensmittelgeschäft auf, Leerstand. Doch die Bewohner wollten ihren Konsum wieder haben. So kaufte die Gemeinde kurzerhand das Gebäude und suchte nun einen Pächter. Mit Silke Schröter fand sich schnell eine engagierte Person. Ich brauche einen Tante-Emma-Laden, sagt sie. Davon träumte sie schon lange. Im Laden gibt es alles. Ein kleiner Supermarkt. Regionale Produkte? Selbstverständlich.
1: Klasse, hier haben wir die Black Bar und die Deutschlandriegel. Das sind vegane Riegel aus Tangermünde. Okay. Ja? Und das ist mit Nuss und Weintrauben.
2: Die schönen Holziner Eier. Und die kommen vom frischen Biobauer. Oh, also die kann man wirklich gut empfehlen. Haben wir auch in unterschiedlichen Größen, einmal im M und einmal in L.
3: Na, dann würde ich den M nehmen.
2: Genau, so, die haben wir hier.
0: Es gibt ein kleines Imbissangebot. Später soll hier ein Café eröffnen. Stühle und Tische laden zum Aufhalten ein, je nach Wetter drinnen oder vor dem Laden. Seit dem 1. September 2023 hat Silke Schröter einen Auszubildenden. Wir wollen wachsen, sagt sie abschließend. Weiter geht es zum nördlichsten Zipfel vom Landkreis Mansfeld-Südharz. In Sandersleben eröffnete Michael Klenke im Mai 2023 ein kleines Geschäft, direkt am Marktplatz, gut zu Fuß erreichbar.
4: Guten Morgen!
5: Morgen! Morgen! Das ist so
0: alt. Der Inhaber, ein Magdeburger Rentner, lebt seit 5 Jahren im Ort. Er will die Gemeinde beleben. Daher unterstützt er die Initiative Sandersleben, Andersleben. Sein Wunsch, der Ort darf nicht sterben.
6: Wir wollen das Ganze so ein bisschen zum kommunikativen Treffpunkt machen. Das heißt, dass man auch eben nicht so hektisch durch die Kasse geht, wie man es bei Aldi oder sonst wo macht, sondern dass man sich mal unterhalten kann, dass man sich mal auch über Probleme unterhalten kann oder über gute Sachen oder was so passiert ist in Sandersleben.
0: Die Ladeneinrichtung, ein echter Hingucker. 300 Holzkisten bilden die Regale. Die Herausforderung, auf 47 Quadratmeter Fläche ein ansprechendes Sortiment zu präsentieren. Aus wenig Platz viel herausholen, erklärt uns der Inhaber. Eine Einladung zum Stöbern.
6: Bacon oder die normale Zwiebellade oder die Whisky, die kann man für beides nehmen, für weißes und rotes. Sie können aber auch alles nehmen, wenn Sie ganz normal als Brot aufschlitten. Das ist also sehr geschmackvoll. Also im Moment, ja. Das Sandersleben nennt zu neu gewinnt. Das ist alles Manufaktur.
5: Ja, das also würde ich auf jeden Fall mal testen. Dann, ne?
6: Schön. Mhm.
0: Besonders viel Wert legt der Chef auf regionale Angebote. Ihm sind Gemütlichkeit und Gemeinschaft wichtig. Sein Motto: Wir sehen uns im Sanderseck. Schnattern

0: und Kaffee trinken. Im Sommer bietet das Geschäft Eis an, kleine Feste für Kinder zu Halloween oder zu Weihnachten ergänzen das Flair. Unser nächstes Ziel ist der Neuendorf-Laden im gleichnamigen Ort nahe Staßfurt. Heike Strobs eröffnete ihr Geschäft im Jahr 2020, der eigene Laden ein alter Kindheitstraum. Die Inhaberin bietet Regionales.
1: Ganz, ganz beliebt ist der Haustee, darum heißt er wahrscheinlich auch Haustee. Er wird sogar von Kindern getrunken und das ist ja bei Kräutertee nicht unbedingt gegeben. Ja, aber es sind ganz leckere Mischungen, also den kann man gut trinken.
0: Im Winter wird regelmäßig Wurst vom Grill und Glühwein angeboten, als Wochenendeinklang. Nach 3 Jahren ist Heike Stoffs mit ihrem Laden im Ort geachtet. Das Geschäft macht das Dorf noch lebendiger. Man dreht gerne mal eine Runde durch den Ort, schaut im Dorfladen auf ein Café vorbei zum Schwatzen. Die Region stärken, das ist das Ansinnen der Dorfläden. Vielleicht ein Anreiz, um aufs Land zu ziehen.

0: Medusa, Mad Max, Gemini, Big Wheel oder Mosquito. So nennt man in Ferropolis, der Stadt aus Eisen, die dort ausgestellten Tagebaubagger. Titanen der Vergangenheit, über 30 Meter hoch und im Schnitt 100 Meter breit. Mit ihren Riesenschaufeln fraßen sie sich gierig durch das Erdreich, einst Symbole für die erfolgreiche Kohleförderung. Nun stehen sie für den Strukturwandel in der Region. Abgestellt am Rande des Tagebaus, bevor dieser geflutet wurde. Heute bieten sie einen fantastischen Blick über den Gremminer See. Derzeit ergänzt die Gemeinde Multestausee den Kohledampflicht-Seenweg auf 3 Kilometern.
1: Den Kohledampflicht-Seenradweg, den gibt es seit den 90er Jahren. Der entstand vor allen Dingen auf federführend von der Welterbregion Anhalt-Dessau-Wittenberg, das ist der Tourismusverband hier. Es startet in Lutherstadt-Wittenberg, eine Werksiedlung in Piesteritz, und führt vorbei an Tagebauseen, die wir hier zahlreich haben. Geht also durch vorbei an Ferropolis, der Stadt aus Eisen, am Kremminer See, vorher schon am Bergwitzsee. Führt hier zur Gemeinde Muldestausee, geht weiter Richtung Leipzig.
0: Ganz in der Nähe erreichen wir einen weiteren ehemaligen Tagebau. Hier baute man nur knapp 10 Jahre Kohle ab. Inzwischen ist es das Naherholungsgebiet Gröberner See. Nur eine Schaufel erinnert noch an die Kohlezeit. Vor dem Hotel steht das Modell eines Waldelefanten. Ein echtes Skelett ist in Ferropolis zu bestaunen, ca. 120.000 Jahre alt. Der Findlingsgarten zeigt uralte Feldsteine, die mit der letzten Eiszeit aus dem hohen Norden in die Region gelangten und die hier während der Förderung ans Tageslicht kamen.
2: Wir sehen diese alten Abbaugebiete, die jetzt alle zu sehen geworden sind. Wir haben die Flächen dazwischen, die jetzt begrünt sind. Das sind ehemalige alte Kippenflächen, entweder in der Ebene, in der Nachbarschaft haben wir auch Hochkippenflächen. Und das ist an und für sich dieses Areal, wo man ganz gut in Mitteldeutschland den Wandel der Energieerzeugung erklären kann. Früher die Braunkohleerzeugung, in der Zwischenphase die Energieerzeugung durch Energiepflanzen, durch Landwirtschaft, und jetzt in der aktuellen Zeit die Energieflächen, wo Energie erzeugt wird durch Photovoltaikanlagen bzw. durch Windkraftanlagen.
0: Der Blaue See ist schon über 50 Jahre kein Tagebau mehr. Nur wenig erinnert an die Kohle. Die künstlich geschaffene Natur wird inzwischen als völlig normal empfunden. Als ob es immer so war. Der Erlebnisradweg Kohledampflichtseen führt direkt am See entlang. Aktuell wird der Weg saniert und befestigt. Künftig soll er barrierefrei sein. Dazu werden auch Lebensräume für Eidechsen geschaffen. Diese sind vom Aussterben bedroht.
2: Wir beginnen hier in Burg Chemnitz mit dem Bau des Radweges, gehen hier runter entlang des Blauen Sees, gehen hier über ehemalige Kippenflächen bis auf einen alten Bergbau-Wirtschaftsweg. Das ist unser Projekt. Es sind ca. 3,3 Kilometer.

0: Der Radweg führt uns an der Schachtbaude vorbei, ein beliebtes Ausflugsziel in der Region.
1: Und was schätzen Sie hier an der Region?
2: Ja, die Seenlandschaft.
3: So, es gibt auch einen schönen Weg, wenn man von Brückenwitz aus dann auch an die Baumer Heide durchfährt. Das ist ja auch alles Naturschutzgebiet.
0: Ladestation für E-Bikes und kleiner Reparaturpunkt inklusive. Der Ort Poch liegt heute auf einer Halbinsel, der Goitsche See auf der einen Seite, der Mulde Stausee auf der anderen. Bevor man hier Braunkohle abbaute, floss die Mulde direkt am Schloss Poch vorbei. Grenzland zwischen Slawen und Germanen. Hier im Ort Poch entstand im Rahmen des Radwegprojektes auch eine Freizeitanlage mit Sportgeräten, Graffiti-Wänden und Skaterpark. Die Mulde verlegte man Mitte des 20. Jahrhunderts, um das Tagebauloch Muldenstein zu fluten, jetzt der Muldenstausee. Lange versank das Schloss im dichten Grün, über die Jahre verwilderte der Schlosspark. Ein Investor saniert jetzt das Objekt und macht daraus hochwertigen Wohnraum. Investor und Gemeinde wollen den Schlosspark gemeinsam nutzen. Der rote Turm ist von Weitem schon sichtbar. Bei schönstem Sonnenschein erklimmen wir die etwa 100 Stufen. Von der Turmspitze aus hat man einen schönen Ausblick über den Goitscher See. Bei gutem Wetter erkennt man sogar die Silhouette von Leipzig.

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2: Bunte Dörfer, bunte Kühe, Ackerpracht und Ackermühe. Reißt den lebensfrischer Lauf. Dreht sich alles weit im Kreise, mittendurch geht deine Reise. Tu nur Herz die Augen auf.
3: Jede Pflanze erzählt Geschichten, möchte dir von sich berichten. Von ihren Farben und den Formen, ohne menschlich gefasste Normen. Alle Schönheit aus Wald und Flur stehen im Gottesgarten der Natur.
2: Uferlose Flächen breiten sich zur rechten und zur linken, klapperdürre Störche steigen durch das hohe Gras und trinken. Hin und wieder stille Weiden, die mit ihren langen Zweigen leis im Winde sich bewegend auf der Wasserfläche streichen.

Leis zum Strande rinnt die Welle und die Schwank im Winde schmiegt sich, windet sich und bebt und wiegt sich. Zwielicht wechselt ab mit Helle.

Sie macht uns neues Wachstum vor, aus Anlagen und Keimen. Nach vorne öffnet sich das Tor, so mag uns dieses scheinen. Natur, mit deinen milden Segen, du bist's, die mich so sanft umfängt, die heute mir auf allen Wegen nur Lebensmut entgegendrängt.

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1: Ende August 2026 erfolgte der offizielle erste Spatenstich für das geplante Stadtquartier Ravsburg auf dem ehemaligen Gelände des Reichsbahn-Ausbesserungswerkes im Magdeburger Südosten. Die deutsche Tochtergesellschaft der Atlas Holding, die Ravsburg GmbH, plant auf dem rund 250.000 Quadratmeter großen Gelände rund 2.000 Wohnungen, Gewerbe sowie vielfältige Angebote zu Sport, Kultur, Einkaufen und Gastronomie. Arztpraxen, eine Schule und Einrichtungen zur Kinderbetreuung sollen ebenso entstehen. Das Unternehmen investiert rund 800 Millionen Euro in das Projekt. Oberbürgermeisterin Simone Borris sieht in dem zukünftigen Quartier ein herausragendes Projekt zur Belebung des gesamten südöstlichen Stadtgebietes. Sachsen-Anhalts Ministerpräsident Sven Schulze betonte, das sei Stadtentwicklung, die nach vorn denkt und zugleich die Geschichte dieses Ortes bewahrt. Den Investoren und Planern dankte der Ministerpräsident für deren Mut und das Vertrauen in Magdeburg und Sachsen-Anhalt. Die ersten Wohnungen an der Straße Alt-Salbke sollen Anfang 2028 fertig sein, wie der Projektmanager Christian Müller-Hagen erklärt. 9 historische Gebäude sollen erhalten bleiben. Geplant ist, dass das Quartier bis 2033 entsteht. Wichtig sei dabei aber genauso eine funktionierende Infrastruktur wie die Straße Alt-Salbke, die stark sanierungsbedürftig ist. Das Reichsbahn-Ausbesserungswerk war zu DDR-Zeiten eine der größten Arbeitgeber und Identitätsstiften für die gesamte Region. Seit den 1990er Jahren stand das Areal leer. Ziel ist es, dass die historische Identität des Flächendenkmals erhalten bleibt und energieeffiziente, nachhaltige Neubauten sowie gut 400 neue Bäume hinzukommen. Zum vierten Mal hat das Land Sachsen-Anhalt am 19. August den Gleichstellungspreis für herausragendes Engagement verliehen. Das unter dem Motto Solidarität und Empowerment, Frauen stärken und Gleichstellung gemeinsam gestalten. Das Land zeichnete 3 Initiativen und eine Einzelperson aus. Die mit jeweils 1.000 Euro dotierten Gleichstellungspreise gehen an den ADFC für seine Fahrradkurse für Migrantinnen, die den Frauen selbstbestimmte Mobilität und somit gesellschaftliche Teilhabe ermöglichen. Die Initiative Catcalls of Halle in der Kategorie Solidarität und Netzwerke Frauen gegenseitig stärken. Und die Kampfsportgemeinschaft Jordan Kami in Zeitz für ihr Projekt Stark, Sichtbar, Selbstbestimmt – Frauen stärken durch Sport und Gemeinschaft. Zudem hat das Land Jacqueline Brösecke aus Magdeburg für ihr jahrzehntelanges persönliches Engagement für Gleichstellung mit dem 500 Euro dotierten Gleichstellungspreis geehrt. 1990 gehörte Brösecke zu den Gründerinnen der Fraueninitiative Magdeburg und betreibt seit 2006 die Initiative das Volksbad Buckau Frauenzentrum Courage als soziokulturelles Zentrum. Das Familieninformationsbüro ist seit dem 1. September an seinem neuen Standort im Breitenweg 117a, Haltestelle am Katharinenturm, zu finden. Das Familieninformationsbüro ist dort gemeinsam mit der Bürgerbeteiligung, der Kinder- und Jugendbeteiligung, der Gemeinwesenarbeit, dem Bürgeranliegenmanagement, dem IBA-Shop sowie dem strategischen Projektmanagement unter einem Dach zu finden. Die Stadt bietet damit einen zentralen Ort für Information, Begegnung, Beteiligung und Austausch. Die räumliche Nähe soll gemeinsame Angebote und eine noch bessere Vernetzung innerhalb der Stadtverwaltung ermöglichen. Das Familieninformationsbüro bietet neben den regulären Sprechzeiten künftig offene Informationsangebote, thematische Expertensprechstunden und Veranstaltungen. Ab September ist unter anderem eine Krabbelgruppe für Eltern und ihre Kinder geplant. Informationen zu den ab September geltenden Öffnungszeiten sowie zu Angeboten sind unter www.magdeburg.de/Familieninformationsbüro zu finden. Magdeburg erhält von der Justiz des Landes Sachsen-Anhalt 117 mobile Schutzsysteme. Die unterzeichnete Vereinbarung beinhaltet, dass die Nutzung kostenlos und vorerst bis August 2027 erfolgt. Eine Verlängerung der Vereinbarung ist möglich. Oberbürgermeisterin Simone Borres zeigte sich über die Kooperation zwischen Land und Kommune erfreut. Die Schutzbarrieren erhöhen unter anderem bei Großveranstaltungen die Sicherheit der BürgerInnen. Zudem sei es eine wirtschaftlich sinnvolle Lösung zur nachhaltigen Nutzung öffentlicher Ressourcen. Die Fahrzeugbarrieren sicherten den Prozess vor dem Interimsgericht am Jerichower Platz ab. Justizministerin Franziska Weidinger sieht darin einen verantwortungsvollen Umgang mit Steuergeldern.
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Im Sommer 2021 recherchierte ich intensiv zum Fischerdorf Witt, dem Ort, der meinen Großeltern Valentina und Otto Nagel 1937-38 Schutz vor den Nazis bot. Die Werke aus der Zeit erzählen nur wenig. Gibt es vielleicht Dokumente oder Geschichten, die jemand notiert hat? Alles blieb unbeantwortet. In den Katalogen längst vergessener Ausstellungen fand sich das ein oder andere Bild, meistens schwarz-weiß, das vom beschaulichen Leben der Fischer erzählt. Vor Ort in Witt auf Rügen suchten wir mit Fotos der Werke nach den Motiven und Geschichten. Das Buch Asyl in Witt, Otto Nagel auf der Flucht vor den Nazis, erzählt von dieser Reise in die Vergangenheit im Mai 2025. Mit der Kamera fing der Autor Bernd Schallmerk die Motive der Bilder von Nagel im Fischerdorf ein. Den analysierten Werken des Künstlers gegenübergestellt, gibt das der Reportage einen authentischen Blick. 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Das Leben des Künstlers Otto Nagel, kurz erzählt, von zeichnenden Rabauken, wie Nagel sich später erinnerte, zum Kulturakteur der Weimarer Republik, über den in der NS-Zeit verfolgten Künstler bis hin zum alten Maler in der frühen DDR. Eng verbunden mit dieser Biografie ist das Schaffen von Nagel. 20 Werke, größtenteils in Farbe, zeigen in der Broschüre »Der Künstler Otto Nagel ist zurück« die künstlerische Vielfalt von 1919 bis 1965. Als Enkelin habe ich die Geschichten zu den Werken recherchiert, oft auch erst entdeckt. Eine kleine Broschüre zum Blättern, Lesen, Inhalten, erhältlich im Buchhandel oder in unserem Shop.

0: Der Fall Otto Nagel. Kunstraub in der DDR.
1: Da ist man Kind und erlebt eine Geschichte, die man nicht verstehen kann. Das war 1983, da war ich 11 Jahre alt. Meine Großmutter starb und mit ihr habe ich auch das Haus von Otto und Walli Nagel verloren. In dem Haus war das Atelier von dem Künstler Otto Nagel. Ich konnte damals nicht verstehen, was passiert ist, warum es keine Gedenkstätte wurde.
0: Die Familie des Künstlers Otto Nagel politisch verfolgt und um den Nachlass gebracht.
1: Die Zeit ging hin und dann kamen die Wände und die Zeit verging. Und meine Mutter hat auch nicht darüber gesprochen, was passiert ist. Ich wusste zwar, ja gut, ich konnte mein Abitur nicht machen in der DDR 1988, dass es damit vielleicht zusammenhängen könnte, aber irgendwie habe ich die Geschichte um den Fall Otto Nagel immer mit mir herumgeschleppt, mitgeschleppt, das ganze Leben.
0: Recherchiert aus gut 3000 Dokumenten des DDR-Staatsapparats und von Museen.
2: Die Geschichte ist nach so langer Zeit auch meine Geschichte geworden. Und das bedeutet mir sehr viel. Also ich habe sie nicht erlebt, aber ich habe sie erzählt bekommen, diese Geschichte. Und wenn man sich damit beschäftigt, berührt mich das sehr stark.
1: Es gab einige Momente, die mich im Ergebnis sehr berührt haben. Erst einmal auf jeden Fall diese erste Akte, die schon im Titel zeigte, worum es geht. Da ging es um den Nachlass, da ging es um die Zeit 1983, als meine Großmutter starb. Und es war auch der Staatssekretär für Kultur der DDR, Kurt Löffler, aus dessen Büro diese Akte stammte. Diesen Namen kannte ich aus einem Zeitungsartikel Anfang der 90er Jahre, in dem meine Mutter einem Journalisten die Geschichte kurz erzählt hatte. Daher wusste ich den Namen noch und ich wusste, dass er irgendwie damit zusammenhängt. Und das hat mich schon berührt, als wir diese Akte gefunden haben. Und das Zweite war, wir haben kurz danach auch die Akte gefunden, dass meine Mutter 1990 versucht hat, das Erbe zurückzubekommen, die Bilder, das Haus. Und diese Akte dazu, zu diesem Restitutionsverfahren, was gut über 8 Jahre ging, das hat mich auch sehr berührt, dass es dann am Ende nicht geklappt hat und dass viele damals auch noch dagegen gewirkt haben. Das war sehr berührend.
2: Die wesentliche Erkenntnis daran ist, dass wir in einem sehr korrupten Staat aufgewachsen sind, mit einer sehr verlogenen Gesellschaft. Und da zähle ich jeden zu. Also man sprach eine doppelte Sprache, eine offizielle und eine private. Und die Erkenntnis ist, dass man mit so einer Haltung keinen Staat machen kann. Also gar keinen. Ja? Keine Gesellschaft lässt sich mit so einer verlogenen Grundhaltung gestalten und fortschrittlich entwickeln.
1: Im Zuge der Recherche konnte ich aber auch erfahren, dass meine Eltern versucht haben, nach 1990, also vor allen Dingen um die Zeit 1994, als der 100. Geburtstag von Otto Nagel war, sie haben versucht, dass sie das Otto-Nagel-Haus weiterführen. Das Haus, was sie Ende 1978 verlassen haben. Und das hat mich sehr berührt, dass sie eigentlich den Weg nochmal gehen wollten, was ich nicht erwartet hätte. Dass sie den Mut haben und die Kraft aufbringen wollten, dieses Haus weiterzuführen am Märkischen Ufer.
2: Wenn man ein Buch im Eigenverlag herausbringt, ist es natürlich erstmal eine sehr große Herausforderung. Aber wir können selbst entscheiden, wie wir das gestalten, wir können selbst entscheiden, was wir schreiben und wir können selbst entscheiden, wie wir es schreiben. Bei Verlagen, die dazukommen, muss man natürlich immer Verlagsinteressen mit berücksichtigen. Und da sind wir leider auf taube Ohren gestoßen. Also man wollte die Geschichte nicht so hören, wie wir sie erzählen müssen, sondern man wollte durchaus eine schöne, leichte, seichte Geschichte haben, die sich verkaufen lässt. Aber wir wollten halt eine konkrete Geschichte, eine detailreiche Geschichte und eine wahrheitsgetreue Geschichte erzählen. Und da erschien uns der Eigenverlag als beste Lösung.
1: Das Buch, der Fall Otto Nagel, Kunstraub in der DDR, ja, es ist irgendwo vielleicht ein Krimi um die Kulturpolitik der DDR. Es ist vielleicht auch eine Familiengeschichte, die Geschichte der Familie Schallenberg-Nagel. Es zeigt vieles, viele Facetten. Und es ist vielleicht auch ein persönliches Buch, aber genau das wollte ich nicht. Also ich wollte schon den Abstand haben. Ich wollte nicht sagen, ich bin das Opfer oder unsere Familie ist das Opfer, sondern es sollte schon wirklich akribisch recherchiert sein und das haben wir auch gemacht. Und deshalb ist es auch so, dass den größten Teil des Buches mein Partner geschrieben hat, Bernd Schallenberg. Und ich habe halt die wichtigen Kapitel geschrieben um Otto Nagel, seine Biografie, aber auch, wie er jetzt gesehen wird, nach der Wende in den Ausstellungen als Künstler und natürlich das Kapitel über meine Mutter, wie schwer es für sie war, als Kunstwissenschaftlerin nicht mehr zu arbeiten. Und deswegen ist es zwar schon persönlich, aber es ist eben auch ein wichtiges Buch, um zu zeigen, was in der DDR in der Kulturpolitik passiert ist, wie man ja mit einem Künstler oder mit der Familie umgegangen ist.
0: Ein Spiegel der DDR-Kulturpolitik. Volkseigentum an Kunstwerken, Kunst als ideologische Waffe und Museum, Otto Nagelhaus, 1973 bis 79. Eine kritische Analyse, die schonungslos offenlegt, wie skrupellos der Griff des DDR-Staatsapparats nach dem Erbe war. Das Buch Der Fall Otto Nagel, Kunstraub in der DDR ist erhältlich im Buchhandel. 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

Hallo, schön, dass ihr eingeschaltet habt, denn ich möchte euch eine Geschichte erzählen. Vor mir auf dem Tisch liegt ein altes Foto. Eventuell ist die Aufnahme Anfang der 1930er Jahre entstanden. Hat schon einiges durchgemacht, steckte vermutlich lange in irgendeiner Manteltasche. Die Kanten etwas ausgefranst, das Bild leicht zerkratzt und vergilbt, sowie mit kleinen Flecken drauf. Auf dem Bild sind drei Herren zu sehen. Einer hält eine Mandoline, der zweite eine Gitarre, der dritte eine Geige. Die beiden Jüngeren tragen scheinbar ein weißes Hemd, das breite Hosenträger verzieren. Der Ältere ist in einem hellen gemusterten Pullover mit V-Ausschnitt gehüllt. Sie sitzen vor einem Vorhang. Davor erscheint eine Marionette. Ganz unauffällig. Es ist eine Art Setcard, die Schauspieler und Künstler gewöhnlich an Agenturen schicken. Vielleicht gehörten sie einem Wanderzirkus an. Vielleicht standen sie als Minikapelle auch auf eigenen Füßen. Als ich mit dem Gitarrespielen begann, besuchte ich oft meine Oma in der Gerardstraße. Ich übte, während sie Socken stopfte oder ein Kreuzworträtsel löste. Mit Beginn des Musikstudiums holte sie das alte Foto hervor. Erst dann erfuhr ich vom musizierenden Großvater. Oma hat es bis dahin nie erwähnt. Sie schenkte es mir einfach. Das einzige Bild von ihrem Erich. Das ist der Typ mit der Mandoline. Der mit der Geige ist mein Großonkel Kurt, Erichs Bruder. Der mit der Gitarre, mein Urgroßvater Hans. Ich habe also sehr starke musikalische Wurzeln. Diese und andere Geschichten aus meinem Leben finden sich in meinem Buch. Es heißt »Vom steinigen Weg – Lebensskizzen eines Magdeburgers«. Ich schreibe von meiner Kindheit in der DDR. Es handelt von Abenteuern, Reisen und vom Selbstständigsein im vereinten Deutschland. 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

Es ist mal wieder Zeit zum Lesen. Ich habe ein ganz besonderes Buch mitgebracht von Bernd Schallenberg vom Steinigen Weg, Lebensskizzen eines Magdeburgers. Ja, irgendwie ist das ja auch meine eigene Geschichte, denn unser Leben, das ist nämlich Teil 2 des Buches. Es ist ja eine deutsch-deutsche Erzählung, die in der DDR anfängt und dann absolut ins Chaos geht. Und es ist ein gemeinsamer Weg. Und die ersten Schritte, wie waren die ersten Schritte nach dem Ende der DDR? Ankommen in einem neuen Staat im Oktober 1990 war auf einmal die DDR weg. Bernd lässt die Armeezeit hinter sich und für uns ist es ein Neubeginn in Magdeburg. Und ich möchte jetzt daraus etwas vorlesen.

Gemeinsames Nest. Dann rückte das Ende meiner Dienstzeit heran. Was nun? Wochenendbeziehung oder zusammenziehen? Saika zögerte nicht lange. Ihre Antwort: Wir sollten zusammenziehen. Allerdings wollte sie noch das erste Jahr ihrer Ausbildung in Schwerin beenden. In der Zwischenzeit schrieben wir uns unendlich viele Briefe. Echte Liebesbriefe. Seit dem 1. Juli 1990 wohnt nun Saika bei mir, pünktlich zur Währungsunion. Von dem letzten Ostgeld kaufte sie in Schwerin die Fahrkarte nach Magdeburg. Ich holte sie dann am Bahnhof ab, aber vorher kamen schon ihre Sachen. Das spielte sich so ab. Die Möbel aus der Wohnung am Wolfswerder standen noch in meiner Wohnung. Vater betonte immer, dass ich sie nutzen, aber nicht behalten dürfe. Jedoch, alles, was im Schrank steht, sei meins. Abgeliebter Hausrat. Ich wollte den Krempel sowieso nicht mehr. Jetzt bot sich die Gelegenheit, das Zeug loszuwerden. Die Nutzungszeit für die Möbel ist abgelaufen. Kannst du dir wieder abholen, ließ ich ihn wissen. Irgendwie fand er das nicht lustig. Dabei hielt ich mich nur an seine Bedingungen. Küche und Schlafzimmer wollte er nicht mehr zurück, aber die dunkelbraune Schrankwand made in GDR, die er nach der Ehescheidung anschaffte. Dann kam ein Kleintransporter mit lauter Möbeln drauf angebrummt. Eine kleine Spedition brachte Sallys Hausstand. Eine helle Schrankwand, eine vollautomatische Waschmaschine, Geschirr, Handtücher, Bettwäsche und was Saikas Eltern noch so übrig hatten. So richteten wir uns ein. Und noch eine Kuriosität. Damals galt es als verpönt, wenn ein junges Paar einfach so zusammenzieht. Stellen Sie sich das mal vor. Womöglich leben die in einer wilden Ehe zusammen. Nicht auszudenken. Würde man sich das mal zerfetzen. Es gab da so ein Hausbuch. Darin musste sich jeder Bewohner eintragen. Es lag beim Verantwortlichen der Hausgemeinschaft. Nun konnte man da nicht eintragen, dass wir mal eben zusammenziehen. Also stellte ich Saika als meine Verlobte vor. Alle Gemüter beruhigt. Nur zu diesem Zeitpunkt hatten wir überhaupt nicht die Absicht zu heiraten. Wir wussten ja nicht einmal, ob das Zusammenleben klappt. Die Waschmaschine überdauerte nur knapp ein Jahr. Dann drehte sie im wahrsten Sinne des Wortes durch. Die Elektronik machte schlapp. Eigentlich schade. Solch einen Vollautomaten konnte in der DDR selbst der versierteste Tauscher nur schwer besorgen. Aber nach dem Ende der DDR gab es jetzt meine Quelle und Neckermann macht's möglich. Dort ließen sich nach dem Ende der DDR immer noch Produkte made in GDR auftreiben. Wo die neue Waschmaschine herkam, wissen wir nicht. Anders bei den Fahrrädern. Da war es schon nachvollziehbar. Wir kauften uns schöne Trekkingräder der Marke Mars bei Quelle. Beim genaueren Hinsehen dann die Überraschung. Als Hersteller entpuppte sich die mitteldeutsche Fahrradfabrik in Sangerhausen, MIFA. High-End-Produkte der DDR für billig im Quelle-Katalog. Das halbe alte Schlafzimmer meiner Eltern spendeten wir bald an Caritas. Befreiend. Es gab immer einen Grund, die Wohnung neu einzurichten. So schliffen wir die Holztüren und Türen ab. Aus den Türen zum Klappen entstanden Schiebetüren. So schafften wir Platz in der Wohnung. Ich zimmerte eine Sitzecke aus Holz in der Küche. Stück für Stück verwandelte sich die Butze in eine schöne, helle Zweiraumwohnung. Mit einem Kollegen von der Hochschule, Klempner vom Beruf, renovierte ich das Bad. Endlich ein Waschbecken. Alles in Blau und der Klodeckel in Rot. Für die Waschmaschine fand sich nun ebenfalls ein Platz. Vorher stand sie in der alten Waschküche im Keller. In der Küche wollten wir einen kleinen Geschirrspüler einbauen. Bis die störrischen Esel der Genossenschaft das verstanden, musste man schon viel überzeugen. Mir fiel der alte Küchenschrank wieder ein, der bei Oma im Keller stand. Da verstaute sie ihre Konserven. Oma, ich würde gern den alten Schrank aus deinem Keller haben. Den wollen wir uns in die Küche stellen. Was willst du denn damit? Demnächst hole ich die Axt, zerkloppe ihn und dann fliegt er auf den Sperrmüll, erwiderte sie. Ich hakte nochmal nach. Wir wollen ihn aufarbeiten und neu streichen. Außerdem besorge ich dir einen anderen für die Konserven. Endlich gab sie nach. Ich schaffte einen guten Küchenschrank aus Hochschulbeständen ran, der sonst in den Müll gewandert wäre. Oma rückte ihren alten Schrank raus. Wir entfernten gemeinsam die alte Farbe und strichen ihn hellblau und vanillefarben an. Seither begleitet uns der Schrank. Von allen liebevoll der gute alte blaue Schrank genannt. Die Schrankwand von Sallys Eltern störte uns ebenfalls bald. Sie bot einfach keinen Platz für unsere rasant wachsende Bibliothek. Das Leben mit Büchern fühlte sich einfach besser an, als eines mit der Schrankwand, die Staubfänger aufbewahrte. In den ersten Jahren war es nicht immer einfach.
Die Ehescheidung meiner Eltern löste bei mir ein Trauma aus. Dazu kamen die Folgen durch die umgeschulte Linkshändigkeit. Sally hatte ebenso ihren Rucksack zu schleppen. Die Geschichte mit ihrer Familie hat ihr schwer zugesetzt, dennoch bemühte sie sich aufopferungsvoll um meine Macken. Zum einen verschaffte sie mir wieder Freude auf das Weihnachtsfest. Die verschwand mit der Ehescheidung. Und heiraten kam eh nicht in die Tüte, da war ich allergisch. Das Ding mit der Linkshändigkeit regelten wir gemeinsam. Ich bringe jemanden mit. Oma Hedwig schloss Saga gleich ins Herz. Schon nach wenigen Besuchen gehörte sie einfach dazu. Oma sprach sie längere Zeit höflichst mit Fräulein Seika an. Eines Tages besuchte Sally sie zunächst allein, weil ich noch irgendetwas zu erledigen hatte. Oma begann eine große Zeremonie, holte ein Fläschchen Sekt und zwei Gläser aus dem Schrank und bot Seika Stiefel das Du an. Der Auftakt bei Vater mutete etwas bizarr an. Ich meldete mich ordentlich bei ihm an und erwähnte ausdrücklich, dass ich noch jemanden mitbringe. Gespannt standen wir vor der Tür. Nachdem ich klingelte, öffnete er. Nun stand er vor uns, so wie ihn sein arbeitsreiches und trunkgeladenes Leben schuf. Und nur mit Feinruppunterwäsche bekleidet. Ganz gut angezogen, wenn jemand zu Besuch kommt. Dann saßen wir zusammen in der winzigen Küche. Er füllte ein Berliner weißes Glas mit Brause und fand auch noch zwei Trinkhalme. Das war's. Ein Höchstmaß an Gastfreundschaft. Im Gegensatz zu Oma bot der Seika nie das Du an. Von fernen Zielen. Das Ende der DDR kam für uns gerade recht. Wir wollten sowieso ins Leben starten und uns orientieren. Wo könnte der Weg führen? Wo wäre unser Platz in der Gesellschaft? Und reisen wollten wir auch. Wenig verwunderlich saßen wir auf gepackten Koffern, um endlich aufzubrechen. Im öffentlichen Dienst verdiente ich nicht schlecht, so kauften wir uns gleich ein Auto. Damit ging es durch das frisch gegründete Land Sachsen-Anhalt entlang der ebenfalls gerade erst ausgerufenen Straße der Romanik, aber auch durchs vereinte Land zu Konzerten, Festivals und Städtebesuchen. Allemanns retten. Einmal brechen wir nach Schweden auf. Die Unterkunft bezahlen Salis Eltern als Gegenleistung für unsere Sommereinsätze auf Kuwait. Beim Auflösen der Hochschule ergatterte ich ein Hauszelt. Das nehmen wir mit. Im August setzen wir mit der Autofähre in Grenaa, Dänemark, nach Schweden über. Die Schiffspassage dauert etwa 6 Stunden. Wir wollen bis ins Wärmland. Vom Hafen in Varberg, Schweden, sind es mit dem Auto noch einmal gute 5 Stunden. An einem See empfängt uns ein älteres, aus Deutschland ausgewandertes Ehepaar in seinem kleinen Hotel. Hier oben beginnt im August schon der Herbst. Wir wandern durch das Naturreservoir, Glaskogen oder paddeln auf dem See vor dem Hotel. Zu Fuß erkunden wir das Umfeld. Einmal verirrten wir uns etwas. Zum Glück kreuzt ein Waldarbeiter unseren Weg. Es war nicht schwer zu merken, dass wir nicht aus der Gegend sind. Umständlich beschreibt er uns den Weg zurück zum Hotel. Mit dem Auto besuchen wir Oslo. Wir klappern alles ab, was in 2 Wochen im Umkreis des Hotels relativ schnell erreichbar ist. Das sogenannte Allemannsretten, ein Jedermannsrecht in Schweden, erlaubt die Nutzung der Natur. So kann man zum Beispiel eine Nacht irgendwo in der Wildnis übernachten, ebenso auf Privatgrundstücken. Nordisch leichte Lebensweise, das macht spontane Spritztouren möglich. Und was es noch so gab im Leben, das erfahren Sie in diesem Buch. Einfach mal reinlesen und ein wenig blättern und stöbern.

Es ist mal wieder Zeit, ein gutes Buch zu lesen. Ich habe heute mal einfach mein eigenes Buch mitgebracht. Erzähltes und Ungesagtes meiner Großeltern Otto und Valentina Nagel. Ja, Kindheit, das ist für mich das Haus meiner Großeltern. Ja, wie mag es wohl sein, wenn man wieder dort ist, wenn einem die Großeltern Geschichten aus ihrem Leben erzählen? Das habe ich mir überlegt und habe dazu ein Buch geschrieben.

Valentina und Otto, durch Kino. Ich höre ihre Stimme von weit her, bin jetzt an meinem Schreibtisch, lese die zahlreichen Texte meiner Großmutter, ihre und die Autobiografie meines Großvaters, suche nach Gedanken von Otto und Valentina, wie sie sich kennenlernten. Wie war das? Was haben diese jungen Menschen aus zwei völlig unterschiedlichen Kulturen gefühlt? Wie konnten sie sich finden? In Leningrad lebt die junge Valentina Nikitina. Nun treffen sich zwei Seelenverwandte. Beide lesen Dostojewski, Gorki und Zola. Die junge Frau kommt in die erste allgemeine deutsche Kunstausstellung, sieht Otto, wie die Besucher ihn feiern, auf russische Art. Der deutsche Künstler flog einfach voller Freude in die Luft. Otto Nagel führte Interessierte durch die Ausstellung. Valentina sah das erste Mal einen Deutschen von Angesicht zu Angesicht. Geht an ihm vorbei. Oder doch nicht? Der junge Künstler weckte mit dem, was er erzählte, ihre Neugier. Aber er sprach auch eine unbekannte Sprache, Deutsch, jemand übersetzte. Otto Nagel hatte eine sehr sympathische Stimme. Und der jungen Valentina fielen besonders seine großen, graublauen Augen auf. Der Künstler, sehr schlank, groß und auf dem Kopf trug er eine russische Mütze. Von Deutschen hatte man keine allzu gute Meinung. Hat nicht einer meiner Brüder auch so eine Mütze, denkt Valentina und fühlt sich plötzlich irgendwie versöhnt mit dem Künstler. Valentina, in der Familie die Walke, Walutschka, eine junge Frau von 20 Jahren, sehr klein, nur 1,58 Meter groß, braun-schwarzes, lockiges Haar. So fällt Otto auf mit ihren... Da fehlt ein Wort. So fällt Otto, fällt sie Otto auf. Muss ich mir gleich mal aufschreiben. Valentina in der Familie die Walka, Walutschka, eine junge Frau von 20 Jahren, sehr klein nur, 1,58 Meter groß, braun-schwarzes, lockiges Haar. Sie fällt Otto auf mit ihren ganz dunklen Augen, deshalb von Freunden auch liebevoll Kirschauge genannt. Von den Jahren des Hungers geprägt, aber immer aktiv und politisch interessiert. Zu Hause bleiben, Kinder haben, das wollte Valentina nicht. Dafür war sie viel zu lebendig. Ganz zuerst gab es nur das Theater. Nach der Zeit der Revolution und des Bürgerkriegs nahmen die jungen Leute ihr Leben selbst in die Hand und waren offen für Neues. So auch Valentina, ihre fünf Brüder und deren Freunde und ihre Freundinnen. Das Kennenlernen dieser Tag sollte für beide, für ihr ganzes Leben entscheidend sein. Der Künstler hatte etwas Besonderes an sich. Er war ein Mensch, ehrlich, sauber. Die große Liebe war es wohl nicht, es war einfach Neugierde, schreibt Valentina Jahrzehnte später. Der Otto Nagel hatte die Begegnung mit dieser jungen, ungestümen Frau anscheinend einen bleibenden Eindruck hinterlassen. Er fuhr ihr sogar nach Moskau hinterher, um sie zu suchen. Otto sprach nur wenige Worte Russisch, Valentina kannte vielleicht 10 deutsche Vokabeln. Die gemeinsame Sprache fehlte. Trotzdem verstanden sie sich vom ersten Augenblick an ausgezeichnet. Was erzählt er nur? Die junge Frau will es unbedingt wissen, versucht es mit einem Wörterbuch. Sagt er etwas, dauerte es gut 25 Minuten, bis Valentina es verstand. Otto, der Künstler mit großem Talent als Zeichner, erfand eine wunderbare Methode. Es war unser Esperanto, wie ich in Notizen meiner Großmutter lese. Zum Beispiel zeichnete er Valentina klein und mager, daneben sich ganz lang und schlank, dazu ein Kino, ein internationales Wort. Zum besseren Verstehen tippte er ihr an die Brust, zeigte auf sich und sagte, du, ich, Kino. Er ein Gottloser, ein Kommunist und dazu noch ein Deutscher. Sie eine junge Schauspielerin auf dem Weg zum Erfolg, russisch-orthodox erzogen. Otto Nagel, Anfang 30, aus dem Weddinger Arbeitermilieu, erlebte die Industrialisierung, den Ersten Weltkrieg, das Ende des Kaiserreichs, die Weimarer Republik, 1924 nun seine erste Reise in die Sowjetunion. Otto war vom Leben im Berliner Wedding gezeichnet, kaufte sich seine Bücher in der Brockensammlung für 5 Pfennige. Mit 14 Jahren verließ er die Schule, verdammt für die Familie Geld zu verdienen. Der Vater Karl Nagel, Kommodentischler mit einer kleinen Werkstatt in der elterlichen Wohnung in der Reinickendorfer Straße 67. Die Mutter Emma, geborene Baschin, stammt aus einer hochgründeten Familie. Otto Nagel, geboren 1894, als jüngster von 5 Jungs. Erst Arbeiterstreik, dann auf der Straße. Der Kommunist Nagel wird den Weg als freier Künstler. Seine Kunst soll, wenn nötig, anklagen, aufrufen und auch begeistern. Er, der den Alltag der Arbeiter am eigenen Leibe gespürt hatte. Nagel zeichnet und malt diese seine Wirklichkeit –

0: Autodidakt, der sich allmählich zum Künstler emporarbeitet. Käthe Kollwitz und Heinrich Zille findet er Gleichgesinnte. Nagel malt das Schicksal, die Kraft und die Hoffnung des Proletariats in großformatigen Bildern. Er hat Bilder, bei deren Anblick man vor Schmerz laut aufschreien könnte. So die Zeitung Rote Fahne. Hier in der Sowjetunion entstehen wenige Bilder. Sowjetische Genossen schenken ihm grobe Sackleinwand. Erstmals malt Otto Nagel auf Leinen. Die Palette farbintensiv, gelb, grün, blau und rot, hell und leuchtend. Valentina Nikitina lebte im jungen Staat Sowjetunion, nach Revolution und Bürgerkrieg. Von ihrer Straße bis zum Winterpalais Blut und Kämpfe. Oktoberrevolution. Loschka, ihr Bruder, und Valentina, gekleidet wie ein Junge, immer unterwegs. In großen Kesseln kochten die Soldaten Kascha, Buchweizengrütze, oder Chi, Kohlsuppe, Hunger. Das Essen geteilt mit ihnen. Für Valentina brach eine neue Zeit an. Aber sie war soweit, vieles zu begreifen und zu verstehen. Wir waren wie aufgezogen, aber niemand hatte uns gesagt, du musst das so machen. Ganz alleine mussten wir es wissen. Ja, es waren Jahre, die nicht einfach waren, höre ich später meine Großmutter sagen. In dieser unruhigen Zeit nutzt Valentina die Chance und geht nach einer kurzen Ausbildung als Sängerin und Schauspielerin ans Theater. Es galt, das Neue zu verkünden. Ihr 2 Jahre älterer Bruder Loschka wollte an der Front für eine neue Zeit kämpfen. Aufgewachsen ohne Vater war dessen Bibliothek für Valentina und Loschka ein Wegweiser ins Leben. Englische, französische und italienische Literatur, aber auch deutsche Bücher. Zu Hause Musik, Klavier, Gitarre, Balalaika. Unvergessliche Kindheit. Jedes Jahr verbrachte die Familie den Sommer in der Finanskaja Dacia bei Vyborg, heute etwa 2 Autostunden von Petersburg entfernt am finnischen Meerbusen. Aber auch das war Kindheit. Russisch-Japanischer Krieg. Erschießungen, Verhaftungen als Folgen der ersten Revolution. Valentina ging auf das Gymnasium und hatte dann noch Unterricht in Gesang, Tanz und Schauspiel. Später nach der Revolution war Bildung nur für den, der nebenbei noch arbeitete, Subotniki, möglich. Lenin hatte gesagt, wer nicht arbeitet, darf auch nicht essen. In der Küche einer Kaserne arbeitete Valentina nun mit gut 20 anderen Jungen und Mädchen eine Schule für das Leben. Die junge Frau hatte sehr schwere Jahre hinter sich. Diese Zeit brachte ihr die so geliebte Heimat noch näher. Valentina lernte ihr ganzes Leben und war sehr ehrgeizig, weil sie etwas erreichen wollte. Die beiden finden sich nach dem ersten Treffen in der Ausstellung auf dem Bankett mit Anatoli Lunatscharsky wieder. Otto Nagel, der Deutsche. Während und auch nach dem Ersten Weltkrieg hatte Valentina von diesem Land gehört, nur wenig Gutes. Aber auch der sowjetische Mensch erfuhr trotz des vorangegangenen grausamen Krieges zum ersten Mal deutsche Freundschaft. Otto und Valentina Nagel gehen wenige Wochen nach ihrem Kennenlernen gemeinsam nach Deutschland. Für ihn seine treue Weggefährtin, ein Leben lang, für sie vermutlich ein Weg, mit der Flucht alles hinter sich zu lassen. Nicht jedes junge Mädchen konnte aus dem Land ausreisen. Das erzählten sich die Leute. Auch für Valentina war es nicht einfach. Sie hatte die Schule gerade beendet. Die Zukunft lag vor ihr. Aber hatte sie mit Otto Nagel eine Chance auf ein anderes, vielleicht besseres Leben? Diese und noch viele andere Geschichten aus dem Leben meiner Großeltern finden sich in diesem Buch. Viel Spaß beim Lesen. Oder viel Freude. Spaß ist es doch eigentlich nicht. Nee. Ja? Spaß ist es doch eigentlich nicht. Freude.
1: Spaß kann man immer haben.
0: Ja.
1: Fertig, was?

0: Christopher Bernd Schallmerk und will mehr zu seiner CD Odyssee wissen. Hallo, danke, dass du dir die Zeit genommen hast. Ja, deine erste CD-Produktion 2020, also 21 erschienen, widmete sich der Gitarre. Nun 2025 hast du mit dem Klavier eigene Stücke arrangiert. Woraus konntest du schöpfen?
1: Erstmal aus der Lust, Klavier zu spielen. Und dann sind es alte, ganz alte Songskizzen, die über die Jahre entstanden sind. Das älteste ist 30 Jahre alt, 32 Jahre.
0: Also 30 Jahre her ist also auch Musikstudium so ein bisschen.
1: Ja, tatsächlich sind zwei Sachen während des Studiums entstanden. Also eins ist, das heißt Katharsis. Das war eine Aufgabe für einen Improvisationskurs. Und das andere heißt Happiness. Und es gab so einen Musikkurs für MIDI, Arbeiten am Computer. Und die Aufgabe war, verschiedene Instrumente mit dem Computer zu verbinden. Und damit das nicht so langweilig wird, habe ich mir das halt ausgedacht.
0: Jetzt wieder zurück in die heutige Zeit. Wie entstand denn die Idee, die alten Songskizzen wieder zum Leben zu erwecken?
1: Während der Corona-Zeit mussten alle zu Hause bleiben. Und das Land Sachsen-Anhalt hat die Idee Kultur ans Netz entwickelt. Einfach damit Kulturschaffende, Künstler, Musiker was tun, damit man nicht zu Hause versauert, wenn man nicht auftreten kann oder sonst wie oder anderweitig Aufträge kriegt. So war das angelegt, dass man halt sich überlegt, was man machen könnte. Und da habe ich gesagt, na, ich gucke mal, was ich bei mir so finde, was ich habe Songideen. Vielleicht kann man daraus was machen.
0: Dein Spektrum ist recht weit gefasst. Frühe Stücke haben wir eben schon gesagt, bis hin zum Jetzt und Hier. Wie lässt sich denn so die Entwicklung beschreiben und was gab vielleicht den Skizzen so die richtige Würze?
1: Zur Entwicklung muss ich sagen, viele Sachen habe ich schon in den 90ern mal produziert. Damals noch mit E-Gitarre und in Richtung Rock und Heavy Metal. Das hat mich dann aber nicht glücklich gemacht und irgendwann habe ich es dann halt sein gelassen. Und für den Sender brauchte ich immer mal wieder irgendeine Geschichte, mal schnell einen Sound, mal schnell was aufgespielt, schnell mal für einen Jingle oder so. Und da entstanden auch noch verschiedene Dinge. Ja, die habe ich dann gemacht, aber habe denen nicht weiter Beachtung geschenkt.
0: Aber die Entwicklung ist ja so weitergegangen. Du hast dich dann immer so ein bisschen, ja, wie sagt man, so schön weitergebildet, aber
1: naja, didaktisch halt, das, ja. Das wechselte halt hin und her. Also zunächst hatte ich mich im Studium gleichermaßen mit Gitarre und Klavier beschäftigt. Danach hatte ich die Gitarre dann erstmal eine Weile weggelegt, mich wieder mehr dem Klavier gewidmet. Und dann drehte sich das wieder um. Dann habe ich wieder mehr Gitarrensachen gemacht, die Sachen aus dem Studium fertig. Und das mündete ja dann in der ersten CD, in Camino, wo ich mich mit der Gitarre auseinandersetze und eben auch Stücke aus der Studienzeit halt spiele. Und danach brauchte ich wahrscheinlich wieder Abwechslung. So mit dem, und das Klavier ist immer, da kann man so viel machen, man ist nicht eingeschränkt, obwohl man auf der Gitarre auch nicht eingeschränkt ist, aber auf dem Klavier kann man eben, da ist ein anderes Klangspektrum und da kann man ziemlich frei und experimentell arbeiten. Also immer, wenn ich irgendwie weiterkommen will, mental mit der Musik, dann setze ich mich ans Klavier.
0: Okay, aber ja, wegen der ersten CD, die Würze gab, gaben halt ja auch andere Inspirationen, andere Musikern, die zwar eigentlich von der Gitarre herkamen, aber.
1: Genau. Ja, natürlich, da ist erstmal die Gitarrenhelden, die einen sowieso umgeben. Da gibt es eine ganze Reihe. Aber es waren eben auch verschiedene Gitarrenlehrer. Der eine, der war witzig, den habe ich irgendwann mal entdeckt. Und der brachte mir dann so lauter Geschichten. Wie spielt man das? Wie arrangiert man was und sowas? Und querbeet bei dem. Und den konnte ich beknien, dass er mir noch mal ein Jahr lang Sonderunterricht gibt, also Einzelunterricht. Und dann hat er mir eben noch mehr seine Schatzkiste geöffnet. Und der andere Gitarrenlehrer, der war halt in der Uni, der wusste halt immer genau Bescheid, was ich gerade brauche, so an Spirit, an Übelstücken und auch Sachen, die mich voranbringen in der knappen Zeit, die man denn da hat, ja.
0: Du hast nicht nur dem Klavier den nötigen Raum gegeben, es sind auch Soundcollagen entstanden. Welche Instrumente passten denn gut zur Stimmung und warum?
1: Ich habe mir ein paar Percussion-Instrumente gekauft, also eine Djembe und einen Regenstab und einen Kürbis und auch eine Ud. Zunächst wusste ich gar nicht, was ich damit anfangen will und ob ich das überhaupt gebrauchen kann. Bei der Ut war es tatsächlich Neugier. Mhm. Da wollte ich einfach nur mal wissen, wie fühlt sich sowas an? Wie kann man denn in so eine andere musikalische Welt eindringen, wenn nicht über so ein Instrument, was daherkommt, also hier aus dem Orient? Ja, das war eine sehr interessante Bereicherung. Die anderen Instrumente, die Percussion-Instrumente, kannte ich schon aus dem Studium. Also es ist ja ein rein akustisches Album. Und Collage deshalb, weil die eben, die sind unterstützende Elemente. Also es sollte schon immer ums Klavier gehen, im Schwerpunkt. Aber es sind unterstützende Elemente. Mal brauche ich mehr Rhythmus, mal brauche ich mit dem Regenstab ein bisschen Hintergrundsound. Da geht es auch um nichts weiter, außer dass es eben nicht nur das Klavier ist und die Gitarre.
0: Das hat dann die Stimmung so ein bisschen auch manchmal verstärkt. Was war vielleicht zum Beispiel jetzt mit dem Regenstab oder mit irgendwas?
1: Naja, mit der Djembe ist das ganz interessant, weil das habe ich eingesetzt bei dem Happiness. Ja, damals war es also ein Werk, was ich für Computer quasi geschrieben habe, ja, mit elektronischen Instrumenten, und da ist halt ein Soundgerüst entstanden und das hatte ich dann halt arrangiert mit diesen ganzen MIDI-Sounds, und jetzt habe ich das halt auf dem Klavier gespielt mit der Gitarre und Rhythmus dazu, und die Djembe hat jetzt da ganz klar Akzente gesetzt und das so richtig zum Leben gebracht. Also das Stück lebt jetzt richtig. Mhm. Ja.
0: Da sind wir jetzt auch schon so ein bisschen bei der Produktion. Wie bist du da denn vorgegangen und wie hast du deine Ideen arrangiert? So grob mal, wie muss man sich das so vorstellen?
1: Naja, zuerst habe ich angefangen, die Ideen tatsächlich zu sortieren und mich damit zu beschäftigen. Kann man daraus was machen? Was habe ich denn gemacht? Was steht denn da auf dem Papier? Wo kommt es her, wo könnte sich das hinentwickeln? Und dann habe ich gemerkt, ja, es lässt sich aus allem wirklich was machen, aus allen Ideen lässt sich was entwickeln. Und dann habe ich mich zunächst ans Klavier gesetzt und einfach gespielt, einfach improvisiert und gebastelt, probiert, hin und her und her und hin. Mhm. Und dann hat sich das irgendwann rauskristallisiert, so diese Arrangements haben sich dann quasi kristallisiert und ergeben. Zunächst, das habe ich dann auch aufgeschrieben, und dann habe ich erstmal gründlich geübt. Ja, diese ganzen Sachen, da geht sehr viel Zeit ins Land. Ja, dann irgendwann ist man halt so weit und dann nimmt man das halt auf, die Basics. Und dann beginnt eine ganz neue kreative Phase. Zum Beispiel bei dem Mirror of the Past entsteht am Anfang, ja, ich habe es ein bisschen bei Bach abgekupfert, aus dem wohltemperierten Klavier, und am Ende auch, und da entsteht eine Spannung. So ein Spannungsteppich quasi, den ich dann ein bisschen mit der Gitarre gefüllt habe, und dann steigert sich das. Zu dem Mirror of the Past muss ich sagen, das ist eins von den frühen, was ich mal auch schon als Rocknummer arrangiert hatte. Und aber durch diese Art und Weise, ich habe das da ähnlich gemacht, da habe ich mit der Gitarre gespielt und eine ähnliche Stimmung erzeugt, aber jetzt habe ich diese ähnliche Stimmung mit dem Klavier erzeugt, und ja, da entsteht sowas ganz Besonderes. Und während der Aufnahmen-Sessions passiert auch was ganz Tolles. Und zwar entstehen dann Sachen so aus dem Bauch. Ich improvisiere denn, und plötzlich ist eine Musik da. Ja, die habe ich nicht geahnt, die habe ich nicht gefühlt. Aber in dem Moment, wie ich den ersten Ton gespielt habe, nach den ganzen Aufnahmen habe ich den ersten Ton gespielt. Das ist das Stück Your Song zum Beispiel. Da floss das einfach, es war einfach da.
0: Was geben denn die Stücke inhaltlich wieder? Vielleicht so ein paar Stichworte. Würde jetzt ja auch zu weit sein, aber so einfach so.
1: Ja, also so.
0: Vorstellen kann.
1: Naja, das sind ja immer, die sind immer entstanden zu bestimmten Lebensereignissen. Ja, also zum Beispiel das Gaia, das ist zweifach. Das ist entstanden, weil ich irgendwie was brauchte. Für einen Sender brauchte ich eine Musik, für einen Spot. So, aber das ist natürlich auch in der Situation entstanden, und da war das alles emotional mit der Familie, mit der Firma, war das alles sehr anstrengend. Und Gaia heißt es, ist so ein Ursprung, zurückkehren zu den Wurzeln. Ein anderes ist halt das Mirror of the Past, da setze ich mich mit den Scheidungsproblemen, mit dem Scheidungsdrama meiner Eltern auseinander. Mit dem Imprisoned Soul zum Beispiel. Da geht es um meine umgepolte Linkshändigkeit. Also ich durfte früher mit rechts schreiben, habe ich aber nie gelernt, weil ich ja Linkshänder bin. Und das habe ich in dem Stück verarbeitet. Ja, dann habe ich den A-Level Blues. Das war auch eine witzige Aufgabe. Das war Abschlussprüfung in der Musikschule. Und dort sollte ich dann halt war aus drei Epochen was spielen. Und aus der modernen Zeit hatte ich nichts, da habe ich dann halt diesen Blues erfunden. Ja, und interessant ist auch das Katharsis, das habe ich 96 geschrieben. Das ist eigentlich, es ist eine Aufgabe im Studium, aber der Anlass war durchaus auch ein erfreulicher, nämlich da ist unser erstes Kind geboren. An der habe ich überhaupt nichts verändert. Es scheint perfekt gewesen zu sein, das, was ich da aufgeschrieben habe. Ich habe nur genau reingehört, was passiert da. Und ich glaube, da ist eine Perle entstanden. Das ist einfach rund insgesamt. Ich habe es einmal gespielt und das ist ohne Schnitt auf der CD.
0: Ja, der Titel deiner CD, Odyssee, ist das so mehr ein Gefühl oder doch eine Reise? Wie lässt sich das beschreiben? Das habe ich mich so überlegt.
1: Na, ich denke, das ist auch beides. Also, wenn man so jung ist, dann hat man die Kindheit, da ist man behütet und irgendwann sagt man sich so, ich will jetzt los. Und natürlich macht man genau das Gegenteil, was die Eltern einem raten, das ist so. Und dann macht man sich auf den Weg und dann sucht man Abenteuer, findet Freunde, findet nette und weniger nette Bekanntschaften, lernt eine Menge kennen, aber so ist es halt auf der einen Seite ein Gefühl und auf der anderen Seite auch das, was ich erlebt habe. Und letztlich, drittens, wird das wahrscheinlich jeder so durchmachen. Also eine Odyssee ist immer eine Reise zu sich selbst, von sich selbst weg, durch die Welt drumherum, durch die Gefühle ringsherum und wieder zurück zu sich selbst.
0: Das ist ja auch durch die Bilder auf der CD, auf dem Cover, sieht man, dass das doch schon irgendwo auch eine Reise ist.
1: Naja, die Bilder auf dem Cover, die zeigen mehr Wind und Wolken und Sonne. Und das macht dann auch schon wieder deutlich, worum es mir eigentlich auch geht. Dass man geht raus in die Sonne, man geht raus, guckt sich die Natur an, schaut aufs Wasser. Und wenn man am Meer ist, dann ist man doch, merkt man, wie klein man ist. Ja? Aber es entsteht eine große Sehnsucht, so in zu reisen. Ja? Und ich habe auch ein Stück, das heißt Misery Island, was genau das einfängt. Diese Sehnsucht, irgendwo hinzufahren, irgendwo hinzukommen, was man nicht kennt, weg. Ich kann das nicht beschreiben. Das ist jetzt keine Flucht oder sowas. Das ist auch nicht bewusst Abenteuer, sondern das ist irgendwas, es liegt in der Luft und ich muss es irgendwie erreichen. Aber ich erreiche es nie. Niemals erreicht man sowas.
0: Okay, klingt spannend. Ja, nach der Produktion jetzt Gitarre und Klavier, hast dich ja zweimal sehr intensiv beiden Instrumenten gewidmet. Was liegt dir denn mehr am Herzen jetzt?
1: Das möchte ich gar nicht so am Instrument festmachen.
0: Nee.
1: Es hängt von der Stimmung ab. Jetzt
0: Okay.
1: kann ich sagen, es hängt von der Stimmung ab, was ich mache. Ja, ich möchte jetzt wieder weil ich viel auch Klavier gespielt habe und da gut vorangekommen bin, möchte ich natürlich diesen Schwung jetzt mitnehmen. Aber ich werde wieder zur Gitarre zurückfinden, möchte noch mehr auf der Ut spielen und auch mehr mit diesen Percussions machen und mal sehen, was mir dazu einfällt. Aber ich glaube, dass ich mir jetzt ein Tor aufgestoßen habe, habe ich für verschiedene Stimmungen, für mentale Ereignisse, habe ich dann auch immer irgendwas, um mich da irgendwie wiederzufinden, so im Sound oder so. Also es hängt wird von der Stimmung abhängen, ob ich Klavier, Gitarre oder sowas spiele.
0: Ja, dann sind wir gespannt auf die nächsten Projekte und dann mal schauen. Herzlichen Dank fürs Gespräch.
1: Ja, gerne, danke auch.

0: Stufen.
1: Wie jede Blüte welkt und jede Jugend im Alter weicht, blüht jede Lebensstufe. Blüht jede Weisheit auch und jede Tugend. Zu ihrer Zeit und darf nicht ewig dauern. Es muss das Herz bei jedem Lebensrufe bereit zum Abschied sein und neu beginne, um sich in Tapferkeit und ohne Trauern in andere neue Bindungen zu geben. Und jedem Anfang wohnt ein Zauber inne, der uns beschützt und der uns hilft zu leben. Wir sollen heiter Raum um Raum durchschreiten, an keinem wie an einer Heimat hängen. Der Weltgeist will nicht fesseln uns und engen, er will uns Stuf um Stufe heben, weiten. Kaum sind wir heimisch einem Lebenskreise und traulich eingewohnt, so droht erschlaffen. Nur wer bereit zu Aufbruch ist und Reise, mag lähmender Gewöhnung sich entraffen. Es wird vielleicht auch noch die Todesstunde uns neuen Räumen jung entgegensenden. Des Lebens Ruf an uns wird niemals enden. Wohlan, denn Herz, nimm Abschied und gesunde.

0: 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Frei und unabhängig. Wie sagte schon Christian Morgenstern? Die Sterne lauter ganze Noten, der Himmel die Partitur, der Mensch das Instrument. Liebe Zuschauer, herzlich willkommen zu Kultur MDTV. Bald schon kein MDR mehr in Sachsen-Anhalt? Fragt sich der öffentlich-rechtliche Rundfunk. Ja, das kann passieren. Ein Ziel der AfD ist, den MDR-Rundfunkstaatsvertrag zu kündigen. Das ist nicht einfach so dahergesagt, keine Floskel. Rechtlich ist das möglich. Mit der Kündigungsfrist sendet der MDR dann ab 1. Januar 2029 nicht mehr in Sachsen-Anhalt. Der uneingeschränkte Zugang zu Informationen über regional wichtige Themen fällt einfach weg. Bleibt nur das Angebot der Zeitungen im Internet mit Bezahlschranke. Und was ist mit dem Lokalfernsehen, wie unser Sender KulturMDTV? Das Land Sachsen-Anhalt bekennt sich zu den Sendern. Seit 2024 ist im Mediengesetz des Landes eine finanzielle Förderung fest verankert. Die kommerziellen lokalen und regionalen Fernsehveranstalter haben die Aufgabe, ein journalistisches Programm mit regionalen Nachrichten zu produzieren, das aktuell, authentisch, vielfältig und qualitätsvoll berichtet. Mit einer AfD-geführten Landesregierung wäre das wohl in Frage gestellt. Die Förderung für uns Sender kommt aus dem Haushalt und ist somit angreifbar. Auch das ist nicht einfach so dahergesagt. Die AfD will für Sachsen-Anhalt genauso alle anderen Verträge mit den öffentlich-rechtlichen Rundfunk kündigen. Das heißt auch die ARD, das ZDF und Deutschlandradio. Ein Angriff auf die Freiheit und Unabhängigkeit der Medien. Wir solidarisieren uns deshalb mit dem MDR in Sachsen-Anhalt.
1: Das ist auch schön.
0: Ja, die Quelle können wir auch mit einbinden. Ja. Rotfrontgenossen, hoch.
2: Es ist mal wieder Zeit, ein gutes Buch zu lesen. Ich habe heute mal einfach mein eigenes Buch mitgebracht. Erzähltes und Ungesagtes meiner Großeltern Otto und Valentina Nagel. Ja, Kindheit, das ist für mich das Haus meiner Großeltern. Ja, wie mag es wohl sein, wenn man wieder dort ist, wenn einem die Großeltern Geschichten aus ihrem Leben erzählen? Das habe ich mir überlegt und habe dazu ein Buch geschrieben. Vor fast 100 Jahren, 1925, veranstaltete mein Großvater, der Künstler Otto Nagel, in der damaligen Sowjetunion eine große Ausstellung. Namhafte deutsche Künstler waren dort. Und er lernte in Petersburg Valentina kennen, seine spätere Frau und meine Großmutter. Wie das mit den beiden war, das erzählt die Geschichte Du, ich, Kino, die ich jetzt vorlesen möchte. Valentina und Otto, Du, ich, Kino. Ich höre ihre Stimme von weit her, bin jetzt an meinem Schreibtisch. Lese die zahlreichen Texte meiner Großmutter, ihre und die Autobiografie meines Großvaters. Suche nach Gedanken von Otto und Valentina, wie sie sich kennenlernten. Wie war das? Was haben diese jungen Menschen aus zwei völlig unterschiedlichen Kulturen gefühlt? Wie konnten sie sich finden? In Leningrad lebt die junge Valentina Nikitina. Nun treffen sich zwei Seelenverwandte. Beide lesen Dostojewski, Gorki und Zola. Die junge Frau kommt in die erste allgemeine deutsche Kunstausstellung, sieht Otto, wie die Besucher ihn feiern, auf russische Art. Der deutsche Künstler flog einfach voller Freude in die Luft. Otto Nagel führte Interessierte durch die Ausstellung. Valentina sah das erste Mal einen Deutschen von Angesicht zu Angesicht. Geht an ihm vorbei, oder doch nicht? Der junge Künstler weckte mit dem, was er erzählte, ihre Neugier. Aber er sprach auch eine unbekannte Sprache, Deutsch, jemand übersetzte. Otto Nagel hatte eine sehr sympathische Stimme. Unter jungen Valentina fielen besonders seine großen, graublauen Augen auf. Der Künstler, sehr schlank, groß und auf dem Kopf trug er eine russische Mütze. Von Deutschen hatte man keine allzu gute Meinung. Hat nicht einer meiner Brüder auch so eine Mütze, denkt Valentina und fühlt sich plötzlich irgendwie versöhnt mit dem Künstler. Valentina, in der Familie die Walke, Walutschka. Eine junge Frau von 20 Jahren, sehr klein, nur 1,58 Meter groß, braun-schwarzes, lockiges Haar. So fällt Otto auf mit ihren... Da fehlt ein Wort. So fällt Otto, fällt sie Otto auf. Muss ich mir gleich mal aufschreiben. Valentina in der Familie die Walka, Walutschka, eine junge Frau von 20 Jahren, sehr klein nur, 1,58 Meter groß, braun-schwarzes, lockiges Haar. Sie fällt Otto auf mit ihren ganz dunklen Augen, deshalb von Freunden auch liebevoll Kirschauge genannt. Von den Jahren des Hungers geprägt, aber immer aktiv und politisch interessiert. Zu Hause bleiben, Kinder haben, das wollte Valentina nicht. Dafür war sie viel zu lebendig. Ganz zuerst gab es nur das Theater. Nach der Zeit der Revolution und des Bürgerkriegs nahmen die jungen Leute ihr Leben selbst in die Hand und waren offen für Neues. So auch Valentina, ihre fünf Brüder und deren Freunde und ihre Freundinnen. Das Kennenlernen dieser Tag sollte für beide, für ihr ganzes Leben entscheidend sein. Der Künstler hatte etwas Besonderes an sich. Er war ein Mensch, ehrlich, sauber. Die große Liebe war es wohl nicht, es war einfach Neugierde, schreibt Valentina Jahrzehnte später. Der Otto Nagel hatte die Begegnung mit dieser jungen, ungestümen Frau anscheinend einen bleibenden Eindruck hinterlassen. Er fuhr ihr sogar nach Moskau hinterher, um sie zu suchen. Otto sprach nur wenige Worte Russisch, Valentina kannte vielleicht 10 deutsche Vokabeln. Die gemeinsame Sprache fehlte. Trotzdem verstand sie sich vom ersten Augenblick an ausgezeichnet. Was erzählt er nur? Die junge Frau will es unbedingt wissen, versucht es mit einem Wörterbuch. Sagte er etwas, dauerte es gut 25 Minuten, bis Valentina es verstand. Otto, der Künstler mit großem Talent als Zeichner, erfand eine wunderbare Methode. Es war unser Esperanto, wie ich in Notizen meiner Großmutter lese. Zum Beispiel zeichnete er Valentina klein und mager, daneben sich ganz lang und schlank, dazu ein Kino, ein internationales Wort. Zum besseren Verstehen tippte er ihr an die Brust, zeigte auf sich und sagte, du, ich, Kino.

0: Er ein Gottloser, ein Kommunist und dazu noch ein Deutscher. Sie eine junge Schauspielerin auf dem Weg zum Erfolg, russisch-orthodox erzogen. Otto Nagel, Anfang 30, aus dem Weddinger Arbeitermilieu, erlebte die Industrialisierung, den Ersten Weltkrieg, das Ende des Kaiserreichs, die Weimarer Republik, 1924 nun seine erste Reise in die Sowjetunion. Otto war vom Leben im Berliner Wedding gezeichnet, kaufte sich seine Bücher in der Brockensammlung für 5 Pfennige. Mit 14 Jahren verließ er die Schule, verdammt für die Familie Geld zu verdienen. Der Vater Karl Nagel, Kommodentischler mit einer kleinen Werkstatt in der elterlichen Wohnung in der Reinickendorfer Straße 67. Die Mutter Emma, geborene Baschin, stammt aus einer hungernden Familie. Otto Nagel, geboren 1894, als jüngster von 5 Jungs. Erst Arbeiterstreik, dann auf der Straße. Der Kommunist Nagel wird den Weg als freier Künstler. Seine Kunst soll, wenn nötig, anklagen, aufrufen und auch begeistern. Er, der den Alltag der Arbeiter am eigenen Leibe gespürt hatte. Nagel zeichnet und malt diese seine Wirklichkeit. Ein Autodidakt, der sich allmählich zum Künstler emporarbeitet. Nikita Kollwitz und Heinrich Zille findet er Gleichgesinnte. Nagel malt das Schicksal, die Kraft und die Hoffnung des Proletariats in großformatigen Bildern. Er hat Bilder, bei deren Anblick man vor Schmerz laut aufschreien könnte. So die Zeitung Rote Fahne. Hier in der Sowjetunion entstehen wenige Bilder. Sowjetische Genossen schenken ihm grobe Sackleinwand. Erstmals malt Otto Nagel auf Leinen. Die Palette farbintensiv, gelb, grün, blau und rot, hell und leuchtend. Valentina Nikitina lebte im jungen Staat Sowjetunion nach Revolution und Bürgerkrieg. Von ihrer Straße bis zum Winterpalais Blut und Kämpfe. Oktoberrevolution, Loschka, ihr Bruder und Valentina, gekleidet wie ein Junge, immer unterwegs. In großen Kesseln kochten die Soldaten Kascha, Buchweizengrütze oder Chi, Kohlsuppe, Hunger. Das Essen geteilt mit ihnen, für Valentina brach eine neue Zeit an. Aber sie war soweit, vieles zu begreifen und zu verstehen. Wir waren wie aufgezogen, aber niemand hatte uns gesagt, du musst das so machen. Ganz alleine mussten wir es wissen. Ja, es waren Jahre, die nicht einfach waren, höre ich später meine Großmutter sagen. In dieser unruhigen Zeit nutzt Valentina die Chance und geht nach einer kurzen Ausbildung als Sängerin und Schauspielerin ans Theater. Es galt, das Neue zu verkünden. Ihr 2 Jahre älterer Bruder Loschka wollte an der Front für eine neue Zeit kämpfen. Aufgewachsen ohne Vater war dessen Bibliothek für Valentina und Loschka ein Wegweiser ins Leben. Englische, französische und italienische Literatur, aber auch deutsche Bücher. Zu Hause Musik, Klavier, Gitarre, Balalaika. Unvergessliche Kindheit. Jedes Jahr verbrachte die Familie den Sommer in der Finanskaja Dacia bei Vyborg. Heute etwa 2 Autostunden von Petersburg entfernt am finnischen Meerbusen. Aber auch das war Kindheit. Russisch-japanischer Krieg. Erschießungen, Verhaftungen als Folgen der ersten Revolution. Valentina ging auf das Gymnasium und hatte dann noch Unterricht in Gesang, Tanz und Schauspiel. Später nach der Revolution war Bildung nur für den, der nebenbei noch arbeitete, Subotniki, möglich. Lenin hatte gesagt, wer nicht arbeitet, darf auch nicht essen. In der Küche einer Kaserne arbeitete Valentina nun mit gut 20 anderen Jungen und Mädchen eine Schule für das Leben. Die junge Frau hatte sehr schwere Jahre hinter sich. Diese Zeit brachte ihr die so geliebte Heimat noch näher. Valentina lernte ihr ganzes Leben und war sehr ehrgeizig, weil sie etwas erreichen wollte. Die beiden finden sich nach dem ersten Treffen in der Ausstellung auf dem Bankett mit Anatoli Lunatscharsky wieder. Otto Nagel, der Deutsche. Während und auch nach dem Ersten Weltkrieg hatte Valentina von diesem Land gehört. Nur wenig Gutes. Aber auch der sowjetische Mensch erfuhr trotz des vorangegangenen grausamen Krieges zum ersten Mal deutsche Freundschaft. Otto und Valentina Nagel gehen wenige Wochen nach ihrem Kennenlernen gemeinsam nach Deutschland. Für ihn seine treue Weggefährtin, ein Leben lang. Für sie vermutlich ein Weg, mit der Flucht alles hinter sich zu lassen. Nicht jedes junge Mädchen konnte aus dem Land ausreisen. Das erzählten sich die Leute. Auch für Valentina war es nicht einfach. Sie hatte die Schule gerade beendet. Die Zukunft lag vor ihr. Aber hatte sie mit Otto Nagel eine Chance auf ein anderes, vielleicht besseres Leben? Diese und noch viele andere Geschichten aus dem Leben meiner Großeltern finden sich in diesem Buch. Viel Spaß beim Lesen. Oder viel Freude. Spaß ist es eigentlich nicht. Nee.
1: Ja?
0: Spaß ist es eigentlich nicht. Freude.
1: Spaß kann man immer haben.
0: Ja.

0: Herzlich was?
1: Die Landesregierung hat am 20. Mai 2026 das neue Kulturfördergesetz verabschiedet. Die Unterstützung von Kunst und Kultur als Staatsziel ist damit erstmals in Form eines Gesetzes verankert. Im Oktober 2025 der Landesregierung vorgelegt, folgte eine umfängliche Beratung und schriftliche Anhörung. Staatsminister und Minister für Kultur Rainer Robra, CDU, betonte im Landtag:
2: Es stellt klar, welche zentralen Kulturbereiche und Infrastrukturen Unterstützung erwarten dürfen. Eine Förderung, die die Eigenständigkeit von Kunst und Kultur sowie deren Entwicklung nach eigenen Grundsätzen und eigenem Selbstverständnis zu respektieren hat, das hebt das Gesetz hervor. Damit schaffen wir Rechtssicherheit, Verlässlichkeit und Transparenz. Dahinter kommt niemand mehr zurück. Das Gesetz richtet sich nicht gegen die AfD, aber es kommt zur rechten Zeit. Jetzt endlich schützt die höchste Autorität im Land, der Gesetzgeber, Kunst und Kultur in unserem wunderschönen Sachsen-Anhalt vor neuen Angriffen gegen die Werte, für die alle Menschen stehen, die in Kunst und Kultur tätig sind oder die jeden Tag zum treuen Publikum gehören. Und das sind jährlich beispielsweise allein 2 Millionen Museumsbesucher und 1,7 Millionen in den Bibliotheken. Unsere öffentlichen Bühnen erfreuen jährlich rund 500.000 Gäste. Das sind im Bundesvergleich überdurchschnittlich viele und annähernd so viele wie in den Fußballstadien unseres Landes. Getragen wird das alles von unseren Kommunen und Tausenden von Mitgliedern unserer über 600 Kultur- und Fördervereine. Auch das sind pro Kopf mehr als in jedem anderen Bundesland. Sie haben sich gerade zu einem Netzwerk zusammengeschlossen. Meine Damen und Herren, Heimat und Identität, Nation und Vaterland, auch Patriotismus, sind Begriffe, die wir uns nicht wegnehmen lassen. Niemand muss uns an die damit verbundenen Werte erinnern. Sie prägen die Praxis unserer Kulturpolitik von der Himmelsscheibe von Nebra, der Schamanin von Bad Dürnberg und den Merseburger Zaubersprüchen an, die wir gerade auf dem Weg zum Welterbe begleiten. Um König Heinrich I., der kluge Bündnisse schmiedete und dessen Herzensort Quedlinburg gerade erblüht, Kaiser Otto den Großen, dessen Grab wir vor dem Verfall retten und der weit mehr als ein Deutscher war, Luther, Bad Lauchstädt, Bismarck, dessen Geburtsort Schönhausen hergerichtet wird, und Nietzsche, dem alles Engstirnige fremd war, kümmern auch wir uns. Aber es geht weit darüber hinaus. Unsere großartigen Dome und Klöster, darunter das Kloster unserer lieben Frauen mit seiner internationalen Gegenwartskunst und die Moritzburg mit ihrer bedeutenden Sammlung der klassischen Moderne und aus Tagen der DDR, Melanchthon, Cranach, Gericke, August Hermann Franke, Telemann, Bach, Händel, Moses Mendelssohn, Winckelmann, Fürst Franz und sein Gartenreich, Gottfried August Bürger, Novalis, Kurt Weil, das Bauhaus in Magdeburg als die Stadt des neuen Bauwillens, Junkers, unsere Gegenwartskünstler wie Neo Rauch, Nora Mona Bach oder Moritz Götze, die Klopstock-Preisträger und andere Schriftsteller, nicht zuletzt des Mitteldeutschen Verlages, die Bibliotheken, Museen, Theater, Orchester und Chöre, auch Festivals und noch viel mehr bis in die Gegenwart hinein. Das alles steht für jeweils eine Facette im Kaleidoskop unserer an Welterben, also touristischen Premium-Destinationen, reichen Kulturlandschaft. Und alle diese... Ja, und alle diese guten Seiten der deutschen Geschichte schützen, pflegen und fördern wir stetig und beharrlich, wie es das Gesetz nun zum Ausdruck bringt. Ein starkes, selbstbewusstes, geeintes Deutschland und ein gemeinsames Europa in Vielfalt mit einem offenen und neugierigen Blick der Welt zugewandt, sind keine Gegensätze. Aber wir bekennen uns im Bewusstsein unserer Verantwortung vor der Welt auch zu den negativsten Seiten unserer Geschichte. Daran zu erinnern, ist nicht die Verewigung eines Schuldkomplexes, nicht die künstliche Aufrechterhaltung eines Schuldgefühls, kein ritueller Schuldkult, wie abschätzig polemisiert wird, und auch schon lange keine Vergangenheitsbewältigung mehr, sondern ernsthafte Mahnung, möge es nie wieder passieren, nirgendwo auf dieser Welt. Deswegen schützen und fördern wir jüdische Kultur und ihr Erbe und betreiben die Gedenkstätten sowie das Grüne Band. Nicht zuletzt unterstützen wir das Nationale Zentrum Kulturgutverluste hier bei uns in Magdeburg. meine Damen und Herren, Kunst und Kultur sind frei. Um vital zu sein, brauchen sie Freiräume, in denen sie sich entfalten können. Solche Gelegenheiten kann der Staat schaffen. Das ist sein Auftrag. Kulturpolitik ist die Kunst des Ermöglichens. Kunst und Kultur sind niemandem untertan, keiner Herrschaft dienstbare Magd und keiner Ideologie unterworfen. Ja, ich muss nicht alles fördern, das ist vollkommen richtig, aber ich muss alle gleich behandeln, und zwar nach ausschließlich künstlerischen Maßstäben. Und wenn wir zur Abwehr von nationalsozialistischem Gedankengut, von Antisemiten und Rassisten bewusst Grenzen ziehen, brauchen wir dafür eine gesetzliche Grundlage, die vor der Verfassung Bestand hat, wie unser neues Gesetz. Und was strafrechtliche Normen verletzt, ist kein Fall für die Kulturpolitik, sondern für den Staatsanwalt.
1: Abschließend gab der Kulturminister mahnende Worte auf dem Weg.
2: In unserer Kulturgeschichte, meine Damen und Herren, hat es vom Heiligen Römischen Reich der Ottonen bis heute kaum jemals Kulturbrüche gegeben, wie man sie uns nun zumuten will. Vielleicht in den nachreformatorischen Wirren in Bismarcks Kulturkampf im Nationalsozialismus und mit dem 11. Plenum des ZK der SED 1965, dem Kahlschlag-Plenum. Meine Damen und Herren, die Wende 89-90 war eine Rolle nach vorn, die Wende der AfD wäre eine Rolle rückwärts. Das steckt wirklich hinter Deutschdenken statt Moderndenken. Sapere aude, gebrauche deinen Verstand, Volk von Sachsen-Anhalt, und hüte dich vor denen. Danke.
1: Dr. Hans-Thomas Tillschneider sprach für die AfD. Das Gesetz besitze keine Definition, was unter dem Begriff Kultur überhaupt verstanden werden soll, so der Abgeordnete. Das sei lediglich ein, Zitat, Sammelsurium von Wünschbarkeiten, ein Vielfaltslobgesang der Altparteien, Zitat Ende. Aus AfD-Sicht sei Kultur in Sachsen-Anhalt deutsche Kultur. Holger Hövelmann, SPD, betonte, dass das Kulturgesetz auch eine faire Vergütung künstlerischen Schaffens und kulturvermittelnder Tätigkeit verankert hat, was ein wichtiges Anliegen der SPD ist. Holger Hövelmann gab abschließend zu bedenken,
0: einschränken. Dieses Land, meine sehr verehrten Damen und Herren, hat in zwei Diktaturen sehr schlechte Erfahrungen mit einer ideologisch geprägten Kulturpolitik gemacht. Es geht nie gut aus, wenn versucht wird, den Bürgerinnen und Bürgern, den Künstlerinnen und Künstlern in diesem Land ein wie auch immer geartetes, weltanschauliches oder patriotisches Bekenntnis abzupressen, um wohlwollend eine Förderung zu bekommen oder jenen, die sich verweigern, diese Förderung zu verweigern. Das erinnert an schlimmste dunkle Zeiten. Das, was Sie wollen, Herr Tillschneider, ist das Ende einer freien Kultur, wie wir sie kennen. Sie wollen Kulturschaffenden und Vereinen vorschreiben, was sie zu denken und zu tun haben. Sie wollen vorgeben, wie Kultur in diesem Lande auszusehen hat und wie nicht. Sie können nicht damit leben, dass Kultur vielfältig und mehrdeutig ist, dass sie bunt und widerspenstig ist. Sie haben ein kleinkariertes Bild von der großartigen Kultur in unserem Land. Ihren kulturpolitischen Kleingeist wollen wir hier nicht. Und ich sage Ihnen, die SPD wird das Grundgesetz und die Freiheit von Kunst und Kultur verteidigen. Ich kann nur allen Freunden von Kunst und Kultur zurufen, wehret den Anfängen. Augen auf bei der Wahl am 6. September. Die Freiheit von Kunst und Kultur ist demokratisch wählbar. Wir brauchen in diesem Land keine kunst- und kulturfreundliche Alternative. Herzlichen Dank.
1: Stefan Gebhardt, Die Linke, nannte wichtige Eckdaten. Das Gesetz sei eine klare Stärkung des Parlaments und
3: es regelt die Grundsätze der Kulturförderung und damit die Kunst- und Kulturförderung in unserem Land wird sie deutlich verlässlicher gestaltet. Und ja, die Kulturlandschaft ist aktuell in großer Sorge um ihre Existenz und um Sorge vor staatlichen Eingriffen. Viele Vereine, viele Verbände, Initiativen, Theater, Orchester, Galerien, aber auch Museen verschaffen sich gerade lautstark Gehör, weil sie die Kunstfreiheit in unserem Land bedroht sehen. Und mit den heftigen Angriffen aus den Reihen der AfD auf mittlerweile zahlreiche Kultureinrichtungen in unserem Land ist ja klar, wo diese Reise hingehen soll. Weg von der Freiheit der Kunst hin zu einer national geprägten Suppe, die hauptsächlich Herrn Tillschneider schmecken soll. dass das dann alles nichts mehr mit Kunst und Kultur und schon gar nichts mit deren Freiheit zu tun hat, sondern vielmehr mit Willkür, ist wohl der Kulturlandschaft deutlich bewusst geworden. Und deswegen ist es gut und richtig, wenn jetzt Kulturakteure deutlich darauf hinweisen und vor den katastrophalen Folgen einer AfD-Kulturpolitik warnen. Umso wichtiger und richtiger ist die Antwort des Parlaments mit diesem Kulturfördergesetz. Es ist quasi ein gesetzlicher Schutzraum für unser reiches Kulturland Sachsen-Anhalt. Es ist ein Schutzraum für die Vielfalt und die Lebendigkeit unserer Kulturlandschaft.
1: Das Gesetz trage der Kultur in unserer pluralistischen Gesellschaft Rechnung, betonte Andreas Silbersack, FDP.
4: Wir haben zum Glück in dieser Republik ein Grundgesetz. Und dieser hat in Artikel 5 Absatz 3 ganz klar formuliert, dass diese Kunstfreiheit den Menschen in diesem Land nicht zu nehmen ist.
1: In Richtung AfD erklärte Silbersack:
4: Nicht zu machen. Wir stehen hier klar auf dem Fuße des Grundgesetzes und der Vielfalt. Sie lassen im Grunde genommen die Vielfalt in diesem Land versiegen, die Vielfalt an Kultur, an Kunst. Und das ist etwas, und Sie müssen sich leider auch mit Ihrem eigenen Programm konfrontieren lassen, was mit uns nicht zu machen ist. Wenn in den Behörden sitzende Mitarbeiter dann darüber entscheiden, ist das jetzt identitätsstiftend oder nicht, dann habe ich eine ungefähre Vorstellung davor, in welchem Maße im Grunde genommen ein Siechtum an Kunst und Kultur und eine Abwanderung in diesem Land stattfinden würde. Das ist auch Grund genug dafür, dass wir genau dieses Kulturfördergesetz schaffen, um dieser Sache entgegenzuwirken, die Sie andenken, meine Damen und Herren.
1: Und Wolfgang Aldag, Bündnis 90 Die Grünen, merkte kritisch an, dass die Verankerung von 1,5% des Landeshaushalts für die Kultur nicht im Gesetz verankert wurde. Die Grünen wollten damit auch ein Signal an die Kommunen senden. Aldag ging kurz auf das Zusammenarbeiten für das Gesetz ein.
5: Kommen wir aber nochmal zu dem Gesetz. Es war ja anfangs, als es eingebracht wurde hier in den Landtag, etwas nüchtern gestaltet. Und im Verfahren im Ausschuss konnten wesentliche Verbesserungen erreicht werden. Und da gilt mein ausdrücklicher Dank den Akteuren, den Verbänden, den Vereinen, den Kulturschaffenden im Land, die sich hier gut eingebracht haben, in dieses gesamte Verfahren wertvolle Hinweise gegeben haben. Und dann gilt auch der Koalition und auch den anderen Fraktionen, die sich hier mit eingebracht haben. Es ist wirklich nochmal was Besseres rausgekommen.
1: Das Kulturfördergesetz sendet ein klares Signal an die Kulturschaffenden im Land. Kultur sei mehr als ein Freizeitangebot. Sie bilde, schaffe Identität und sei Freiheit, erklärte Andreas Schumann, CDU.
6: Und jetzt besonders wichtig ist uns dabei der Blick in den ländlichen Raum. Kultur darf nicht auf wenige große Zentren beschränken. Gerade in der Fläche leisten Kulturvereine, kleine Bühnen, ehrenamtliche Initiativen und kommunale Einrichtungen einen unschätzbaren Beitrag zum gesellschaftlichen Leben. Gerade dort schaffen sie Begegnungen, sie schaffen Zusammenhalt vor Ort. Ich selbst bin Präsident des Chorverbandes. Ich kann mich erinnern, wie gerade im ländlichen Raum in der Altmark die Chorprobe die einzige mögliche Möglichkeit ist, zusammenzukommen und gemeinsam Kultur zu machen.
1: Das Kulturfördergesetz wurde mit den Stimmen von CDU, Die Linke, SPD, FDP und Bündnis 90 Die Grünen sowie der fraktionslosen Abgeordneten beschlossen. Die AfD enthielt sich. 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

0: Da ist man Kind und erlebt eine Geschichte, die man nicht verstehen kann. Das war 1983, da war ich 11 Jahre alt. Meine Großmutter starb und mit ihr habe ich auch das Haus von Otto und Walli Nagel verloren. In dem Haus war das Atelier von dem Künstler Otto Nagel. Ich konnte damals nicht verstehen, was passiert ist, warum es keine Gedenkstätte wurde.
1: Die Familie des Künstlers Otto Nagel politisch verfolgt und um den Nachlass gebracht.
0: Die Zeit ging hin und dann kamen die Wände und die Zeit verging. Und meine Mutter hat auch nicht darüber gesprochen, was passiert ist. Ich wusste zwar, ja gut, ich konnte mein Abitur nicht machen in der DDR 1988, dass es damit vielleicht zusammenhängen könnte, aber irgendwie habe ich die Geschichte um den Fall Otto Nagel immer mit mir herumgeschleppt, mitgeschleppt, das ganze Leben.
1: Recherchiert aus gut 3000 Dokumenten des DDR-Staatsapparats und von Museen.
2: Die Geschichte ist nach so langer Zeit auch meine Geschichte geworden. Und das bedeutet mir sehr viel. Also ich habe sie nicht erlebt, aber ich habe sie erzählt bekommen, diese Geschichte. Und wenn man sich damit beschäftigt, berührt mich das sehr stark.
0: Es gab einige Momente, die mich im Ergebnis sehr berührt haben. Erst einmal auf jeden Fall diese erste Akte, die schon im Titel zeigte, worum es geht. Da ging es um den Nachlass, da ging es um die Zeit 1983, als meine Großmutter starb. Und es war auch der Staatssekretär für Kultur der DDR, Kurt Löffler, aus dessen Büro diese Akte stammte. Diesen Namen kannte ich aus einem Zeitungsartikel Anfang der 90er Jahre, in dem meine Mutter einem Journalisten die Geschichte kurz erzählt hatte. Daher wusste ich den Namen noch und ich wusste, dass er irgendwie damit zusammenhängt. Und das hat mich schon berührt, als wir diese Akte gefunden haben. Und das Zweite war, wir haben kurz danach auch die Akte gefunden, dass meine Mutter 1990 versucht hat, das Erbe zurückzubekommen, die Bilder, das Haus. Und diese Akte dazu, zu diesem Restitutionsverfahren, was gut über 8 Jahre ging, das hat mich auch sehr berührt, dass es dann am Ende nicht geklappt hat und dass viele damals auch noch dagegen gewirkt haben. Das war sehr berührend.
2: Die wesentliche Erkenntnis daran ist, dass wir in einem sehr korrupten Staat aufgewachsen sind, mit einer sehr verlogenen Gesellschaft. Und da zähle ich jeden zu. Also man sprach eine doppelte Sprache, eine offizielle und eine private. Und die Erkenntnis ist, dass man mit so einer Haltung keinen Staat machen kann. Also gar keinen. Ja? Keine Gesellschaft lässt sich mit so einer verlogenen Grundhaltung gestalten und fortschrittlich entwickeln.
0: Im Zuge der Recherche konnte ich aber auch erfahren, dass meine Eltern versucht haben, nach 1990, also vor allen Dingen um die Zeit 1994, als der 100. Geburtstag von Otto Nagel war, sie haben versucht, dass sie das Otto-Nagel-Haus weiterführen. Das Haus, was sie Ende 1978 verlassen haben. Und das hat mich sehr berührt, dass sie eigentlich den Weg nochmal gehen wollten, was ich nicht erwartet hätte. Dass sie den Mut haben und die Kraft aufbringen wollten, dieses Haus weiterzuführen am Märkischen Ufer.
2: Wenn man ein Buch im Eigenverlag herausbringt, ist es natürlich erstmal eine sehr große Herausforderung. Aber wir können selbst entscheiden, wie wir das gestalten, wir können selbst entscheiden, was wir schreiben und wir können selbst entscheiden, wie wir es schreiben. Bei Verlagen, die dazukommen, muss man natürlich immer Verlagsinteressen mit berücksichtigen. Und da sind wir leider auf taube Ohren gestoßen. Also man wollte die Geschichte nicht so hören, wie wir sie erzählen müssen, sondern man wollte durchaus eine schöne, leichte, seichte Geschichte haben, die sich verkaufen lässt. Aber wir wollten halt eine konkrete Geschichte, eine detailreiche Geschichte und eine wahrheitsgetreue Geschichte erzählen. Und da erschien uns der Eigenverlag als beste Lösung.
0: Das Buch, der Fall Otto Nagel, Kunstraub in der DDR, ja, es ist irgendwo vielleicht ein Krimi um die Kulturpolitik der DDR. Es ist vielleicht auch eine Familiengeschichte, die Geschichte der Familie Schallenberg-Nagel. Es zeigt vieles, viele Facetten. Und es ist vielleicht auch ein persönliches Buch, aber genau das wollte ich nicht. Also ich wollte schon den Abstand haben. Ich wollte nicht sagen, ich bin das Opfer oder unsere Familie ist das Opfer, sondern es sollte schon wirklich akribisch recherchiert sein und das haben wir auch gemacht. Und deshalb ist es auch so, dass den größten Teil des Buches mein Partner geschrieben hat, Bernd Schallenberg, und ich.

Nagelhaus 1973 bis 1979. Eine kritische Analyse, die schonungslos offenlegt, wie skrupellos der Griff des DDR-Staatsapparats nach dem Erbe war. 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

Das Leben des Künstlers Otto Nagel, kurz erzählt, von zeichnenden Rabauken, wie Nagel sich später erinnerte, zum Kulturakteur der Weimarer Republik, über den in der NS-Zeit verfolgten Künstler bis hin zum alten Maler in der frühen DDR. Eng verbunden mit dieser Biografie ist das Schaffen von Nagel. 20 Werke, größtenteils in Farbe, zeigen in der Broschüre »Der Künstler Otto Nagel ist zurück« die künstlerische Vielfalt von 1919 bis 1965. Als Enkelin habe ich die Geschichten zu den Werken recherchiert, oft auch erst entdeckt. Eine kleine Broschüre zum Blättern, Lesen, Inhalten, erhältlich im Buchhandel oder in unserem Shop.

Damit es Frieden in der Welt gibt, müssen die Völker in Frieden leben. Damit es Frieden zwischen den Völkern gibt, dürfen sich die Städte nicht gegeneinander erheben. Damit es Frieden in den Städten gibt, müssen sich die Nachbarn verstehen. Damit es Frieden zwischen Nachbarn gibt, muss im eigenen Haus Frieden herrschen. Damit im Haus Frieden herrscht, muss man ihn im eigenen Herzen finden.

Es war mal wieder Zeit, in unserem Bücherregal zu stöbern. Und da habe ich ein Buch gefunden von Kurt Tucholsky, Merkt ihr nicht. Und es sind interessante Gedanken, die er hatte. Und da habe ich etwas rausgesucht von 1924, also genau vor 100 Jahren. Gesicht. Für George Cross, der uns diese sehen lehrte. Ein ziemlich gedrungener Kopf, keine allzu hohe Stirn, kühler kleine Augen, eine Nase, die gern in Gläser sich senkt, ein Mund, der kalt befiehlt und eine unangenehme Zahnbürste, die den Schnurrbart macht. So sieht dieses Gesicht aus. Ein gut fundierter schwarzer Rock, eine mäßig geschlungene Krawatte mit einer Art Perle darin, ein immer sauberer Kragen, das ist auch noch zu sehen. Das Haar ist an den Ohren kurz geschnitten. Der ganze Mann ist reinlich, putzt sich morgens die Fingernägel, rasiert sich oder lässt sich rasieren. Schon als junger Mensch drängelte er sich, nicht allzu interessiert, durch die Türen der College-Seele. Seine Mama sagte: Hubert, wann kommst du heute nach Hause? Und er gab nicht allzu freundlich Auskunft, büffelte, bestand Examina, wurde aufgerufen. Hubert, so und so. Und dann erhob er sich, ein bisschen unterwürfig, ein bisschen angstvoll, nicht sehr aufgeregt, kalt eigentlich. Trat in den Staatsdienst, rückte rasch auf. Lange Vormittage mit schwierigen Aktenarbeiten, mit leeren Pausen, wo das Frühstück aus der Aktentasche genommen wurde, daran lag auch ein Brief, der ärgerlich war und einer, der für den Abend eine kleine außerdienstliche Freude verhieß. Im Übrigen kalt bis an das Herz hinan. Ab und zu mal ein Buch gelesen, das nicht zur Sache gehörte. Einmal Spengler versucht, dolles Zeugs. Mit der Briefeschreiberin zu Harz Tantris gegangen. Sehr poetisch. In der Pause: Möglicherweise werde ich in diesen Tagen in eine andere Abteilung versetzt. Na Gott sei Dank. Im Kriege Kompanieführer. Unerbitterlich kalt. Kalt zu den Kanzleidienern, die sich nicht wehren konnten. Kalt zu den jungen Assessoren. Habe das auch mal durchmachen müssen. Kalt zur Welt, kalt zu Gott. Verheiratet. Hat zwei Kinder. Liebt sie auf seine Weise, lacht gern mal abends über einen dicken Witz, weiß noch drei Wirtinnenverse, die anderen leider vergessen. Ist felsenfest von der Richtigkeit des Staatsgefüges, der Rechtsprechung, der Kirche und der allgemeinen sittlichen Grundlagen überzeugt. Hat auch weiter nicht darüber nachgedacht, sieht gar nicht schlecht aus, wenn er am Schreibtisch sitzt und sich bei den Ordern der vielen Aktenstücke einmal kurz räuspert. Ist doch wer. Für

befindet sich in völliger Harmonie mit Land, Majorität und Volksgemeinschaft. Liebt den preußischen Adel nicht übermäßig, ist ihm unangenehm, ist aber tadellos korrekt und höflich. Nach oben durchaus kleiner, bürgerlicher, nach unten selber Adel. Repräsentiert, macht Karriere, wird wohl nächstens irgendein großes Tier werden. Gesandter, Ministerialdirektor, Staatssekretär, ach was weiß ich. Deutschland? Deutschland.

0: Du, Mann an der Maschine und Mann in der Werkstatt. Wenn sie dir morgen befehlen, du sollst keine Wasserrohre und keine Kochtöpfe mehr machen, sondern Stahlhelme und Maschinengewehre, dann gibt es nur eins. Sag nein. Du, Mädchen hinterm Ladentisch und Mädchen im Büro. Wenn sie dir morgen befehlen, du sollst Granaten füllen und Zielfernrohre für Scharfschützengewehre montieren, dann gibt es nur eins. Sag nein. Du, Besitzer der Fabrik, wenn sie dir morgen befehlen, du sollst statt Puder und Kakao Schießpulver verkaufen, dann gibt es nur eins. Sag nein. Du, Forscher im Laboratorium, wenn sie dir morgen befehlen, du sollst einen neuen Tod erfinden gegen das alte Leben, dann gibt es nur eins. Sag nein.
1: Du, Dichter in deiner Stube, wenn sie dir morgen befehlen, du sollst keine Liebeslieder, du sollst Hasslieder singen, dann gibt es nur eins, sag nein. Du, Arzt am Krankenbett, wenn sie dir morgen befehlen, du sollst die Männer kriegstauglich schreiben, dann gibt es nur eins, sag nein. Du, Pfarrer auf der Kanzel, wenn sie dir morgen befehlen, du sollst den Mord segnen und den Krieg heilig sprechen, dann gibt es nur eins, sag nein. Du, Kapitän auf dem Dampfer, wenn sie dir morgen befehlen, du sollst keinen Weizen mehr fahren, sondern Kanonen und Panzer. Dann gibt es nur eins. Sag nein.
2: Du, Pilot auf dem Flugfeld, wenn sie dir morgen befehlen, du sollst Bomben und Phosphor über die Städte tragen, dann gibt es nur eins. Sag nein. Du, Schneider auf deinem Brett, wenn sie dir morgen befehlen, du sollst Uniformen zuschneiden, dann gibt es nur eins. Sag nein. Du, Richter im Talar, wenn sie dir morgen befehlen, du sollst zum Kriegsgericht gehen, dann gibt es nur eins. Sag nein. Mann auf dem Bahnhof, wenn sie dir morgen befehlen, du sollst das Signal zur Abfahrt geben für den Munitionszug und für den Truppentransport, dann gibt es nur eins. Sag nein.
0: Du, Mann auf dem Dorf und Mann in der Stadt, wenn sie morgen kommen und dir den Gestellungsbefehl bringen, dann gibt es nur eins. Sag nein. Du, Mutter in der Normandie und Mutter in der Ukraine. Du, Mutter in Frisco und London. Du, am Hoang Ho und am Mississippi. Du, Mutter in Neapel und Hamburg und Kairo und Oslo. Mütter in allen Erdteilen. Mütter in der Welt. Wenn sie morgen befehlen, ihr sollt Kinder gebären, Krankenschwestern für Kriegslazarette und neue Soldaten für neue Schlachten. Mütter in der Welt, dann gibt es nur eins. Sagt nein. Mütter, sagt nein. Denn wenn ihr nicht nein sagt, wenn ihr nicht nein sagt, Mütter, dann
3: In den lärmenden, dampfdunstigen Hafenstädten werden die großen Schiffe stöhnend verstummen und wie titanische Mammutkadaver wasserleichig, träge, gegen die toten, vereinsamten Kaimauern schwanken. Algen, Tang und Muschel überwehst, den früher so schimmernden, dröhnenden Leib, friedhöfig, fischfaulig duftend, mürbe, siech, gestorben.
4: Die Straßenbahnen werden wie sinnlose, glanzlose, glasäugige Käfige, blöde verbeult und abgeblättert neben den verwirrten Stahlskeletten der Drähte und Gleise liegen. Hinter morschen, dachdurchlöcherten Schuppen, in verlorenen, kraterzerrissenen Straßen.
3: Eine schlammgraue, dickbreiige, bleierne Stille wird sich heranwälzen. Gefräßig, wachsend, wird anwachsen in den Schulen und Universitäten und Schauspielhäusern, auf Sport- und Kinderspielplätzen, grausig und gierig, unaufhaltsam.
4: Der sonnige, saftige Wein wird an den verfallenen Hängen verfaulen. Der Reis wird in der verdorrten Erde vertrocknen. Die Kartoffel wird auf den brachliegenden Äckern erfrieren und die Kühe werden ihre todsteifen Beine wie umgekippte Melkschemel in den Himmel strecken.
3: In den Instituten werden die genialen Erfindungen der großen Ärzte sauer werden, verrotten, pilzig verschimmeln.
4: In den Küchen, Kammern und Kellern, in den Kühlhäusern und Speichern werden die letzten Säcke Mehl, die letzten Gläser Erdbeeren, Kürbis und Kirschsaft verkommen.
3: Das Brot unter den umgestürzten Tischen und auf zersplitterten Tellern wird grün werden und die ausgelaufene Butter wird stinken wie Schmierseife. Das Korn auf den Feldern wird neben verrosteten Pflügen hingesunken sein wie ein erschlagenes Heer. Und die qualmenden Ziegelschornsteine, die Essen und die Schlote der stampfenden Fabriken werden, vom ewigen Gras zugedeckt, zerbröckeln, zerbröckeln, zerbröckeln.
4: Dann wird der letzte Mensch mit zerfetzten Gedärmen und verpesteter Lunge antwortlos und einsam unter der giftig glühenden Sonne und unter wankenden Gestirnen umherirren. Einsam zwischen den unübersehbaren Massengräbern und den kalten Götzen der gigantischen, betonklotzigen, verödeten Städte.
3: Der letzte Mensch. Dürr, wahnsinnig, lästernd, klagend.
4: Und seine furchtbare Klage. Warum? Wird ungehört in der Steppe verrinnen. Durch die geborstenen Ruinen wehen, versickern im Schutt der Kirchen. Gegen Hochbunker klatschen, in Blutlachen fallen, ungehört, antwortlos. Letzter Tierschrei des letzten Tieres Mensch.
3: All dieses wird eintreffen.
5: Morgen. Morgen vielleicht.
1: Vielleicht heute Nacht schon. Vielleicht heute Nacht.
2: Wenn.
0: Wenn.
4: Wenn ihr nicht Nein sagt.

0: Geboren bin ich in Berlin, Kindheit in den 1970er Jahren im Museum Otto-Nagelhaus an der Spree, gestrandet vor 32 Jahren in Magdeburg. Vor 128 Jahren, am 27. September, wurde mein Großvater geboren. Wenn ich so durch Magdeburg gehe, finde ich seine Spuren. Von der großen Diesdorfer Straße, Höhe Westfriedhof, geht die Heinrich-Zille-Straße ab. Und im Kunstmuseum steht die Plastik von Käthe Kollwitz. Die Straße mit dem Namen der Künstlerin geht von der Halberstädter Chaussee ab. Und mein Großvater? Die Straße, die nach ihm benannt ist, ist im Kannstieg zu finden. Zille und Kollwitz waren seine Wegbegleiter, Künstler, mit denen er bis zum Lebensende freundschaftlich verbunden war. Otto Nagel, geboren 1894 im Arbeiterbezirk Berlin-Wedding. Mit seinen sozialkritischen Werken der 1920er Jahre, Arbeiterkinder, Arbeitslose, ausgesogene Väter und Mütter, zeigt er als Künstler das Elend seiner Welt. Später, im Zweiten Weltkrieg, war er der Chronist seiner Heimatstadt Berlin. In Kürze stehen die Werke von Otto Nagel im Fokus von zwei Ausstellungen. Die Ausstellung Otto Nagel, Menschensucher und Sozialist ist im Museum Eberswalde vom 21. Oktober 2022 bis 2. April 2023 zu sehen. Eine Werkschau mit etwa 20 Bildern, vom Frühwerk bis zu den letzten Bildern des Künstlers. Leihgeber die Akademie der Künste, gefördert vom Land Brandenburg. Mit der Sammlung Otto Nagel setzt sich die Akademie der Künste kritisch auseinander. Die Ausstellung Spurensicherung, die Geschichten hinter den Werken, widmet sich dem Konvolut, hinterfragt die Bemühungen der DDR, in den Besitz verwertbarer Kunstgüter zu gelangen. Aber auch NS-Raubgut in den eigenen Beständen und die Suche nach den im Zweiten Weltkrieg verlorenen Sammlungen der Preußischen Akademie sind Thema. Eröffnung am 28. Oktober 2022, zu sehen bis 22. Januar 2023 in der Akademie der Künste, Pariser Platz 4, Berlin Mitte.
1: Es ist Frühling, Zeit mal wieder ein gutes Buch zu lesen. Ich habe etwas ganz Besonderes. Es ist das Buch mit der Geschichte Rheinsberg von Kurt Tucholsky. Erschien 2023 im Reklam Verlag. Ein junges Paar und drei Tage Glück. Die kleine Prosa-Idylle um das Liebespaar Claire und Wölfchen, die in dem Alltag des Berliner Großstadtlebens zu entfliehen versuchen, machte Kurt Tucholsky über Nacht berühmt. Sein erstes und unbeschwertes Buch, eine wunderbare Sommerlektüre nicht nur Verliebte. Aber es gibt auch eine Geschichte dahinter und die ist auch in diesem kleinen Büchlein versteckt. Die Geschichte von Kurt Tucholsky und Else Weil, geschrieben von Wiglaf Droste. Zitat, aber was in dem Buch da ist, das weiß ich schon, eine bessere Zeit und meine ganze Jugend. Schrieb Kurt Tucholsky 1920. Natürlich kommt das nie wieder. Allein, es war einmal, ich war ein Star und pfiff die bunten Lieder. Ich war Johann, der muntere Seifensieder, und Claire war real. Das ist schon lange her. Und heute? Jetzt sind die anderen dran. Nach unserer Sprache plaudern Liebesleute, Zahntechniker und ihre jungen Bräute. Das hört sich also an. Du sorg nicht immer nach die anderen Mädchen blicken, ich eifersüchtig olle Bumsruh. Du immer mit den kleinen Dicken, nur ich ins Bett beginn bemicken, weil müdlich büwe. So liebt euch denn in allen Ehren, die Liebe wäret ewiglich, und folgt ihr dieses Büchleins Lehren und küsst ihr euch, ihr Wölfchen und ihr Klären, dann denkt an mich. Schrieb Kurt Tucholsky zu Rheinsberg 1931. 1912 erschien Kurt Tucholskys Rheinsberg, ein Bilderbuch für Verliebte. Die kleine Erzählung machte den jungen Autor auf Anhieb berühmt, vor allem der freizügige Tonfall der Geschichte von Claire und Wölfchen war neu im wilhelminischen Deutschland. Eindeutig sexuell aneinander erfreut, tutelte da ein neckisches, junges Paar, das weder verheiratet noch verlobt war. Die Liebesgeschichte war keine Erfindung. Im Sommer 1911 hatte der 21-jährige Kurt Tucholsky ein aufregendes Wochenende in Rheinsberg verbracht mit seiner geliebten Else Weil. Die 22-Jährige war eine der ersten Frauen, die in Preußen Medizin studierte,
0: Sie war intelligent, klug, schön, selbstbewusst und kein bisschen bange. Tucholsky taufte sie Claire. Claire Hindbusch. Den Namen hat er Heinrich Manns Roman Im Schlaraffenland entliehen, in dem die Claire Pinbusch all das verkörperte Laster als das verkörperte Laster beschrieben wird. Auch den ganz spezifischen Ton von Rheinsberg bekam Tucholsky frei Haus geliefert. Sein Freund Walter Mehring notierte später: Dies infantile Schlafzimmergelaber, das er phonetisch waschecht aufnotiert hat, das hatte Pinbusch ihm eingeflüstert. 1931, als das 100. Tausend von Rheinsberg erschien, schrieb Tucholsky: Und Claire war real. Was wiederum der Titel eines Hörfunkfeatures ist, das 1998 im WDR erschien. Und Claire war real, Kurt Tucholskys unbekannte erste Ehefrau, Dr. Med Else Weil. Der Autor Peter Bötich leistete seit 1993 die Kurt Tucholsky Gedenkstätte in Rheinsberg, die seit Ende Januar 2004 Kurt Tucholsky Literaturmuseum heißt. Durch einen Eintrag ins Gästebuch der Gedenkstätte, in dem sich die angeheiratete Nichte Gabriele Weil London im September 1997 für die Ausstellung bedankte, wurde Bötichs literaturwissenschaftlicher Spürsinn geweckt. Es gelang ihm, Gabriele Weil ausfindig zu machen, um mehr über Else Weil in Erfahrung zu bringen. Tucholsky, der 1920 in seinem Gedicht Mikrokosmos beklagte, dass man nicht alle haben kann, löste bald nach der Rheinsberger Affäre die Verbindung mit Else Weil, verlobte sich mit der geliebten Kitty Frankfurter, lernte später im Ersten Weltkrieg als Unteroffizier in Riga Mary Gerold kennen, verliebte sich in sie, entlobte sich, holte Mary Gerold nach Berlin, trennte sich wiederum von ihr und heiratete im Mai 1920 Else Weil, zu der er den Kontakt nie ganz abgebrochen hatte. Das Gedicht Mikrokosmos endet analog mit der Bitte an die Eine: Sei du die Welt für einen Mann, weil er nicht alle haben kann. Der Wunsch war fromm, die Ehe hielt nicht lang. Im März 1924 waren Tucholsky und Weil wieder geschieden. Else Weil schrieb: Als ich über die Damenweg steigen musste, um in mein Bett zu kommen, ließ ich mich scheiden. Und Tucholsky, den Peter Bötich einen innerlich zutiefst zerrissenen Polygamisten nennt, einen verquerten Egozentriker und eine unstete Künstlernatur, beschrieb 1926 in einem Brief an seine zweite Ehefrau Mary Gerold seine verkorkste Haltung gegenüber ihrer Vorgängerin Else Weil. Ich fühle ein immenses Schuldbewusstsein, nicht weil ich weggegangen bin, sondern wie ich weggegangen bin. Ich war nicht alt und reif genug, um das mit Takt und Delikatesse zu machen. Ich war plump, roh und dumm. Ich tat weh, obgleich ich wissen musste, weh zu tun. Und ich tat unnötig weh. Dennoch suchte der seit Mitte der 20er Jahre im Exil lebende Tucholsky bei seinen Besuchen in Berlin auch immer wieder Else Weil auf, die ihn gepflegt und gehegt hat in seiner permanenten Pubertät, die seiner gedacht hat, bis an ihr seliges Ende in einem Nazi-KZ, wie Walter Mehring schrieb. Im Dezember 1933 entzogen die Nationalsozialisten Else Weil ihre ärztliche Approbation. Mit kollegialer Hochachtung nahm ihr der gleichgeschaltete Berliner Ärztebund das Recht auf Ausübung ihres Berufs, offiziell nicht deshalb, weil sie Jüdin war, sondern weil sie, Zitat, keinerlei Front- oder Kriegstätigkeit während des Weltkrieges vorweisen konnte. Bereits im März 1933 hatte Else Weil wieder ihren Mädchennamen angenommen, wie auch Mary Tucholsky, die seit 1928 von Tucholsky getrennt lebte, ab August 1933 wieder offiziell Mary Gerold hieß. Der Name Tucholsky bedeutete unter den Nationalsozialisten Verfolgung und Tod, denen Else Weil nicht entging, auch nicht durch Flucht. Im Oktober 1938 emigrierte sie, inzwischen 49 Jahre alt, über Holland nach Frankreich. Noch ein paar Jahre blieb sie am Leben, interniert im unbesetzten Frankreich. Ohne gültigen Ausweis und ohne Aufenthaltsgenehmigung wurde sie im September 1942 als staatenlose Jüdin deportiert. Am 9. September 1942 verließ der Zug, in dem auch Else Weil eingepfercht war, einen Vorort von Paris. Am 11. September 1942 erreichte er Auschwitz. Von den Insassen dieses Transports in das Vernichtungslager überlebte niemand.
2: Okay. Kurt Tucholsky. Deutschland, erwache! Dass sie ein Grab dir graben, dass sie mit Fürstengeld das Land verwildert haben, das Stadt um Stadt verfällt. Sie wollen den Bürgerkrieg entfachen. Das sollen die Kommunisten mal machen. Dass der Nazi dir einen Totenkranz ficht, Deutschland, siehst du das nicht? Dass sie im Dunkeln nagen, dass sie im Hellen schreien, dass sie an allen Tagen Faschismus prophezeien. Für die Richter haben sie nichts als Lachen. Das sollten die Kommunisten mal machen. Dass der Nazi für die Ausbeuter ficht, Deutschland, hörst du das nicht? Dass sie in Waffen starren, dass sie Land auf, Land ab, ihre Agenten karren in nimmermüden Trab. Die Übungsgranaten krachen, das sollten die Kommunisten mal machen. Dass der Nazi dein Todesurteil spricht, Deutschland, fühlst du das nicht? Und es braust aus den Betrieben ein Chor von Millionen Arbeiterstimmen hervor. Wir wissen alles, uns sperren sie ein. Wir wissen alles, uns lässt man wie Spein. Wir werden aufgelöst und verboten. Wir zählen die Opfer, wir zählen die Toten. Kein Minister rührt sich, wenn Hitler spricht. Für jene die Straße, gegen uns das Reichsgericht. Wir sehen, wir hören, wir fühlen den kommenden Krach. Und wenn Deutschland schläft, wir sind wach. Kurt Tucholsky schrieb dieses Gedicht 1930. Es erschien in der Arbeiter Illustrierten Zeitung AIZ.
0: Dieter Hallervorden engagiert sich im Wahlkampf in Sachsen-Anhalt. Unter dem Motto Kunst braucht Freiheit gastierte er mit dem Spitzenkandidaten der CDU, Sven Schulze, in Halle, Magdeburg, Dessau und Naumburg. Jetzt wendet sich Dieter Hallervorden an Sie, liebe Zuschauer, mit kurzen Spots.
3: Hallo, ist das hier das städtische Krankenhaus?
4: Selbstverständlich, sieht man doch.
3: Sind Sie der Chefarzt?
4: Ich bin der Pförtner.
3: Ich brauche dringend einen Arzt.
4: Gibt's hier nicht mehr. Haben wir alle raus remigriert, ja, dieses ausländische Pack.
3: Aber irgendeinen deutschen Arzt wirst du noch geben.
4: Nee, diese medizinischen Vaterlandsverräter haben alle in den Westen rübergebracht. Sag mal, wie ist denn eigentlich Ihr Name?
3: Ja, Tino Chrupalla.
4: Wo ist sie da? Noch einer, der sich die deutsche Identität erschlichen hat. Los, raus hier!
3: Wieso denn?
4: Wie angekündigt. Abschiebung ab Minute 1! Oh.
1: Kurt Tucholsky. Das Persönliche. Schreib, schreib, schreib von der Unsterblichkeit der Seele, vom Liebesleben der Nordseemakrele, schreib von der neuen Hauszinssteuer, vom letzten großen Schadenfeuer. Gib dir Mühe, arbeite alles gut aus. Schreib

0: von dem alten Fuggerhaus, von der Differenz zwischen Mann und Weib. Schreib, schreib, schreib sachlich und schreib dir die Finger krumm. Kein Aas kümmert sich darum. Aber schreibst du einmal 20 Zeilen mit Klatsch, die brauchst du gar nicht zu feilen. Nenn nur zwei Namen und es kommen in Haufen Leser und Leserinnen gelaufen. Wie ist das mit Fräulein Meier gewesen? Das haben dann alle Leute gelesen. Hat Herr Streuselkuchen mit Emma geschlafen? Das lesen Portiers und das lesen Grafen. Woher bezieht Stadtrat Mülps seine Gelder? Das schreib. Und dein Ruhm hallt durch Felder und Wälder. Die Sache interessiert in Paris und im Menschen keine Menschen. Die, weil, lieber Freund, zu jeder Frist die Hauptsache das Persönliche ist. Es war mal wieder Zeit, in unserem Bücherregal zu stöbern und ich habe ein interessantes Buch gefunden von Kurt Tucholsky, Merkt ihr nicht. Und da habe ich so geblättert und ich habe etwas gefunden. Es nennt sich Ein Satz von 1925, also gut 100 Jahre her, aber sehr interessant. Ein Satz. Wenn sich deine Gesellschaft unter lauter offenen, netten und freundlichen Menschen, die ungezwungen plaudern, klar blicken und sogar keine Würde um sich verbreiten, einen sehen, der mit herausgestreckter Brust jedes seiner Worte posaunt, unter einer niedrigen Stirn zwei kleine kalte Augen, ohne dass Sklaven vorhanden wären, herrisch blitzen lässt, weil ihm nichts daran gelegen ist, etwas zu gelten, aber alles daran, mehr zu gelten als die anderen, einen, der im Knopfloch ein Bändchen trägt und auf der Backe vielleicht eine schlecht verheilte Narbe, der sich ein Monokel einklemmt, wenn er etwas lesen will, das er doch nicht verstehen wird, einen, der feige und gewalttätig zugleich aussieht und dessen ganzes Gehaben an einem mühsam gezähmten schlechter Burschen gemahnt, der auf den Tanzboden gleich einen Krawall anfangen wird, einen, der entschlossen ist, für die dümmste Sache mit dem ganzen Einsatz seiner Persönlichkeit voll und ganz einzutreten und der so viel Prestige hat, dass ihm für die Humanitas nichts übrig bleibt, der sich selbst ein leerer Sack hinter seinem Titel, seine Dekoration und seine gesellschaftliche Stellung verkriecht, die er auch im Sitzen straff betont, einem, dem nur wohl ist, wenn er unter Kerls, die nicht schreiben und lesen können, aber von ihm zu fressen bekommen, mit der Reitgerte imponieren darf und der sich hütet, in andere Gesellschaftsklassen zu gehen, weil man ihn da lächelnd abtäte. Einen, der mit gut gepflegten, ein wenig zu dicken Fingern auch von jüdischen Bankiers gern nimmt, wenn es etwas zu verdienen gibt. Und der den Kellner der Weinabteilung zur Abspiegelung seiner Macht braucht, den gekrümmten Trinkgelddrücken vor dem Thron seiner Eitelkeit, einem, der sich hinter dem Staat verbirgt, wenn er etwas ausgefressen hat oder Pension bezahlt haben möchte. Wenn Sie so einen sehen, dann können Sie darauf schwören, dieser Mann ist ein Nationalist.
1: Kurt Tucholsky, Luftveränderung. Fahre mit der Eisenbahn, fahre, Junge, fahre, auf dem Deck vom Wasserkahn wehen deine Haare. Tauch in fremde Städte ein, laut in fremden Gassen, höre fremde Menschen schreien, trink aus fremden Tassen. Flieh Betrieb und Telefon, grab in alten Schmökern. Sieh am Seinkain, mein Sohn, Weisheit still verhökern. Lauf in Afrika umher, reite durch Oasen, lausche auf ein blaues Meer, hör den Mistral blasen. Wie du auch die Welt durchflitzt, ohne Rast und Ruh, hinten auf dem Puffer sitzt du.
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3: denk doch mal,
2: denk doch mal,
3: denk doch mal,
2: denk doch mal,
3: denk doch mal,
2: denk doch mal,
3: denk doch mal.
0: Aus dem Buch Eine Liebeserklärung an die Gebrauchslyrik von Campino aus dem Jahr 2024. Kakov

Harmonie bedeutet Missklang. Viele Geräusche, die nicht aufeinander abgestimmt sind. Es ist das, was wir hören, wenn wir ins Konzert gehen und die Musiker des Orchesters sich in verschiedenen Tonlagen und Tempi warm spielen. Im Gegensatz zur Euphorie, dem Wohlklang, beschreibt eine Kakophonie Dissonanz und Chaos. So könnte man auch den Krach des Internets bezeichnen. Schnell rausgehauene Meinung, laute Headlines, skandalträchtige Bilder, manipulative Berichterstattung. Das Ergebnis sind Fake News und die Verwischung von Tatsachen. Die Kommentarspalten der sozialen Medien haben nochmal eine eigene Dynamik mit ihren Behauptungen und Provokationen. Wer sich am schnellsten und am lautesten äußert, liegt vorn. Die Versuchung ist groß, dem Reflex nachzugehen und zu glauben, was die Mehrheit sagt, das wird schon stimmen. Wir Hosen haben über dieses Phänomen ein Lied geschrieben, das auf unserem Album 2022 erschienen ist. Alle sagen das. Die Hosen sind kein Punkrock mehr. Alle sagen das. Die Grünen wollen Linksverkehr. Alle sagen das. Nur Faschos bei der Bundeswehr. Alle sagen das. Jeder Arsch wird heute Millionär. Alle sagen das. Die Rente wird bald abgeschafft. Alle sagen das. Reichsbürger in der Nachbarschaft. Alle sagen das. Chinesen sind schon auf dem Mars. Alle sagen das. Nur noch Scheiße in den Charts. Alle sagen das. Ein Hoch auf die Gerüchteküche. Wer beweist dir, dass ich lüge? Alle sagen das. Ist für die ganz normal. Doch was alle sagen, das ist uns scheißegal. Keiner glaubt hier mehr an Gott. Alle sagen das. Nur Arbeitslose da am Pott. Alle sagen das. Tuchel wäre gern Jürgen Klopp. Alle sagen das. Ich bin zu gut für meinen Job. Alle sagen das. Ein Hoch auf die Gerüchteküche. Wer beweist dir, dass ich lüge? Keine Rocker mehr bei Rock am Ring. Alle sagen das. Das halbe Land ist ungeimpft. Alle sagen das. Jeder Schäferhund beißt mal ein Kind. Alle sagen das. Und dass die Ärzte unsere Feinde sind. Alle sagen das. Alle sagen das. Es geht hier um Behauptungen, die in den Raum gestellt werden und sich nicht durch Wahrheit legitimieren, sondern lediglich dadurch, dass viele Menschen diese Behauptung übernehmen und verbreiten. Letztlich sind wir alle, ob wir wollen oder nicht, Teil dieser Meinungsmaschine. Und ich selbst gehöre wahrscheinlich nicht zu den leitesten Vertretern. Meine Gedanken zu dieser Kakophonie sind durchsetzt von Ambivalenz, von vielen, sowohl als auch Erklärungen und den Abwägen von Chance und Gefahr. Das Internet ist ein Werkzeug und was wir daraus machen, das kommt auf uns selbst an. Ich möchte nicht so tun, als könnte ich für die damit verbundenen Probleme Lösungen anbieten. Aber vielleicht gelingt es mir, ein paar Gedanken anzustoßen und Aspekte zu beleuchten, die relevant und interessant sind.

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Im Sommer 2021 recherchierte ich intensiv zum Fischerdorf Witt, dem Ort, der meinen Großeltern Valentina und Otto Nagel 1937-38 Schutz vor den Nazis bot. Die Werke aus der Zeit erzählen nur wenig. Gibt es vielleicht Dokumente oder Geschichten, die jemand notiert hat? Alles blieb unbeantwortet. In den Katalogen längst vergessener Ausstellungen fand sich das ein oder andere Bild, meistens schwarz-weiß, das vom beschaulichen Leben der Fischer erzählt. Vor Ort in Witt auf Rügen suchten wir mit Fotos der Werke nach den Motiven und Geschichten. Das Buch Asyl in Witt, Otto Nagel auf der Flucht vor den Nazis, erzählt von dieser Reise in die Vergangenheit im Mai 2025. Mit der Kamera fing der Autor Bernd Schallmerk die Motive der Bilder von Nagel im Fischerdorf ein. Den analysierten Werken des Künstlers gegenübergestellt, gibt das der Reportage einen authentischen Blick. Erhältlich ist unser Buch im Taschenformat, im Buchhandel oder in unserem Shop.

Hallo, schön, dass ihr eingeschaltet habt, denn ich möchte euch eine Geschichte erzählen. Vor mir auf dem Tisch liegt ein altes Foto. Eventuell ist die Aufnahme Anfang der 1930er Jahre entstanden. Hat schon einiges durchgemacht, steckte vermutlich lange in irgendeiner Manteltasche. Die Kanten etwas ausgefranst, das Bild leicht zerkratzt und vergilbt, sowie mit kleinen Flecken drauf. Auf dem Bild sind drei Herren zu sehen. Einer hält eine Mandoline, der zweite eine Gitarre, der dritte eine Geige. Die beiden Jüngeren tragen scheinbar ein weißes Hemd, das breite Hosenträger verzieren. Der Ältere ist in einem hellen gemusterten Pullover mit V-Ausschnitt gehüllt. Sie sitzen vor einem Vorhang. Davor erscheint eine Marionette. Ganz unauffällig. Es ist eine Art Setcard, die Schauspieler und Künstler gewöhnlich an Agenturen schicken. Vielleicht gehörten sie einem Wanderzirkus an. Vielleicht standen sie als Minikapelle auch auf eigenen Füßen. Als ich mit dem Gitarrespielen begann, besuchte ich oft meine Oma in der Gerardstraße. Ich übte, während sie Socken stopfte oder ein Kreuzworträtsel löste. Mit Beginn des Musikstudiums holte sie das alte Foto hervor. Erst dann erfuhr ich vom musizierenden Großvater. Oma hat es bis dahin nie erwähnt. Sie schenkte es mir einfach. Das einzige Bild von ihrem Erich. Das ist der Typ mit der Mandoline. Der mit der Geige ist mein Großonkel Kurt, Erichs Bruder. Der mit der Gitarre, mein Urgroßvater Hans. Ich habe also sehr starke musikalische Wurzeln. Diese und andere Geschichten aus meinem Leben finden sich in meinem Buch. Es heißt »Vom steinigen Weg – Lebensskizzen eines Magdeburgers«. Ich schreibe von meiner Kindheit in der DDR. Es handelt von Abenteuern, Reisen und vom Selbstständigsein im vereinten Deutschland. 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

0: Wir sind in der Konrad-Adenauer-Stiftung, treffen zwei interessante Autoren des Buchs Der blinde Fleck, Stefan Lebert und Louis Leviton. Das Buch wird vorgestellt in der Stadtbibliothek Magdeburg und da haben wir uns gedacht, das ist doch mal wieder Zeit für ein interessantes Gespräch. Herzlichen Dank, dass Sie sich die Zeit genommen haben.
1: Gerne.
0: Der Untertitel Ihres Buchs, Der blinde Fleck, zeigt deutlich, worum es geht. Die vererbten Traumata des Krieges, um das Schweigen in den Familien jetzt aufbricht. Sie nennen es Gift der Nazizeit und Gegengift heißt wissen, was passiert ist oder darüber reden. Was ist Ihre Intention dabei? Warum war es jetzt Zeit, 80 Jahre nach Ende des Krieges, aber eben auch viele, viele Jahre nach der Nazizeit?
1: Es gibt vielleicht mehrere Antworten dazu, aber ich fange mal mit einer an. Uns wurde irgendwie klar, dass es eine Zweiteilung in Deutschland gibt. Es gibt eine Zweiteilung, dass es immer einen offiziellen Teil gegeben hat, der sich mit der Nazi-Vergangenheit beschäftigt hat. Dass es aber in den Familien eben nicht so war. Dass man in den Familien, und da kann ich von meiner eigenen sprechen, man hat einfach nicht gefragt, was ist eigentlich wirklich passiert,

0: Was habt ihr gemacht? Was habt ihr nicht gemacht? Was ist einfach ein seltsamer blinder Fleck. Und jetzt, 80 Jahre dann nach Kriegsende, wird es höchste Zeit, damit anzufangen.
1: Was sagen Sie als Psychologe?
2: Ja, ich sehe es auch wie du. Ich möchte sagen, dass sowohl in jüdischen als auch in nicht-jüdischen Familien die Kriegserlebnisse oftmals sehr lange präsent waren. Und die Menschen, unabhängig der Herkunft, der Religion, Land oder Stadt, sie haben sehr, sehr vieles erlebt, was sehr bedrückend war, bis hin zu traumatisch. Und jetzt sterben die letzten Zeugen dieser Zeit. Und die Enkel wollen wissen, das, was die Eltern verschwiegen haben, die Großeltern verleugnet haben, dafür interessiert sich diese Enkelgeneration. Und es gibt ja immer mehr Anfragen. Was war damals?
0: In den Archiven. Immer mehr Fragen kommen in den Archiven, wo junge Leute wissen wollen, was in ihren Familien passiert ist.
1: Sie sehen es als Chance, über die NS-Zeit in Familien zu reden und das Geschehene aufzuarbeiten. Und wie ist denn diese Chance zu verstehen? Sie haben es ja schon so ein bisschen angedeutet.
2: Ich habe jahrelang als psychologischer Psychotherapeut gearbeitet. Und ich habe einen tiefen Einblick mir verschaffen können in vielen Familien. Und da habe ich festgestellt, dass oftmals diese Zeit ausgegrenzt war. Es gibt sehr viel Unwissenheit, sehr viel blinde Flecken. Und die Menschen sind nun mal in einer bestimmten Zeit aufgewachsen, in der, ich sage mal, es wenig Liebe, Herzlichkeit, Spontanität gab und die Kommunikation über diese Zeit sehr stark eingeschränkt war. Und ich habe in meinen Therapien feststellen können, dass viele Leute etwas nicht verstanden haben über ihre Eltern und über ihre Großeltern. Zum Teil eine Kälte, zum Teil eine Art von hör auf zu fragen oder ach, du sollst gar nicht davon wissen, es war schlimm, mehr nicht. Und das, glaube ich, hat sich auch in der Psyche der Menschen auch irgendwie festgesetzt und mit der Zeit war ein Bedürfnis da, sich besser zu verstehen und zu begreifen, warum ist man so geworden, wie man ist.
0: Nicht nur. Ich glaube eben genau dieser Punkt, warum sind wir so, wie wir sind in einer Familie? Warum ist die Tante so komisch? Warum war der Onkel hat immer, warum gab es so oft beim Familienfesten Streit oder sowas? Man will jetzt ein bisschen das Bild erweitern. Und wenn man kapiert, also ich will mal ein Beispiel sagen, es hat die Mutter von der Charlotte Link, von der Schriftstellerin, hat irrsinnigen Platzangst gehabt. Und es war immer so, dass wenn sie in einen Aufzug, also wenn in eine Behörde, wo sie in den 17. Stock mussten, ist sie nicht mit dem Aufzug gefahren, sondern sie ist 17 Stockwerke hochgegangen, bis sie irgendwann mal kapiert haben, dass es daran lag, dass die Beine nach einem Bombenanschlag als kleines Kind verschüttet waren. 3-4 Tage. Und diese Information, das ist ein bisschen schlicht, aber diese Information hat sozusagen erklärt, warum unsere Mutter so war. Und damit hat man Verständnis gehabt, mehr als wenn man immer gesagt hat, Mensch, die kann halt einfach nicht hinauszugehen. Ja.
2: Und so viel wir wissen, hat ja die Mutter diesen Zusammenhang selbst ja nie offengelegt. Genau. Das heißt,
0: er war verschüttet in ihr sozusagen.
2: Genau, es war in ihr verschüttet. Ja. Und das Kind wächst auf und versteht vieles nicht, nimmt es an, zur Kenntnis, will mehr wissen, aber bekommt keine Antwort. Und ich glaube, in vielen Familien gab es eine Art von Schweigen, sei es aus Scham, aus Reue, aus Nichtwissen, wie miteinander zu sprechen. Und das ist etwas, was eine Sprachlosigkeit bedeutet, die auch dann später in der Ehe, in der Erziehung gegenüber Kindern auch stattfindet.
0: Wissen Sie, es kann jeder Zuschauer, Zuschauerin selber ausprobieren, wenn Sie mal in Ihrem Freundeskreis fragen, wisst ihr eigentlich, was in eurer Familie so passiert ist zwischen 1933 und 1945? Das ist nämlich ganz erstaunlich. Also ich habe

0: selber, ich meine, ich bin ja auch nicht mehr der Jüngste, ja, selber probiert dann, dass man plötzlich von Freunden Geschichten hört, die man nie gehört hat, obwohl man mit denen 30 Jahre eng befreundet war.
1: Das ist jetzt auch das Stichwort. Sie haben nämlich einmal Gesprächspartner ausgewählt für Ihr Buch. Und zum anderen haben Sie dann, sind Sie als Journalisten, als Psychologe spontan auf die Leute zugegangen, war ja erst ein Zufallstreffen, in angesprochenem Zug auf der Straße, Parkplatz, einfach irgendwie, die Leute haben sich einfach gedacht, sprechen wir die einfach mal an, das fand ich interessant. Und Sie haben es dann so genannt, in Gesprächen ist das Wurzelgeflecht des Schweigens gerissen. Das fand ich eine interessante Analogie. Wie haben sich denn die Menschen geöffnet, dass dieses Wurzelgeflecht sich öffnen konnte?
2: Die haben sich erstaunlicherweise sehr offen gezeigt. Es war zum Teil ein Erstaunen im Sinne von das, was du vorhin gesagt hast. Eigentlich, wir haben nie darüber so wirklich unter Freunden gesprochen. Und als ich diese Frage, als du diese Frage, als wir gemeinsam diese Fragen stellten, da haben die Leute erstaunlich offen reagiert, waren überrascht, dass jemand ihnen überhaupt diese Frage stellt. Und es war mehr eine Neugierde über sich selbst, nämlich, das stimmt, eigentlich müsste ich darüber mal nachdenken. Oder, ach, da gibt es schon sehr vieles. Und da unterscheiden sich manche Familien, wo tatsächlich etwas erzählt wurde, und manche, wo es tabuisiert wurde.
0: Und es gab, glaube ich, aber eine Sache, mit der wir uns genähert haben, was sich vor allem dann herausgestellt hat, das war gar nicht so geplant, sondern dass wir gefragt haben, ohne Schuld. Wir haben überhaupt keine Frage nach Schuld gestellt, sondern wir haben nur eine offene Frage gestellt, was wisst ihr, was passiert ist? Und das war, glaube ich, in diesem verfahrenen Diskurs, der sonst ist, wo sofort der Stempel kommt, ja, wer war Verbrecher, wer nicht, sondern es hat uns erstmal so gar nicht interessiert, sondern einfach, was wisst ihr?
2: Ich denke, das hat etwas zu tun mit der eigenen Offenheit. Wie offen geht man auf Menschen zu? Und wir selbst haben viel darüber gesprochen und wir hatten keinen Knoten im Sinne einer Vorverurteilung oder von etwas, was man sagt als Stichwort Zuschreibung. Wir haben uns einfach überraschen lassen.
1: Nee, ist ja auch wichtig, ja, dass man nicht vorverurteilt ist. Ein weiterer Aspekt ist ja das Thema, also diese weit verbreitete Behauptung, nichts gewusst zu haben. Ja? Ein Nicht-Wissen-Wollen. Und denn die Verbrechen geschahen ja doch vor den Augen der Öffentlichkeit. Und da haben Sie dieses Projekt, Hashtag Lassine, ja, zuletzt gesehen. Das haben Sie kurz vorgestellt im Buch. Was konnten Sie dazu recherchieren und was zeigte das? Das können Sie ja mal kurz vorstellen mit den Fotos, die Sie da hatten.
2: Sie sprechen ein bedeutsames Thema an für mich. Deswegen, ich komme aus Frankreich und in Frankreich gab es eine sogenannte Möbelaktion. Über 67.000 Wohnungen wurden geräumt. Es gibt Bilder. Es gibt vieles, was man darüber erfahren kann. Und es gibt Menschen in Deutschland, die sich mit dieser Zeit des Nationalsozialismus sehr befasst haben und auch versucht haben zu sehen in Archiven, was ist überhaupt übrig geblieben? Was gab es da für Zeitzeugen? Und es gibt diese Zeitzeugen noch heute, die gesehen haben, wie man Möbel verteilt hat. Es gab Auktionen, wo man konnte sehr billig, sehr günstig aus entleerten Wohnungen das sogenannte Judengut oder Raubgut für wenig Geld erhalten. Und ich glaube, es gibt nicht so etwas wie, man hat nichts mitbekommen. Gerade auf dem Land zum Beispiel, wo es heißt, da hat man nichts mitbekommen, stimmt. Es gab sozusagen die Landjuden oder Viehjuden, einige wenige Familien, die eben da gewohnt haben. Umso mehr ist es aufgefallen, wenn sie plötzlich nicht da waren.
0: Aber man wollte es irgendwie, man hat es nicht, oder man hat es zur Kenntnis genommen und hat es dann vor allen Dingen danach verdrängt, wo man gewusst hat, was da für ein Verbrechen dahinter gesteckt hat.
2: Und wenn welche zurückkamen, Da entstanden große Konflikte,

0: Denn in diesen Wohnungen wohnten ja wiederum Menschen, die ausgebombt waren. Und die sagten, was wollen die denn? Und wieso wollen sie denn ihr Gut wieder haben? Und wir haben ja nichts damit zu tun. Wo sollen wir denn hin? Also das Thema Restitution zum Beispiel spielt noch heute in Museen eine große Rolle.
1: Ja, es ist ja das Zentrum Kultur und Verluste, beschäftigt sich ja damit ganz intensiv. Und zu diesen Lassin gibt es ja auch im Internet ein Projekt jetzt, wo man diese Fotos, also wo einige Städte jetzt schon drin sind. Ich habe mir das auch mal angeguckt.
0: Ja, gerade vor ein paar Tagen, vielleicht wissen Sie, hat man darüber berichtet, dass in Hamburg...
1: Genau,
0: in
1: Hamburg. Die Taz hat das gehabt.
0: Ja. Man hat irrtümlich gesagt, das sind Ausgebombte und so weiter und so fort. Tatsache war, wo siehe da... Es waren Juden, die in aller Öffentlichkeit im Grunde genommen ihrem Tod entgegenliefen, aber alles geordnet mit einigen wenigen Sachen. Und selbst wenn es in aller Früh geschah oder am helllichen Tag, es gab Zeitzeugen.
1: Also es ist ein interessantes Projekt und es ist ja, läuft über die Freie Uni Berlin. Ja, da haben wir auch noch so ein Stichwort mit diesem Nichts gewusst zu haben. Da haben Sie noch zwei interessante Studien, die Sie da nennen, die die Zeit von 1933 bis 1945 in den Fokus nehmen. Das Thema also Widerstand gegen Nationalsozialismus. Einmal die Wochenzeitung Zeit und diese Memo-Studie. Können Sie das mal kurz erläutern? Ich fand das also sehr, sehr heftig, diese Ergebnisse, weil die ja noch gar nicht so alt sind, diese Studien.
2: Genau, genau. Die sind erst wenige Jahre alt und... Das wirklich Herbe dieser Ergebnis dieser Studie hat natürlich viele Fragen gestellt, aber in dieser Richtung ist, dass wahnsinnig viele Deutsche glauben, dass ihre Familie im Widerstand war.
1: 80%, ja.
2: 80%. Und das ist natürlich, besser kann man sozusagen eine Verlogenheit, sage ich jetzt mal, gar nicht auf den Punkt bringen, weil in Wirklichkeit waren es weniger als 1%. Und diese Diskrepanz ist schon enorm und hat damit natürlich genau damit zu tun, dass die Familien nicht reden. Wenn die Leute wüssten, unser Großvater hat das gemacht, wurde vielleicht auch, da gibt es ja auch Opfer, das ist alles schon klar, aber es wurde eben geschwiegen, geschwiegen, geschwiegen und so entstand in diesem Schweigeraum eine große Verlogenheit.
0: Ich glaube auch, warum uns diese Studien so nahe ging, ist, wir leben nun mal in einer Zeit, wo viele nagen an dieser Demokratie, zweifeln an dieser Demokratie. Und da geht es schon auch darum, dass man Haltung zeigt und dass man auch die Sachen beim Namen nennt und nicht versucht umzudrehen und die Geschichte neu zu schreiben, sondern dass man sich bekennt zu dieser Geschichte, Verantwortung für die Zukunft und für diese Demokratie übernimmt, statt alles schön zu reden, es war nicht so schlimm, oder gar die Großeltern waren bekanntlich alle im Widerstand oder haben einen Juden im Keller versteckt. Es kann gar nicht so viele Juden geben wie Keller und dementsprechend muss man sagen, da ist einiges schief gelaufen.
1: Ja, Sie schreiben es dann, also Fakten zeigen, dass für 1 Million Deutsche zwischen 1933 und 1945 als Täter mehr oder weniger an Verbrechen beteiligt sind. Das ist ja immer so,
0: es gibt ja
1: aktive Sachen, egal wie viel. Und 20 Millionen aktive Unterstützer und Anhänger der NS-Ideologie. Und da habe ich nämlich dann mir mal die Frage gestellt, wie viele Menschen haben damals da gelebt? Das wäre ja auch mal interessant, auch mit diesen 1%. Und dann habe ich auf der Website von Statista wirklich die Zahl gefunden, Einwohner im Deutschen Reich von 1933, weil die Nazis wollten ja auch schnell mal ihr Volk zählen, wirklich gleich gemacht und es waren knapp 66,2 Millionen lebten dann im Deutschen Reich. Und wenn man da 1% sieht, das sind ja dann 660.000, das ist ja wirklich minimal.
0: Das ist eine sehr komplizierte Sache mit den Zahlen. Wir müssen mal, wenn wir wissenschaftlich vorgehen würden, würde es hier länger dauern. Aber nur, man muss sich das vorstellen. Was bedeutet, dass jemand aktiv war? Jemand, der ein Richter war und sogar Todesurteile gefällt hat gegen Wehrkraftzersetzende, der sah sich nicht hier als ein aktiver Täter, sondern er hat ja nur sein das Recht, ja, das damalige Recht, genau, gesprochen. Ja. Dann gab es, wo du dich auch damit befasst hast, Polizeibataillone, die waren ja nur Polizisten angeblich, oder? Oder waren sie mehr?
2: Ja, genau. Also ich glaube, es ist so, diese Zahl, diese 600.000 Leute, das sind die Blut an den Händen haben. Mhm. Das sind nicht Leute sozusagen, die irgendwie in Verwaltungen, genau, gearbeitet haben, sondern das sind ungefähr, also das ist eine Schätzung, aber diese 600.000 sind wirkliche, ich sage jetzt mal, Täter im richtigen Sinne mit aktiv.
1: Und jetzt nicht die 600.000 wären die 1%, die jetzt wirklich Regimegegner waren. So.
2: Ach so,
1: ja,
2: ach
1: ja,
2: so,
1: ja, ja, verstehe. 1%, ja, ja. Also ja, ich habe jetzt mal so die Zahl genommen.
2: Ah, ja, ja, ja, verstehe.
1: Wenn es 66,2 Millionen, ja, genau, und 1%, dass man mal die Relation hat, weil ja, jetzt ja, haben wir ja, ja viel, viel mehr. Also wir haben ja über 80 Millionen in Deutschland jetzt.
2: Genau.
1: Das wollte ich jetzt mal, das habe ich mir mal so überlegt,
2: ja, ja, ja, die Relation. Okay, da war ich jetzt kurz falsch.
1: Nee, nee, schlimm, aber deswegen habe ich mal so drüber nachgedacht. Ne? Das muss man sich immer so auf der Zunge zergehen lassen. Wenn man, wenn jetzt heute 80% denken, sie wären doch und so. Genau. Weil sie ja dieses, genau, weil sie ja in dem, im Buch geschrieben hat, diese 1 Million, die dann dabei war, und diese 20 Millionen, da wollte ich mal einmal wissen, was sind denn jetzt die 20 Millionen von wie viel, ne?
2: Genau.
1: Genau, wenn man wirklich die wirklich, also die schon allein diese 1 Million von, ja, 66 Millionen.
0: Sie haben ja gut recherchiert. Ich denke auch, ich habe jetzt die Zahl nicht im Kopf, aber auch, wenn man daran denkt, wie viele Millionen tatsächlich der NSDAP sehr früh beigetreten sind.
1: Das ist ja auch noch,
0: ja. Das ist ja auch interessant. Aber es war ja nicht nur die NSDAP, es gab ja unzählige auch Verbände, wo man sehr jung mitgemischt hat, dabei war. Aber es gab auch die Frauen, und das ist, finde ich, ein sehr interessantes Kapitel, das ist noch gar nicht so durchleuchtet, finde ich, in unserer Gesellschaft. Welche Rolle spielten die Frauen bei der Aufrechterhaltung des Nazi-Regimes, während die Männer als Helden irgendwo kämpften? Dieses Regime konnte eigentlich nicht ohne die tatsächliche Unterstützung der Frauen, die aktiv mitgearbeitet haben, die angepackt haben, die in der Rüstungsindustrie gearbeitet haben. Die haben auch einen wesentlichen Teil beigetragen, dass das Regime sich überhaupt erhalten konnte.
1: Ja, was Sie sagen mit der NSDAP, das ist ja dann auch weit vor 1933, also es ist ja schon am Anfang der Weimarer Republik, ja, es ging ja gleich los eigentlich schon.
0: Und hat sich ja immer mehr aufgebaut. Wo ich herkomme, da waren sie sehr aktiv natürlich. Und ich habe immer Probleme, wissen Sie, mit dieser Begrifflichkeit. Also, das ist ein Täter, das impliziert, das ist kein Täter. Wo ist die Grenze? Was bedeutet, wenn ein Beamter bei der Reichsbahn mitgearbeitet hat oder eine Logistik- und Transportfirma wie Kühne und Nagel, die lediglich ja, Judengut transportiert haben? Das waren ja keine Täter,
1: genau, angeblich. Das hat das in dem Buch ja auch erläutert. Ja.
0: Die haben sich nur bereichert. Und da sehen Sie schon, die Grenzen sind sehr fließend. Mir geht es nicht um diese Aufteilung von, das ist ein Täter, und um darum, dass wir heute in der Demokratie verstehen, auch wie eine Demokratie auch zu Bruch gehen kann und wie man mit Angst umgeht. Etwas.
1: Genau, zu diesem Jahr, also für mich ist das auch so ein bisschen verschobenes Bild des Widerstands, das haben wir jetzt erläutert, da gegen die Nazis passt das von Ihnen thematisierte Prinzip der Verklärung, ja, also Konflikte innerhalb der Familie verwischen, das hatten wir auch schon angesprochen, keine Diskussion über die Schuld, er war im Krieg, mehr nicht, haben wir ja vorhin schon gehabt. Ja,
0: er war in Frankreich, das war sehr schön übrigens.
1: Zum Beispiel, ja, gibt es ja auch mit Willi Sitte, er war in, ja, hat so schön gemalt und so, ne? In Spanien war es, ne, Italien war es, glaube ich, ja. In Italien hat er so schöne Bilder gemalt, aber eigentlich war er ja auch. Ja, und da fand ich interessant, diese Entnazifizierung ab 45, also da hatten Sie geschrieben, was für ein putziges Wort, ja, Entnazifizierung, mit diesem Zauberstab durchs Land, das fand ich also wirklich eine sehr schöne formulierte kritische Einschätzung. Wie ist das zu verstehen? Ja, für uns ist das ja auch, als so ein Rückblick denkt man, ja, Entnazifizierung, wupp, waren sie alle weg. Ja, aber stimmt schon. Das muss man kritisch sehen.
2: Naja, das große Grundsatzproblem war eben, dass wahnsinnig viele Deutsche verstrickt waren in das Regime. Und danach musste es aber irgendwie weitergehen.
1: Genau, man kann die ja nicht einfach...
2: Genau, man kann ja mit den neuen Menschen nicht züchten. Sondern es war eben so, und man merkte an ganz vielen Ebenen, ich meine, hier ist das Foto von Herrn Adenauer, der selber kein Nazi definitiv gewesen ist, aber er hat dann an seine Seite einen Mann geholt mit Herrn Globke, was eine ganz üble Figur war, aber er brauchte ihn eben, um, glaubte er zumindest, und es, im Rückblick sagen ja auch viele, dass er damit keinen schlechten Schachzug gemacht hat, weil der die Macht konnte, weil der auch wissen konnte, der hat auch alte Seilschaften unter Kontrolle gehalten und so weiter. Also das ist natürlich ein großes Thema.
0: Und er hat sich ihrer bedient, sage ich mal. Wenn man nennt als Beispiel die Organisation Gehlen, der Nachrichtendienst, der aufgebaut werden sollte, mit im Auftrag der Amerikaner, die haben natürlich zurückgegriffen auf jene, die wussten, wie man plant, organisiert und umsetzt. Ob es ist im Grunde genommen, ob es sind die Richter, ob es sind die Polizisten, ob es sind die Ingenieure, ob es ist die Logistikbranche. Ich könnte weiter und weiter machen. Man muss sich ja vorstellen, man konnte ja nicht als Arzt tätig sein, ohne dass man tatsächlich in irgendeiner Weise ja nachweisen konnte, dem Regime wohlgesonnen war. Es gab ja Kammern, in die man eingetreten ist, und da musste man ja nachweisen, man ist nicht jüdisch. Mhm. Und wenn man ein Kommunist war, ein Sozialdemokrat, ein aktiver Katholik,
2: war schon vorbei.
0: Also es waren Regimetreue, die gedient haben, und nach dem Krieg, da hat man sich ihrer bedient, und es war, glaube ich, auch etwas, was damit zu tun hat, dass man einen Staat ja nicht, ich sage mal, mit Amateuren aufbauen kann, die sagen, naja, wir wollen mal was probieren. Und dementsprechend, da haben wir viel nachlesen können, da haben sich etliche Nazis gegenseitig bescheinigt, dass sie einen Juden versteckt haben, dass sie im Widerstand waren, dass sie manches sabotiert haben. Das heißt, man hat sich gegenseitig von dieser Scham und Schuld befreit, indem man attestiert hat, du warst nicht dabei und du schreibst dasselbe über mich, und dann sind wir quitt und wir machen weiter.
2: Also wir hatten in einer Recherche eben über diese Polizeibataillons, das waren so spezielle Abteilungen, die ganz besonders furchtbar waren in der Nazizeit, die irgendwie in Polen, in der Ukraine zigtausend Leute umgebracht haben. Keiner von denen wurde nach 45 der Prozess gemacht. Es gab Prozesse gegen die, aber die wurden alle freigesprochen, weil sie unter dem Mantel der Befehl ist Befehl, wurde alles freigesprochen. Und später stellte sich dann eben heraus, dass die Richter, die sie freigesprochen haben, alles Nazi-Richter waren.
1: Ja, und deswegen, da braucht man sich nicht wundern, warum das dann in den Familien noch so halt drin ist. Ja. Ja, ein wichtiges Fazit Ihres Buchs ist, der Mensch hat die Verantwortung, sich mit seiner Vergangenheit auseinanderzusetzen, um ein tieferes Verständnis für sein eigenes Leben zu entwickeln. Hierbei spielt aber genauso eine Rolle, dass die Nachkommen damit klarkommen müssen, dass ein geliebter Mensch in der Familie noch eine ganz andere Seite hatte, zum Beispiel Massenmörder bei der SS. Und zu dem Stichwort, also dieses transgenerationale Trauma, also das vererbte Trauma, Kriegsenkel. Und ihre Gesprächspartner, das habe ich ja auch so gemerkt, die haben immer wieder so gesagt, ja, die haben den Vater abgeschüttelt, das war eine Befreiung, egal wie alt die waren, das war ja auch interessant. Sie hatten ja wirklich die verschiedensten Altersgruppen. Oder Geschichte meiner zerrissenen Familie, nicht weglaufen oder schlimm, sich den kaputten Seiten zu stellen. Was macht das denn mit, wie kann denn diese Verantwortung aussehen?
0: Ja, also erst einmal geht es darum, glaube ich, dass jeder Mensch, ich rede über mich jetzt, manchmal wollen wir uns nicht mit dem befassen, was einem ja, schwerfällt, was bedrückend ist, was traurig ist, was beschämend ist. Das ist

0: muss in der Wohnung immer um diesen schwarzen Block rumgehen. Man kann nicht frei bewegen. Und ich denke, dass in vielen Familien besteht so ein Nichtwissen, wie sich dem Thema annähern. Und ich glaube, dass es befreiend sein kann, dass man sich der Zukunft widmet, indem man sich auch mit der Vergangenheit befasst. Und da geht es nicht jetzt für die jungen Menschen darum, dass sie schuldig sind. Das ist Unsinn. Die sind nicht schuldig. An was sollen sie denn schuldig sein? Aber sie sollen eben wissen, woher sie kommen. Wir sind am Anfang unseres Gesprächs, warum sie so geworden sind, wie sie sind. Und wie sie miteinander umgehen und was bedeutet, für welche Werte setzen sie sich denn
1: ein? Und das war interessant in unseren Gesprächen, dass kein einziger hat gesagt, dass die Beschäftigung mit der Vergangenheit, mit hochschmerzlichen Erkenntnissen, die Leute zum Teil gekommen sind, keiner hat gesagt, hätte ich das nur nicht getan. Sondern es war für alle am Ende eine Bereicherung im Sinne des schwarzen Blocks.
0: Ja, nämlich ich muss jetzt nicht um diesen Block herumgehen, herumschleichen, sondern ich kann einfach sagen, so, ich weiß, wie es war und ich weiß, wie ich mich verhalten möchte und wofür ich eintrete, gegen nämlich Diskriminierung und Ausgrenzung und Diffamierung, sondern ich suche ja den Dialog. Wer nicht in der Lage ist, in der eigenen Familie einen Dialog zu führen, der wird wahrscheinlich auch nicht ein Interesse am anderen haben, sondern er wird möglicherweise belehrend sein oder er wird über gewisse Themen schweigen. Und so setzt es sich von Generation zu Generation fort. Und ich möchte vielleicht, wenn ich noch darf, einen Satz hinzufügen. Ich komme aus Frankreich. Mir ist es sehr wichtig. Nicht nur Deutschland hat ein Problem mit seiner Vergangenheit, sondern auch Frankreich. Das Vichy-Regime war aktiv an allen Verbrechen beteiligt. In Frankreich hat es sehr, sehr, sehr lange gedauert. Ob es ist Algerien oder ob es ist das Vichy-Regime. Und ich denke, wenn wir blicken nach Spanien mit dem Franco-Regime, oder wenn wir die Faschisten und Mussolini uns in Italien oder nach Ungarn schauen oder nach Österreich, dann wissen wir, dass es nicht etwas typisch Deutsches ist, das Verdrängen, Quatsch, sondern wir versuchen etwas, was unangenehm ist, was bedrückend ist, einfach auf Abstand zu halten. Aber das, finde ich, ist gefährlich.
2: Haben Sie denn jetzt noch so ein Schlusswort, was Ihnen wichtig ist, jetzt so für auch unsere aktuelle politische oder auch gesellschaftliche Lage, die wir haben gerade? Also viele Menschen sind ja auch, denke ich, besorgt. Und Ihr Buch regt ja dann auch nochmal an, darüber nachzudenken.
1: Naja, sagen wir mal so, ich glaube schon, dass es einem klar wird, wenn man sich mit der Vergangenheit beschäftigt, dass ein glühender Nationalismus große Gefahren in sich trägt und dass man heute jetzt wieder zuguckt, wie genau das Konjunktur bekommt, ja, ist es, und wir glauben einfach, dass wenn sich jemand mit der Vergangenheit wirklich befasst, wo es schmerzt, in der eigenen Familiengeschichte, kommt man, glaube ich, nicht so sehr auf die Idee, diese alten Muster wieder zu rufen, weil man einfach merkt, wie unglaublich viel Leid und Schmerz produziert wurde damals. Ja. Und wenn man heute die AfD sozusagen zuguckt, wie sie sich um diesen Nationalsozialismus rumwindet, sage ich mal, und so, ja, und Herr Höcke Worte wählt, die entweder direkt aus der Nazisprache sind oder halt.
0: Und das als Geschichtslehrer.
1: Dann fragt man sich einfach, bitte, oder eine Botschaft, wirklich wahr, wir sind nicht so Botschaftsleute, aber in dem Fall ist es wirklich eine Botschaft, beschäftigt euch mit dem Thema, um das nicht wieder genauso zu machen.
0: Verklärt nicht die Vergangenheit.
1: Ja.
0: Sondern schaut hin und redet darüber und

0: Ich glaube, dass für mich ist es wichtig, dass wir diese Demokratie stärken und nicht kaputt reden, sondern wir leben in einem Land, wo wir sagen können, wie schön es ist eigentlich hier in Deutschland zu leben. Und so vieles ist auch geglückt. Und wir sollten es nicht dabei belassen, dass wir nur an Gedenktagen uns mit der Vergangenheit beschäftigen, sondern die Vergangenheit lebt ja in uns fort. Und wir müssen uns eben für diese Demokratie stark machen und miteinander reden, streiten, anderer Meinung sein. Aber wir dürfen nicht, finde ich, Parteien zulassen, die in ihren Reihen erlauben, dass sich Neonazis oder Nazis oder Rechtsextremisten oder Antisemiten aufhalten und dort die Partei auch für sich nützen. Das geht absolut nicht. Und ich glaube, und was ich erwarte, ist eine klare Abgrenzung gegenüber jeder Form von Extremismus.
1: Das ist jeder gefragt. Ja. Absolut. Ja, man sieht ja auch, wie stark das nachwirkt, weil Sie sagen, dieses furchtbare Leid in der NS-Zeit, und das wirkt ja bis heute, das zeigt ja Ihr Buch ganz deutlich. Mhm.
0: Ja, und vor allem, es gibt hier ein Kapitel, wo wir auch über das Leid der deutschen Bevölkerung sprechen. Mhm. Und ich glaube, dass es absolut auch wichtig ist, dass man sich auch anschaut, wie viel Leid auch die deutsche Bevölkerung erlitten hat im Krieg. Ich glaube, es gibt fast keine Familie, wo nicht ein Sohn oder ein Onkel oder ein Verwandter gestorben ist.
2: Das war ja der Preis des Schweigens. Der Preis des Schweigens, um die eigene Täterschaft sozusagen zu verschweigen. Man hat auch die Opferschaft verschwiegen. Man konnte nicht wirklich trauern um seine Toten. Und die Deutschen sind ganz schlecht im Trauern, wenn man sie sozusagen anguckt. Das hat damit zu tun.
1: Ja, ich bin ja auch Jahrgang 72 und wir waren immer dieser Jahrgang, also auch die jünger oder älter waren als ich, die ohne Großväter aufgewachsen sind. Großvater gab es nicht. Ne? Ja. Entweder im Krieg geblieben oder danach schwer krank und dann gestorben oder ja, sogar das Leben genommen. Sie haben auch so ein Beispiel mit drin, wo die Großmutter sich das Leben genommen hat. Ja. Ja, und dann wurde auch in der Familie wieder nicht drüber geredet, weil das war natürlich auch nicht war eher was Peinliches, wenn sich jemand dann das Leben genommen hat.
0: Ja. Oder das, so wie bei Andreas Rebers, gibt es ja ein Familienmitglied, das im Grunde genommen zum Sterben verurteilt war, im Sinne der Euthanasie, weil ein Kind ja nicht angeblich normal war, was auch immer das bedeutet hat. Und da wurde auch darüber geschwiegen.
2: Was ein Behinderter,
0: genau. Vielen Familien.
1: Das war zum Beispiel auch.
0: Ja. Was nicht angesprochen werden durfte. Also,
2: und im Grunde ist es so, und das haben wir eben gemerkt, und das ist das wieder, um zurückzukommen nochmal auf die Chance von solchen Gesprächen. Wir sind, dadurch, dass es so lange her ist, kann man jetzt ein bisschen andere Gespräche führen. Ja? Man kann, muss auch nicht sofort abwägen, wie kann man über die Toten trauern in Dresden im Vergleich zu den Toten in Auschwitz. Ja? Sondern man kann die Toten in Dresden trauern einfach so und muss es nicht in Relation setzen zu irgendwas anderem. Ja. Das kann man jetzt, und jetzt könnten wir das. Deshalb ist es wirklich eine Gelegenheit, und wir haben schon das Gefühl, dass gerade bei, natürlich nicht um Gottes Willen, nicht bei allen, bei vielen gar nicht, aber auch bei vielen aufbricht etwas, vor allem in der jungen Generation, aus diesem Grund, wir wollen jetzt was wissen über unsere Familie.
1: Ja, dann danke ich Ihnen fürs Gespräch, war sehr interessant, und wünsche Ihnen auch noch viel Erfolg mit Ihrem Buch.
2: Danke Ihnen.
0: Danke für das schöne Gespräch.
2: Ja.

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1: So, jetzt mal ein bisschen Fantasie mitbringen. Stellen Sie mal vor, ich wäre jetzt hier Markus Lanz. Ja, ich habe heute einen ganz besonderen Gast für Sie, nämlich von der AfD, Herrn

0: Sigmund, ja. Mal angenommen, Sie würden tatsächlich diese Wahl gewinnen. Was werden Sie denn als erstes
1: Ich
0: anpacken?
1: werde sie nicht genau definieren vorher.
0: Aha, ja. Werden Sie denn die Meinungsfreiheit garantieren?
1: Und wir sagen ganz klar nein.
0: Ja, gut. Womit müssen denn Kommunen rechnen, die ganz eindeutig gegen die AfD gestimmt haben?
1: Werde ich in voller Wahl nicht verraten. Da muss ich noch ein bisschen gedulden.
0: Ah ja, na gut. Und wie wollen Sie denn die Schwächsten in unserer Gesellschaft entlasten?
1: Ich habe andere politische Probleme.
0: Naja, klar. Herr Sigmund, Ihre Partei ist ja eingestuft als gesichert rechtsextrem.
1: Ach, da ist schon was dran, ja, natürlich.
0: Ich habe es aus ihm rausgelockt.

Der Künstler Otto Nagel, geboren 1894, war schon im Ersten Weltkrieg bekennender Kriegsgegner. Aufgewachsen im Berliner Arbeiterbezirk Wedding war Nagel 1917 Transportarbeiter bei Bergmann. Hier in Berlin-Rosenthal war er einer der führenden Köpfe des Berliner Brotstreiks. Tausende Arbeiter waren dabei. In den Betrieben suchte man die führenden Köpfe. Otto Nagel gehörte zu denen, die über Nacht eingezogen wurden. Zwangsrekrutierung wegen Aufsässigkeit strafversetzt in das Strafgefangenenlager Wahn bei Köln. Verweigerung des Fronteinsatzes. Dabei blieb es. Die Aufsässigen zeigten offen, dass sie den Krieg verweigerten. 1918 hatte sich die politische Situation zugespitzt. Der Widerstand gegen den Krieg war immer offener. Novemberrevolution. Otto Nagel gehörte zum Kölner Soldatenrat des 146. Reserve-Infanterie-Regiments. Ende Dezember wurde er entlassen, war wieder Transportarbeiter bei Bergmann in Berlin-Rosenthal. Und Nagel gehörte zu den ersten, die in der Zeit Mitglied der KPD wurden. Anfang der 1920er Jahre gründete sich die Internationale Arbeiterhilfe, IAH, eine unabhängige Vereinigung, die der KPD nahestand. Einer der führenden Köpfe war der Verleger und Filmproduzent Willi Münzenberg, Herausgeber der AIZ, Arbeiter Illustrierte Zeitung. Als Künstler ist Nagel Mitbegründer des Deutschen Komitees Künstlerhilfe, das zur IAH gehörte. So fanden Arbeiter unter namhaften Künstlern Verbündete. Akteure, die sich ohne den unmittelbaren Einfluss der Arbeiterparteien KPD und SPD gemeinsam für eine Verbesserung der sozialen Verhältnisse einsetzten. Wie ein Aufruf der Künstler, der den 8-Stunden-Tag fordert. Wir können nicht ruhig mit zusehen, wie das Recht des Menschen auf seinem Körper, auf Kultur aller Menschlichkeit zum Hohn mit Füßen getreten wird, heißt es. Seit 1924 veröffentlichte die IAH

0: diverse Publikationen. Als kleinere und preisgünstigere Nachdrucke gab es diese auf Veranstaltungen, wie die Mappe Krieg mit Lithografien von Otto Dix, George Cross, Otto Nagel, Käthe Kollwitz, Willibald Krein, Rudolf Schlichter und Heinrich Zille. Die Künstlerhilfe gab die Mappe zum 10. Jahrestag des Kriegsbeginns heraus. Der Erlös war unter anderem für die Kinderheime der IAH. Schon mein Großvater Otto Nagel lehnte den Krieg ab, kämpfte sein Leben lang für Frieden. Ich werde nun sein Ansinnen weitergeben und ein Zeichen setzen.
1: Stufen. Wie jede Blüte welkt und jede Jugend dem Alter weicht, blüht jede Lebensstufe, blüht jede Weisheit auch und jede Tugend. Zu ihrer Zeit und darf nicht ewig dauern. Es muss das Herz bei jedem Lebensrufe bereit zum Abschied sein und Neubeginne, um sich in Tapferkeit und ohne Trauern in andere neue Bindungen zu geben. Und jedem Anfang wohnt ein Zauber inne, der uns beschützt und der uns hilft zu leben. Wir sollen heiter Raum um Raum durchschreiten, an keinem wie an einer Heimat hängen. Der Weltgeist will nicht fesseln uns und engen, er will uns Stuf um Stufe heben, weiten. Kaum sind wir heimisch einem Lebenskreise und traulich eingewohnt, so droht erschlaffen. Nur wer bereit zu Aufbruch ist und Reise, mag lähmender Gewöhnung sich entraffen. Es wird vielleicht auch noch die Todesstunde uns neuen Räumen jung entgegensenden. Des Lebens Ruf an uns wird niemals enden. Wohlan, denn Herz, nimm Abschied und Gesunde.
0: Es ist mal wieder Zeit zum Lesen. Ich habe ein ganz besonderes Buch mitgebracht von Bernd Schallenberg vom Steinigen Weg, Lebensskizzen eines Magdeburgers. Ja, irgendwie ist das ja auch meine eigene Geschichte, denn unser Leben, das ist nämlich Teil 2 des Buches. Es ist ja eine deutsch-deutsche Erzählung, die in der DDR anfängt und dann absolut ins Chaos geht. Und es ist ein gemeinsamer Weg. Und die ersten Schritte, wie waren die ersten Schritte nach dem Ende der DDR? Ankommen in einem neuen Staat im Oktober 1990 war auf einmal die DDR weg. Bernd lässt die Armeezeit hinter sich und für uns ist es ein Neubeginn in Magdeburg. Und ich möchte jetzt daraus etwas vorlesen.

Gemeinsames Nest. Dann rückte das Ende meiner Dienstzeit heran. Was nun? Wochenendbeziehung oder zusammenziehen? Saika zögerte nicht lange. Ihre Antwort: Wir sollten zusammenziehen. Allerdings wollte sie noch das erste Jahr ihrer Ausbildung in Schwerin beenden. In der Zwischenzeit schrieben wir uns unendlich viele Briefe. Echte Liebesbriefe. Seit dem 1. Juli 1990 wohnt nun Saika bei mir, pünktlich zur Währungsunion. Von ihrem letzten Ostgeld kaufte sie in Schwerin die Fahrkarte nach Magdeburg. Ich holte sie dann am Bahnhof ab, aber vorher kamen schon ihre Sachen. Das spielte sich so ab. Die Möbel aus der Wohnung am Wolfsweiler standen noch in meiner Wohnung. Vater betonte immer, dass ich sie nutzen, aber nicht behalten dürfe. Jedoch, alles, was im Schrank steht, sei meins. Abgeliebter Hausrat. Ich wollte den Krempel sowieso nicht mehr. Jetzt bot sich die Gelegenheit, das Zeug loszuwerden. Die Nutzungszeit für die Möbel ist abgelaufen. Kannst du dir wieder abholen, ließ ich ihn wissen. Irgendwie fand er das nicht lustig. Dabei hielt ich mich nur an seine Bedingungen. Küche und Schlafzimmer wollte er nicht mehr zurück, aber die dunkelbraune Schrankwand made in GDR, die er nach der Ehescheidung anschaffte. Dann kam ein Kleintransporter mit lauter Möbeln drauf angebrummt. Eine kleine Spedition brachte Sallys Hausstand. Eine helle Schrankwand, eine vollautomatische Waschmaschine, Geschirr, Handtücher, Bettwäsche und was Saikas Eltern noch so übrig hatten. So richteten wir uns ein. Und noch eine Kuriosität. Damals galt es als verpönt, wenn ein junges Paar einfach so zusammenzieht. Stellen Sie sich das mal vor. Womöglich leben die in einer wilden Ehe zusammen. Nicht auszudenken. Würde man sich das mal zerfetzen. Es gab da so ein Hausbuch. Daran musste sich jeder Bewohner eintragen. Es lag beim Verantwortlichen der Hausgemeinschaft. Nun konnte man da nicht eintragen, dass wir mal eben zusammenziehen. Also stellte ich Saika als meine Verlobte vor. Alle Gemüter beruhigt. Nur zu diesem Zeitpunkt hatten wir überhaupt nicht die Absicht zu heiraten. Wir wussten ja nicht einmal, ob das Zusammenleben klappt. Die Waschmaschine überdauerte nur knapp ein Jahr. Dann drehte sie im wahrsten Sinne des Wortes durch. Die Elektronik machte schlapp. Eigentlich schade. Solch einen Vollautomaten konnte in der DDR selbst der verversierteste Tauscher nur schwer besorgen. Aber nach dem Ende der DDR gab es jetzt meine Quelle. Und Neckermann macht's möglich. Dort ließen sich nach dem Ende der DDR immer noch Produkte made in GDR auftreiben. Wo die neue Waschmaschine herkam, wissen wir nicht. Anders bei den Fahrrädern. Da war es schon nachvollziehbar. Wir kauften uns schöne Trekkingräder der Marke Mars bei Quelle. Beim genaueren Hinsehen dann die Überraschung. Als Hersteller entpuppte sich die mitteldeutsche Fahrradfabrik in Sangerhausen, MIFA. High-End-Produkte der DDR für billig im Quelle-Katalog. Das halbe alte Schlafzimmer meiner Eltern spendeten wir bald an Caritas. Befreiend. Es gab immer einen Grund, die Wohnung neu einzurichten. So schliffen wir die Holzdielen und Türen ab. Aus den Türen zum Klappen entstanden Schiebetüren. So schafften wir Platz in der Wohnung. Ich zimmerte eine Sitzecke aus Holz in der Küche. Stück für Stück verwandelte sich die Butze in eine schöne, helle Zweiraumwohnung. Mit einem Kollegen von der Hochschule, Klempner vom Beruf, renovierte ich das Bad. Endlich ein Waschbecken. Alles in Blau und der Klodeckel in Rot. Für die Waschmaschine fand sich nun ebenfalls ein Platz. Vorher stand sie in der alten Waschküche im Keller. In der Küche wollten wir einen kleinen Geschirrspüler einbauen. Bis die störrischen Esel der Genossenschaft das verstanden, musste man schon viel überzeugen. Mir fiel der alte Küchenschrank wieder ein, der bei Oma im Keller stand. Da verstaute sie ihre Konserven. Oma, ich würde gern den alten Schrank aus deinem Keller haben. Den wollen wir uns in die Küche stellen. Was willst du denn damit? Demnächst hole ich die Axt, zerkloppe ihn und dann fliegt er auf den Sperrmüll, erwiderte sie. Ich hakte nochmal nach. Wir wollen ihn aufarbeiten und neu streichen. Außerdem besorge ich dir einen anderen für die Konserven. Endlich gab sie nach. Ich schaffte einen guten Küchenschrank aus Hochschulbeständen ran, der sonst in den Müll gewandert wäre. Oma rückte ihren alten Schrank raus. Wir entfernten gemeinsam die alte Farbe und strichen ihn hellblau und vanillefarben an. Seither begleitet uns der Schrank. Von allen liebevoll der gute alte blaue Schrank genannt. Die Schrankwand von Sallys Eltern störte uns ebenfalls bald. Sie bot einfach keinen Platz für unsere rasant wachsende Bibliothek. Das Leben mit Büchern fühlte sich einfach besser an, als eines mit der Schrankwand, die Staubfänger aufbewahrt. In den ersten Jahren war es nicht immer einfach. Die Ehescheidung meiner Eltern löste bei mir ein Trauma aus. Dazu kamen die Folgen durch die ungeschulte Linkshändigkeit. Sally hatte ebenso ihren Rucksack zu schleppen.
Die Geschichte mit ihrer Familie hat ihr schwer zugesetzt, dennoch bemühte sie sich aufopferungsvoll um meine Macken. Zum einen verschaffte sie mir wieder Freude auf das Weihnachtsfest. Die verschwand mit der Ehescheidung. Und heiraten kam eh nicht in die Tüte, da war ich allergisch. Das Ding mit der Linkshändigkeit regelten wir gemeinsam. Ich bringe jemanden mit. Oma Hedwig schloss Sager gleich ins Herz. Schon nach wenigen Besuchen gehörte sie einfach dazu. Oma sprach sie längere Zeit höflichst mit Fräulein Seiker an. Eines Tages besuchte Sally sie zunächst allein, weil ich noch irgendetwas zu erledigen hatte. Oma begann eine große Zeremonie, holte ein Fläschchen Sekt und zwei Gläser aus dem Schrank und bot Seiker Stiefel das Du an. Der Auftakt bei Vater mutete etwas bizarr an. Ich meldete mich ordentlich bei ihm an und erwähnte ausdrücklich, dass ich noch jemanden mitbringe. Gespannt standen wir vor der Tür. Nachdem ich klingelte, öffnete er. Nun stand er vor uns, so wie ihn sein arbeitsreiches und trunkgeladenes Leben schuf. Und nur mit Feinruppunterwäsche bekleidet. Ganz gut angezogen, wenn jemand zu Besuch kommt. Dann saßen wir zusammen in der winzigen Küche. Er füllte ein Berliner weißes Glas mit Brause und fand auch noch zwei Trinkhalme. Das war's. Ein Höchstmaß an Gastfreundschaft. Im Gegensatz zu Oma bot der Seiker nie das Du an. Von fernen Zielen. Das Ende der DDR kam für uns gerade recht. Wir wollten sowieso ins Leben starten und uns orientieren. Wo könnte der Weg führen? Wo wäre unser Platz in der Gesellschaft? Und reisen wollten wir auch. Wenig

verwunderlich saßen wir auf gepackten Koffern, um endlich aufzubrechen. Im öffentlichen Dienst verdiente ich nicht schlecht, so kauften wir uns gleich ein Auto. Damit ging es durch das frisch gegründete Land Sachsen-Anhalt entlang der ebenfalls gerade erst ausgerufenen Straße der Romanik, aber auch durchs vereinte Land zu Konzerten, Festivals und Städtebesuchen. Allemanns retten. Einmal brechen wir nach Schweden auf. Die Unterkunft bezahlen Salis Eltern als Gegenleistung für unsere Sommereinsätze auf Kuwait. Beim Auflösen der Hochschule ergatterte ich ein Hauszelt. Das nehmen wir mit. Im August setzen wir mit der Autofähre in Grena, Dänemark, nach Schweden über. Die Schiffspassage dauert etwa 6 Stunden. Wir wollen bis ins Wärmland. Vom Hafen in Varberg, Schweden, sind es mit dem Auto noch einmal gute 5 Stunden. An einem See empfängt uns ein älteres, aus Deutschland ausgewandertes Ehepaar in seinem kleinen Hotel. Hier oben beginnt im August schon der Herbst. Wir wandern durch das Naturreservoir, Glaskogen oder paddeln auf dem See vor dem Hotel. Zu Fuß erkunden wir das Umfeld. Einmal verirrten wir uns etwas. Zum Glück kreuzt ein Waldarbeiter unseren Weg. Es war nicht schwer zu merken, dass wir nicht aus der Gegend sind. Umständlich beschreibt er uns den Weg zurück zum Hotel. Mit dem Auto besuchen wir Oslo. Wir klappern alles ab, was in 2 Wochen im Umkreis des Hotels relativ schnell erreichbar ist. Das sogenannte Allemannsretten, ein Jedermannsrecht in Schweden, erlaubt die Nutzung der Natur. So kann man zum Beispiel eine Nacht irgendwo in der Wildnis übernachten, ebenso auf Privatgrundstücken. Nordisch leichte Lebensweise, das macht spontane Spritztouren möglich. Und was es noch so gab im Leben, das erfahren Sie in diesem Buch. Einfach mal reinlesen und ein wenig blättern und stöbern. Herzlich willkommen zu unserem Online-Konzert. Einfach mal etwas Besonderes machen. Das sagte sich der Musiker Bernd Schallenberg und entschied sich, 3 romantische Gitarrenstücke einzustudieren. Echte Klassiker. Jeder Gitarrist hat sie einmal gespielt oder will sie irgendwann spielen. Die ausgewählten Stücke bieten die Chance, dass Bernd Schallenberg ihnen seine eigene Würze gibt. Nicht einfach nur vom Notenblatt abgespielt, sondern vielleicht manchmal etwas rau oder auch eigensinnig.

Die Alhambra ist eine bedeutende Stadtburg auf dem Sabiqar-Hügel von Granada in Spanien. Sie ist eines der wichtigsten Beispiele des maurischen Stils der islamischen Kunst. Recuerdos de la Alhambra, Erinnerungen an die Alhambra, ist ein Stück des spanischen Komponisten Francesco Tárrega, 1896 komponiert. Es gilt als das Tremolo-Werk für klassische Gitarre, das heißt Übung für die Zupfhand. Tárrega revolutionierte das Gitarrenspiel. Auch heute noch spielt man seine Technik. Viel Vergnügen mit diesem wunderbaren Stück.

Isaac Albéniz, geboren 1860, begann früh mit dem Klavierspiel. Später studierte er bei Franz Liszt. Er tourte durch die Welt und spielte Werke der großen Komponisten seiner Zeit. In Spanien begann er im spanischen nationalen Stil zu komponieren. So entstand auch das Stück Asturias. Schon bald haben es namhafte Gitarristen transkribiert. Es schien, als ob es der Gitarre ins Holz geschnitzt ist. Albéniz selbst soll Francesco Tárregas Gitarre-Transkriptionen den Originalen vorgezogen haben. Heute weiß kaum jemand mehr, dass es sich eigentlich um ein Klavierstück handelt. Bernd Schallenberg spielt eine Transkription von Luis Maravilla. Viel Spaß beim Hören!

Agustín Boreos Mangoré war ein paraguayischer Komponist und einer der ersten Gitarrenvirtuosen in Südamerika. Um 1910 begann er seine Konzertkarriere. Später trat er unter dem Künstlernamen Nitsuga Mangoré, Paganini aus den Dschungeln von Paraguay, auf. Auf der Bühne war er in der Tracht der Guarani-Indianer zu sehen, um auf seine indianische Herkunft zu verweisen. Nitsuga ist einfach der umgedrehte Vorname Mangoré, der Name eines legendären guaranischen Indianerhäuptlings. Die Guarani siedelten bereits vor Kolumbus im mittleren Südamerika. Damit gehören sie zu den indigenen Völkern dort. Das Stück La Cathedral ist ein romantisches Gitarrenstück in drei Sätzen. Es entstand wohl nach dem Besuch der Kathedrale in Montevideo, Uruguay, als er einen Organisten Bach-Choräle vortragen hörte. Anschließend hat den Komponisten wohl eine belebte Straße inspiriert. Viel Spaß beim Hören!

0: Das Land Sachsen-Anhalt unterstützte Künstler während der Corona-Pandemie 2020 und 2021 finanziell. Mit dem Programm Kultur ans Netz konnte Bernd Schalmerk dieses Konzert entwickeln. 2020 produzierte der Gitarrist seine eigene CD. So, jetzt machen wir das Ganze nochmal. Nochmal irgendwie anders hinsetzen.
1: Nee.
0: Okay. So geht das?
1: Ja.
0: Fange ich an? Es ist mal wieder Zeit zu lesen. Ich habe Ihnen ein ganz besonderes Buch mitgebracht. Von Milena Jesenská, Prager Hinterhöfe im Frühling, Feuilletons und Reportagen von 1919 bis 1939. Wer war Milena Jesenská? Sie wurde 1896 geboren und stammte aus einer bürgerlichen Prager Familie und zog 1918 nach Wien. Sie schrieb für die tschechische Zeitung Tribuna erste Reportagen über das Leben in Wien und übersetzte ins Tschechische wie auch Kafkas Texte. Und so lernt die Journalistin 1920 Franz Kafka kennen und natürlich lieben. Kafka und Milena. Über die wenigen Jahre bis zum Tod des Autors 1924 sind es 150 Briefe und zwei Treffen, die die beiden aufs Engste verbinden. Ab 1922 schreibt sie für die größte und bedeutendste tschechische Tageszeitung Národní listy. Im Sommer 1925 schreibt die Journalistin für die Tageszeitung Národní listy Artikel, die als Briefe von einer Reise in das fiktive Dorf Hinterhut gestaltet sind. Und hier habe ich zwei schöne Briefe mitgebracht, die ich jetzt vorlese.

Briefe aus Hinterhut, der Wald. Es ist bei uns in Mode geworden, dass man aus abgelegenen Gegenden und unbekannten Ländern Briefe schreibt. Dass man die ganze Welt bereist und interessante Neuigkeiten zusammenträgt. Ich bedauere unsäglich, dass ich keine Briefe schreiben kann. Ich würde mich auch gern auf eine weite Reise machen und nicht nur nach Paris oder London, sondern nach China, Indien, in die sibirische Steppe, irgendwohin, wo keiner von uns schon war. Da könnte ich nämlich Briefe schreiben. Aber da ich nun nicht so weit reisen kann und trotzdem so gerne Briefe schreibe, dachte ich mir, ich schreibe sie aus Hinterhut. Wer weiß, Hinterhut liegt ja vielleicht noch viel ferner als China. Die Station aus Holz und gleich schief steht mitten im Wald, gegenüber ein Abbruch. Robinien und Schmiergras und die Schienen laufen hier grasüberwachsen und unbeschrankt, ohne Weichenwart, ohne Lichtzeichen in der Nacht, ohne Signal und manchmal, wenn ich hier auf den Zug warte, kann ich nicht glauben, dass er tatsächlich kommt. Und dann kommt er doch, der Spaßvogel, sicher ein Zufall. An der Lokomotive hat er ein Glöckchen und bimmelt wie ein Totengeläut. Langsam schiebt er sich durch Wälder und Wiesen wie ein Spielzeug zwischen den Sandbogen der Kinder. Ringsum auf Stunden hin Wald. Das ist seltsam. Mit dem Wald würde ich nie wirklich Freund. Als ich klein war, hat die Mutter mich in den Wald gesetzt und gesagt, Mädelchen, spiel. Sie und die Großmutter gingen unterdessen auf dem Weg auf und ab und haben sich unterhalten. Bis ans eine Ende.

konnte ich sehen. Sie gingen drauf zu, drehten um und kamen zurück. Aber das andere Ende bog ins Dickicht hinein und verschwand und verschluckte auf einmal die Mutter, die Großmutter. Die Zeit wuchs wie ein schreckliches, erstickendes Dach und alle Laute des Waldes sangen dem Kind hier ein bedrohliches, heulendes Lied. Eine Krone reichte es der Nächsten, ein Zweig dem Anderen. Diese Minute, ehe die Mutter aus der Biegung zurückkam, schreckte mich stets aufs Neue mit einer fürchterlich verlassenen Angst und mir ist eine seltsame Bangigkeit im Herzen geblieben. Nein, den Wald mag ich nicht. Sobald ich drin bin, suche ich einen Weg hinaus oder wenigstens eine Stelle, an der es sich freier atmet. Und davon gibt es im Wald viele. Wege zum Beispiel queren ihn. Von Lärchen gesäumt führen gen Norden, gen Westen, gen Osten, gen Süd. Leidenschaftlich liebe ich sie, diese Wege. Geschmeidig und munter, trocken und immer gelb wie aus Gummi. Rechts die Mauer des Waldes, links die Mauer des Waldes. Die schlanken und graugelben Finger der Sonnenstrahlen zwischen den Stämmen, diese schreckliche, märchenhafte Tiefe und die wunderlich gelenkten Schatten. Aber dann plötzlich eine Lichtung, Bäume mit grünen Trieben, dicht aneinander gedrängt. Glashauswärme weht durch die Luft heran und ein würzig stechender Duft. Hier und da das buschige Haupt einer Birke, du geliebter goldener Baum. Fröhlich, hell, liebenswürdig und melodiös und unten Moos, drei Daumen hoch. Wie ein Federbett. Gegenüber ein Laubwald aus Buchen. Hier streckt die Sonne ihre Zeigefinger, nicht lang wie zwischen den Fichten, hier tändelt sie mit schillernden Flecken. Da jagen sie sich, da wieder verweilen sie friedlich, leben auf und ersterben, je wie der Wind spielt in den Kronen. Und etwas weiter eine andere Lichtung, die mir liebste. In ihrer Mitte eine Baumschule mit drollig winzigen Bäumchen und rings ins Weite das Violett der Gräser. Aber am Ende der zwei mächtigen Kiefern mit riesigen Häuptern, jede Nadel zeichnet sich gegen den Himmel ab. Und wenn die Sonne in ihrem Haar untergeht, rosten ihre Kronen wie die Schwänze der Eichkatzeln, die dort ihr Familiennest haben. Auf der Wiese zwischen den Wäldern im Tau des Abends spaziert ein Rudel Rehe. Nur ab und zu taucht aus dem hohen Gras ein kluger, flinker, schöner Kopf. Und wenn du gegen den Wind sitzt und still bist, verschwindet er wieder im Gras. Raschelst du, erschrickt er, wittert und das gesamte Rudel löst sich und gleitet zum Wald in großen Sprüngen, in sich wölbenden Bögen. Am Rand des Waldes verharrt es und schaut zurück, bevor es verschwindet. Jeder dieser Sprünge folgt dem Rhythmus einer natürlichen Musik. Wellt wie die Wellen des Wassers, die Wellen des Korns, herrlich, wie nur ein Tier es kann. Ein unbelebtes Ding oder ein Mensch, der seinen Geist ins Gleichgewicht zu bringen vermochte. Ein Lied der Bäume wie im Böhmerwald gibt es hier nicht. Im Böhmerwald ist es ein unablässiger, langgezogener, ferner Ton, der irgendwo hinter den Bergen beginnt und hinter den Bergen endet. Und da, wo er stehen bleibt, fliegt er über deinen Kopf wie ein Vogelschwarm. Hier ist der Wald still, sonnengetränkt und das Wild ist geschützt. Hier atmest heimliches Leben hinter den Bäumen. Schritt auf Tritt stürzt du ein lebendes Wesen auf. Im Mai hat der Wald hier herrliche Liebe geatmet. Der Rehbock setzte den Rehen nach, das Eichhorn seinem Eichhörnchen. Jeder Vogel ersann sich ein Weibchen. Die Fliegen schwirrten in Paaren. Jetzt aber reift hinter dem Wald das Getreide. Die Bauern haben das erste Heu auf den Wiesen geerntet. Und über dem ganzen Wald liegen die täglichen Mühen des Reifens, des Ausreifens und des Erwachsenenwerdens. Hier sind heitere, helle Wälder, voller Erdbeeren, Birken, Pilze und Bäche, voll unerwarteter Lichtungen und großer Heidflächen, voller Farne und hoher, smaragdner Gräser. Im Frühling haben Felder von Ginster geblüht. So etwas hatte ich noch nie gesehen. Der ganze Wald gelb, das ganze Gefilde gelb, gelb überall. Im Herbst wird hier gewiss alles Farbe sein und mannigfaltigste Schönheit. Jetzt steht der Wald fast gleichmäßig grün, satt, prall, sommerlich. Noch habe ich es nicht bis an sein anderes Ende geschafft. Wieder neue Wälder und wieder Birken, einsame Kiefern, Lichtungen, Baumschulen, tiefe Stillen. Dieses Fieber, sie zu erkunden, kreuz und quer zu durchstreifen, sich zu sagen, hier war ich schon oder noch nicht und wo jetzt lang, wohin, hier lang, ist schon vorbei. Nach langer Suche habe ich ein kahles Plätzchen gefunden, das höher liegt als die übrigen Wälder.
Stell dich auf einen Baumstumpf und schau in die Gegend herum. Du siehst rechts, links nichts als grüne

Juni 1925. Briefe aus Hinterhut 2, die Felder. Im Zickzack endet auf einer Seite der Wald und geometrisch greifen die Felder in ihn hinein. Das Dorf ist unsichtbar fern. Selten ein Mensch, der hier arbeitet. Hier ist keiner und dennoch ist es nie einsam. Im Wald war alles voll Leben und doch war es einsam. Hier ist ein Geschehen und Reifen, als treibe und dränge beständig etwas zum Ziel. Die Felder bereiten sich wie ein gewürfeltes Tuch, fließen im Wind wie Wasser. Das Korn wogt und wiegt sich und wählt und sagt: Ich laufe zum Bäcker, ich laufe zum Bäcker. Solange die Felder niedrig standen und grün, waren Schatten und Farben darin, ohne Zahl. Jetzt sind sie reif. Die Ähren sind voll und schwer. Und wenn der Wind pfeift, pfeifen sie schwach ihr monotones Lied wie eine Grille am Abend. Das Karotuch ändert sich. Im Frühjahr waren die Karos mit Roggen und Weizen grün, die Karos mit Kartoffeln und Rüben braun, und nach dem Regen färbte die Erde sich violett. Sie hatte getrunken, war schrecklich schwer, feucht und satt. Das Bild dieser braunen Felder und auf ihnen die Pferde, die Demut in der Bewegung des Pferdes, die Demut in der Bewegung des Menschen, unendlich liebe ich das. Dazwischen standen die Wiesen in Blüte, wie übermütige, ausgelassene Lieder. Jetzt stehen die Felder hoch. Das Korn ist gelb, die Kartoffeln und Rüben grünen in langen, langen Reihen. Auf den Wiesen thronen Heuschober und blanke Maulwurfshügel. Wenn du dich hier auf den Rücken legst und die Arme breitest, ist dir, als würdest du, so klein du auch bist, die ganze Welt umfangen. Nie bist du hier verloren und ganz in der Tiefe am Grunde des Herzens liegt eine große Liebe zur Heimat, eine Liebe zur Erde, zu den Feldern, zur gepflügten Krume. Zur Arbeit des Ackermanns, den offenen Armen des bestellten Bodens, sie liegt dort wie Gestein, lastet und zieht zur Scholle hinab. Ein süßes Gewicht wie ein plötzlicher Glaube, der in dir, ohne dein Zutun, auf einmal erkannt hat, wer du bist und was du willst. Die Felder sind wie ein Fluss, sie laufen und laufen, stehen und stehen. Im Wind sind sie wie Fahnen, galoppieren davon und flattern festlich. In der Hitze des Mittags liegen sie wie ein keuchendes Tier, und Luftknöchelchen zittern überhin und wie zerfließender Atem. Der Morgen ist ihnen golden, klar, ordentlich, wie ein fürs Gartenfrühstück weiß gedeckter Tisch, wie ein mit kaltem Wasser gewaschener Leib, ein Strauß frischer Blüten. Am Abend sind sie wie ein Wunder und farbiger als der Wald, das Meer, die Stadt, lockender als die Täler, majestätischer als die Berge. Unendlich ist hier die Schlichtheit der Erde, unendlich die schlichte Trauer, die sie hervorruft. Ich kann mich an ihr nicht sättigen. Ich habe zu kleine Augen, nichts passt hinein in sie. Ich habe ein zu kleines Herz, nichts kann es fassen. Die Einfachheit ist wie eine große, flach geöffnete Hand, und alle Gedanken lassen sich ordnen, das Leben sich überblicken, und alles ist hier zu ertragen, die größte Sehnsucht und das bitterste Leid. Die Felder sind nicht wild und poltern nicht los, sie sind ergeben, ruhig, für die Ewigkeit eingerichtet. Sie lehren nichts anderes als eine gute Trauer und eine gute Stille im Herzen. Wer beständig mit ihnen lebt, wird nie zum Rebellen und auch nicht reich. Nichts an ihnen ist Eifer und Heftigkeit, sie sind eine große Fläche, ausgeglichen und fruchtbar. Die Augen tragen den Rhythmus in den Körper hinein. Der Körper gibt ihnen weiter ans Herz, das Herz gibt ihnen an die Gedanken. In den Feldern ist es, als streichelte dich eine gute, brave, naive Hand, die eine tiefere Wahrheit kennt, als das eigene Herz sie je haben kann. Die Felder sind langweilig und wiegen in einem fort ein. Nichts hier reizt oder fordert, die Seelenmuskeln ruhen sich aus, entschlummern guten Gewissens, sie versäumen nichts. Sie erquicken und sättigen sich. Und nach langer Zeit, wenn die Rast sich wandelt zu Unrast, Unruhe, Aufregung, dann stürmst du los in die Stadt und sinkst in sie ein, wie die Wühlmaus mit ihren Pfoten im Sand, in Reis, in etwas, was nachgibt und reichlich vorhanden ist. Aber deine Augen sind immer noch sehr ruhig und etwas hast du dazugelernt, einen ausgeglichenen, gezügelten Arbeitseifer, die förderliche Unbeirrbarkeit des langsamen Tuns, den Rhythmus. Ich laufe zur Arbeit, ich laufe zur Arbeit, geben die Felder dir zur Erinnerung mit. Er wird dir zu eigen sein, solange du sie nicht vergisst. Narodni Listy, 2. Juli 1925.

0: Das publizistische Werk aus den Jahren von 1919 bis 1939 steht gleichberechtigt neben Werken von Bettina von Arnim oder Sophie Scholl. Als Journalistin durchbricht die junge Frau die übliche thematische Festlegung auf Mode und Haus. Sie schreibt szenisch lebendige Reportagen. 1925 kehrt Jesenská als erfolgreiche Journalistin nach Prag zurück und im März 1939 schloss Jesenská sich dem Widerstand an. Im November wurde sie von der Gestapo verhaftet. Sie starb im Mai 1944 im KZ Ravensbrück. Und 1994 wurde sie von der Gedenkstätte Yad Vashem zu Gerechten unter den Völkern ernannt. Das Buch ist immer wieder schön zum Blättern und zum Lesen und sehr empfehlenswert.
1: Ute Krause, Herwig und Elsi, wo ist der große Zauberer? 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Kapitel 1. Ein Hase wie Herwig. Eines Tages erwachte Herwig und alles war anders. Es war ungewöhnlich still im Haus, denn etwas fehlte. Und dann wusste er auch was. Das gemütliche Schnarchen von Hokus van Pokus. Herwig arbeitete schon viele Jahre für den alten Zauberer. Jahr ein, Jahr aus ließ er sich aus dem Hut hinaus und wieder hineinzaubern. Das Publikum klatschte jedes Mal begeistert. Und obwohl es jedes Mal auf dieselbe Art und Weise jubelte, wurde es dem Hasen nie langweilig. Im Gegenteil, wenn das Publikum sich freute, freute er sich mit. So war es bisher gewesen. Heute aber war etwas anders, das spürte er. Er kletterte aus seinem Hasenstall und schaute in das Schlafzimmer von Hokus.
2: Herwig und Elsi, wo ist der große Zauberer von Ute Krause, erschien am 25. Februar 2026 im CBJ Audio Verlag. In diesem Hörbuch begleiten wir die Elefantendame Elsi auf der Suche nach ihrem besten Freund Emil, während der Hase Herwig seinen Freund, den alten Zauberer Hokus van Pokus, wiederfinden möchte. Dieser ist plötzlich verschwunden und hinterlässt Herwig seinen Hut, Zauberstab, das Zauberbuch, die magische Brille und einen Brief. Als Herwig seinen Freund herbeizaubern möchte, kommt Elsi. Elsi stammt aus einem Zoo. Gemeinsam brechen sie zu einem Abenteuer auf, doch Herwig fürchtet sich sehr vor der großen, unbekannten Welt. Ein warmherziges, humorvolles und berührendes Abenteuer über Mut, Zusammenhalt und echte Freundschaft. Erzählt für kleine wie große Hörerinnen und Hörer. In diesem Hörbuch wird das Thema Tod kindgerecht und einfühlsam vermittelt und die Botschaft, wie schön das Leben doch sein kann. Insgesamt geht das Hörbuch 1 Stunde und 52 Minuten und richtet sich an Kindern ab 5 Jahren. Andreas Fröhlich verleiht der Geschichte mit seiner ruhigen Erzählweise eine besondere Atmosphäre. Ein rundum gelungenes Hörbuch.

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Sonntagabend. Ich gehe mit drei Briefen zum Postbriefkasten. Bevor dieser um 18 Uhr geleert wird, werfe ich sie ein. Dann mache ich mich auf den Weg zum Bahnhof. Bei der Hofwiesenstraße schaut eine Asiatin mit einem Rollkoffer suchend in ihr Handy, dreht dann den Kopf in verschiedene Richtungen, bevor sie sich entscheidet, die Hofwiesenstraße hinaufzugehen. Ich dachte eigentlich, sie wolle hinunter zum Bahnhof. Vor der Ampel beim Restaurant Baumgarten, einer Liegenschaft, die schon lange geschlossen und deren eine Türe eingeschlagen ist, bleibe ich stehen, weil sie auf Rot geschaltet hat. Neben der kaputten Tür hängt hinter einem Fenster noch ein Vorhang mit einer Seidenstickerei, auf der zwei Storchenpaare zu sehen sind. Als immer noch kein Auto kommt und auch kein Kind in Sicht ist, gehe ich über die Straße. Auf der anderen Seite steht ein Mann, blickt suchend in sein Handy und dreht den Kopf in verschiedene Richtungen, aber da er mich nicht fragt, biete ich ihm auch keine Auskunft an. Dann überquere ich die Hofwiesenstraße und vom Bahnhof kommt mir ein tamilischer Familienvater entgegen, der suchend in sein Handy blickt und den Kopf in verschiedene Richtungen dreht. Zwei Schritte hinter ihm folgen seine Frau und sein Kind. Auf dem Treppengeländer zum Untergeschoss des Bahnhofs Örkilon teilt eine Reliefschrift mit: Max Frisch Platz 2 bis 10. So heißt der Platz auf der anderen Seite des Bahnhofs. Es gibt dort neuerdings ein Sommerrestaurant unter offenen Zeltdächern, das zum frischen Max heißt und in dem man Max Burger essen kann. Hinter dem zweiten Burger steht in Klammern Veggie. Mir kam in den Sinn, dass der Rahmen in unserem Kühlschrank ausgeht und im kleinen Koop-Laden, der von morgens 5:30 bis nachts um 11:45 geöffnet hat, hole ich zwei Portionen Halbrahm, für die ich zuhinterst ins Regal greifen muss, nachdem ich schon einen Vollrahm ins Körbchen gestellt hatte, weil ich dachte, der Halbrahm sei ausgegangen. Drei Fläschchen Prosecco aus Italien nehme ich dazu und zwei Tafeln Schokolade. Eine dunkle mit Orangengeschmack für meine Frau und eine Nussschokolade für mich. Drei Menschenreihen warten vor drei Kassen. Und an der einen Kasse ist ein unerfahrener Junge. Deshalb stelle ich mich in die Schlange, die zu einer Frau mit erfahrenem Aussehen führt. Eine Jugendliche weiter vorne bezahlt ihre zwei Getränke mit einer Karte, die man nur kurz an das Kassengerät halten muss, damit der Betrag sofort abgebucht wird. Der Mann vor mir kauft einen Schokoladenriegel und ein Bier und bezahlt mit einer 200-Note frisch aus dem Automaten. Ich bezahle im Bar, aber die Brille fällt mir von der Nase auf das Portemonnaie und auf die kleine Brieftasche mit meiner Supercard. Die Frau sagt mütterlich: Nicht pressieren, ich pressiere trotzdem. Da hinter mir schon drei Leute stehen, auf dem Kassenzettel sehe ich,

0: dass die Kassiererin einen schwer aussprechbaren Namen hat. Auf dem Heimweg gehe ich zur Bankfiliale am Marktplatz. An der Ecke bei der Parkhausausfahrt des Swiss Hotels steht ein großer, dürrer Mann und schaut suchend auf die Straße auf und ab. Ich biege zur Migros Bank und überlege mir einen Moment, ob ich mich in Acht nehmen muss, wenn ich den Raum mit dem Bankomaten betrete, denn der Marktplatz wird umgebaut, ist voller Absperrungen und menschenleer und der dürre Mann wirkt etwas unberechenbar. Dann schiebe ich aber meine Karte in den Schlitz, drücke meinen PIN-Code, den ich fast auswendig weiß, und verlange 1000 Franken in gemischten Noten. Es kommen 4 200er und 200er Noten heraus. Ich stecke die Karte und den Beleg in das Brieftäschchen, das Geld in die Hosentasche, drücke auf den Knopf, der die Türe zischend öffnet, schaue mich kurz um und betrete entschlossen den leeren Marktplatz. Als ich durch das Garagentor eintrete, beginnen die Abendglocken zu läuten. Ich schneide noch ein paar Äste des Ligusterbuschs ab, die in den Weg hineintragen, werfe sie in den Grüncontainer und gehe dann zufrieden ins Haus, als käme ich von einer großen Reise in die Welt zurück. Des Knaben Wunderhorn, alte deutsche Lieder, gesammelt von Achim von Arnim und Clemens Brentano. Halt ich Magdeburg, Flugblatt aus der Reformationszeit. O Magdeburg, halt dich feste, du wohlgebautes Haus, es kommen viel fremde Gäste, die wollen dich treiben aus. Sommerlied. Geh aus, mein Herzen suche Freud in dieser lieben Sommerzeit. An deines Gotten Gaben, schau an der schönen Gärten Zier und siehe, was sie mir und dir sich ausgeschmückt haben.
1: Es ist mal wieder Zeit, ein gutes Buch zu lesen. Ich habe ein ganz besonderes mitgebracht von Milena Jesenska. Prager Hinterhöfe im Frühling, Feuilletons und Reportagen von 1919 bis 1939. Wer war Milena Jesenska? 1896 ist sie geboren worden, stammte aus einer bürgerlichen Prager Familie und zog 1918 nach Wien. Für die tschechische Zeitung Tribuna schreibt Milena erste Reportagen über das Leben in Wien und übersetzt ins Tschechische wie auch Kafkas Texte. So lernt die Journalistin 1920 Franz Kafka kennen und lieben. Kafka und Milena. Über die wenigen Jahre bis zum Tod des Autors 1924 sind es 150 Briefe und zwei Treffen, die die beiden aufs Engste verbinden. Ab 1922 schreibt sie für die größte und bedeutendste tschechische Tageszeitung Narodni Listy. Im Sommer 1925 entstehen für diese Zeitung Artikel, die als Briefe von einer Reise in das fiktive Dorf Hinterhut gestaltet sind. Briefe aus Hinterhut 7. Nachbarn im Stockwerk über uns. Im Garten, da steht eine Kiefer und in ihr hängt, da hängt ein Nest und darin wohnt, da wohnt eine Elsternfamilie. Und wie bei jeder Familie, hienieden, nichts Irdisches ist ihnen fremd. Im Frühjahr waren sie enorm gut gelaunt, schrien über das ganze Dorf hinweg, das Haus hallte wieder von Elster Geschwätz und ehe sich die Sonne auf das schräge Fenster meiner Dachwohnung setzen konnte, saß da schon Frau Elster. Das war ein Radau um den Bau des Nestes, alle möglichen Meinungsverschiedenheiten und Streitigkeiten, ob der Schrank an die Wand soll, der Tisch in die Mitte, die Betten nebeneinander, das Schlafgemach gen Osten hinaus, ob zwischen den Zweigen zum Stamm hin oder auf einem Zweig außen, und nach langem Gezänk hing das Nest schließlich wie ein Korb am Mast, fast ganz oben im Wipfel der Kiefer. Dann verstummten die Nachbarn für einige Zeit. Es gab zu tun mit den Eiern und mit der Nahrung. Auf einmal war so fürchterlich wenig Platz. Die Hausfrau machte sich breiter und breiter, der Hausherr war ständig auf Futtersuche, für Geschrei war da keine Zeit und beinahe hatten wir die Elsternfamilie vergessen. Und gestern höre ich, auf der Kiefer sagt jemand mit ernster und weiser Stimme, zick, zick, zicker, und daraufhin zwitschern viele einfältige Stimmchen, zick, zick, zicker, zicker, zicker. Die Alte bringt ihren Jungen bereits das Fliegen bei. Eine ja ganz ungewöhnliche Sache. Und ich habe ja auch schon vieles darüber gelesen, sehr vieles. Aber gesehen habe ich es noch nie. Fürwahr, es gibt's nichts Spannenderes als gewöhnliche Sachen. 5 Elsternkinder saßen auf der Kiefer und lernten sich zu bewegen. Die Mama hatte sie vernünftigerweise oben zwischen Himmel und Erde sitzen lassen. Macht es mir einfach nach. Den Jungen blieb nichts anderes übrig, als sich hinter der Mutter herzubemühen und siehe da, es ging. Wie komisch das in der Welt zugeht. Jedes kleine Geschöpf muss alles ein erstes Mal für sich entdecken und jedes Junge entdeckt sich und die Welt mit viel Geschrei, als hätte es etwas Neues gefunden, etwas unerhört Neues. Und diese Freude, dieser Stolz, diese Aufgeblasenheit und die Lautstärke. Ich lache hoch zu den Jungen, bis die Alte beleidigt ist. Zick, zick, zick, zick, sagt sie. Du da unten, zick, halt den Schnabel und lach nicht. Du bist kein Deut besser. Zum ersten Mal in meinem Leben habe ich auch einen echten Specht gesehen. Bisher kannte ich ihn nur ausgestopft aus der Schule. Und genau so saß er jetzt auf dem Baum wie damals auf dem Kadeda. Heißt das Kadeda?
2: Stimmt.
1: Kadeda, ja.
2: Heißt das so, ja.
1: Ja. Zum ersten Mal in meinem Leben habe ich auch einen echten Specht gesehen. Bisher kannte ich ihn nur ausgestopft aus der Schule und genau so saß er jetzt auf dem Baum wie damals auf dem Kadeda, so schräg senkrecht an dem Stamm angeklebt. Das war in einem wunderbar tiefen Wald mit grauen Stämmen und scharfem, feinem, hohen, moosgrünen Gras. Der Specht hing an dem Stamm wie ein smaragdener Schatten des smaragdenen Waldes und klopfte. Er sah aus wie ein alter, knausriger Schatzgräber, ängstlich in seiner Raffgier. Und als er mich sah, floh er nicht in sich aufwärts schwingenden Bogen wie andere Vögel, sondern tauchte kopfüber hinab ins Gras wie ein schwerer Stein. Ließ sich von dort auch mit keinem Mucks hören, als hätte er ein schlechtes Gewissen. Auf den frischen Stoppelfeldern Scharen von Spatzen. Die Felder ziehen sich weit, die Stoppeln stehen ruppig und steif und auf jedem Feld eine Spatzenschar. Abends, wenn die Sonne versinkt, lange nachdem die goldene Stunde verblichen ist, erhebt sich der Schwarm auf dem hintersten Feld in einer Spirale nach oben und alle Schwärme auf den Feldern erheben sich in Spirale nach oben, als sprengen stählerne Federn aus der Erde hervor. Und in den Lüften vermischen sie sich, kreisen ständig und unermüdlich kreisen, werden sie mehr, ordnen sich kreisend, ständig kreisen und da ist dann die letzte Spirale nach oben geschnellt, fliegt der Schwarm, als hätte jemand sie alle einzeln und dennoch gemeinsam ausgestreut über die Wälder. Vom Waldrand kehren sie im Bogen über die Felder zurück und wieder geht's zu den Wäldern hin. Der Schwarm ist aus geschmeidigem Teig, schrumpft ein, rollt sich aus, kehrt sich und kreist. Der Himmel über ihm ist schon grau, die letzten Wölkchen verloschen. Über den Kronen der Wälder entsteht ein wildes Gewirbel, schon zieht die Nacht am Horizont auf. Sie schreien, schreien, kreisen und plötzlich, wie auf Befehl, fährt der ganze Schwarm in den Wald. Plötzlich, wie auf Befehl, ist der ganze Schwarm stumm. Nicht ein einziger Laut klingt aus den Wipfeln der Bäume. Das waren die letzten Bewegungen und Geräusche des Tages. Jetzt beginnen die Geräusche der Nacht. Narodni Listy, 19. Juli 1925. Das publizistische Werk aus den Jahren von 1919 bis 1939 steht gleichberechtigt neben den Werken von Bettina von Armin und Sophie Scholz. Als Journalistin durchbricht die junge Frau die übliche thematische Festlegung auf Mode und Haus. Sie schreibt szenisch lebendige Reportagen. 1925 kehrte Jesenska als erfolgreiche Journalistin nach Prag zurück. Im März 1939 schloss sich Jesenska dem Widerstand an. Und im November wurde sie von der Gestapo verhaftet. Sie starb im Mai 1944 im KZ Ravensbrück. 1994 wurde sie von der Gedenkstätte Yad Vashem zu Gerechten unter den Völkern ernannt. Das Buch ist immer wieder sehr schön zum Lesen und drin blättern und sehr empfehlenswert.

0: Erich Weinert, 1947, der Mitläufer. Hier sehen Sie mich, Herr von Papen, im Bilde. Ich fühlte schon damals nichts Böses im Schilde. Da lief ja alles im gleichen Schritt. Ich war dazwischen und lief bloß mit. Ganz zufällig kam ich hinein in den Haufen, da bin ich ebenso mitgelaufen. Sie sehen doch an meinem Gesicht, was ich litt. Es gab kein Entweichen, ich musste mit. Rechts Hitler, links Hindenburg, hinten die Massen. Die hätten mich gar nicht weggelassen. Ich musste mit, obwohl ich nicht wollte, weil ich doch kompromittiert werden sollte. Sie brauchen ja nur das Bild zu studieren, wie Hitler und Hindenburg sicher marschieren. Und wie ich dazwischen unsicher schleiche, ich passte ja gar nicht zum Dritten Reiche. Betrachten Sie auf dem Bild die Gestalten, wie die sich fühlen, wie die sich halten. Und ich dazwischen, wie hässlich und klein. Es fiel mir vom Herzen wie ein Stein, als endlich das Dritte Reich verrauchte und ich nicht mehr mitzulaufen brauchte. Die ganze Situation zeigt doch klar, dass ich nur ein gezwungener Mitläufer war. Drum bitte ich um meine Entnazifizierung, damit ich der künftigen Reichsregierung meine Dienste wieder als kleiner Mann und gelernter Reichskanzler anbieten kann.
1: Dieter Hallervorden engagiert sich im Wahlkampf in Sachsen-Anhalt. Unter dem Motto Kunst braucht Freiheit gastierte er mit dem Spitzenkandidaten der CDU, Sven Schulze, in Halle, Magdeburg, Dessau und Naumburg. Jetzt wendet sich Dieter Hallervorden an Sie, liebe Zuschauer, mit kurzen